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2: Als sie nun in die Nähe von Jerusalem kamen, nach Bethphage an den Ölberg, sandte Jesus zwei Jünger voraus und sprach zu ihnen:
3: Geht hin in das Dorf, das vor euch liegt, und gleich werdet ihr eine Eselin angebunden finden und ein Füllen bei ihr. Bindet sie los und führt sie zu mir. Und wenn euch jemand etwas sagen wird, so sprecht: Der Herr bedarf ihrer. Sogleich wird er sie euch überlassen.
2: Das geschah aber, damit erfüllt würde, was gesagt ist durch den Propheten, der da spricht: Sagt der Tochter Zion, siehe, dein König kommt zu dir sanftmütig und reitet auf einem Esel und auf einem Füllen, dem Jungen eines Lasttiers. Die Jünger gingen hin und taten, wie ihnen Jesus befohlen hatte, und brachten die Eselin und das Füllen und legten ihre Kleider darauf, und er setzte sich darauf. Aber eine sehr große Menge breitete ihre Kleider auf den Weg, andere hieben Zweige von den Bäumen und streuten sie auf den Weg. Die Menge aber, die ihm voranging und nachfolgte, schrie: Hosianna dem Sohn Davids! Gelobt sei, der da kommt in dem Namen des Herrn! Hosianna in der Höhe! Und als er in Jerusalem einzog, erregte sich die ganze Stadt und fragte:
4: Wer ist der?
2: Die Menge aber sprach:
5: Das ist Jesus, der Prophet aus Nazareth in Galiläa!
2: Und Jesus ging in den Tempel hinein und trieb heraus alle Verkäufer und Käufer im Tempel und stieß die Tische der Geldwechsler um und die Stände der Taubenhändler und sprach zu ihnen:
3: Es steht geschrieben, mein Haus soll ein Bethaus heißen. Ihr aber macht eine Räuberhöhle daraus.
2: Und es gingen zu ihm Blinde und Lahme im Tempel, und er heilte sie. Als aber die hohen Priester und Schriftgelehrten die Wunder sahen, die er tat, und die Kinder, die im Tempel schrien, Hosianna dem Sohn Davids, entrüsteten sie sich und sprachen zu ihm:
4: Hörst du auch, was diese sagen?
2: Jesus antwortete ihnen:
3: Ja, habt ihr nie gelesen, aus dem Munde der Unmündigen und Säuglinge hast du dir Lob bereitet?
2: Und er ließ sie stehen und ging zur Stadt hinaus nach Bethanien und blieb dort über Nacht. Als er aber am Morgen wieder in die Stadt ging, hungerte ihn. Und er sah einen Feigenbaum an dem Wege, ging hin und fand nichts daran als Blätter und sprach zu ihm:
3: Nun wachse auf dir niemals mehr Frucht.
2: Und der Feigenbaum verdorrte sogleich. Und als das die Jünger sahen, verwunderten sie sich und fragten:
6: Wie ist der Feigenbaum so rasch verdorrt?
2: Jesus aber antwortete und sprach zu ihnen:
3: Wahrlich, ich sage euch, wenn ihr Glauben habt und nicht zweifelt, so werdet ihr nicht allein Taten wie die mit dem Feigenbaum tun, sondern wenn ihr zu diesem Berge sagt: Heb dich und wirf dich ins Meer, so wird's geschehen. Und alles, was ihr bittet im Gebet, wenn ihr glaubt, so werdet ihr es empfangen.
2: Und als er in den Tempel kam und lehrte, traten die hohen Priester und die Ältesten des Volkes zu ihm und fragten:
4: Aus welcher Vollmacht tust du das? Und wer hat dir diese Vollmacht gegeben?
2: Jesus aber antwortete und sprach zu ihnen:
3: Ich will euch auch eine Sache fragen. Wenn ihr mir die sagt, will ich euch auch sagen, aus welcher Vollmacht ich das tue. Woher war die Taufe des Johannes? War sie vom Himmel oder von den Menschen?
2: Da bedachten sie's bei sich selbst und sprachen:
4: Sagen wir, sie war vom Himmel, so wird er zu uns sagen: Warum habt ihr ihm dann nicht geglaubt? Sagen wir aber, sie war von Menschen, so müssen wir uns vor dem Volk fürchten, denn sie halten alle Johannes für einen Propheten.
2: Und sie antworteten Jesus und sprachen:
4: Wir wissen's nicht.
2: Da sprach er zu ihnen:
3: So sage ich euch auch nicht, aus welcher Vollmacht ich das tue. Was meint ihr aber? Es hatte ein Mann zwei Söhne und ging zu dem ersten und sprach: Mein Sohn, geh hin und arbeite heute im Weinberg. Er antwortete aber und sprach: Nein, ich will nicht. Danach reute es ihn, und er ging hin. Und der Vater ging zum zweiten Sohn und sagte dasselbe. Der aber antwortete und sprach: Ja, Herr, und ging nicht hin. Wer von den beiden hat des Vaters Willen getan?
2: Sie antworteten:
4: Der Erste.
2: Jesus sprach zu ihnen:
3: Wahrlich, ich sage euch, die Zöllner und Huren kommen eher ins Reich Gottes als ihr. Denn Johannes kam zu euch und lehrte euch den rechten Weg, und ihr glaubtet ihm nicht, aber die Zöllner und Huren glaubten ihm. Und obwohl ihr saht, tatet ihr dennoch nicht Buße, so dass ihr ihm dann auch geglaubt hättet. Hört ein anderes Gleichnis. Es war ein Hausherr, der pflanzte einen Weinberg und zog einen Zaun darum und grub eine Kelter darin und baute einen Turm und verpachtete ihn an Weingärtner und ging außer Landes. Als nun die Zeit der Früchte herbeikam, sandte er seine Knechte zu den Weingärtnern, damit sie seine Früchte holten. Da nahmen die Weingärtner seine Knechte. Den einen schlugen sie, den zweiten töteten sie, den dritten steinigten sie. Abermals sandte er andere Knechte, mehr als das erste Mal, und sie taten mit ihnen dasselbe. Zuletzt aber sandte er seinen Sohn zu ihnen und sagte sich: Sie werden sich vor meinem Sohn scheuen. Als aber die Weingärtner den Sohn sahen, sprachen sie zueinander: Das ist der Erbe. Kommt, lasst uns ihn töten und sein Erbgut an uns bringen. Und sie nahmen ihn und stießen ihn zum Weinberg hinaus und töteten ihn. Wenn nun der Herr des Weinbergs kommen wird, was wird er mit diesen Weingärtnern tun?
2: Sie antworteten ihm:
4: Er wird den Bösen ein böses Ende bereiten und seinen Weinberg anderen Weingärtnern verpachten, die ihm die Früchte zur rechten Zeit geben.
2: Jesus sprach zu ihnen:
3: Habt ihr nie gelesen in der Schrift, der Stein, den die Bauleute verworfen haben, der ist zum Eckstein geworden? Vom Herrn ist das geschehen und ist ein Wunder vor unseren Augen? Darum sage ich euch, das Reich Gottes wird von euch genommen und einem Volk gegeben werden, das seine Früchte bringt. Und wer auf diesen Stein fällt, der wird zerschellen. Auf wen aber er fällt, den wird er zermalmen.
2: Und als die hohen Priester und Pharisäer seine Gleichnisse hörten, erkannten sie, dass er von ihnen redete. Und sie trachteten danach, ihn zu ergreifen. Aber sie fürchteten sich vor dem Volk, denn es hielt ihn für einen Propheten. Und Jesus fing an und redete abermals in Gleichnissen zu ihnen und sprach:
3: Das Himmelreich gleicht einem König, der seinem Sohn die Hochzeit ausrichtete. Und er sandte seine Knechte aus, die Gäste zur Hochzeit zu laden. Doch sie wollten nicht kommen. Abermals sandte er andere Knechte aus und sprach: Sagt den Gästen, siehe, meine Mahlzeit habe ich bereitet, meine Ochsen und mein Mastvieh ist geschlachtet und alles ist bereit. Kommt zur Hochzeit. Aber sie verachteten das und gingen weg, einer auf seinen Acker, der andere an sein Geschäft. Einige aber ergriffen seine Knechte, verhöhnten und töteten sie. Da wurde der König zornig und schickte seine Heere aus und brachte diese Mörder um und zündete ihre Stadt an. Dann sprach er zu seinen Knechten: Die Hochzeit ist zwar bereit, aber die Gäste waren's nicht wert. Darum geht hinaus auf die Straßen und ladet zur Hochzeit ein, wen ihr findet. Und die Knechte gingen auf die Straßen hinaus und brachten zusammen, wen sie fanden, böse und gute, und die Tische wurden alle voll. Da ging der König hinein, sich die Gäste anzusehen, und sah da einen Menschen, der hatte kein hochzeitliches Gewand an, und sprach zu ihm: Freund, wie bist du hier hereingekommen, und hast doch kein hochzeitliches Gewand an? Er aber verstummte. Da sprach der König zu seinen Dienern: Bindet ihm die Hände und Füße und werft ihn in die Finsternis hinaus. Da wird Heulen und Zähneklappern sein. Denn viele sind berufen, aber wenige sind auserwählt.
2: Da gingen die Pharisäer hin und hielten Rat, wie sie ihn in seinen Worten fangen könnten, und sandten zu ihm ihre Jünger samt den Anhängern des Herodes, die sprachen:
7: Meister, wir wissen, dass du wahrhaftig bist und lehrst den Weg Gottes recht und fragst nach niemand, denn du achtest nicht das Ansehen der Menschen. Darum sage uns, was meinst du? Ist's recht, dass man dem Kaiser Steuern zahlt oder nicht?
2: Als nun Jesus ihre Bosheit merkte, sprach er:
3: Ihr Heuchler, was versucht ihr mich? Zeigt mir die Steuermünze.
2: Und sie reichten ihm einen Silbergroschen. Und er sprach zu ihnen:
3: Wessen Bild und Aufschrift ist das?
2: Sie sprachen zu ihm:
7: Des Kaisers.
2: Da sprach er zu ihnen:
3: So gebt dem Kaiser, was des Kaisers ist, und Gott, was Gottes ist.
2: Als sie das hörten, wunderten sie sich, ließen von ihm ab und gingen davon. An demselben Tage traten die Sadduzäer zu ihm, die lehren, es gebe keine Auferstehung, und fragten ihn und sprachen:
8: Meister, Mose hat gesagt, wenn einer stirbt und hat keine Kinder, so soll sein Bruder die Frau heiraten und seinem Bruder Nachkommen erwecken. Nun waren bei uns 7 Brüder, der erste heiratete und starb. Und weil er keine Nachkommen hatte, hinterließ er seine Frau seinem Bruder, desgleichen der zweite und der dritte bis zum 7. Zuletzt nach allen starb die Frau. Nun in der Auferstehung, wessen Frau wird sie sein von diesen 7? Sie haben sie ja alle gehabt.
2: Jesus aber antwortete und sprach zu ihnen:
3: Ihr irrt, weil ihr weder die Schrift kennt noch die Kraft Gottes. Denn in der Auferstehung werden sie weder heiraten noch sich heiraten lassen, sondern sie sind wie Engel im Himmel. Habt ihr denn nicht gelesen von der Auferstehung der Toten, was euch gesagt ist von Gott, der da spricht: Ich bin der Gott Abrahams und der Gott Isaaks und der Gott Jakobs? Gott ist nicht ein Gott der Toten, sondern der Lebenden.
2: Und als das Volk das hörte, entsetzten sie sich über seine Lehre. Als aber die Pharisäer hörten, dass er den Sadduzäern das Maul gestopft hatte, versammelten sie sich. Und einer von ihnen, ein Schriftgelehrter, versuchte ihn und fragte:
7: Meister, welches ist das höchste Gebot im Gesetz?
2: Jesus aber antwortete ihm:
3: Du sollst den Herrn, deinen Gott, lieben von ganzem Herzen, von ganzer Seele und von ganzem Gemüt. Dies ist das höchste und größte Gebot. Das andere aber ist dem gleich: Du sollst deinen Nächsten lieben wie dich selbst. In diesen beiden Geboten hängt das ganze Gesetz und die Propheten.
2: Als nun die Pharisäer beieinander waren, fragte sie Jesus:
3: Was denkt ihr von dem Christus? Wessen Sohn ist er?
2: Sie antworteten:
7: Davids.
2: Da fragte er sie:
3: Wie kann ihn dann David durch den Geist Herr nennen, wenn er sagt: Der Herr sprach zu meinem Herrn, setze dich zu meiner Rechten, bis ich deine Feinde unter deine Füße lege? Wenn nun David ihn Herr nennt, wie ist er dann sein Sohn?
2: Und niemand konnte ihm ein Wort antworten. Auch wagte niemand von dem Tage an, ihn hinfort zu fragen. Da redete Jesus zu dem Volk und zu seinen Jüngern und sprach:
3: Auf dem Stuhl des Mose sitzen die Schriftgelehrten und Pharisäer. Alles nun, was sie euch sagen, das tut und haltet. Aber nach ihren Werken sollt ihr nicht handeln, denn sie sagen's zwar, tun's aber nicht. Sie binden schwere und unerträgliche Bürden und legen sie den Menschen auf die Schultern, aber sie selbst wollen keinen Finger dafür krümmen. Alle ihre Werke aber tun sie, damit sie von den Leuten gesehen werden. Sie machen ihre Gebetsriemen breit und die Quasten an ihren Kleidern groß. Sie sitzen gern oben an bei Tisch und in den Synagogen und haben's gern, dass sie auf dem Markt gegrüßt und von den Leuten Rabbi genannt werden. Aber ihr sollt euch nicht Rabbi nennen lassen, denn einer ist euer Meister, ihr aber seid alle Brüder. Und ihr sollt niemanden unter euch Vater nennen auf Erden, denn einer ist euer Vater, der im Himmel ist. Und ihr sollt euch nicht Lehrer nennen lassen, denn einer ist euer Lehrer, Christus. Der Größte unter euch soll euer Diener sein. Denn wer sich selbst erhöht, der wird erniedrigt. Und wer sich selbst erniedrigt, der wird erhöht. Weh euch, Schriftgelehrte und Pharisäer, ihr Heuchler, die ihr das Himmelreich zuschließt vor den Menschen. Ihr geht nicht hinein, und die hinein wollen, lasst ihr nicht hineingehen. Weh euch, Schriftgelehrte und Pharisäer, ihr Heuchler, die ihr Land und Meer durchzieht, damit ihr einen Judengenossen gewinnt. Und wenn er's geworden ist, macht ihr aus ihm ein Kind der Hölle, doppelt so schlimm wie ihr. Weh euch, ihr verblendeten Führer, die ihr sagt: Wenn einer schwört bei dem Tempel, das gilt nicht, wenn aber einer schwört bei dem Gold des Tempels, der ist gebunden. Ihr Narren und Blinden, was ist mehr, das Gold oder der Tempel, der das Gold heilig macht? Oder wenn einer schwört bei dem Altar, das gilt nicht, wenn aber einer schwört bei dem Opfer, das darauf liegt, der ist gebunden. Ihr Blinden, was ist mehr, das Opfer oder der Altar, der das Opfer heilig macht? Darum, wer schwört bei dem Altar, der schwört bei ihm und bei allem, was darauf liegt. Und wer schwört bei dem Tempel, der schwört bei ihm und bei dem, der darin wohnt. Und wer schwört bei dem Himmel, der schwört bei dem Thron Gottes und bei dem, der darauf sitzt. Weh euch, Schriftgelehrte und Pharisäer, ihr Heuchler, die ihr den Zehnten gebt von Minze, Dill und Kümmel und lasst das Wichtigste im Gesetz beiseite, nämlich das Recht, die Barmherzigkeit und den Glauben. Doch dies sollte man tun und jenes nicht lassen. Ihr verblendeten Führer, die ihr Mücken aussiebt, aber Kamele verschluckt. Weh euch, Schriftgelehrte und Pharisäer, ihr Heuchler, die ihr die Becher und Schüsseln außen reinigt, innen aber sind sie voller Raub und Gier. Du blinder Pharisäer, reinige zuerst das Innere des Bechers, damit auch das Äußere rein wird. Weh euch, Schriftgelehrte und Pharisäer, ihr Heuchler, die ihr seid wie die übertünchten Gräber, die von außen hübsch aussehen, aber innen sind sie voller Totengebeine und lauter Unrat. So auch ihr. Von außen scheint ihr vor den Menschen fromm, aber innen seid ihr voller Heuchelei und Unrecht. Weh euch, Schriftgelehrte und Pharisäer, ihr Heuchler, die ihr den Propheten Grabmäler baut und die Gräber der Gerechten schmückt. Und sprecht, hätten wir zu Zeiten unserer Väter gelebt, so wären wir nicht mit ihnen schuldig geworden am Blut der Propheten. Damit bezeugt ihr von euch selbst, dass ihr Kinder derer seid, die die Propheten getötet haben. Wohlan, macht auch ihr das Maß eurer Väter voll, ihr Schlangen, ihr Otternbrut. Wie wollt ihr der höllischen Verdammnis entrinnen? Darum, siehe, ich sende zu euch Propheten und Weise und Schriftgelehrte, und von ihnen werdet ihr einige töten und kreuzigen, und einige werdet ihr geißeln in euren Synagogen, und werdet sie verfolgen von einer Stadt zur anderen, damit über euch komme all das gerechte Blut, das vergossen ist auf Erden, von dem Blut des gerechten Abel an, bis auf das Blut des Sechaja, des Sohnes Berechas, den ihr getötet habt zwischen Tempel und Altar. Wahrlich, ich sage euch, das alles wird über dieses Geschlecht kommen. Jerusalem, Jerusalem, die du tötest die Propheten und steinigst die zu dir gesandt sind. Wie oft habe ich deine Kinder versammeln wollen, wie eine Henne ihre Küken versammelt unter ihre Flügel. Und ihr habt nicht gewollt. Siehe, euer Haus soll euch wüst gelassen werden. Denn ich sage euch, ihr werdet mich von jetzt an nicht sehen, bis ihr sprecht: Gelobt sei, der da kommt im Namen des Herrn.
2: Und Jesus ging aus dem Tempel fort, und seine Jünger traten zu ihm und zeigten ihm die Gebäude des Tempels. Er aber sprach zu ihnen:
3: Seht ihr nicht das alles? Wahrlich, ich sage euch, es wird hier nicht ein Stein auf dem anderen bleiben, der nicht zerbrochen werde.
2: Und als er auf dem Ölberg saß, traten seine Jünger zu ihm und sprachen, als sie allein waren:
9: Sag uns, wann wird das geschehen? Und was wird das Zeichen sein für dein Kommen und für das Ende der Welt?
2: Jesus aber antwortete und sprach zu ihnen:
3: Seht zu, dass euch nicht jemand verführe. Denn es werden viele kommen unter meinem Namen und sagen: Ich bin der Christus, und sie werden viele verführen. Ihr werdet hören von Kriegen und Kriegsgeschrei. Seht zu und erschreckt nicht, denn das muss so geschehen. Aber es ist noch nicht das Ende da, denn es wird sich ein Volk gegen das andere erheben und ein Königreich gegen das andere. Und es werden Hungersnöte sein und Erdbeben hier und dort. Das alles aber ist der Anfang der Wehen. Dann werden sie euch der Bedrängnis preisgeben und euch töten. Und ihr werdet gehasst werden um meines Namens willen von allen Völkern. Dann werden viele abfallen und werden sich untereinander verraten und werden sich untereinander hassen. Und es werden sich viele falsche Propheten erheben und werden viele verführen. Und weil die Ungerechtigkeit überhand nehmen wird, wird die Liebe in vielen erkalten. Wer aber beharrt bis ans Ende, der wird selig werden. Und es wird gepredigt werden, dies Evangelium vom Reich in der ganzen Welt, zum Zeugnis für alle Völker. Und dann wird das Ende kommen. Wenn ihr nun sehen werdet, das Gräuelbild der Verwüstung stehen an der heiligen Stätte, wovon gesagt ist durch den Propheten Daniel, wer das liest, der merke auf, alsdann fliehe auf die Berge, wer in Judäa ist. Und wer auf dem Dach ist, der steige nicht hinunter, etwas aus seinem Hause zu holen. Und wer auf dem Feld ist, der kehre nicht zurück, seinen Mantel zu holen. Weh aber den Schwangeren und den Stillenden zu jener Zeit. Bittet aber, dass eure Flucht nicht geschehe im Winter oder am Sabbat. Denn es wird dann eine große Bedrängnis sein, wie sie nicht gewesen ist vom Anfang der Welt bis jetzt und auch nicht wieder werden wird. Und wenn diese Tage nicht verkürzt würden, so würde kein Mensch selig werden. Aber um der Auserwählten willen werden diese Tage verkürzt. Wenn dann jemand zu euch sagen wird, siehe, hier ist der Christus oder da, so sollt ihr's nicht glauben. Denn es werden falsche Christusse und falsche Propheten aufstehen und große Zeichen und Wunder tun, so dass sie, wenn es möglich wäre, auch die Auserwählten verführten. Siehe, ich habe es euch vorausgesagt. Wenn sie also zu euch sagen werden, siehe, er ist in der Wüste, so geht nicht hinaus. Siehe, er ist drinnen im Haus, so glaubt es nicht. Denn wie der Blitz ausgeht vom Osten und leuchtet bis zum Westen, so wird auch das Kommen des Menschensohns sein. Wo das Aas ist, da sammeln sich die Geier. Sogleich aber nach der Bedrängnis jener Zeit wird die Sonne sich verfinstern und der Mond seinen Schein verlieren und die Sterne werden vom Himmel fallen und die Kräfte der Himmel werden ins Wanken kommen. Und dann wird erscheinen das Zeichen des Menschensohns am Himmel. Und dann werden wehklagen alle Geschlechter auf Erden und werden sehen den Menschensohn kommen auf den Wolken des Himmels mit großer Kraft und Herrlichkeit. Und er wird seine Engel senden mit hellen Posaunen, und sie werden seine Auserwählten sammeln von den vier Winden von einem Ende des Himmels bis zum anderen. An dem Feigenbaum lernt ein Gleichnis. Wenn seine Zweige jetzt saftig werden und Blätter treiben, so wisst ihr, dass der Sommer nahe ist. Ebenso auch, wenn ihr das alles seht, so wisst, dass er nahe vor der Tür ist. Wahrlich, ich sage euch, dieses Geschlecht wird nicht vergehen, bis dies alles geschieht. Himmel und Erde werden vergehen, aber meine Worte werden nicht vergehen. Von dem Tage aber und von der Stunde weiß niemand, auch die Engel im Himmel nicht, auch der Sohn nicht, sondern allein der Vater. Denn wie es in den Tagen Noahs war, so wird auch sein das Kommen des Menschensohns. Denn wie sie waren in den Tagen vor der Sintflut, sie aßen, sie tranken, sie heirateten und ließen sich heiraten, bis an den Tag, an dem Noah in die Arche hineinging, und sie beachteten es nicht, bis die Sintflut kam und raffte sie alle dahin, so wird es auch sein beim Kommen des Menschensohns. Dann werden zwei auf dem Felde sein, der eine wird angenommen, der andere wird preisgegeben. Zwei Frauen werden mahlen mit der Mühle, die eine wird angenommen, die andere wird preisgegeben. Darum wachet, denn ihr wisst nicht, an welchem Tag euer Herr kommt. Das sollt ihr aber wissen. Wenn ein Hausvater wüsste, zu welcher Stunde in der Nacht der Dieb kommt, so würde er ja wachen und nicht in sein Haus einbrechen lassen. Darum seid auch ihr bereit, denn der Menschensohn kommt zu einer Stunde, da ihr es nicht meint. Wer ist nun der treue und kluge Knecht, den der Herr über seine Leute gesetzt hat, damit er ihnen zur rechten Zeit zu essen gebe? Selig ist der Knecht, den sein Herr, wenn er kommt, das tun sieht. Wahrlich, ich sage euch, er wird ihn über alle seine Güter setzen. Wenn aber jener als ein böser Knecht in seinem Herzen sagt, mein Herr kommt noch lange nicht, und fängt an, seine Mitknechte zu schlagen, isst und trinkt mit den Betrunkenen, dann wird der Herr dieses Knechts kommen an einem Tage, an dem er es nicht erwartet, und zu einer Stunde, die er nicht kennt. Und er wird ihn in Stücke hauen lassen und ihm sein Teil geben bei den Heuchlern. Da wird sein Heulen und Zähne klappern. Dann wird das Himmelreich gleichen 10 Jungfrauen, die ihre Lampen nahmen und gingen hinaus dem Bräutigam entgegen. Aber 5 von ihnen waren töricht und 5 waren klug. Die Törichten nahmen ihre Lampen, aber sie nahmen kein Öl mit. Die Klugen aber nahmen Öl mit in ihren Gefäßen samt ihren Lampen. Als nun der Bräutigam lange ausblieb, wurden sie alle schläfrig und schliefen ein. Um Mitternacht aber erhob sich lautes Rufen. »Siehe, der Bräutigam kommt! Geht hinaus, ihm entgegen!« Da standen diese Jungfrauen alle.
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3: Auf und machten ihre Lampen fertig. Die Törichten aber sprachen zu den Klugen: Gebt uns von eurem Öl, denn unsere Lampen verlöschen. Da antworteten die Klugen und sprachen: Nein, sonst würde es für uns und euch nicht genug sein. Geht aber zum Kaufmann und kauft für euch selbst. Und als sie hingingen zu kaufen, kam der Bräutigam. Und die bereit waren, gingen mit ihm hinein zur Hochzeit, und die Tür wurde verschlossen. Später kamen auch die anderen Jungfrauen und sprachen: Herr, Herr, tu uns auf! Er antwortete aber und sprach: Wahrlich, ich sage euch, ich kenne euch nicht. Darum wachet, denn ihr wisst weder Tag noch Stunde. Denn es ist wie mit einem Menschen, der außer Landes ging. Er rief seine Knechte und vertraute ihnen sein Vermögen an. Dem einen gab er 5 Zentner Silber, dem anderen 2, dem dritten einen, jedem nach seiner Tüchtigkeit, und zog fort. Sogleich ging der hin, der 5 Zentner empfangen hatte, und handelte mit ihnen, und gewann weitere 5 dazu. Ebenso gewann der 2 Zentner empfangen hatte, 2 weitere dazu. Der aber einen empfangen hatte, ging hin, grub ein Loch in die Erde und verbarg das Geld seines Herrn. Nach langer Zeit kam der Herr dieser Knechte und forderte Rechenschaft von ihnen. Da trat herzu, der 5 Zentner empfangen hatte, und legte weitere 5 Zentner dazu und sprach: Herr, du hast mir 5 Zentner anvertraut. Siehe da, ich habe damit weitere 5 Zentner gewonnen. Da sprach sein Herr zu ihm: Recht so, du tüchtiger und treuer Knecht. Du bist über wenigem treu gewesen. Ich will dich über viel setzen. Geh hinein zu deines Herrn Freude. Da trat auch herzu, der 2 Zentner empfangen hatte, und sprach: Herr, du hast mir 2 Zentner anvertraut. Siehe da, ich habe damit 2 weitere gewonnen. Sein Herr sprach zu ihm: Recht so, du tüchtiger und treuer Knecht. Du bist über wenigem treu gewesen. Ich will dich über viel setzen. Geh hinein zu deines Herrn Freude. Da trat auch herzu, der 1 Zentner empfangen hatte, und sprach: Herr, ich wusste, dass du ein harter Mann bist. Du erntest, wo du nicht gesät hast, und sammelst ein, wo du nicht ausgestreut hast. Und ich fürchtete mich, ging hin und verbarg deinen Zentner in der Erde. Siehe, da hast du das Deine. Sein Herr aber antwortete und sprach zu ihm: Du böser und fauler Knecht, wusstest du, dass ich ernte, wo ich nicht gesät habe, und einsammle, wo ich nicht ausgestreut habe? Dann hättest du mein Geld zu den Wechslern bringen sollen, und wenn ich gekommen wäre, hätte ich das meine wiederbekommen mit Zinsen. Darum nehmt ihm den Zentner ab und gebt ihn dem, der 10 Zentner hat. Denn wer da hat, dem wird gegeben werden, und er wird die Fülle haben. Wer aber nicht hat, dem wird auch, was er hat, genommen werden. Und den unnützen Knecht werft in die Finsternis hinaus. Da wird sein Heulen und Zähne klappern. Wenn aber der Menschensohn kommen wird in seiner Herrlichkeit und alle Engel mit ihm, dann wird er sitzen auf dem Thron seiner Herrlichkeit, und alle Völker werden vor ihm versammelt werden. Und er wird sie voneinander scheiden, wie ein Hirt die Schafe von den Böcken scheidet, und wird die Schafe zu seiner Rechten stellen und die Böcke zur Linken. Da wird dann der König sagen zu denen zu seiner Rechten: Kommt her, ihr Gesegneten meines Vaters, ererbt das Reich, das euch bereitet ist von Anbeginn der Welt. Denn ich bin hungrig gewesen, und ihr habt mir zu essen gegeben. Ich bin durstig gewesen, und ihr habt mir zu trinken gegeben. Ich bin ein Fremder gewesen, und ihr habt mich aufgenommen. Ich bin nackt gewesen, und ihr habt mich gekleidet. Ich bin krank gewesen, und ihr habt mich besucht. Ich bin im Gefängnis gewesen, und ihr seid zu mir gekommen. Dann werden ihm die Gerechten antworten und sagen: Herr, wann haben wir dich hungrig gesehen und haben dir zu essen gegeben, oder durstig und haben dir zu trinken gegeben? Wann haben wir dich als Fremden gesehen und haben dich aufgenommen oder nackt und haben dich gekleidet? Wann haben wir dich krank oder im Gefängnis gesehen und sind zu dir gekommen? Und der König wird antworten und zu ihnen sagen, wahrlich, ich sage euch, was ihr getan habt einem von diesen meinen geringsten Brüdern, das habt ihr mir getan. Dann wird er auch sagen zu denen zur Linken, geht weg von mir, ihr Verfluchten, in das ewige Feuer, das bereitet ist dem Teufel und seinen Engeln. Denn ich bin hungrig gewesen und ihr habt mir nicht zu essen gegeben. Ich bin durstig gewesen und ihr habt mir nicht zu trinken gegeben. Ich bin ein Fremder gewesen und ihr habt mich nicht aufgenommen. Ich bin nackt gewesen und ihr habt mich nicht gekleidet. Ich bin krank und im Gefängnis gewesen und ihr habt mich nicht besucht. Dann werden sie ihm auch antworten und sagen, Herr, wann haben wir dich hungrig oder durstig gesehen oder als Fremden oder nackt oder krank oder im Gefängnis und haben dir nicht gedient? Dann wird er ihnen antworten und sagen, wahrlich, ich sage euch, was ihr nicht getan habt, einem von diesen Geringsten, das habt ihr mir auch nicht getan. Und sie werden hingehen, diese zur ewigen Strafe, aber die Gerechten in das ewige Leben.
2: Und es begab sich, als Jesus alle diese Reden vollendet hatte, dass er zu seinen Jüngern sprach,
3: ihr wisst, dass in 2 Tagen Passa ist, und der Menschensohn wird überantwortet werden, dass er gekreuzigt werde.
2: Da versammelten sich die hohen Priester und die Ältesten des Volkes im Palast des hohen Priesters, der hieß Kaiphas, und hielten Rat, wie sie Jesus mit List ergreifen und töten könnten. Sie sprachen aber,
12: ja, nicht bei dem Fest, damit es nicht einen Aufruhr gebe im Volk.
2: Als nun Jesus in Bethanien war, im Hause Simons des Aussätzigen, trat zu ihm eine Frau, die hatte ein Glas mit kostbarem Salböl und goss es auf sein Haupt, als er zu Tisch saß. Als das die Jünger sahen, wurden sie unwillig und sprachen,
13: wozu diese Vergeudung? Es hätte teuer verkauft und das Geld den Armen gegeben werden können.
2: Als Jesus das merkte, sprach er zu ihnen,
3: was betrübt ihr die Frau? Sie hat ein gutes Werk an mir getan. Denn Arme habt ihr alle Zeit bei euch, mich aber habt ihr nicht alle Zeit. Dass sie das Öl auf meinen Leib gegossen hat, das hat sie für mein Begräbnis getan. Wahrlich, ich sage euch, wo dies Evangelium gepredigt wird in der ganzen Welt, da wird man auch sagen zu ihrem Gedächtnis, was sie getan hat.
2: Da ging einer von den 12 mit Namen Judas Iskariot hin zu den hohen Priestern und sprach,
14: was wollt ihr mir geben? Ich will ihn euch verraten.
2: Und sie boten ihm 30 Silberlinge. Und von da an suchte er eine Gelegenheit, dass er ihn verriete. Aber am ersten Tag der ungesäuerten Brote traten die Jünger zu Jesus und fragten,
9: wo willst du, dass wir dir das Passahlamm zum Essen bereiten?
2: Er sprach,
3: geht hin in die Stadt zu einem und sprecht zu ihm, der Meister lässt dir sagen, meine Zeit ist nahe. Ich will bei dir das Passa feiern mit meinen Jüngern.
2: Und die Jünger taten, wie ihnen Jesus befohlen hatte, und bereiteten das Passalamm. Und am Abend setzte er sich zu Tisch mit den 12, und als sie aßen, sprach er,
3: wahrlich, ich sage euch, einer unter euch wird mich verraten.
2: Und sie wurden sehr betrübt und fingen an, jeder einzeln ihn zu fragen, Herr, bin ich's? Er antwortete und sprach,
3: der die Hand mit mir in die Schüssel taucht, der wird mich verraten. Der Menschensohn geht zwar dahin, wie von ihm geschrieben steht, doch weh dem Menschen, durch den der Menschensohn verraten wird. Es wäre für diesen Menschen besser, wenn er nie geboren wäre.
2: Da antwortete Judas, der ihn verriet, und sprach,
15: bin ich's, Rabbi?
2: Er sprach zu ihm,
3: du sagst es.
2: Als sie aber aßen, nahm Jesus das Brot, dankte und brach's und gab's den Jüngern und sprach,
3: nehmet, esset, das ist mein Leib.
2: Und er nahm den Kelch und dankte, gab ihnen den und sprach,
3: trinket alle daraus, das ist mein Blut des Bundes, das vergossen wird für viele zur Vergebung der Sünden. Ich sage euch, ich werde von nun an nicht mehr von diesem Gewächs des Weinstocks trinken, bis an den Tag, an dem ich von Neuem davon trinken werde, mit euch in meines Vaters Reich.
2: Und als sie den Lobgesang gesungen hatten, gingen sie hinaus an den Ölberg. Da sprach Jesus zu ihnen:
3: In dieser Nacht werdet ihr alle Ärgernis nehmen an mir, denn es steht geschrieben, ich werde den Hirten schlagen und die Schafe der Herde werden sich zerstreuen. Wenn ich aber auferstanden bin, will ich vor euch hingehen nach Galiläa.
2: Petrus aber antwortete und sprach zu ihm:
16: Wenn sie auch alle Ärgernis nehmen, so will ich doch niemals Ärgernis nehmen an dir.
2: Jesus sprach zu ihm:
3: Wahrlich, ich sage dir, in dieser Nacht, ehe der Hahn kräht, wirst du mich dreimal verleugnen.
2: Petrus sprach zu ihm:
16: Und wenn ich mit dir sterben müsste, will ich dich nicht verleugnen.
2: Das Gleiche sagten auch alle Jünger. Da kam Jesus mit ihnen zu einem Garten, der hieß Gethsemane, und sprach zu den Jüngern:
3: Setzt euch hier, solange ich dorthin gehe und bete.
2: Und er nahm mit sich Petrus und die zwei Söhne des Zebedäus und fing an zu trauern und zu zagen. Da sprach Jesus zu ihnen:
3: Meine Seele ist betrübt bis an den Tod. Bleibt hier und wacht mit mir.
2: Und er ging ein wenig weiter, fiel nieder auf sein Angesicht und betete und sprach:
3: Mein Vater, ist's möglich, so gehe dieser Kelch an mir vorüber. Doch nicht wie ich will, sondern wie du willst.
2: Und er kam zu seinen Jüngern und fand sie schlafend und sprach zu Petrus:
3: Könnt ihr denn nicht eine Stunde mit mir wachen? Wachet und betet, dass ihr nicht in Anfechtung fallt. Der Geist ist willig, aber das Fleisch ist schwach.
2: Zum zweiten Mal ging er wieder hin, betete und sprach:
3: Mein Vater, ist's nicht möglich, dass dieser Kelch an mir vorübergehe, ohne dass ich ihn trinke? So geschehe dein Wille.
2: Und er kam und fand sie abermals schlafend, und ihre Augen waren voller Schlaf. Und er ließ sie und ging abermals hin und betete zum dritten Mal und redete dieselben Worte. Dann kam er zu seinen Jüngern und sprach zu ihnen:
3: Ach, wollt ihr weiter schlafen und ruhen? Siehe, die Stunde ist da, dass der Menschensohn in die Hände der Sünder überantwortet wird. Steht auf, lasst uns gehen. Siehe, er ist da, der mich verrät.
2: Und als er noch redete, siehe, da kam Judas, einer von den Zwölfen, und mit ihm eine große Schar mit Schwertern und mit Stangen von den hohen Priestern und Ältesten des Volkes. Und der Verräter hatte ihnen ein Zeichen genannt und gesagt:
15: Welchen ich küssen werde, der ist's, den ergreift.
2: Und alsbald trat er zu Jesus und sprach:
15: Sei gegrüßt, Rabbi.
2: Und küsste ihn. Jesus aber sprach zu ihm:
3: Mein Freund, dazu bist du gekommen.
2: Da traten sie heran und legten Hand an Jesus und ergriffen ihn. Und siehe, einer von denen, die bei Jesus waren, streckte die Hand aus und zog sein Schwert und schlug nach dem Knecht des hohen Priesters und hieb ihm ein Ohr ab. Da sprach Jesus zu ihm:
3: Stecke dein Schwert an seinen Ort, denn wer das Schwert nimmt, der soll durchs Schwert umkommen. Oder meinst du, ich könnte meinen Vater nicht bitten, dass er mir sogleich mehr als 12 Legionen Engel schickte? Wie würde dann aber die Schrift erfüllt, dass es so geschehen muss?
2: Zu der Stunde sprach Jesus zu der Schar:
3: Ihr seid ausgezogen wie gegen einen Räuber, mit Schwertern und mit Stangen mich zu fangen. Habe ich doch täglich im Tempel gesessen und gelehrt, und ihr habt mich nicht ergriffen. Aber das ist alles geschehen, damit erfüllt würden die Schriften der Propheten.
2: Da verließen ihn alle Jünger und flohen. Die aber Jesus ergriffen hatten, führten ihn zu dem hohen Priester Kaiphas, wo die Schriftgelehrten und Ältesten sich versammelt hatten. Petrus aber folgte ihm von ferne bis zum Palast des hohen Priesters und ging hinein und setzte sich zu den Knechten, um zu sehen, worauf es hinaus wollte. Die Hohenpriester aber und der ganze Hohe Rat suchten falsches Zeugnis gegen Jesus, dass sie ihn töteten. Und obwohl viele falsche Zeugen herzutraten, fanden sie doch nichts. Zuletzt traten zwei herzu und sprachen:
17: Er hat gesagt, ich kann den Tempel Gottes abbrechen und in 3 Tagen aufbauen.
2: Und der hohe Priester stand auf und sprach zu ihm:
4: Antwortest du nichts auf das, was diese gegen dich bezeugen?
2: Aber Jesus schwieg still. Und der hohe Priester sprach zu ihm:
4: Ich beschwöre dich bei dem lebendigen Gott, dass du uns sagst, ob du der Christus bist, der Sohn Gottes.
2: Jesus sprach zu ihm:
3: Du sagst es. Doch sage ich euch, von nun an werdet ihr sehen den Menschensohn sitzen zur Rechten der Kraft und kommen auf den Wolken des Himmels.
2: Da zerriss der hohe Priester seine Kleider und sprach:
18: Er hat Gott gelästert! Was bedürfen wir weiterer Zeugen? Siehe, jetzt habt ihr die Gotteslästerung gehört! Was ist euer Urteil?
2: Sie antworteten und sprachen:
19: Er ist des Todes schuldig!
2: Da spien sie ihm ins Angesicht und schlugen ihn mit Fäusten. Einige aber schlugen ihn ins Angesicht und sprachen:
19: Weissage uns, Christus, wer ist's, der dich schlug?
2: Petrus aber saß draußen im Hof. Da trat eine Magd zu ihm und sprach:
20: Und du warst auch mit dem Jesus aus Galiläa.
2: Er leugnete aber vor ihnen allen und sprach:
21: Ich weiß nicht, was du sagst.
2: Als er aber hinausging in die Torhalle, sah ihn eine andere und sprach zu denen, die da waren:
22: Dieser war auch mit dem Jesus von Nazareth.
2: Und er leugnete abermals und schwor dazu:
21: Ich kenne den Menschen nicht.
2: Und nach einer kleinen Weile traten hinzu, die da standen, und sprachen zu Petrus:
23: Wahrhaftig, du bist auch einer von denen, denn deine Sprache verrät dich.
2: Da fing er an, sich zu verfluchen und zu schwören:
21: Ich kenne den Menschen nicht.
2: Und alsbald krähte der Hahn. Da dachte Petrus an das Wort, das Jesus zu ihm gesagt hatte: Ehe der Hahn kräht, wirst du mich 3-mal verleugnen. Und er ging hinaus und weinte bitterlich. Am Morgen aber fassten alle hohen Priester und die Ältesten des Volkes den Beschluss über Jesus, ihn zu töten. Und sie banden ihn, führten ihn ab und überantworteten ihn dem Statthalter Pilatus. Als Judas, der ihn verraten hatte, sah, dass er zum Tode verurteilt war, reute es ihn. Und er brachte die 30 Silberlinge den hohen Priestern und Ältesten zurück und sprach:
15: Ich habe Unrecht getan, dass ich unschuldiges Blut verraten habe.
2: Sie aber sprachen:
24: Was geht uns das an? Da sieh du zu.
2: Und er warf die Silberlinge in den Tempel, ging fort und erhängte sich. Aber die hohen Priester nahmen die Silberlinge und sprachen:
24: Es ist nicht recht, dass wir sie in den Gotteskasten legen, denn es ist Blutgeld.
2: Sie beschlossen aber, den Töpferacker davon zu kaufen zum Begräbnis für Fremde. Daher heißt dieser Acker Blutacker bis auf den heutigen Tag. Da wurde erfüllt, was gesagt ist durch den Propheten Jeremia, der da spricht: Sie haben die 30 Silberlinge genommen, den Preis für den Verkauften, der geschätzt wurde bei den Israeliten, und sie haben das Geld für den Töpferacker gegeben, wie mir der Herr befohlen hat. Jesus aber stand vor dem Statthalter, und der Statthalter fragte ihn und sprach:
25: Bist du der König der Juden?
2: Jesus aber sprach:
3: Du sagst es.
2: Und als er von den hohen Priestern und Ältesten verklagt wurde, antwortete er nichts. Da sprach Pilatus zu ihm:
25: Hörst du nicht, wie hart sie dich verklagen?
2: Und er antwortete ihm nicht auf ein einziges Wort, so dass sich der Statthalter sehr verwunderte. Zum Fest aber hatte der Statthalter die Gewohnheit, dem Volk einen Gefangenen loszugeben, welchen sie wollten. Sie hatten aber zu der Zeit einen berüchtigten Gefangenen, der hieß Jesus Barabbas. Und als sie versammelt waren, sprach Pilatus zu ihnen:
25: Welchen wollt ihr? Wen soll ich euch losgeben? Jesus Barabbas oder Jesus, von dem gesagt wird, er sei der Christus?
2: Denn er wusste, dass sie ihn aus Neid überantwortet hatten. Und als er auf dem Richterstuhl saß, schickte seine Frau zu ihm und ließ ihm sagen,
0: Habe du nichts zu schaffen mit diesem Gerechten, denn ich habe heute viel erlitten im Traum um seinetwillen.
2: Aber die hohen Priester und Ältesten überredeten das Volk, dass sie um Barabbas bitten, Jesus aber umbringen sollten. Da fing der Statthalter an und sprach zu ihnen,
25: Welchen wollt ihr? Wen von den beiden soll ich euch losgeben?
2: Sie sprachen Barabbas. Pilatus sprach zu ihnen,
25: Was soll ich denn machen mit Jesus, von dem gesagt wird, er sei der Christus?
2: Sie sprachen alle, lass ihn kreuzigen. Er aber sagte,
25: Was hat er denn Böses getan?
2: Sie schrien aber noch mehr, lass ihn kreuzigen. Als aber Pilatus sah, dass er nichts ausrichtete, sondern das Getümmel immer größer wurde, nahm er Wasser und wusch sich die Hände vor dem Volk und sprach,
25: Ich bin unschuldig an seinem Blut, seht ihr zu.
2: Da antwortete das ganze Volk und sprach, Sein Blut komme über uns und unsere Kinder. Da gab er ihnen Barabbas los, aber Jesus ließ er geißeln und überantwortete ihn, dass er gekreuzigt werde. Da nahmen die Soldaten des Statthalters Jesus mit sich in das Prätorium und sammelten die ganze Abteilung um ihn und zogen ihn aus und legten ihm einen Purpurmantel an und flochten eine Dornenkrone und setzten sie ihm aufs Haupt und gaben ihm ein Rohr in seine rechte Hand und beugten die Knie vor ihm und verspotteten ihn und sprachen,
1: »Gegrüßet seist du, der Judenkönig!«
2: und spien ihn an und nahmen das Rohr und schlugen damit sein Haupt. Und als sie ihn verspottet hatten, zogen sie ihm den Mantel aus und zogen ihm seine Kleider an und führten ihn ab, um ihn zu kreuzigen. Und als sie hinausgingen, fanden sie einen Menschen aus Kyrene mit Namen Simon. Den zwangen sie, dass er ihm sein Kreuz trug. Und als sie an die Stätte kamen mit Namen Golgatha, das heißt Schädelstätte, gaben sie ihm Wein zu trinken mit Galle vermischt. Und als es schmeckte, wollte er nicht trinken. Als sie ihn aber gekreuzigt hatten, verteilten sie seine Kleider und warfen das Los darum. Und sie saßen da und bewachten ihn. Und oben über sein Haupt setzten sie eine Aufschrift mit der Ursache seines Todes. Dies ist Jesus, der Judenkönig. Und da wurden zwei Räuber mit ihm gekreuzigt, einer König. Und da wurden zwei Räuber mit ihm gekreuzigt, einer zur Rechten und einer zur Linken.

0: Steige er nun vom Kreuz herab? Dann wollen wir an ihn glauben. Er hat Gott vertraut, der erlöse ihn nun, wenn er Gefallen an ihm hat. Denn er hat gesagt, ich bin Gottes Sohn.
1: Desgleichen schmähten ihn auch die Räuber, die mit ihm gekreuzigt waren. Und von der sechsten Stunde an kam eine Finsternis über das ganze Land bis zur neunten Stunde. Und um die neunte Stunde schrie Jesus laut:
2: Eli! Eli! Lama asabthani!
1: Das heißt: mein Gott, warum hast du mich verlassen? Einige aber, die da standen, als sie das hörten, sprachen sie:
3: Der ruft nach Elia.
1: Und sogleich lief einer von ihnen, nahm einen Schwamm und füllte ihn mit Essig und steckte ihn auf ein Rohr und gab ihm zu trinken. Die anderen aber sprachen:
4: Halt! Lass sehen, ob Elia komme und ihm helfe!
1: Aber Jesus schrie abermals laut und verschied. Und siehe, der Vorhang im Tempel zerriss in zwei Stücke von oben an bis unten aus, und die Erde erbebte und die Felsen zerrissen, und die Gräber taten sich auf, und viele Leiber der entschlafenen Heiligen standen auf und gingen aus den Gräbern nach seiner Auferstehung und kamen in die heilige Stadt und erschienen vielen. Als aber der Hauptmann und die mit ihm Jesus bewachten das Erdbeben sahen und was da geschah, erschraken sie sehr und sprachen:
3: Wahrlich, dieser ist Gottes Sohn gewesen.
1: Und es waren viele Frauen da, die von ferne zusahen. Die waren Jesus aus Galiläa nachgefolgt und hatten ihm gedient. Unter ihnen war Maria von Magdala und Maria, die Mutter des Jakobus und Josef, und die Mutter der Söhne des Zebedäus. Am Abend aber kam ein reicher Mann aus Arimathäa, der hieß Josef und war auch ein Jünger Jesu. Der ging zu Pilatus und bat um den Leib Jesu. Da befahl Pilatus, man sollte ihm ihn geben. Und Josef nahm den Leib und wickelte ihn in ein reines Leinentuch und legte ihn in sein eigenes neues Grab, das er in einen Felsen hatte hauen lassen, und wälzte einen großen Stein vor die Tür des Grabes und ging davon. Es waren aber dort Maria von Magdala und die andere Maria, die saßen dem Grab gegenüber. Am nächsten Tag, der auf den Rüsttag folgt, kamen die hohen Priester mit den Pharisäern zu Pilatus und sprachen:
0: Herr, wir haben daran gedacht, dass dieser Verführer sprach, als er noch lebte: Ich will nach 3 Tagen auferstehen. Darum befiehl, dass man das Grab bewache bis zum 3. Tag, damit nicht seine Jünger kommen und ihn stehlen und zum Volk sagen, er ist auferstanden von den Toten, und der letzte Betrug ärger wird als der erste.
1: Pilatus sprach zu ihnen:
5: Da habt ihr die Wache. Geht hin und bewacht es, so gut ihr könnt.
1: Sie gingen hin und sicherten das Grab mit der Wache und versiegelten den Stein. Als aber der Sabbat vorüber war und der erste Tag der Woche anbrach, kamen Maria von Magdala und die andere Maria, um nach dem Grab zu sehen. Und siehe, es geschah ein großes Erdbeben. Denn der Engel des Herrn kam vom Himmel herab, trat hinzu und wälzte den Stein weg und setzte sich darauf. Seine Gestalt war wie der Blitz und sein Gewand weiß wie der Schnee. Die Wachen aber erschraken aus Furcht vor ihm und wurden, als wären sie tot. Aber der Engel sprach zu den Frauen:
6: Fürchtet euch nicht. Ich weiß, dass ihr Jesus, den Gekreuzigten, sucht. Er ist nicht hier. Er ist auferstanden, wie er gesagt hat. Kommt her und seht die Stätte, wo er gelegen hat. Und geht eilends hin und sagt seinen Jüngern, dass er auferstanden ist von den Toten. Und siehe, er wird vor euch hingehen nach Galiläa. Dort werdet ihr ihn sehen. Siehe, ich habe es euch gesagt.
1: Und sie gingen eilends weg vom Grab mit Furcht und großer Freude und liefen, um es seinen Jüngern zu verkündigen. Und siehe, da begegnete ihnen Jesus und sprach:
7: Seid gegrüßt.
1: Und sie traten zu ihm und umfassten seine Füße und fielen vor

0: nieder. Da sprach Jesus zu ihnen:
1: Fürchtet euch nicht. Geht hin und verkündigt es meinen Brüdern, dass sie nach Galiläa gehen. Dort werden sie mich sehen.
0: Als sie aber hingingen, siehe, da kamen einige von der Wache in die Stadt und verkündeten den hohen Priestern alles, was geschehen war. Und sie kamen mit den Ältesten zusammen, hielten Rat und gaben den Soldaten viel Geld und sprachen:
2: Sagt, seine Jünger sind in der Nacht gekommen und haben ihn gestohlen, während wir schliefen. Und wenn es dem Statthalter zu Ohren kommt, wollen wir ihn beschwichtigen und dafür sorgen, dass ihr sicher seid.
0: Sie nahmen das Geld und taten, wie sie angewiesen waren. Und so ist dies zum Gerede geworden bei den Juden bis auf den heutigen Tag. Aber die 11 Jünger gingen nach Galiläa auf den Berg, wohin Jesus sie beschieden hatte. Und als sie ihn sahen, fielen sie vor ihm nieder. Einige aber zweifelten. Und Jesus trat herzu und sprach zu ihnen:
1: Mir ist gegeben alle Gewalt, im Himmel und auf Erden. Darum gehet hin und machet zu Jüngern alle Völker. Taufet sie auf den Namen des Vaters und des Sohnes und des Heiligen Geistes und lehret sie halten alles, was ich euch befohlen habe. Und siehe, ich bin bei euch alle Tage bis an den...
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3: Boko Haram kam vor einigen Jahren in unsere Gegend. Wir hörten sie Allahu Akbar rufen. Das machen sie immer so, wenn sie eine Stadt angreifen. Dann hörten wir, wie auf der Straße eine Bombe explodierte. Da war klar, das muss Boko Haram sein. Sofort fingen wir an zu rennen. Links von mir rannte ein Polizist. Plötzlich wurde er von Boko Haram erschossen und fiel neben mir zu Boden. Ich wollte ihm helfen, aber ich konnte nichts mehr für ihn tun.
4: Nigeria ist das bevölkerungsreichste Land Afrikas. 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
3: Ich bin Musa Adamu und komme aus dem Norden Nigerias. Ich bin Missionar und gründe und unterstütze mit Gottes Hilfe christliche Gemeinden. Nigeria ist ein Land, in dem die Christen verfolgt werden. Besonders im Norden ist es nicht einfach. Fast jeden Tag gibt es bei uns Bombenexplosionen oder es fallen Schüsse. Aber als ich einmal in Frankreich war, habe ich dort kein einziges Mal eine Bombe gehört. Nur einmal bin ich sehr erschrocken und musste sofort an zu Hause denken, an Nigeria. Aber meine Begleiterin hat mich gleich beruhigt und gesagt, keine Angst, es ist alles in Ordnung. Frieden in Nigeria, das ist mein Traum. Ich glaube fest, dass bei uns eines Tages auch alles gut sein wird, durch eure Gebete. Es ist wirklich sehr wichtig, dass ihr für uns betet. Ganz besonders für den Norden Nigerias. Mein Volk macht momentan eine schlimme Zeit durch. Als Gemeindeleiter bin ich in Nigeria viel gereist. Ich war in einer Kirche, die Boko Haram niedergebrannt hat. Dort habe ich Frauen getroffen, deren Männer ermordet wurden. In einer Kirche hat Boko Haram 57 Männer, alles Christen, umgebracht. Am heiligen Sonntag. Der Pastor versuchte aus dem Fenster zu fliehen und sein Sekretär folgte ihm. Aber leider hat der Pastor es nicht geschafft. Er kam auf der Flucht um. Alles begann, als Boko Haram vor einigen Jahren in unsere Gegend kam. Sie gingen von einem Dorf ins andere und predigten den Koran. Damals ahnte allerdings noch niemand etwas von ihren terroristischen Plänen. Inzwischen haben sie in den Dörfern im Norden viele Anhänger gefunden. Damit fing alles an. Danach sagten sie zu den jungen Leuten, dass sie nicht zur Schule gehen brauchen. Viele Studenten verließen die Universitäten und brachen ihr Studium ab. Sie schlossen sich Boko Haram an. Dann schickten sie unterschiedliche Gruppen los. Banden, die Dörfer und Gemeinden in Angst und Schrecken versetzten, indem sie überall herumballerten. Diese ersten Gruppen hatten noch nicht das Ziel, jemanden zu ermorden. Aber dann haben sie andere Banden geschickt. Sie fingen an, Kirchen anzuzünden. Und schließlich kamen die Nächsten, die tatsächlich viele Leute umbrachten. Manchmal brachten sie die Frauen nicht sofort um, sondern entführten sie und zwangen sie, mit ihnen zu gehen. Auf einer meiner Reisen war ich in einer Stadt, es war schon dunkel, nach 6 Uhr und Ausgangssperre. Ich hörte draußen Kinder rufen und weinen und ich habe mir Sorgen gemacht und überlegt, ob ich nicht doch rausgehen und nachsehen soll, wer da weint. Als ich rauskam, waren da ganz kleine Kinder, die geweint haben. Ich habe sie gefragt, was ist passiert. Sie erzählten mir, dass Boko Haram ihr Dorf angegriffen hat und sie ihnen gerade so entkommen konnten. Ein kleiner Junge sagte mir, dass sie seinen Vater umgebracht haben und er noch durch den Fluss fliehen konnte. So war es oft. Boko Haram hat viele Dörfer geplündert. Ein anderes Mal war ich gerade auf der Bank, als ich draußen Gewehrschüsse hörte. Ich wollte fliehen, aber der Wachmann hielt uns auf und fragte, wo wollt ihr denn hin? Das ist doch nur die Polizei. Sie machen Schießübungen. Aber da hörten wir, wie eine Bombe auf der Straße explodierte. Da war klar, das ist nicht die Polizei, das ist Boko Haram. Wir fingen an zu rennen. Links von mir war ein Polizist. Plötzlich traf eine Kugel von Boko Haram den Polizisten. Er fiel neben mir zu Boden. Ich wollte ihm helfen, aber da war nichts mehr zu machen. Also kroch ich mit den anderen Männern weiter, ungefähr 400 Meter. So sind wir ihnen entkommen. Wir hörten sie Allahu Akbar rufen. Das machen sie immer so, wenn sie eine Stadt angreifen. Zwei andere, eine Frau und einen Mann, nahmen sie gefangen. Wir haben sie nicht dazu bringen können, aus dem Fenster zu springen und abzuhauen. Später erzählten sie mir, dass Boko Haram sie gefragt hat, seid ihr Christen oder Muslime? Da hat ein anderer Mann gesagt, der ist Muslim. Das hat ihn gerettet. Er konnte ihr Glaubensbekenntnis aufsagen, als sie ihn danach fragten. Und so ist er ihnen entkommen. Weil viele Menschen sehr arm sind, machen sie bei Boko Haram mit, nur um Geld zu bekommen. Dafür zünden sie auch Kirchen an. Und soweit wir es sehen, wird Boko Haram von einigen Muslimen finanziell unterstützt. Als Boko Haram uns so verfolgt und viele umgebracht hat, sind viele Menschen in die Hauptstadt geflüchtet. Dort gibt es ein Lager für Inlandsflüchtlinge, in dem jetzt die meisten Christen sind. Aber manche können da nicht bleiben, so wie meine Frau. Sie war hochschwanger und die Lagerverwaltung kümmerte sich nicht gut um die geflohenen Christen. Sie haben mir erzählt, wenn die Nahrungsmittelrationen von der Regierung ankommen, gibt man uns nur sehr wenig und man erlaubt uns Christen nicht zu kochen. Aber die Muslime dürfen kochen. Ich habe den Mann, der mir das erzählt hat, gefragt, warum dürft ihr nicht kochen? Sie erlauben es nicht, weil Christen für die Muslime bei uns als unrein gelten. Sie wollen nicht, dass Ungläubige für sie kochen. Für das Kochen und die Verteilung der Rationen sind Muslime zuständig. Und sie geben den Muslimen große Portionen und den Christen die kleinen. Und darum hungern sie. Sie müssen ihr Land verkaufen, um Essen kaufen zu können. Ein Vertriebener hat sogar seine Matratze verkauft, um Essen für sich und seine Familie zu kaufen. Für die Geflüchteten ist es echt schwer in den Lagern. Ich habe eine Frau gefragt, wie es ihr zurzeit geht, ob alles in Ordnung ist. Sie hat mir erzählt, dass sie sich Sorgen macht, weil ihr Mann sie verlassen hat, um Essen zu organisieren. Dazu hat er seine Frau und die Kinder alleine gelassen. Und deshalb ist es zurzeit einfach schwer für sie und ihre Kinder. Als das Militär die besetzten Städte wieder zurückeroberte, die Boko Haram eingenommen hatte, sind wir zurückgegangen. Aber dort ist auch alles sehr schwierig für uns. Wegen dieser ganzen Krise ist alles schwierig geworden in Nigeria. Früher hat man einen Sack Mais für 4.000 bis 8.000 Naira bekommen. Heute bezahlen wir um die 20.000. Darum ist es so schwer für die Leute. Sie haben nicht mal Zeit, um in die Kirche zu kommen. Sie ziehen auf der Straße umher, um Früchte zu verkaufen. Irgendwie müssen sie ja überleben. Die jungen Leute kommen gar nicht zur Kirche. Ich frage sie immer, warum kommt ihr nicht zur Kirche? Sie sagen mir jedes Mal, wir haben nichts zu essen, wir haben nicht mal Geld, um ein Opfer einzulegen. Das sind ihre Gründe. Ich versuche ihnen gut zuzureden, sage, dass das doch nicht wichtig ist. Es soll uns doch nichts von Gottes Liebe trennen. So wie Apostel Paulus in der Bibel gesagt hat, weder Sorgen oder Hunger. Ich spreche mit ihnen und mache ihnen Mut, dass sie doch zur Kirche kommen sollen, aber viele wollen nicht kommen.
4: Trotz der Unruhen im Norden Nigerias versucht Pastor Musa sein Bestes. Er will den Christen zur Seite stehen. Auch wenn Aktivitäten wegen der starken Sicherheitsvorkehrungen sehr eingeschränkt sind.
3: Tatsache ist, wenn ich als Leiter der christlichen Vereinigung die Christen in den Lagern besuchen wollte, um ihnen Mut zu machen, sagten die Sicherheitsbeamten meistens, nein, jetzt geht es nicht. Es ist nicht friedlich genug. Immer wieder werden wir von den Leuten zurückgewiesen, die uns eigentlich unterstützen sollten. Wo Boko Haram das Ziel hat, die Christen zu stoppen. Aber die Muslime dürfen jederzeit beten. Aber uns Christen schränkt man oft ein. Es kann sein, dass uns die Sicherheitskräfte nicht einmal in die Kirche gehen lassen. Zurzeit ist es zwar an manchen Orten friedlich, aber insgesamt gibt es noch keinen Frieden. Deshalb haben die Leute auch Angst, in die Kirche zu kommen, denn es könnte sein, dass Boko Haram in der Kirche auftaucht und einen Sprengsatz zündet. Erst gestern war wieder ein Bombenanschlag. Wir können nie wissen, was als nächstes passiert. Wir wissen nur, dass die gefährlichen Leute überall sind. Und darum ist es für die Christen schwer, sich zu Gottesdiensten zu treffen. Irgendwie sind wir immer noch gefangen.
5: There is what happened in my hometown.
3: In meiner Heimatstadt misstraut jeder dem anderen. Viele Leute waren mit Boko Haram unterwegs. In einer Kontrolle wurden wir von einem Sicherheitsbeamten zu einem Mann befragt. Er sagte, wenn ihr vermutet, dass jemand zu Boko Haram gehört, bringt uns seinen Namen. Und als wir dann einen mutmaßlichen Boko Haram-Kämpfer zur Rede stellten, hat er es nicht einmal versteckt, sondern offen zugegeben, dass er die gesuchte Person ist. Und dann wurde er ins Gefängnis gesteckt.
5: The judge now sentenced this man to jail. And there
3: das zeigt, Boko Haram-Männer sind immer noch mitten unter uns. Wir arbeiten und essen miteinander. Überall haben wir mit ihnen zu tun. Darum kann immer noch alles passieren. Wenn ich jemanden nicht schon lange kenne, werde ich mich nicht näher auf ihn einlassen. Treffe ich jemanden, sage ich nur Hi und gehe weiter. Leider waren die meisten unserer muslimischen Nachbarn bei Boko Haram. Und die Truppe in unserer Gegend, das waren die Schlimmsten. Sie sind zu allem fähig. Ihr Terror geht weiter. Gestern erst war wieder eine Explosion durch einen Selbstmordattentäter. Wir kamen an einen Punkt, an dem wir ihnen nichts mehr entgegensetzen konnten. Wir dachten, wir brauchen ein Training, wie wir es ihnen heimzahlen können. Die einzige Sprache, die diese Leute verstehen, ist die Sprache der Waffen. Wenn du still bist, fordern sie dich bloß heraus. Aber wenn du ihnen Gewalt entgegensetzt, fürchten sie dich. Wir sind gezwungen, auch Gewalt anzuwenden. Aus diesem Grund haben wir uns nach einem entsprechenden Training umgeschaut und das haben wir inzwischen absolviert. Unser Plan war, zurückzuschlagen, sie zu töten.
5: So our mission, our plan is to retaliate, to fight back, you know, to kill them.
4: Pastor Musa geht die Not der Christen nach. Er möchte ihrem Leid nicht tatenlos zusehen, so betreut er auch die traumatisierten Eltern von Chibok.
3: Boko Haram hat ja in Chibok 218 Mädchen entführt. Von den 218 Eltern sind 18 Mütter gestorben an den Folgen von Bluthochdruck. Sie machen sich zu viele Sorgen, fragen sich ständig, wann kommen unsere Töchter zurück? Sie waren glücklich, als sie erfahren haben, dass Mädchen freigekommen sind. Die Behörden ließen sie jedoch nicht heim, sondern wir haben erfahren, dass Muslime sich um ihre Traumata kümmern. Darum wundern sich die Eltern, sollten die Christen nicht selbst die Traumatherapie übernehmen dürfen? Bitte betet für die Chibok-Eltern, dass Gott ihre Herzen stärkt und sie sich keine Sorgen machen. Bitte betet unbedingt weiter, dass sie auch die anderen Mädchen freilassen. Ich war in Chibok zur Gedächtnisfeier 2 Jahre nach Entführung der Mädchen. Bei der Ansprache wurden wir ermahnt, unseren Feinden zu vergeben und ihnen Gutes zu tun. Einen Mann neben mir hat das aufgeregt. Von was spricht dieser Mann? Wie sollen wir ihnen denn vergeben? Sie haben doch unsere Leute umgebracht. Die Chibok-Eltern fingen an zu weinen und ein Mann rief laut, Bamaso, Bamaso. Das heißt, hör auf, das gefällt uns nicht. Ich sagte, wenn ein Leiter spricht, dann sei ruhig und hör zu. Aber er sagte, das kann ich nicht, ich kann nicht still bleiben. Sie haben 3 meiner Töchter entführt und meine Frau ist gestorben, weil sie sich so viel Sorgen gemacht hat. Und ich soll ihnen das vergeben? Ich versuchte ihn zu beruhigen, aber er sagte, nein. Niemand konnte ihn dazu bringen, aufzuhören zu schreien. Weg mit dir, ihr müsst uns unsere Mädchen zurückbringen, ihr müsst es einfach. Ich habe versucht, ihn zu stoppen, aber er sagte, niemand kann mir verbieten, meine Meinung zu sagen. Aber Jesus sagt ja selbst, segnet, die euch verfolgen und betet für sie. Das finden wir echt schwierig, aber eigentlich haben wir keine Wahl, denn Jesus will, dass wir einander vergeben. Und ein anderer Vater sagte zu mir dort, es fällt mir wirklich schwer, den Leuten zu vergeben. Dann ist ein Team von Open Doors nach Yola gekommen und hat verfolgte Christen eingeladen. Wir wussten nicht, was sie mit uns vorhaben. Zu unserer Überraschung durften wir, ohne zu bezahlen, im Hotel übernachten. Und das Essen war auch frei. So etwas gab es noch nie. Das hat alle berührt und verändert. Sie haben sich richtig wohl dort gefühlt. Egal, was sie alles durchgemacht haben, die Zeit in Yola hat uns alle ermutigt und unser Vertrauen in Gott gestärkt. Die Christen aus dem Ausland sagten zu uns, wir beten für euch, wir stehen zusammen. Habt keine Angst, Gott kümmert sich um euch, Gott hat die Kontrolle. Und ganz allmählich ist das in unsere Herzen gerutscht. Das Team von Open Doors brachte Karten mit. Christen aus verschiedenen Ländern haben an uns geschrieben. Als wir die Karten lasen und von ihren Gebeten erfuhren, hat uns das wirklich viel Mut gebracht. Da stand zum Beispiel, Jesus liebt dich. Wir sorgen uns um dich. Gott ist mit dir und eines Tages bist du im Himmel bei Jesus. Alle staunten. Da gibt es tatsächlich Menschen, die für uns beten. Und sie sagten, dann wollen wir jetzt unseren Feinden vergeben. Und bei vielen wurde ihr bitteres Herz verändert. Dadurch ist uns klar geworden, wenn Christen überall auf der Welt für uns beten und uns sogar an diesem gefährlichen Ort besuchen, dann ist Gott stärker als all die Not. Er sieht, was hier vor sich geht. Das zu erleben beruhigt unseren aufgebrachten und hasserfüllten Geist in uns. Ich war voller Kummer. war gemein und habe die Muslime gehasst. Ich habe gedacht, das sind keine Menschen. Aber mit Gottes Hilfe und der Hilfe anderer Christen habe ich mich ein wenig beruhigt. Ich kann die muslimischen Brüder wieder als Menschen sehen. Hinter ihnen steht ein böser Geist, der sie regiert. Euer Besuch war ein großer Segen für uns und ihr habt mein Leben wirklich verändert. Ich bete dafür, dass ihr weiter hinter uns steht und für mich, meine Familie und mein Volk betet, dass unsere Herzen sich unseren Feinden im Guten zuwenden. Ich werde jetzt mit meinem Volk über die Güte Gottes sprechen und ich werde sie an das Kreuz von Golgatha erinnern und daran, wie Jesus am Kreuz gerufen hat, Vater, vergib ihnen, denn sie wissen nicht, was sie tun. Ich will für meine Feinde beten, sie lieben. Ich will mit ihnen teilen, was ich habe und ihnen helfen. Das sind all die Waisen, die wirklich sehr bedürftig sind. Es fehlt ihnen an Essen, Kleidern, an Schuhen oder am Fahrgeld, damit die Kinder zur Schule fahren können.
5: No money to carry their children to school. And we believe that their children.
3: Diese Kinder sind die Leiter von morgen. Das ist eine sehr wichtige Sache, denn bei uns gibt es so viele Waisen.
5: It's a serious matter because we have a lot of.
3: Betet für mein Volk in Nigeria, besonders für den Norden Nigerias. Sie machen wirklich Schweres durch. Ich glaube so sehr, dass durch die Gebete fremder Menschen Gott den Glauben der Christen im Norden stärkt, dass sie nicht schwach werden und aufgeben durch die Verfolgung. Damit ihr Glaube fest auf Jesus Christus gebaut ist. Ich bin überzeugt, Gebet kann alles. In unserer Gemeinde haben wir für Frieden gebetet. Und Gott hat unsere Gebete erhört. Und momentan erleben wir in einigen Gebieten Frieden. Nigeria wird ein besonders friedliches Land werden. Ich glaube daran und ich träume davon. Ich vertraue Gott dafür. Ich glaube und vertraue ihm. Nigeria wird sich verändern. So träume ich. Es ist mein Traum, dass eines Tages alles gut sein wird, durch die Gebete der Gläubigen.
4: Jesus sagt, ihr wisst, dass euren Vorfahren gesagt wurde, Auge um Auge, Zahn um Zahn. Doch ich sage euch, liebt eure Feinde und betet für die, die euch verfolgen. Matthäus 5, Verse 38 und 44 aus Hoffnung für alle.
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8: Christus spricht: Wenn die Menschen euch hassen, dann vergesst nicht, dass man mich schon vor euch gehasst hat. Deshalb werden sie euch verfolgen, weil sie mich verfolgt haben. Andere, die auch Gott vertrauten, wurden gequält und zu Tode gefoltert. Wieder andere wurden verhöhnt und misshandelt, weil sie an Gott festhielten. Man legte sie in Ketten und warf sie ins Gefängnis. Heimatlos zogen sie umher, hungrig, verfolgt und misshandelt. Tröstet, tröstet mein Volk, sagt euer Gott. 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
1: Der 20. Mai 2000, das ist ja ein Datum, das Sie wahrscheinlich nicht vergessen werden. Das ist das Datum Ihrer Flucht. Wie war dieser Tag für Sie?
2: Sehr aufgeregt. Und ich war einfach innerlich ganz traurig, dass ich mein Land verlassen sollte, musste.
1: Was waren die Gründe, dass Sie fliehen wollten?
2: Die Gründe habe ich zwei Gründe gehabt. Das heißt, mit der Behörde. Damalige politische Situation war in Armenien sehr unruhig. Und zweite war meine Ehe, welche nicht mehr funktionierte. Mhm. Und ich habe einfach keinen Weg mehr gesehen, kein Leben gesehen in Armenien. Mhm. Mein Mann, Ex-Mann hat Schwierigkeiten gehabt mit Alkohol und noch psychische Krankheiten. Und ich habe gemerkt, dass ich nicht mehr weiter leben kann mit ihm.
1: Aber Sie waren ja schon viele Jahre verheiratet. Sie hatten zwei Kinder.
2: Ja.
1: Hatten Sie keine Möglichkeit, eine Unterstützung im Land zu bekommen oder irgendwo anders Hilfe zu suchen?
2: Anders Hilfe könnte ich nicht suchen, weil ich habe das einmal probiert, nach Russland zu gehen. Und mein Ex-Mann hat einfach nicht erlaubt, ist er zu uns gekommen und hat weiter Schwierigkeiten verursacht. Und ich habe gedacht, nein, ich muss irgendwo hingehen, dass er uns nicht finden kann.
1: Mhm. Wann war der Punkt für Sie erreicht, dass Sie als Frau mit zwei Kindern sagen, jetzt ist Schluss, ich muss fliehen?
2: Das war 1999, als mein Vater starb. Ich habe einfach mich getrennt. Und habe ich auch Angst gehabt, dass er mich jetzt töten wird, weil er hat mehrmals gesagt, du, ich werde dich nicht loslassen, dass du frei lebst. Mhm. Oder mit anderen verheiratet wirst. Mhm. Du gehörst nur mir.
1: Aber Sie haben ja dann angefangen, eine Flucht zu planen. Was haben Sie genau geplant gehabt?
2: Ich habe einfach geplant, irgendwo hinzugehen.
1: Wohin? Wohin sollte das gehen?
2: Ich habe einfach gedacht, wo irgendwo in dieser Welt, dass er mich nicht findet. Dass ich ihn nicht mehr treffe und nicht sehen werde. Mhm. Einfach. Das habe ich immer in meinen inneren Gedanken immer gehabt.
1: Mhm. Haben Sie sich verabschieden können?
2: Nur von meiner Schwester. Mein Bruder wohnte in Russland. Meine beiden Eltern sind schon gestorben. Innerlich habe ich Freude gehabt, dass ich irgendwie fertig werde mit dieser Geschichte. Diese Trauer, diese Gewalt, diese Missverständnisse, diese Ablehnungen habe ich innerlich. Aber andererseits habe ich Schmerzen gehabt, dass meine Schwester jetzt nicht mitkommt und wir werden längere Zeit, ich weiß nicht überhaupt, ob wir uns treffen würden. Mhm. Und Als wir zum Bahnhof gingen, dass ich Bus nehme zum Flughafen, hat sie so einen Schrei rausgelassen, dass bei uns dieser Abschied nehmen ist sehr hart. Man schreit so wie fertig, wir werden uns nicht mehr sehen. Ihre Schrei höre ich öfter in mein Ohr noch. Ich bin in einem Bus einfach eingestiegen und habe ich gesehen, wie die weint draußen.
1: Sie haben dann tatsächlich mit dem Flugzeug, wollten Sie nach Italien fliegen, weiter nach Belgien. Sie haben drei Anläufe gebraucht für die Flucht und sind auch zwischendrin in der Ukraine dann auch gestrandet, in ganz schlimmen Zuständen. Haben Sie so ein Erlebnis, wo Sie sagen, das war ganz, ganz schrecklich in diesem Sommer 2000?
2: Ja, es war 20. Mai, dass wir nach Ukraine dürften fliegen zuerst. Und am schlimmsten, was wir erlebt haben, dass wir länger dort, sehr lang, etwa vier Monate.
1: In einem Camp?
2: War das ein Camp? Es waren unterschiedliche Orte, Hotels, Camp, unterschiedliche so Baracken, Zugwaggonen, unterschiedlichen Orten wurden wir einfach transportiert. Mit den Bussen einfach. Und öfter wurden wir einfach zurückgehalten, zurückgebracht. Dreimal haben wir probiert, nach Italien zu ankommen. Und im Flughafen, haben wir von der Polizei zurückgehalten und zurückgebracht. Vierte Mal durften wir raus.
1: Das heißt, dann sind Sie, das war dann im September und Sie wollten ja dann weiter nach Belgien.
2: Ja.
1: Und sind dann in der Schweiz aber gelandet, oder?
2: Ja.
1: Ja. Beschreiben Sie mal das Gefühl, wie ging es Ihnen, als Sie dann dort auf einmal in der Schweiz waren? Vieles war ja neu.
2: Am schönsten, was ich dort erlebt habe, habe ich die Vorhänge, welche zu waren an der Grenze, haben sie zugetan und haben sie gesagt, sie dürfen nicht sich bewegen und nichts machen. Und ich, von meinem Charakter her, bin ich nicht so eine ruhige Person, habe ich ein bisschen aufgetan und geschaut und habe gesagt, wir sind in der Schweiz. Und alle haben gesagt, woher kennst du Schweiz? Und er sagt, ich weiß nicht, aber wir sind in der Schweiz. Innerlich habe ich gewusst, dass wir in der Schweiz sind. Ich habe keine Ahnung von Schweiz gehabt. Nicht nur Bilder gesehen von Alpen, aber in Alpen gibt es überall, in Österreich auch. Aber ich habe gewusst, wir sind in der Schweiz. Niemand hat etwas gesagt, nur ich.
1: Was war das für ein Gefühl?
2: Es war ein Gefühl, wie nach Hause zu kommen. Ich habe Sicherheit gespürt. Heute kann ich sagen, Gelassenheit, Ruhe, wie nach Hause. Mhm. Wir sind in einem Land, wo wir Schutz werden bekommen. Ich habe keine Ahnung gehabt, was heißt das Schutz, was heißt das die Behörde in der Schweiz, was wird uns mit uns passieren. Ich habe nichts gewusst. Mhm. Einfach, ich habe die Worte ausgesprochen.
1: Sie sind dann in der Schweiz gewesen, haben dann eine Aufenthaltsgenehmigung bekommen, haben Sie auch eine Wohnung bekommen. Wie war das Einleben? Haben Sie dann einen Job gefunden? Konnten Sie dann arbeiten? Wie haben Sie Schweizerisch gelernt? Oder Schweizerdeutsch?
2: Sie haben sehr gut gesagt. Darf ich per Du?
1: Ja.
2: Mit dem Markus?
1: Von mir aus, Markus. Ja, Asia.
2: Ja, wir sind in ein Heim gekommen für Asylanten. Haben wir dort alles bekommen, Essen, warme Dusche, einfach, dass wir könnten uns gut alles, was wir brauchen, haben wir bekommen. Aber innerlich habe ich gesagt, was hast du gemacht, Asia? Wo bist du? Hm. Was wird jetzt mit dir und mit deinen Kindern geschehen? Ich habe Angst bekommen. Nächste Tag kam die Polizei und hat uns abgeholt zur Kriminalpolizei. Und ich habe einfach gedacht, wir sind im Gefängnis jetzt. Mhm. Was wird mit uns passieren?
1: Aber dann haben Sie eine Wohnung bekommen?
2: Wir haben damals eine Wohnung bekommen. Und war sehr schwierig, weil ich durfte nicht deutsche Sprache lernen, weil die haben wie uns klar gemacht, dass wir hier nicht werden bleiben. Mhm. Nicht wörtlich gesagt, ihr werdet nicht bleiben. Einfach alles war eng für uns. Ich durfte nicht arbeiten und ich bin Tierärztin gewesen und war sehr stolz, dass ich Tierärztin bin. Aber ich durfte nicht arbeiten, nichts machen. Und die Kinder nur in die Schule gehen und die Sprache war so, einmal pro Woche dürften wir alle Asylanten zusammenkommen und Sprache einmal pro Woche lernen. Mhm. Und, aber irgendwie habe ich angefangen zu kämpfen für das, dass ich dort bleiben darf, weil die Kinder dürften schon in die Schule gehen. Eine hat angefangen, Ältere hat angefangen mit Ausbildung, welche für damalige Situation sehr schwierig war, aber die haben ihn ermöglicht. Er war so gut in der Schule, dass er durfte. Ja. Und viele haben uns nicht geglaubt, dass er mit einem EAN-Ausweis, Niederlassung heißt er, Ausweis durfte die Ausbildung anfangen. Das heißt, in der Schweiz heißt Lehre.
1: Mhm. Das heißt, der Eduard, der Ältere, der ist ja so gut in der Schweiz angekommen, dass er sich dann auch noch in ein Mädchen verliebt hat.
2: Genau.
1: Und die beiden wollten heiraten.
2: Genau.
1: Wie war das denn für Sie?
2: Das war für mich unglaublich. Ich habe gesagt, ihr dürft einfach einander lieben, aber nicht heiraten. Du kannst nicht mit 18 heiraten. Und er hat gesagt, Mama, aber wir sind bereit zu heiraten. Und die war älter als er. Und das war für mich unglaublich schwer. Er hat gesagt, Mama, wenn ich heirate, kann ich hier bleiben, meine Ausbildung weitermachen und wir werden eine gute Ehe haben.
1: Aber dann passiert das große Unglück. Eduard verlässt das Haus.
2: Genau, dieser Tag war er ganz traurig. Mhm. Innerlich ganz traurig, hat sogar keinen Abschiedskuss gegeben. Wir haben gestritten. Er ist raus. Und die ganze Nacht habe ich von ihm nichts gehört, obwohl ich war ganz unruhig, wollte ich ihn anrufen, aber ich habe gesagt, nein, ich habe mit ihm gestritten, morgen werden wir uns treffen.
1: Hm, was war passiert?
2: Ich habe gedacht, dass er mit seiner Freundin ist. Am Morgen um 7 Uhr kam die Polizei zu uns nach Hause, mit ihr, Freundin und Mutter von ihr und noch einen Sozialarbeiter dabei haben die gehabt. Und als ich die Tür aufgetan habe, habe ich die gesehen. Ich habe selber gesagt, mein Sohn ist tot. Ich habe keine Ahnung, warum. Ich habe die Worte rausgesprochen. Die sind reingekommen, wollten sie mich einfach umarmen und so. Ich habe angefangen, einfach nicht zu schreien. Ich habe nicht verstanden, was ist mit mir los. Ich habe die Worte rausgesprochen. Mein jüngerer Sohn hat angefangen zu schreien und zu weinen. Aber ich habe nicht realisiert. Ich habe angefangen, meine Verwandten zu informieren, anrufen. Die haben alle schockiert, geschrien und geweint, aber ich war nicht, kann ich nicht sagen, ruhig. Ich war wie abgeschaltet. Ich konnte nicht mehr reagieren oder etwas machen.
1: Wie haben Sie damals das verarbeiten können?
2: Es war so, dass ich, bevor er das Unfall, seinen Unfall hat gehabt, ich habe ein Nachbar bekommen, vor etwa vielleicht 9 Monate oder 6 Monate so, habe ich einen Nachbar bekommen, er ist 96 gewesen, jährig, und da hat er angefangen, mir von Jesus zu erzählen, von Gott, von Jesus, und ich habe gedacht, ein Schweizer erzählt eine Armenierin, das von Gott konnte nicht sein, nur wir sind gläubig, wir sind erste Christen, wir kennen nur Gott und niemand kennt. Ich war so stolz.
1: Er hat aber über Gott geredet,
2: über Jesus. Gott erzählt und war so fröhlich und so gelassen, Ausstrahlung gehabt. Ich habe gedacht, er ist vielleicht psychisch nicht normal. Und wie kann ein Schweizer mir von Gott erzählen, wenn ich Christin bin und ich kenne Gott. Ich gehe in die Kirche, noch von wo ich wohnte, von dort nach Genf. Dort war eine armenische Kirche.
1: Und da sind Sie hingegangen?
2: Immer, öfter. Nicht immer, aber öfter. In alle Osten oder so einfach, als ich gespürt habe, ich will in die Kirche gehen, ja. Kerze anzünden, Liturgie mitmachen.
1: Sie haben ja erzählt, dass dann, als Sie erfahren haben, dass Ihr Sohn gestorben ist, da ist vorher dieser Nachbar eingezogen. Hat er Ihnen geholfen in dieser Trauerzeit?
2: Er hat immer einfach von Jesus erzählt. Und dieser Tag, als Polizist wegging, Polizisten und andere, ich bin zu ihm gegangen, das war morgen früh um 8 Uhr, habe ich seine Tür geläutet und gesagt, wo ist dein Gott? Damals, in diesem Moment war nicht mehr mein Gott, sein Gott war. Ich habe gesagt, wo ist dein Gott? Was habe ich falsch gemacht, dass er so etwas gemacht hat, getötet hat, mein Sohn. Ich habe genauso gesagt. Er hat mir gesagt, Asya, komm rein. Komm rein, sitze hin. Und Gott hat nicht das gemacht.
1: Wie war das für Sie innerlich?
2: Ich habe gedacht, was redet er?
1: Also Gott war schuld.
2: Für mich war Gott schuld. Gott hat das gemacht. Ich habe etwas Fehler gemacht, große Fehler, Sünde begonnen oder was auch immer. Und Gott hat mich bestraft. Mhm. Ich habe gesagt, wie konnte das sein? Du erzählst von einem Gott, welcher lieb ist und alles nimmt weg und Frieden gibt. Und er hat das immer erzählt und ich habe das innerlich alles mitgekriegt. Aber wo ist dein Gott, welcher so lieb ist? Mhm. Ich kenne diesen Gott nicht. Und ich will überhaupt ihn nicht kennenlernen. Aber seine Worte und was er alles erzählt hat und zitiert von Bibel und auch noch gebetet für mich auf leise, aber auch eine wunderschöne Sprache hat er gehabt im Gebet. Das hat mich fasziniert. Ich habe einfach innerliche Ruhe bekommen. Mhm. Ich habe das nötig gehabt, diese Ruhe. Obwohl habe ich gar nichts verstanden.
1: Hat er Sie manchmal was gefragt, wie Sie glauben? Oder wie Sie zu Gott stehen?
2: Einmal hat er die Frage gestellt, das war schon vielleicht 5 Monate später, das war im Dezember schon, hat er gesagt, also, kennst du das Vater unser Gebet? Ich habe gesagt, ja. Verstehst du, was du betest? Ich habe gesagt, ja, alles verstehe ich. Innerlich ist so stolz. Wir sind stolze Volk, einfach alle Männer sind sehr stolz. Und ich bin auch sehr stolz gewesen und religiös. Habe ich gesagt, ja, ich verstehe alles. Und er hat gesagt, wow, so gut, dass du das verstehst. Er hat angefangen, noch zu loben und ermutigen. Und in diesem Moment hat angefangen, bei mir einfach alle Organe von Atem enger zu werden. Und ich konnte nicht mehr einatmen und ausatmen. Ich habe gemerkt, Zittern habe ich bekommen, Knie. Und ich habe gesagt, darf ich nach Hause gehen? Und er hat gesagt, ja, kannst du. Noch eine Etage hoch sollte ich laufen, ich konnte nicht mehr. Er hat zugetan und ich habe geklettert, einfach so wie Tiere auch gehen.
1: Und was haben Sie dann
2: ich
1: mit dieser Frage gemacht?
2: Ich habe gezittert und Angst bekommen und habe Türe aufgetan. Und damals war der jüngere Sohn in der Schule und ich habe die Türe aufgetan und ich auf Knie gegangen und gesagt, Jesus Christus, ich kenne dich nicht,

0: Er sagt, Jesus, ich brauche deine Hilfe. Ich habe so viel gehört von dir, jetzt will ich einfach, dass du es übersetzt.
1: Dieses Gebet aus der Bibel.
0: Aus der Bibel übersetzt. Was heißt das, Vater unser? Und was bedeutet das, deine Wille geschehen? Ich will das verstehen. So viel hat er erzählt, aber ich will verstehen. Ich habe angelogen, ich verstehe nichts. Das war wie ein Umkehr. Innerliche Ruhe habe gehabt und das Gebet noch einmal gelesen laut und wollte alle Sätze einfach essen und verstehen und reinnehmen.
1: Was ist passiert mit ihm?
0: Freude bekommen. Wie ein Rucksack an der Erich hat immer gesagt, gib Rucksack Gott, gib Rucksack Gott. Ich habe immer geschaut, ob ich Rucksack habe. Ob er sieht meinen Rucksack und ich nicht sehe. Wie alles ist weg. Ich war wie frei. So frei, dass ich nicht mehr verstanden habe. Angefangen habe zu Freude haben, zu jubeln. Habe ich gedacht, vielleicht ich bin auch so krank wie der Mann, der 96. Aber ich habe Freude gehabt, ich habe nicht mehr Fragen gestellt, ob ich krank bin oder nicht. Ich habe Freude gehabt und mein Sohn kam nach Hause, hat er auch nicht verstanden, warum die Mutter ist plötzlich so anders, hat sie Freude. Und sogar Menschen, welche überhaupt Gott nicht kannten, die Menschen, welche mir in dieser Zeit alles begleitet haben, mitgemacht haben, haben sie gesagt, Asya, deine Augen ist lebendiger geworden. Vorher habe ich gesagt, was? Ja, du bist anders geworden. Ich habe nachher zu Hause im Spiegel geschaut und gesagt, was heißt das, was mache ich jetzt? Wie meine Augen, warum war ich vorher tot? Und ich habe nachher realisiert, ja, ich war vorher tot und jetzt bin ich durch Tod zum Leben gekommen. Durch Tod von meinem ersten Kind, welche für eine Mutter ist das am schlimmsten, für jeden Mensch ist das am schlimmsten, ein Kind zu verlieren. Und ich habe so ihn geliebt, dass ich nichts mehr anders gesehen habe.
1: Aber Sie haben auch Gott Vorwürfe gemacht gehabt, dass ja, er schuld war.
0: Ich habe so etwa 6 Monate Vorwürfe und ich wollte wissen, was ich falsch gemacht habe.
1: Und dann kam dieses
0: Gebet. Und da bekomme ich keine falschen Sachen. Nur der Person hat, der Erich hat einfach immer mich einfach begleitet und erzählt. Und erzählt, er hat sogar mir gesagt, ach ja, danke Gott. Einfach sage danke, dass er sagt, was danke. Für was danken? Und er hat sehr schnell das gesagt, es war noch keine Beerdigung. Er sagt, für was soll ich danke sagen? Er hat gesagt, dass du ihn 18 Jahre dabei hast, ja, bei dir. Er sagt, ich muss jetzt nach Hause. Ich bin nach Hause, habe ich geschrien. Was heißt das, danke sagen? Für was? Aber Gott hat so wunderbare Art einfach mir erklärt, das habe ich nicht gemacht. Das habe ich nicht gemacht. Ich habe dich so geliebt, ihn auch, und liebe auch alle. Das habe ich nicht gemacht.
1: Was hat sich verändert? Los.
0: Einfach durch dieses Gebet. Das ist berühmt Gebet, welches Jesus sagte, betet so. Gebet kam ich einfach zu Jesus, habe ich ihn angenommen in meinem Leben, alleine, auf Knie.
1: Wie würden Sie sagen, was war jetzt anders, als in Armenien waren Sie ja auch Christ, was war denn jetzt anders?
0: Genau, das ist die richtige Frage, Markus. Es war so, dass ich immer gedacht habe, ich bin Christin. Ich bin Christin, was... Aber das war ganz anders. Ich habe angefangen, Gott zu spüren, kennenzulernen, seinen Charakter, seine Liebe zu empfangen. Liebe in diesem Moment, als ich Trauer habe gehabt, Menschen haben mich nicht verstanden. Viele haben von mir einfach Abschied genommen. Die haben gesagt, du bist nicht mehr normal. Und ich habe gedacht, was sagen sie? Ich bin jetzt noch fröhlicher, was wollen Sie? Weil in unserer Kultur, du kannst nicht jemanden verlieren und nachher fröhlich sein. Das ist wirklich nicht normal.
1: Konnten Sie denn, nachdem das alles so passiert ist, da ruhig drüber werden, dass Ihr Sohn Eduard gestorben ist?
0: Ganz ruhig. Ich habe angefangen, Ruhe zu spüren. Ich konnte nicht mehr spielen, dass ich traurig bin. Ich habe manchmal angefangen, bei Menschen, welche mit mir zum Frieden...
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2: Aufkommen zu weinen, aber das hat nicht funktioniert.
3: Also, oh Gott, auch keine Vorwürfe mehr gemacht?
2: Nein, ich habe angefangen, ihn kennenzulernen und seine Liebe zu annehmen. Das war, ich kann euch hier niemand erklären, wie das war, aber es war einfach wunderbar. Ich konnte nicht mehr Schmerzen spüren. Und ich habe auch gefragt, Asja, welche schlimme Mutter bist du? Ich habe öfter Vorwürfe gemacht. Wie kannst du so einen Sohn verlieren und jetzt fröhlich sein? Ich habe keine Schmerzen mehr gehabt. Was ich selber nicht verstanden habe. Ich wollte immer einfach diese Schmerzen nicht echt einfach nehmen und ich habe Schmerzen. Ich hab keine Schmerzen gehabt. Das war nicht normal.
3: Sie haben ja noch viel mehr erlebt. Eigentlich wenige Monate später sind Sie dann Ihrem heutigen Mann Daniel begegnet. Bist du dann deinem Mann Daniel begegnet? Ihr habt geheiratet. Heute bist du Schweizerin.
2: Gott hat in dieser Zeit, bis wir dürften heiraten, obwohl wir dürften nicht, ich war nicht angemeldet in der Schweiz. Alles war so. Alle Dokumente und so. Gesetzlich dürfte ich nicht heiraten.
3: Aber dann habt ihr doch geheiratet.
2: Das war ein Wunder, dass Daniel selber nicht verstanden hat. Die Gesetze in der Schweiz ist sehr... es musste alles in Gesetze sein, in Rahmen sein, darf nicht. Und Gott hat alle Rahmen einfach weggesprungen.

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1: Wie fing das denn an mit Ihren Ängsten?
2: Mit Sicherheit schon in meiner Jugend, vom Elternhaus. Aber so richtig ausgebrochen ist das so zwischen 30 und 40 Jahren, als ich alt war, wo ich in einer Phase war, wo ich völlig überfordert war. Mhm. Ich war 30 Jahre alt, bin Mitglied im Vorstand einer Bank geworden. Gleichzeitig war ich Vorsitzender im Elternbeirat, Vorsitzender im Fremdenverkehrsverein, dann war ich noch im Sportverein und im Sportclub und so weiter. Also Hans Tampf in allen Gassen, sage ich mal, parallel dazu. In dieser Zeit haben wir ein neues Bankgebäude gebaut und parallel dazu habe ich ein eigenes privates Wohnhaus gebaut, ein großes, das ich selber organisiert habe. Das war diese Phase, wo ich überlastet, überfordert war. Und in dieser Phase kam das eigentlich zum Ausbruch. Mhm.
1: Wie sah das aus, als es anfing, die ersten Ängste?
2: Weil wir so in einer Stressphase waren, auch in der Bank, haben wir alle als Mitarbeiter ein Seminar besucht für ein autogenes Training. Und das habe ich mitgemacht, dieses Seminar. Und dann habe ich jeden Tag in der Mittagspause auf meinem Sofa im Wohnzimmer eine Stunde autogenes Training praktiziert. So, und solange ich da lag, ging es recht gut. Und plötzlich merkte ich, wenn ich aufgestanden bin, wollte wieder raus in die Bank gehen, draußen dann vor der Tür bekam ich plötzlich Ängste, alle möglichen Ängste, depressive Gedanken. Ich wollte gar nicht mehr raus, ich wollte mich nur noch einlullen und meine Ruhe haben, niemand hören, niemand sehen. Da habe ich das dann so gemerkt, dass das da rausgekommen ist. Mhm. Ich habe also gemerkt, mir hat es nicht gut getan, im Gegenteil. Mich hat es eigentlich mehr in Depressionen und Angstattacken noch stärker hineingeführt. Mhm. Also das ist ja natürlich, bekommt ja einen Prozess schrittweise auf einen zu. Man kann es erst oft gar nicht einordnen, wo kommt das jetzt her. Aber ich habe irgendwann gemerkt, dass ich zum Beispiel Höhenangst hatte, Tiefenangst, Menschenfurcht, Todesfurcht, Zukunftsangst. Mhm. Zum Beispiel, wenn ich mit dem Auto in einen Tunnel gefahren bin, bekam ich plötzlich Ängste, Platzangst im Tunnel. Oder wenn auf der Autobahn eine Baustelle war, wo diese engen Fahrbahnen dann so, wo man zusammenrücken muss, ganz eng mit den anderen Kfz, bekam ich auch Ängste. Ich musste dann manchmal meine Frau weiterfahren lassen und so weiter. Mhm. In ein Flugzeug, wenn ich steigen wollte, das war oft gar nicht möglich. Da musste ich erst einmal ein paar Schnäpse trinken. Mhm. Jede Treppe schon und auf eine Leiter zu steigen, war oft gar nicht möglich. Auch Tiefenangst über ein Wasser und so weiter in einem Boot hat es mich so richtig runtergezogen.
1: Sie hatten ja auch viel mit Menschen zu tun. Haben die was mitbekommen von Ihrer Angst?
2: Ich habe natürlich, weil ich ja in der Öffentlichkeit stand, vom Elternhaus und von meinem Job in der Bank und so, war man in der Öffentlichkeit, versucht das natürlich zu vertuschen, das ist ganz klar, weil es ist ja peinlich. Und habe dann eigentlich mit Alkohol mich versucht zu beruhigen und das war dann irgendwann nicht mehr gereicht. Habe ich dann auch noch so Beruhigungstropfen dazu genommen, die beiden Sachen gemischt dann als Mixtur. Das hat natürlich auch teilweise zu Blackouts geführt oder einfach so, dass man manchmal gar nicht mehr wusste, was war denn gestern eigentlich und so. Aber eigentlich war damals das Thema Alkohol ein großes Problem, aber es war einfach meine versuchte Hilfe. Ich habe ja nirgends Hilfe gefunden. Ich habe ja, mein Vater zum Beispiel, der hat gemerkt, dass es mir schlecht geht. Der hat immer nur gesagt, reiß dich zusammen, das ist eine Charaktersache, dass man ein normales Leben führt und so weiter.
1: Als diese Ängste so stark wurden, hatten Sie da nicht mal die Idee gehabt, zum Arzt zu gehen oder zum Psychologen?
2: Eigentlich nicht, weil erstens einmal war das ja peinlich, dass man das ist ja nicht eine komische Krankheit, sagt man, das auch irgendwie sehr negativ gesehen wird. Und ich wusste aber auch irgendwie, dass man der sowieso nicht helfen kann.
1: Also Sie sagen, es war Ihnen peinlich, so vor der Außenwelt wollten Sie nicht, dass das bemerkt wird. Aber zum Beispiel Ihre Frau, es ist ja eine vertraute Person, haben Sie mit der nicht darüber gesprochen?
2: Musste ich nicht, weil sie hat es ja automatisch mitbekommen. Okay. Und ich denke, dass das auch mit ein Grund war. Unsere Ehe war viele Jahre überhaupt nicht gut. Ich habe geheiratet und habe mich verhalten wie ein Junggeselle. Habe meine Frau total vernachlässigt, war oft auf Achse, war oft unterwegs. Und wenn ich heimgekommen bin, oft früh, dann bei vielen Terminen, die ich hatte, wurde immer noch eingekehrt und noch getrunken und gefeiert. Dann gab es natürlich Streit und Stress mit der Ehefrau. Und die hat es automatisch sowieso mitbekommen. Mhm. Also da musste ich jetzt nichts irgendwie mich verstellen oder so.
1: Ja, ja. Sie hatten sehr viel zu tun, viel Arbeit. Sie haben hohes Lebenstempo gehabt, eine schwierige Ehe und dann noch diese Ängste. Wie haben Sie das alles geschafft?
2: Ja, der Leistungsdruck, der ist mir wahrscheinlich in die Wiege gelegt worden. Ich komme aus einem Geschäftshaus, also einem Elternhaus. Mein Vater hat mehrere Geschäfte gegründet mit seinen Söhnen zusammen. Wir mussten alle einen Beruf erlernen und in der Freizeit im elterlichen Betrieb mitarbeiten, mithelfen. Das waren gastronomische Betriebe, große und Fuhrbetriebe und so weiter. Und das kannten wir nicht anders. Du musst Leistung bringen, du musst was tun. Das war schon vom Elternhaus, vom Vater so eingetrichtert. Da ist man gar nicht zum Überlegen gekommen, geht es mir gut oder geht es mir schlecht. Man musste einfach funktionieren, ob man wollte oder nicht. Man hat sich einfach durchgebissen.
1: Sie waren Mitte 30, als es anfing mit diesen Ängsten, dass die sich so massiv zeigten. Hatten Sie vorher nie damit zu tun? Wie sah denn Ihr Leben vorher aus?
2: Ja, da könnte ich jetzt ein paar Tage drüber sprechen. Ja. Nein, ich hatte früher überhaupt nichts mit Ängsten zu tun. Im Gegenteil, ich war eigentlich ein sehr optimistischer Mensch. Ich habe sehr viel Sport getrieben. Früher war sehr talentiert im Fußball. Da war ich glücklich und zufrieden. Und dann hat aber mein Vater, wie gesagt, diese Geschäfte gegründet. Und unter anderem war das eine Geschäftszweig davon war ein großer Tanzsender. Also es ist ein Tanzsaal, wo 2000 Leute reinpassen mit Restaurant und allem, was dazugehört. Und da war dann jedes Wochenende Tanzveranstaltung. Und jeden Samstag und jeden Sonntag volles Haus, also es weit über 1000 Besucher. Und ich war da so mittendrin. Mein Vater, der musste sehr oft auf Kur gehen, hat sich halt auch überarbeitet. Und so war ich als Älteste der 6 Kinder und als Banker im Haus dafür verantwortlich hier für dieses Lokal. Mit Abrechnung mit allen Musikern und Personal und Finanzen und alles. Ich war da so mittendrin. Und dieser Tanzsender hat mein Leben geprägt. Der hat also eigentlich bewirkt, dass ich mein Leben in eine ganz andere Richtung ging, als ich es mir vorgenommen hatte. Ich musste meinen Fußballsport aufgeben und dann nur noch in der Freizeit in den Restaurant mich aufhalten. Und wenn man dann viel arbeitet, jedes Wochenende und auch abends, dann habe ich auch Discjockey gemacht unter die Woche. Und so ein Tanzen, es sind auch viele junge Mädchen da. Und ich war jung und habe da auch viele wechselhafte Beziehungen gehabt. Und wenn man so im Nachtleben, Wochenende und abends hier ständig mit den Gästen zu tun hat, dann ist das Thema Alkohol sowieso dran. Auch mit den Musikern und hat man dann immer noch gefeiert, weil man doch was vom Leben haben wollte, nicht nur arbeiten. Und wenn dann die Gäste draußen waren, früh um vier, früh um fünf, dann haben wir dann im Büro nochmal Party gefeiert. Ja, ne? Und dann ging das eigentlich so richtig los, dass das Thema Alkohol und ausschweifendes Leben eigentlich mein Leben bestimmt hat.
1: Ja. Aber mit Ängsten hatten Sie zu dieser Zeit noch nichts zu tun. Nicht, die kamen erst Mitte 30. Und Sie sagen, der Auslöser war das autogene Training. Es gibt ja häufig einen Auslöser. Aber das ist ja noch nicht der Ursprung. Was war denn die Wurzel dieser Angst?
2: Ja, ich bin ja in einem religiösen Elternhaus aufgewachsen. Ich war auch als Schüler in einem Internat gewesen. Ich hatte eigentlich mit Gott zu dieser Zeit wenig zu tun. Man war einfach pro forma in der Kirche, aber da war keine Beziehung zu Gott. Aber eine gewisse Gottesfurcht wurde mir vom Elternhaus früher schon eingebläut und auch in dem Internat und so. Es war leider nur so, dass man mir gesagt hat, wenn du nicht brav bist, Gott straft dich. Also ich wusste, ich muss mich irgendwann vor Gott verantworten. Und habe aber auch beobachtet, dass mein Leben nicht so führe, dass es gottesgefällig ist, weil mein Leben durch diesen Tanzsender eben, wie gesagt, sehr geprägt war. Was auch ich noch denke, wo was herkommt, das hat sich so ergeben. Und ein Freund, der hat mich gebeten, ich soll doch für ihn lügen, also eine Falschaussage machen. Bei der Polizei ging es wegen einer Alkoholfahrt, das ist schon viele, viele Jahre her. Und ich habe die Falschaussage gemacht, dass er nichts getrunken hat. Und dann sollte ich da unterschreiben. Da stand hier eidesstattliche Erklärung. Dann bin ich so erschrocken, denke ich, wow. Und mich wurde ja gelehrt, eidesstattliche Erklärung, wenn das nicht richtig ist, ist es ein Meineid. Und ich war so gelehrt, Meineid ist eine Todsünde, da kommst du in die Hölle. Und so war ich auch gelehrt, alle meine Sünden, die ich mir aufgeladen habe, und es war nicht wenig, ich hatte, ein sehr bewegendes Leben, weil das diese Tanzend auch mitgebracht hat, wusste ich, du musst zumindest in ein Fegfeuer, musst für deine Sünden bezahlen oder in die Hölle. Und das schlummerte schon in mir, die Gottesfurcht war da, aber ich sah auch keinen Ausweg. Ich wusste, ich habe irgendwann mal schlechte Karten in der Ewigkeit. Das wusste ich, weil mein Gewissen eigentlich schon noch sehr aktiv war. Es war sehr gebeutelt von meinem Leben, aber es war noch so aktiv. Und da bin ich auch dankbar, dass ich in einem frommen Elternhaus immer die Gottesfurcht gelehrt bekam. Aber ich bekam keinen Ausweg.
1: Es fällt mir ein bisschen schwer, mir das so vorzustellen, wie Sie da abends bis in die Puppen feiern und trinken und mit den Mädchen ihren Spaß haben und dann gleichzeitig auch an Todsünde und Fegefeuer denken.
2: Naja, das habe ich ja nicht bewusst gemacht. Es kam immer wieder hoch. Es kamen ja auch immer wieder Phasen, wo man trinkt ja nicht jeden Tag sich voll. Das waren halt immer am Wochenende hauptsächlich oder nach einem Termin, wenn man auswärts wäre, bevor man heim ist, hat man einfach noch getrunken und gefeiert. Aber man hat ja dazwischen auch ganz normale Phasen, wo dann einfach das hochkommt. Und wenn es mal still wird, und ich konnte dann plötzlich auch nicht mehr schlafen. Ich bekam auch Depressionen, wenn ich das Haus verlassen wollte, wie ich gesagt habe, nach den autogenen Training bekam ich Depressionen und ich bekam Schlaflosigkeit, ich konnte nicht mehr schlafen. Ich habe Sport getrieben bis zum Umfallen, habe getrunken, Schlaftabletten genommen, ich konnte über Monate lang nicht schlafen. Und da liegst du wach im Bett und dann kommen alle diese Gedanken und man wird an die Ewigkeit erinnert und dann passieren Unfälle von Freunden, dann liest man Todesanzeigen von jungen Menschen und dann kommt man automatisch eben auf den Gedanken, auch irgendwann stehst du auch vor deinen Richter und was ist dann los? Und
1: es war so schlimm irgendwann bei Ihnen, dass Sie sogar an Selbstmord dachten. In welchen Situationen wurde das ganz massiv?
2: Wenn ein Mensch noch nie Depressionen hatte oder Angstattacken, der kann sich das nicht vorstellen. Da willst du einfach nicht mehr leben. Da willst du nicht mehr zum Haus raus, da willst du keinen Menschen hören und sehen, da ist man überlastet, überfordert, Burnout, ne? Und vor allen Dingen, man will nicht mehr leben, weil man Angst vor dieser Angst hat. Die Angst, die bringt dann schier um. Und wenn man dann dran denkt, ja, wenn ich jetzt mal tot bin, dann ist diese Angst vorbei. Also dann kamen Situationen, da war ich mal in so einem Skilift gesessen mit einem Kollegen, weil wir da so eine Wochenendreise organisiert haben und dann saß ich so im Sessellift abgesichert und plötzlich merke ich, das war also so die schlimmste Phase meines Lebens, wie mich jemand an den Füßen packt und will mich nach unten ziehen. Und eine Stimme sagt zu mir, stürz dich doch runter, dann ist diese Angst vorbei. Ja, das war mir zuerst ganz sympathisch, denke ich. Ja, dass du dann schlag, du bist tot und du hast endlich diese Ängste los und diese Depressionen.
1: Was war das für eine Stimme?
2: Schwer zu beschreiben. Es kam einfach so in mein Ohr, wie wenn jemand zu mir spricht. Mhm. So eine leise, süße Stimme, säuselnde Stimme. Stürzt dich runter, dann ist diese Angst vorbei. Und dann denke ich, ja, das stimmt. Dass du dann schlag und du bist weg.
1: Voll gruselig.
2: Also ja,
1: das genau. Ist schrecklich.
2: Ja, ich durfte erfahren, die unsichtbare Welt existiert. Okay. Und dann habe ich aber gedacht, ja, okay, du dann schlag und du bist weg. Aber dann wieder, aber wo kommst du dann hin? Wieder so eine andere Stimme. Und dann wusste ich, ich habe schlechte Karten. Ich wusste keinen Ausweg. Ich wusste, ich habe schlechte Zukunft in der Ewigkeit. Also habe ich mich festgeklammert, habe sogar zu meinen Kollegen gesagt, das soll mich festhalten. Das zieht einen einfach so runter, das kann man nicht beschreiben. Oder man ist auf einem Schiff über Wasser und plötzlich zieht dann das eine nach unten oder auf eine Leiter in so eine Phase, wo man ist.
1: Und kurz davor hat sie dann auch praktisch immer die Angst vorm Tod gepackt. Die Frage, wo komme ich dann hin? Sie waren Ende 30, mehr oder weniger ein Wrack innerlich, auch von den Depressionen her. Wie kam denn dann die Wende bei Ihnen?
2: Irgendwann hatte ich mal eine Sitzung von der Bank in unserer Kreisstadt, wo mein jüngster Bruder ein Geschäft hat. Mein jüngster Bruder, der war früher dann in diesem Tanzcenter, als ich in den Vorstand bei der Bank gekommen bin, hat mein jüngster Bruder mein Amt übernommen, die Abrechnung und das Management. Und er war aber plötzlich verwandelt, war plötzlich ein ganz neuer Mensch, also ein richtig lieber Kerl, ein richtig freundlicher junger Mann. Was ist denn mit ihm los? Ja, der liest jetzt in der Bibel, der war in der Schweiz auf einer Bibelfreizeit und hat sein Leben verändert. Er hat dort eine Begegnung mit Gott gehabt, er hat Jesus erlebt, so hat er es erzählt. Und er kam zurück, total verändert. Und er hat dann eigentlich mit meinem Vater ja, sich getrennt. Mein Vater hat ihn eigentlich enterbt und entlassen vom Elternhaus wegen seiner Begegnung, weil er wollte jetzt einfach nur alles korrekt und biblisch machen. Und hat sich sehr positiv verändert. Das ist mir aufgefallen. Das muss was Gutes sein, was er macht. Und ich verstand meinen Vater nicht, dass er ihn jetzt da so angegriffen hat wegen seinem neuen Glauben nach der Bibel an Jesus Christus. So, und dann hat unser Vater uns auch verboten, mit ihm Kontakt zu haben. Das dauerte 5 Jahre, damit wir nicht auch so fromme Spinner werden. So, ich habe ihn dann auf jeden Fall mal besucht in der schlimmsten Phase meines Lebens, in seinem Geschäft, weil ich da in dieser Stadt einen Termin hatte. Und das war nachmittags schon recht bald zu Ende. Und ich bin in sein Geschäft und habe ihn besucht. Und er hat sich gefreut, dass er mich sah. Hat mich gleich zum Essen eingeladen in ein Restaurant. Und in diesem Restaurant habe ich dann wieder diese Platzangst bekommen. Also in engen Räumen habe ich immer plötzlich Ängste, Schweißausbruch, Herzrasen, Zittern am ganzen Körper und so weiter. Und er hat es bemerkt, mein Bruder, was mit mir los ist. Ich konnte ja nicht mal normal mit ihm anstoßen und trinken und so. Da habe ich ihm gesagt, wie schlecht es mir geht, dass ich mit den Nerven total am Ende bin, kann nicht mehr schlafen. Meine Frau war auf eine Kur, die wollte sich damals endlich mal scheiden lassen von mir, weil das immer wieder ein Thema war. Der Ehekrieg ging ja in eine Tour. Und wir liefen dann zu seinem Auto und in dem Moment dreht er sich um, schaut mich in die Augen, hält mir die Hand so entgegen und sagt einfach zu mir, nachdem er erkannt hat, wie ich beieinander war, sagt er zu mir, Baptist, Jesus Christus legt dir vor, Segen oder Fluch, Tod oder Leben. Du kannst wählen. So wähle das Leben.
1: Konnten Sie mit diesem Satz was anfangen?
2: Natürlich dachte ich, das ist jetzt was, klingt sehr fromm, das hat was bestimmt mit der Bibel zu tun. Und ich wusste, jetzt muss ich wahrscheinlich eine Entscheidung treffen. Und das Leben wählen, ja, meine Seele hat geschrien nach Leben, weil ich war am Ende. Das war mir sehr sympathisch. Natürlich wollte ich das. Aber ich habe jetzt gedacht, wenn ich eine Entscheidung treffe, ich wähle das Leben, dann werde ich wahrscheinlich so werden wie der Peter, mein Bruder, weil er hat sich so positiv verändert, dass ich in alles geglaubt habe. Und wenn ich so werde wie er, das ist doch positiv, habe ich in meinem Inneren so gedacht, in diesem Lebenskampf. Aber dann kam wieder so eine komische Stimme in mein Ohr, mach das nicht, sonst musst du dein Leben verändern, sonst musst du ein braves Leben führen und so, und du musst das alles aufgeben, diese Partys, dieses Feiern, das war doch immer recht schön und so, kam wieder so eine Stimme in mein Ohr. Aber das war nur kurz, das war so ein Kampf kurz in meinem Herzen. Ja. Und ich habe dann irgendwann gesagt, da kommen ja Sekunden vor wie eine Ewigkeit. Ich habe dann einfach irgendwann gesagt, ja Peter, ich wähle das Leben. Mhm. Egal, wie es auf mich zukommt, ich habe ihm vertraut, ich kann nicht anders, ich bin am Ende, ich wähle das Leben. Mhm. Und dann sagte er zu mir, weißt du, Baptist, Sünde macht den Menschen kaputt. Und Jesus kann dein Leben verändern. Mhm. Er ist für deine Sünden gestorben. Du musst es ihm nur bekennen und um Vergebung bitten. Er vergibt dir und er schenkt dir ein neues Leben, wenn du das möchtest.
1: Das war Ihnen ja vorher schon irgendwo bewusst. Sie haben diesen Meineid geleistet. Sie haben von Todsünde gesprochen, dass Sie ein sündiger Mensch sind, was auch immer das bedeutet. War Ihnen ja klar. Hatten Sie es denn nicht verwirkt? Konnten Sie denn überhaupt jetzt noch, wie konnten Sie sich dem nähern? Sie hatten doch Angst vor Gott.
2: Ich habe gar keine andere Wahl mehr gehabt, gar keine andere Chance. Und ich musste was tun, ich musste was verändern, sonst wäre ich vor die Hunde gegangen, sonst wäre ich wirklich zugrunde gegangen. So schlecht war ich beieinander, das hat auch mein Vater sogar erkannt. Und so habe ich einfach, wissen Sie, das Lebenszeugnis von meinem Bruder, seine Veränderung, sein Leben hat mich einfach überzeugt, dass es was Gutes ist. Und so habe ich voll Vertrauen Ja gesagt zu meinem Bruder. Egal, was jetzt auf mich zukommt, ich wusste, was er jetzt mit mir tun wird, wird richtig sein.
1: Was für eine Entscheidung genau haben Sie da jetzt getroffen? Was heißt es, das Leben zu wählen?
2: Zum einen, ich habe ja Ihnen gesagt, dass ich Schuld auf mich geladen habe, auch weil ich meine Frau schlecht behandelt habe und immer diese Partys und Alkohol.
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2: Im Unterbewusstsein dieses Schuldgefühl vorhanden, wobei aber von meiner Kirche ich keine Lösung bekommen habe. Du musst selber dafür bezahlen, du musst dafür büßen, musst ins Fegfeuer oder Hölle. Aber dass Jesus die Liebe ist, dass er für mich gestorben ist, wusste ich nicht. So hat mein Bruder hat mir das erzählt. Jesus ist für dich ans Kreuz gegangen, um für deine Schuld zu bezahlen. Er hat für dich schon bezahlt. Du musst nicht dafür büßen, das hat er gemacht. Sonst hätte er nicht sterben müssen, wenn es ein Fegfeuer gäbe oder so. Und das hat mich allein schon getröstet. Und dann hat er nur gesagt, schreib mal deinen ganzen Mist auf, was du in deinem Leben getan hast, auf ein Blatt Papier und sag es dem Herr Jesus, dass es dir leid tut und bitte ihn um Vergebung und er vergibt dir gerne. So steht es auch im Wort Gottes, das habe ich dann getan. Und ich habe gemerkt, während ich schon geschrieben habe, so ich glaube 2, 3, 4 Seiten, mir ist plötzlich so mein Leben eingefallen, alles was ich weiß, was ich wusste, was nicht gut war, habe ich niedergeschrieben. Und unter dem Schreiben habe ich schon gemerkt, wie mir es leichter wird im Herzen, wie die Tränen geflossen sind. Und als ich durch war, habe ich dann auf Anweisung von meinem Bruder gesagt, Jesus, ich bekenne, dass ich alles getan habe, bitte vergib mir und danke, dass du mir vergeben hast. Das soll ich gleich sagen, weil das auch so in der Bibel steht. Als ich das getan habe, war schon eine Last, wie so ein Seidenwind, der so eine betonte von mir weggeblasen hätte. So habe ich mich physisch gefühlt. Und dann hat der Peter, mein Bruder, gesagt, und jetzt hat dir Jesus vergeben, jetzt bist du frei von deiner Schuld, bist erlöst. Und jetzt steht der Herr Jesus vor deiner Herzenstür und er möchte in dein Leben kommen und in dein Herz möchte dein Leben neu machen und verändern. Das heißt, bitte ihn in dein Herz, in dein Leben zu kommen. Das habe ich dann gemacht im Gebet. Herr Jesus, komm jetzt in mein Herz, komm in mein Leben und mach mein Leben neu. Und als ich das ausgesprochen hatte, habe ich das richtig gespürt, wie Gott in mein Herz, in mein Leben gekommen ist. Ich habe das so gespürt, dass ich aufgestanden bin, habe durchgeatmet und bin dann die Treppe, wir waren im ersten Stock runtergehüpft, wie ein junges Mastkalb, so steht es in der Bibel, und war ein neuer Mensch. Also durch dieses Gebet, allein durch die Sündenbekenntnis bei Herrn Jesus, der mir meine Sünden vergibt, habe ich diese Hilfe bekommen.
1: Gefunden. Ein sehr kraftvolles Erlebnis hatten Sie da, einfach weil Sie sich dafür entschieden haben, zu glauben, was Jesus für Sie getan hat und all diese Dinge. Wie hat sich das dann auf Sie ausgewirkt? Was wurde aus Ihren Ängsten?
2: Also ich behaupte, 85% der Ängste und Depressionen, das ist ja eigentlich eine Parallele, die da läuft, waren schon weg in dem Wohnzimmer von meinem Bruder, als ich die Sünden aufgeschrieben habe und bekannt habe, den Herrn Jesus, und um Vergebung gebeten habe. Und als ich ihn eingeladen habe, in mein Herz zu kommen und ihn gebeten habe, das soll mein Leben neu machen, waren mit Sicherheit 85% schon Heilung geschehen in meiner Seele, also von Depressionen und Angstattacken, alle möglichen Ängste, die ich hatte, waren da schon weg. Und der Rest ging noch weg durch das Bibellesen. Mein Bruder hat mir da eine Bibel geschenkt und ich habe diese Bibel verschlungen. Wir haben ja früher wirklich nie eine Bibel gehabt. Und ich habe begonnen, in der Bibel zu lesen. Ich habe kein Fernseher, nichts mehr gebraucht. Und dann habe ich das Evangelium kennenlernen dürfen, die gute Nachricht auf Deutsch gehabt. Das hat mich geheilt, wo es geheißen hat, alle, die ihn, den Herrn Jesus, aufnahmen, denen gab er Macht, Gottes Kinder zu heißen. Also Johannes 1,12. Das heißt, ich bin jetzt ein Gotteskind, Gotteskind. Sein Erbe ist im Himmel und nirgends anders. Das habe ich durch das Bibellesen erfahren und weil ich ihn ja eingeladen habe, in mein Leben zu kommen. Und dann lese ich in 1. Johannesbrief 1,9, wo es heißt, wenn wir ihn, also den Herrn Jesus, unsere Sünden bekennen, ist er treu und gerecht, dass er uns die Sünden vergibt. Und jetzt kommt es. Und reinigt uns von aller Ungerechtigkeit. Als ich das gelesen habe, von aller Ungerechtigkeit, also von allen Meineids oder eidesstattlicher Erklärung oder allen Sünden und alles Schlimme, was wir getan haben, er reinigt uns von allen ohne Ausnahme. Und wir müssen nicht büßen dafür oder in ein Fegfeuer leiden oder brennen oder was weiß ich. Das war dann so eine gute Nachricht. Evangelium heißt ja gute Nachricht, dass das dann einfach wie weggeblasen war. Weil ich wusste, jetzt habe ich eine Hoffnung, jetzt habe ich eine Zukunft, jetzt habe ich Frieden mit Gott. Ja. Meine Ewigkeit ist geregelt. Mhm. Das habe ich auch gespürt.
1: Dass Sie befreit sind, das merkt man, das sieht man Ihnen an. Was ist aus Ihrer Angst vorm Tod geworden?
2: Also das klingt jetzt vielleicht für manche Zuschauer komisch. Ich freue mich eigentlich drauf.
1: Mhm. Warum?
2: Weil ich mich in Jesus verliebt habe und weil ich durch das Wort, durch Lesen des Wort Gottes gelesen habe, dass er mich liebt von ganzem Herzen und dass er mein Freund ist, mein Heiland, mein Helfer, mein Arzt, mein Bruder, mein Alpha und Omega, mein Alles, mein Erlöser. Er hat mich von meiner Schuld erlöst. Und er liebt mich so, wie ich bin, und er nimmt mich so, wie ich bin.
1: Das tut er doch jetzt schon, nicht erst im Tod.
2: Ja, also ich will ja jetzt nicht heute sterben. Ich will noch, solange ich Gott dienen kann auf der Erde, auch den anderen Menschen die gute Nachricht weitergeben. Aber irgendwann kommt ja der Tag, und da habe ich keine Angst davor. Im Gegenteil, ich freue mich auf die Begegnung mit Jesus, weil ich ihn lieb habe, weil er so viel für mich getan hat.

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1: Ja, der Glaube, der dir schon auch als Kind sehr, sehr wichtig war. Warum hast du den an den Nagel gehängt?
2: Ja, für mich war es ganz klar, wenn ich bei Gott bin, muss alles gut sein. Ich dachte, dort ist immer alles gut, aber es ist leider nicht immer so. Das Leben ist manchmal anders. Heute weiß ich tief in meinem Herzen, dass Gott immer gut ist, auch wenn mal die Umstände nicht gut ist. Aber ich hatte ganz, ganz lange gebraucht, weil ich dachte immer, wer meine Schwester wegnimmt, der ist nicht gut. Aber hat sie mir nicht weggenommen. Ich hatte wie mein ganzes Verständnis bei diesem tragischen Unfall. Und viele Jahre danach hatte ich das Verständnis in meinem Herzen noch nicht.
1: Du hast dann sehr erfolgreich ohne Gott gelebt. Du bist Finanzberater geworden, hast richtig dicke Kohle gemacht, hast deinen Porsche gefahren, hast dieses Leben auch genossen irgendwo. Mhm. Aber warum hast du dieses Leben dann aufgegeben und hast gekündigt?
2: Ja, ich hatte so eine tiefe Leere in mir drin die ganze Zeit. Ich war so auf der Suche und deshalb, in meinem Fall bin ich in der Finanzbranche gelandet und ich musste mich messen mit anderen, wie viel Umsatz macht der, wie viel macht der. Ich musste immer vorne mit dabei sein, um in mir etwas zu stopfen, ein Loch zu stopfen in mir drin. Diese Freude wollte ich ja wieder. Und ja, also ich selber habe nicht gekündigt, es war ein bisschen anders. Der Chef kam zu mir, hat mich so die Kündigung hingelegt, 2 Wochen, nach einem krassen Erlebnis, was ich hatte mit Gott, wo ich in mir merkte, irgendwas muss ich, glaube ich, ändern in meinem Leben. Das war so 2 Wochen zuvor, hatte mir so die Kündigung hingelegt und ich sage so, wow, Dankeschön. Und ich nahm so die Kündigung, er nimmt sie wieder weg, siehst du, genau das meine ich. Du kannst dich gar nicht mehr identifizieren mit dem, was du machst. Ich so, ja, das ist richtig. Und ich habe die wieder genommen, habe sie unterschrieben, die Kündigung. Mhm. Und er so zu mir hat gesagt, du spinnst wohl. Du wirfst gerade deine ganze Zukunft weg. Mhm. Und da wusste ich, nein, okay. Jetzt beginnt etwas Neues.
1: Aha. Warum hast du dich über diese Kündigung gefreut, die der Chef dir hingelegt hat?
2: Weil ich wusste, es ist ein Teil, was Gott gerade mit mir vorhat. Es ist ein Teil einer Veränderung. Und ich kann nicht alles erwarten von Gott in diesem Fall und meinen Teil nicht dazu beitragen. Wenn ich sage, er darf alles machen, gilt es auch an mir, ihm alles hinzugeben. Mhm. Ich kann nicht erwarten von Gott, etwas zu empfangen, wenn ich nicht gebe. Aber wenn ich loslasse und gebe, ist meine Hand offen und Papa Gott kann geben.
1: Mhm. Und das alles wegen einem besonderen Erlebnis 2 Wochen vorher. Erzähl doch noch mal kurz, was war das?
2: Ja, ich war in Schaffhausen unterwegs, in meinem Ort, dazu mal, wo ich dort gelebt habe. Ich durfte dort eine Heilung erleben bei einer Frau, wo ich so ganz lustig in meinen einfachen Worten für ein Knie gebetet habe und das Knie wurde geheilt. Und das war so ein Prozess, der schon früher begonnen hat, ein paar Wochen und Monaten zuvor. Aber das war so ein ausschlaggebender Punkt, wo ich in meinem Leben gemerkt habe, wow, Gott meint das ernst, er kann mich gebrauchen. Mhm. Und dort ging ich dann auf eine Reise und habe mir tief in meinem Herzen gesagt, hey, wenn du mich wirklich gebrauchen willst, wenn du willst, dass ich wieder gesund werde in meinem Herzen, dass ich wieder diese Freude habe, nimm mich mit auf diese Reise. Und ich habe gesagt, ja, ich werde das machen, was ich in meinem Herzen denke, dass es richtig ist, ja. Ich wusste es ja nicht, ich mache alles im Glauben. Es gibt Leute, die sagen mir immer, ja, wenn ich sehe, dann glaube ich auch. Dann sage ich mir, dann brauchst du keinen Glauben mehr. Dann hast du es schon gesehen, oder?
1: Okay. Und deshalb war diese Kündigung fast wie ein Zeichen für dich von Gott.
2: Ja, genau. Ich wusste es ja nicht in diesem Moment, ob es funktioniert. Ja. Aber ich habe mir gedacht, hey, mein Herz stimmt hinter dieser Entscheidung. Und sogar wenn es die falsche Entscheidung gewesen wäre, aber ich das mit dem richtigen Herz gemacht habe, wäre es sowieso das Richtige gewesen. Mhm. Und deshalb habe ich es einfach mal ausprobiert. Mhm. Ja.
1: Du wolltest also jetzt richtig mit Gott durchstarten, aber es kam dann anders. Es war dann erstmal wie so eine Vollbremsung. Erzähl, was passierte.
2: Das kam bei mir ziemlich schnell dann. Also ich habe wieder Ja gesagt. Ich ging auf diesen Prozess los. Und dann hatte ich so Schmerzen, so in meinem Lungenbereich die ganze Zeit. Die ganze Zeit wusste ich, was ist da los? Ich hatte immer so ein Drücken hier, wo ich wusste nicht, was das ist. Und dann mit der Zeit musste ich ab und zu husten, da kam immer ein wenig Blut noch mit. Mhm. Und da habe ich gesagt, hey, irgendwas stimmt nicht. Ich habe dann nichts gesagt, meiner Mama, meinem Papa nicht, weil ich wusste, er wollte nicht, dass sie Angst bekommen und denken, könnten sie jetzt noch mal ein Kind verlieren? Ich habe natürlich gleich an alles Schlimme gedacht. Und eines Morgens wollte ich zur Arbeit gehen und da kam meine Mama, ein bisschen lauter wie sonst, kam sie zu mir und hat gesagt, David, was ist los? Da habe ich gesagt, ja, was denn? Ich habe gesagt, ja, das Blut beim Kissen. Okay. Und ich so, das ist alles gut. Sie, nein, nix, er ist überhaupt nicht gut. Wir gingen dann zusammen zum Arzt. Man hat dann die Bilder gemacht komplett und man hat gemerkt, dass hier ein Schatten zwischen Herz- und Lungenbereich, dass dort ein Schatten liegt. Mhm. Und es kam dann ein Verdacht auf und man sagte, hey, das ist ein Tumor. Und ich ging dann nach Hause, mein Papa war da, mein Bruder war da, meine Mama war da und die haben gesagt, ja, sie haben bereits einen Gebetskreis aufgemacht und so. Und ich ging dann in den Wald, weil in mir drin war ich eigentlich relativ ruhig. Es hat geregnet an diesem Tag, das war ganz speziell. Und an meinem Gebetsplatz, wo ich immer hingehe, wo ich auch zu ihnen die Ruhe gehe, wo ich einfach nachdenke, an diesem Ort war es einfach hell. Es war wie so ein Sonnenstrahl, wo da war. Und ich ging dorthin und in meinem Herzen war wieder diese Stimme dran, vertraust du mir oder laufst du mir weg? Und ich wusste, das meinte jemand, in diesem Fall Papa Gott, meinte das, hey, dazu mal nach dem Unfall von deiner Schwester bist du weggerannt und jetzt vertraust du mir oder laufst du wieder weg? Und ich wusste, ich muss ihm ja jetzt vertrauen. Und ich habe ihm ganz klar gesagt, hey, ich vertraue dir. Okay. Ja. Und dann 3 Tage später kam die große Überraschung, meine ganzen Schmerzen waren weg. Und dann ging ich zum Arzt mit meinem Papa. Man hat neue Bilder gemacht. Wir waren dann im Spital, Kantonsspital. Dann kam der Röntgenmann dann raus am Schluss und hat gesagt, warum ich überhaupt hier bin. Und wir so, ja, warum? Ja, alles ist weg.
1: Da frage ich gleich nochmal nach. Ich will nochmal wissen, du hattest gerade dich entschlossen, mit Gott zu laufen. Ja, und wolltest was reißen, auf dem Wasser laufen. Und dann kriegst du so eine Diagnose. Hat das dein Vertrauen nicht total erschüttert?
2: Nee, weil die letzten Wochen zuvor waren so intensiv. Ich habe so ein neues Bild bekommen. Ich wusste, dass es meine Aufgabe ist, dass mein Stand in Jesus größer sein muss wie mein Umstand. Sei das Erfolg, sei das Niederlagen. Aber es war meine klare Entscheidung. Für was entscheide ich mich? Schaue ich auf die Umstände? Schaue ich auf Gott? Und ich wusste tief in meinem Herzen, dass Gott gut ist, auch wenn die Umstände manchmal nicht gut sind. Und ich muss an diesen Punkt kommen in meinem Leben, dass ich überhaupt auch heute noch Tag für Tag mit Gott unterwegs sein kann und darf. Muss ich zu dieser Überzeugung kommen, dass Gott immer gut ist. Das war für mich wichtig. Und für mich ist wirklich so ein Geschenk, ist einfach so tief in mein Herz gerutscht, das Ganze, dass ich einfach wusste, hey, Gott ist immer gut. Ja. Mhm. Auch wenn mal die Umstände nicht gut sind. Und klar könnte man sagen, hey, du hast jeden Grund, geh jetzt weg von Gott, der schaut ja nicht auf dich. Aber nein, manchmal können wir einfach an diesen Umständen können wir wachsen. Mhm. Und es gibt so ein Sprichwort, was mir extrem gefällt, wenn es windet, bauen die einen Schutzhütten und die anderen Windmühlen. Und ich habe mir gesagt, wenn es windet, baue ich wunderschöne Windmühlen und dann geht es dann richtig los. Ja.
1: Du sagst, 3 Tage später kam dann der Bescheid vom Arzt, dass das irgendwie alles weg ist. Wie erklärst du dir das genau? Was ist da passiert?
2: Ich weiß, dass Papa Gott dir gut ist und alles Gute kommt von oben. Und deshalb wusste ich, dass er Heilung schenken kann. Ich habe es ja schon erlebt bei anderen Leuten. Ich habe es gesehen, ich habe es gehört. Und in diesem Fall hat er mich beschenkt dort mit kompletter Heilung. Und vor allem in mir drin ist das Vertrauen zu ihm extrem gestärkt worden. Ja. Ich wusste ja, dass, wow, Gott hat mich nicht vergessen. Und ich sage mir immer, Gott kommt spätestens immer rechtzeitig.
1: Ja. Du glaubst praktisch ein Wunder, kann man das sagen?
2: Das ist ganz genau so und es gibt Wunder.
1: Und das sagst du auch, obwohl du mit ständigen Schmerzen lebst. Ich weiß von dir, dass du phasenweise sehr, sehr starke Schmerzmittel nehmen musstest mit Morphium und das schon seit einiger Zeit. Woher kommen die Schmerzen?
2: Man weiß eigentlich bis heute nicht, wo der Ursprung von diesen Schmerzsituationen ist. Ich bin 2011 aufgestanden am Morgen und ich wollte aufstehen, ich konnte nicht mehr aufstehen. Mein ganzes Gefühl in den Beinen hat mich verlassen. Ich habe es einmal probiert aufzustehen, zweimal probiert, beim dritten Mal wieder probiert und ich hatte total das ganze Gefühl in den Beinen verloren. Und ich wusste nicht, was los ist mit meinen Beinen. Und wir gingen dann zum Arzt und dann ging die ganze Arztreise los. 100 Vermutungen, das könnte das sein, das könnte das sein, Zeckenbiss oder was auch immer. Und am Schluss bin ich dann 3/4 Jahr später, im Dezember, wurde ich im Paraplegikerzentrum in Nottwil in der Schweiz, wurde ich schon operiert. Und man hat dort dann gemerkt, dass ich eine Rückenverletzung habe, aber ohne Unfall.
1: Wodurch kam die? Also hast du eine Idee, was das war?
2: Das weiß man bis heute nicht. Ja. Man hat gedacht, es könnte eine Spätfolge sein, vielleicht aus dem Militär, es könnte eine Spätfolge sein, vielleicht von einem Snowboard-Unfall, aber das war alles so viele Jahre zuvor. Deshalb, es ist ein zu wenig großer Zusammenhang.
1: Ja. Also die Diagnose konnte erst bei der Operation gestellt werden?
2: Ja, sofort. Genau, so vor der Operation hat man gesagt, man wird einen Nerv freilegen. Nach der Operation, wo ich dann aufgewacht bin, hat es dann plötzlich geheißen, ja, wir mussten dir die untersten zwei Rückenwirbel versteifen. Ja. Mhm. Das war dann so das Erste. Abgemacht wäre was anderes gewesen. Ja. Okay.
1: Und diese OP, war die erfolgreich? So hat die das gebracht, was sie sollte?
2: Also schmerztechnisch überhaupt nicht. Ja. Also ich hatte Schmerzen, ich hatte zum Teil noch mehr Schmerzen wie zuvor gehabt. Mhm. Ob es nach dem Ganzen erfolgreich war, keine Ahnung. Ich sage heute natürlich als Schmerzpatient, glaube ich nicht. Mhm. Ich glaube nicht, dass sie erfolgreich war, weil ich musste dann auch 3 Jahre, jetzt vor 2 Jahren, vor 2 Jahren musste ich das zweite Mal operieren, weil man hat 2, 3 Sachen an dieser Operation falsch gemacht, gemäß Aussagen von diversen Ärzten mit Zweitmeinungen. Man musste alles wieder rausnehmen und alles wieder neu reinmachen, das Ganze. Ja. Und auch heute immer noch Schmerzen. Ich habe zwar jetzt seit 2 Jahren keine Medikamente, die ich nehme, aber so das Durchschlafen oder mein Alltagssport, was ich alles gern gemacht habe früher, das kann ich heute alles nicht mehr machen. Aber man wächst an anderen Orten. Ja.
1: Was hatten denn die Ärzte für eine Prognose wegen der Schmerzen? Was haben die zu Ihnen gesagt?
2: Viele Leute haben mir gesagt, von den Ärzten und Patienten, also von den Angestellten dort, ja, das kommt nicht mehr. Andere haben gesagt, das kommt wieder. Also jeder was anderes. Mhm. Also ich habe so viele verschiedene Meinungen gehört und ich musste einfach lernen, mir zu sagen, hey, ich muss selber schauen, was sage ich über meine Situation. Das hat geheißen, du wirst nie mehr wandern gehen. 1,5 Jahre später bin ich meinem guten Freund von mir, der hatte auch eine Rückenoperation, gingen wir in den hohen Berg hinauf. Wir sind dort hochgelaufen, wo wir, also hier oben waren, haben wir ein Bild gemacht und dann haben wir dies gleich der Ärzten zugesendet, haben wir gesagt, sag bitte niemals nie. Es war mühsam, wir haben geweint unterwegs, wir hatten Schmerzen, aber wir haben ein Ziel und wir lieben es einfach, Hoffnung zu sprechen. Klar, ich habe das auch mal gesagt und habe mir eben gesagt, ja, es gibt Leute, die können das nie mehr, die müssen das vielleicht so sagen. Whatever. Ich glaube einfach, wir sollen Gutes aussprechen, wir sollen Leben aussprechen, Hoffnung aussprechen und Glauben. Und in diesem Fall haben wir uns das selber dann erarbeitet. Ja. Mhm.
1: 6 Wochen hat es gedauert, dass du wieder laufen konntest. Du hast also 6 Wochen üben müssen.
2: Ja, ja. Also es war schon früher, es waren nicht die ganzen 6 Wochen, es war früher. Also vor der Operation war ich immer und immer wieder, gibt so stückweise 3, 4 Tage lang auf den Rollstuhl angewiesen, dann ging es wieder, es war immer so ein Kommen und Gehen von den Schmerzen. Ja. Und nachher war es nur ein Schritt für Schritt in das Ganze hineinwachsen, wieder lernen und kontrolliert. Mhm. Am Anfang konnte ich nicht mal so ein Glas halten, weil es ging ja alles über den Rücken. Das weiß man ja gar nicht, wenn man keine Rückenschmerzen hat. Mhm. Und so Schritt für Schritt ging das dann wieder besser. Ja.
1: Und wie war deine Beziehung zu Gott in dieser Zeit? Hast du dann immer noch dieses volle Vertrauen auf Papa Gott gehabt?
2: Ja, nicht mehr so, sondern noch viel tiefer. Ja. Okay. Es ging noch viel tiefer. Also ich bin heute sehr, sehr dankbar für die letzten Jahre, wo ich so viel Schmerz hatte, weil ich habe in dieser Zeit Papa Gott so stark kennengelernt und ich glaube, ich hätte das nie so tief gehabt, also nie so fest kennengelernt, wenn ich das nicht gehabt habe. Ja. Okay. Ich habe in dieser Zeit so viel Offenbarungen bekommen von Papa Gott, wie er ist, wie ich ihn mir vorstelle, was ich denke, wie er mich liebt, wie er mich beschenkt. Ich habe in tiefsten Momenten habe ich so viele Küsse vom Papa erhalten, die ganze Zeit mit Zusagen, mit Zeugnissen, mit Wundern die ganze Zeit. Mhm. Und deshalb, ich bin heute dankbar für diese Zeit. Und manchmal gibt es so Momente, und da können wir uns entscheiden, lernen wir ab dem, oder gehen wir kaputt an diesen Situationen? Mhm. Auch in den nächsten Häuten, wenn ich aufgewacht werde von den Schmerzen, sage ich mir immer, hey, da unten will jemand nicht, dass ich schlafe. Aber dann habe ich 2 Varianten. Beginne ich jetzt zu jammern oder fange ich jetzt an, diese Zeit zu nutzen, um meinem Papa Gott im Himmel die Ehre zu geben? Weil ich glaube, wenn ich dann diese Zeit nutze, um Gott die Ehre zu geben, wird der unten dran aufhören, mich eines Tages zu wecken. Mhm. Wenn ich diese Zeit nutze und Papa Gott anbete.
1: Mhm. Und wer ist der da unten?
2: Der da unten ist für mich ganz der Teufel. Ja. Mhm. Ich nenne ihn jetzt einfach mal Teufel. Ja. Mhm.
1: Okay.
2: Aber ich unter meine Sohle, deshalb bin ich sehr relaxed.
1: Ja, okay. Mhm. Genau. Das gehört zu deinem Glauben. Ja. Mhm. Du hast einen starken Vater Gott. Du warst aber zu 100% arbeitsunfähig, musstest Morphium nehmen. Wie sollte es jetzt beruflich weitergehen, beziehungsweise du bist Designer geworden. Wie hast du das geschafft?
2: Ja, das weiß ich auch nicht. Ja. Da wären wir wieder bei dieser lieben Gnade. Ja. Keine Ahnung eigentlich. Ja. Also bei mir, ich hatte immer diese Schmerzen, war arbeitsunfähig. Ich habe mir viel über das Leben nachgedacht. Was danach kommen wird, weiß ich nicht. Mhm. Ich wusste einfach, dass es rosig wird.

0: Ja, in dieser Nacht war vor mir wie so eine schwarze Tafel vor mir. Mhm. Ich habe so gesehen, wie Fackel reingekommen sind, so Feuerfackel, immer mehr. Ich habe gesehen, wie sich das Ganze multipliziert. Es waren immer mehr und mehr und mehr Fackel, die reingekommen sind. Dann habe ich so den Slogan gesehen, Love your neighbor, liebe deinen Nächsten. Und da habe ich gesehen, dass es mit Textilien zu tun hat. Und dann wusste ich ganz genau, diese Botschaft muss auf Textilien drauf. Mhm. Dann bin ich um etwa circa um 8 Uhr aufgestanden und circa eine Viertelstunde später war ich bereit zu meinem Computer und ich habe gesagt, hey, ich bestelle jetzt einfach mal diverse T-Shirts. Ich hatte noch überhaupt keine Ahnung von gar nichts. Mhm. Ich bin heute noch am Lernen. Ja. Und da habe ich auch mal T-Shirts bestellt, ja.
1: Also wie bewertest du diesen Traum? Was ist das gewesen genau für dich?
0: Für mich war es wieder so ein Gedanke. Ich gehe einfach Gedanken sehr gerne nach, wenn sie positiv sind. Dann gehe ich dort mal nach. Andere haben gesagt, ja Gott, der hat in dein Leben gesprochen. Mhm. Andere haben gesagt, ja, du hast auf dein Bauchgefühl gehört. Das ist mir eigentlich egal, wie man das nennt. Ja. Weil für mich kommt ja alles Gute sowieso von oben. Deshalb bin ich sowieso sehr relaxed. Ja. Und dann habe ich auch mal angefangen, ja.
1: Und warum Love Your Neighbor? Du sagst, liebe deinen Nächsten. Mhm. Für dieses Thema, warum konnte das bei dir so einschlagen?
0: Ich glaube, bei mir... Es hat schon viel früher begonnen, das Ganze, weil ich ja viel, viel verurteilt wurde, schon in meinem ganzen Leben, schon immer wieder. Oder weil wir als Familie viel unterwegs waren, da wurde ich gemobbt.
1: Wer hat dich verurteilt?
0: Ja, also früher war es oft so Kinder, ganz normal, aber da habe ich auch andere verurteilt. Mache ich auch heute noch leider. Aber es ist so das Gegenseitige. Man merkt, das Leben ist nicht immer nur schön, man geht nicht immer nur gut miteinander um, weil wir einfach einiges in unserem Herzen noch nicht begriffen haben, was diese Nächstenliebe wirklich heißt. Mhm. Und deshalb glaube ich, wir brauchen einfach wieder mal eine neue Liebe, eine neue Offenbarung von dieser Liebe. Ja? Mhm. Und wir müssen aufhören, einfach Menschen zu richten. Nur wenn zum Beispiel ein Christ mal anders ist, wenn es sich anders anzieht oder anders denkt oder anders läuft, sondern einfach mal in diese Haltung zu nehmen, hey, jeder ist gut dort, wo er ist, jeder kann dort einen Unterschied machen, wo er ist. Denn ich glaube zum Beispiel, du wirst Leute erreichen, die werde ich nie erreichen und vielleicht gibt es Leute, die werde ich erreichen, wo du vielleicht nicht erreichst. Mhm. Aber wir müssen unser Mindset wieder aufmachen, die Menschen lieben anzunehmen, sondern nicht einfach nur unser blödes, christliches, altes Schema so zu nehmen und so durchs Leben zu gehen, sondern mal aufhören, einen Rahmen zu machen und auch wieder Ja zu sagen und eine neue Sicht, eine neue Brille zu empfangen. Ja. Mhm.
1: Love Your Neighbor ist dein Label geworden. Es ist ein Modelabel. Es gibt T-Shirt, es gibt Jeans, es gibt Ketten, es gibt, weiß ich nicht, Hüte vielleicht
0: gibt's
1: auch schon.
0: Ja. Genau. Ja. Ja. Mhm.
1: Das Ganze ist aus einem Traum entstanden. Das ist fast unglaublich. Mhm. Wo kam das Geld dafür her?
0: Das Geld, ja, gute Frage. Ja. Nee, ich habe dann früher mal eine Bank ausgeraubt. Nein, habe ich nicht. Nee, ich hatte dazu mal 3.800 Franken. Ich habe das Geld genommen. Jeder weiß, das reicht nicht so viel. Ist fast Euro. Tut mir leid, sind etwa 3.800 Euro. Fast 1:1 momentan. Habe ich das Geld genommen. Aber ich wusste wieder diese Haltung, das, was ich habe, lasse ich los. Ich gebe es Gott hin. Dann ist ja meine Hand wieder offen. Und da kann Neues kommen. Einmal mehr. Und das war für mich klar. Und so habe ich Wunder nach Wunder erlebt. Menschen, die aufs Herz bekommen haben, hey, ich investiere hier rein, ich schenke dir so und so viel, ich schenke dir das, ich gebe dir das, da war ein Freund da, ich bezahle dir das Patent, dass du die Marke schützen kannst. Da war so viel, kam da miteinander rein und ich wusste einfach, ja, ich mache es einfach. Mhm. Und ich will eigentlich ermutigen, einfach mal anzufangen und diese Sachen umzusetzen. Mhm. Ich glaube jetzt nicht, dass ich so übergesegnet bin, mehr wie andere oder sowas. Ich sage einfach bestimmt schon mal Ja zum Segen. Ich sage nicht Nein, nein, was denken denn die anderen? Mhm. Ich sage nur daher damit. Mhm. Hat noch Preis bezahlt, Papa Gott am Kreuz, oder? Dann nehme ich den Segen auch. Und wenn wir mal einen Gedanken haben, zum Beispiel so ein T-Shirt zu drucken oder was zu starten oder Brötchen zu backen, Muffins und zu verkaufen, dann sage ich immer, probier es doch aus, mach es doch mal. Nike hat das vorgemacht, just do it. Mhm. Und ich glaube, es ist nicht so, dass, ja, wenn ich so ein Ding habe, dann mache ich.
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1: Ja, da ist die Sendung Input mit Impact am Mikrofon der Remo Egloff. Ich begrüße Sie recht herzlich zu dieser Live-Sendung aus unserem Studio auf Kanal Bethesda. Wir haben etwas Spannendes vor uns zusammen, und zwar stellen wir uns die Frage: Freundschaft mit Jesus auch für mich. Ich freue mich sehr auf die Zeit mit euch und verspreche Ihnen,

Es wird ganz spannend und wunderbar wie immer, wie wir dürfen von Herr Jesus erzählen. Und ich wünsche Ihnen ganz viel Vergnügen. Jetzt schon, zuerst noch in Musik und dann lassen wir los.

Ja, das war Christine Clario, spanische Musik, spanische Lopez, wunderbar. Wir sind da live und mit drin im Kanal Bethesda. Und zwar in der Live-Sendung Input mit Impact. Am Mikrofon der Remo Iglof, das Thema von der knapp nicht ganz Stunde, nächste Stunde. Heisst Freundschaft mit Jesus auch für mich? Da ist die Frage. Ich habe da Inputs, wo ich vorlese und für das Ablesen wechsle ich jetzt auf Hochdeutsch, damit alle, die zuhören und der Mundartsprache nicht ganz mächtig sind, es auch verstehen. Stellen Sie sich den unbeliebtesten Menschen vor, den Sie kennen. Einer, der immer nur auf sein eigenes Wohl schaut und dabei alle, die ihm in die Quere kommen, schamlos ausnutzt. Könnten Sie sich vorstellen, ausgerechnet diesem Menschen Ihre Freundschaft anzubieten? Was heute etwa die Abzocker sind, waren zu Beginn unserer Zeitzählung die Zöllner, also zur Zeit von Jesus. Sie waren eigenständige Unternehmer, die im Auftrag der römischen Besatzungsmacht die Steuern einzogen. Dabei gab es keine exakt festgelegten Zolltarife. Die Zöllner mussten zwar einen bestimmten Betrag den Römern abgeben, was sie darüber hinaus einnahmen, steckten sie aber in die eigene Tasche. Im Windschatten von Rom bereicherten sie sich so schamlos am eigenen Volk. Ihr Ruf war katastrophal. Sie wurden Räubern gleichgesetzt und zum Beispiel nicht als Zeugen vor Gericht zugelassen. Der oberste Zöllner in Jericho hieß, wer weiß es, Bibelkenner wissen da vielleicht, hieß Zachäus. Als Zöllner hatte er keine Freunde. Sein Interesse galt ganz seinem eigenen Wohl. Doch eigentlich wusste auch er, dass er falsch handelte. Als er hörte, dass der Wanderprediger Jesus in der Stadt war, hatte ihn vielleicht dieses Unbehagen dazu getrieben, dass er mehr von Jesus erfahren wollte. Wegen der großen Menschenmenge schaffte er es nicht, in die Nähe von Jesus zu kommen. So rannte er ein Stück voraus und kletterte auf einen Baum, der am Weg stand. Von hier aus konnte er alles überblicken. Als Jesus dort vorbeikam, entdeckte er ihn. Freundschaft schafft Verurteilung. Zachäus, komm schnell herab, rief Jesus. Ich möchte heute dein Gast sein. Rundherum herrschte große Empörung. Wie kann es sein, dass Jesus ausgerechnet diesen Gauner wie einen Freund behandelt? Weshalb begegnet er ihm mit Liebe, anstatt ihn zu verurteilen? Jesus zeigte mit seinem Verhalten, dass für ihn alle Menschen gleich sind. Er bietet ihnen zuerst seine Freundschaft an, egal wie gut oder schlecht sie auch gelebt haben. Für ihn gibt es keinen Unterschied zwischen kleinen Sündern und Ober- oder großen Sündern. Aktuelles Angebot, das Freundschaftsangebot von Jesus, gilt auch heute noch. Er lädt uns ein, mich wie dich, in Gemeinschaft mit ihm zu leben. Jesus hält uns nicht zuerst unsere Schwächen vor, sondern bietet seine bedingungslose Freundschaft an. Zachäus reagierte begeistert auf das Angebot von Jesus. Wow, rief er, Jesus, komm zu mir. Voller Freude lud Zachäus Jesus in sein Haus ein. Ja, das ist auch wunderbar, schon mal die Geschichte bis dahin. Wie ist es bei Ihnen? Wie ist es bei dir? Reagieren Sie auch mit Freude auf das Freundschaftsangebot von Jesus? Da machen wir nochmal ein bisschen Musik, dann können Sie sich das überlegen. Falls nicht, hoffe ich, dass Sie
das nachher noch machen und nachholen. Bleiben Sie da. Ich komme bald wieder.

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1: Ja, das ist der Remo Egler vom Mikrofon. Ich begrüße Sie, für die, die ihr jetzt zugeschaltet haben, zu der Live-Sendung auf Kanal Bethesda mit dem Thema Freundschaft mit Jesus, auch für mich. Da ist die Frage, wo Jesus uns stellt heute Abend. Und wir haben gehört, sehr spannend war, wie der Zöllner Zachäus nicht beliebt beim Volk als Zöllner zu dieser Zeit, gar nicht. Ganz verschrocken ist, wo Jesus vorbei gelaufen ist bei ihm. Und er hat gewusst, ja, Jesus, das ist doch der Wanderprediger. Und ist ganz gespannt in die Nähe von ihm. Und weil er nichts gefunden hat, weil er klein war, ist er auf den Baum geklettert und hat Jesus auch gesehen. Und Jesus hat ihm zugerufen, Zachäus, heute will ich dein Gast sein. Und da ist die Frage, die Jesus uns allen stellt. Wolltest du Jesus auch einladen, so wie es Zachäus dann gemacht hat? Und für das, ja, müssen wir eine Entscheidung treffen und sagen, ja, will ich das oder will ich es nicht? Die Entscheidung getroffen hat zum Beispiel, und da ist einmal ein Zeugnis zwischen ihnen, eine bekannte Schauspielerin, Candace Cameron Bure. Sie hat Folgendes gesagt. Jesus ist mein bester Freund. Um die Beziehung mit ihm zu pflegen, rede ich einfach jeden Tag mit ihm und höre, ob er mich in eine spezielle Richtung führt. Und ich lese in der Bibel Gottes Wort. Am meisten bete ich aber, dass ich seinen Willen erkennen und tun kann und dass ich die beste Repräsentantin für ihn bin, die ich sein kann. Ganz schön, die Aussage, das Zitat von der Candace Cameron Bure. Wir machen weiter. Und daher wechsle ich wieder auf Hochdeutsch mit deinem nächsten Input. Also, wenn wir uns entschieden haben, wir möchten dem Jesus begegnen. Eine Begegnung mit Jesus ist auch heute möglich. Dazu muss man nicht mal auf einen Baum klettern. Sie können Jesus Ihren Wunsch in einem einfachen Gebet mitteilen. Sprechen Sie mit ihm wie mit einem guten Freund. Jesus, du siehst, wo ich gerade bin, was mich beschäftigt. Bitte höre mich an, gib mir ein Zeichen, dass du da bist. Bitte melde dich und gib mir Antwort. Die Antwort kann ganz unterschiedlich eintreffen. Vielleicht indem ich plötzlich ein gutes Gefühl bekomme und mich entspanne. Oder dass mich ein Freund oder eine Freundin unbewusst auf die richtige Spur verweist. Oder dass ich die Bibel öffne und gerade auf eine Stelle stoße, die meine Frage beantwortet. Erfahren wir, wie die Freundschaft mit Jesus überhaupt möglich geworden ist. Wie ist die Freundschaft mit Jesus möglich geworden? Es ist nicht selbstverständlich, dass Jesus jedem von uns seine Freundschaft anbieten kann, so wie Zachäus. Der Menschensohn ist gekommen. Jesus bezahlte dafür einen ganz, ganz hohen Preis. Der Menschensohn ist gekommen, Verlorene zu suchen und zu retten, schreibt die Bibel. Mit dem Menschensohn ist natürlich Jesus gemeint. Er kam im Auftrag von Gott, seinem Vater, auf die Welt, um die Beziehung zwischen Gott und den Menschen wiederherzustellen. Halleluja! Ist das nicht wunderbar? Jesus ist gekommen, selber Gott, als Gottes Sohn, auf diese Welt, um uns zu begegnen, auf Augenhöhe, selber ein Mensch gewesen, wie du, wie sie und ich, und hat uns allen, auch heute noch, wo noch jetzt schon im Himmel wieder ist, sagbar gemacht. Willst du mit mir Freundschaft haben? Darf ich dein Herr sein über dein Leben? Wir kommen nachher noch dazu und tun das noch genau definieren, wie wir das machen können. Und darum bitte ich dich und bitte ich sie, dass sich dranbleiben. Es geht bald weiter. Es ist und bleibt spannend. Und man sagt ja, das ist das nächste Lied, wo wir das Thema anhören. Licht dieser Welt. Jesus ist auch als Licht auf die dunkel und finstere Welt gekommen, um uns von dieser Drangsal, von dieser Finsternis, von dieser Sklaverei, von dieser Welt, vom Gegenspieler von Jesus, vom Antichrist, vom Teufel zu befreien. Darum lassen wir jetzt da. Jesus, du bist das Licht von dieser Welt.

Ja, Technik streikt, da gibt es manchmal, ist aber nicht schlimm, wir haben da schöne, wunderbare Hintergrundmusik und ist auch immer ganz schön zum entspannen, runterfahren und ja, uns dann nochmal durch den Kopf gehen lassen, was Jesus für uns gemacht hat und was er gern noch mit uns machen will. Und dass wir uns die Frage stellen, Jesus, wollen wir mit dir gehen? Ich probiere das Problem zu beheben, sonst machen wir nachher weiter mit dem nächsten Impuls.

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1: Input mit Impact, Teil 3. Recht herzlich willkommen zurück. Gut, haben wir immer ein bisschen Hintergrundmusik. Da können wir überbrücken. Wir können auch Technik überbrücken. Ich denke immer, zu der Zeit, wo wir es jetzt haben, ist gerade authentisch, hat auch ja, Jesus oder Johannes der Täufer haben keine Technik, kein Mikrofon, kein Lautsprecher gehabt und gleich und keine Musik, keine Hintergrundmusik, keine Jingles und so weiter. Und gleich hat er 10.000, 100.000 von Menschen können erreichen, den Jesus. Wir haben gehört, dass er auch Zachäus erreicht hat. Matthäus war auch ein Zöllner, stimmt. Und nachher jünger geworden ist. Die, die Bibel kennen, wissen das. Aber der Zachäus war ganz ein schlimmer Finger. Und Jesus hat ihn aber gerufen beim Namen. Und Zachäus hat ihn eingeladen in sein Haus und hat die Einladung von Jesus sofort angenommen und hat Jesus in sein Haus eingeladen. Das ist schon eine wunderbar gute Reaktion von Zachäus, wo wirklich viel auf dem Kerbholz hatte. Und er hat sein Leben ab dem Moment geändert. Er hat gesagt, ja Jesus, wenn du mich rufst, ich gebe dir Antwort. Ich will dein Freund sein. Du sollst mein Herr sein. Ich weiss, dass ich ein schlechter Mensch bin. Ein Sünder bin. Er hat wirklich gebüsst, er hat die Sünde bekannt und hat wirklich gesagt, ich will mich jetzt ändern. Und ihr wisst es, er hat dann das Vierfache oder das Sechsfache fast zurückgegeben von dem, was er den Menschen gestohlen hat, wo er sie betrogen hat. Und da ist eine wirkliche Bekehrung, Buß, Einsicht, Umkehr, Vergebung auch sofort in Form von einem Handeln von Taten empfangen und hat den Menschen, die noch Leid zugefügt hat, hat das gerade korrigieren. Und da hat man gesehen, mit dem Menschen ist wirklich etwas passiert. Ja, weisst, wenn man das Angebot nicht annimmt, wenn man sagt, ja, yeah, das ist mir noch ein bisschen komisch. Wir können auch anschauen, was denn heisst, getrennt von Gott zu sein. Und ich komme jetzt so zum letzten Teil von meinem Input und wechsle daher wieder auf Hochdeutsch. Getrennt von Gott. Verloren bedeutet nicht, dass es den Menschen, die Jesus sucht, besonders schlecht gehen oder sie besonders schlimme Dinge getan haben müssen. Verloren bedeutet hier nicht mehr und nicht weniger, als nicht in der Gemeinschaft mit Gott zu leben. Es ist eine Menschheitserfahrung und die Bibel bestätigt sie. Der Mensch tendiert zur Eigenwilligkeit. Er meint, das Leben auch ohne Gott bewältigen zu können. Oft kommen dann Ersatzgötter ins Spiel, wie zum Erfolg, Reichtum oder Sex. Diese Dinge sind an sich nichts Schlechtes, aber sie bieten letztendlich keine tiefere Erfüllung. Eine Lehre bleibt immer, kann ich aus meiner eigenen Erfahrung sagen, wirklich. Lücke überwunden, totalen Frieden. Tiefste Freude und echte Erfüllung finden wir, wenn wir mit Gott in Freundschaft leben. Um das zu ermöglichen, kam Jesus auf die Welt und zeigt mit seinem Leben und Handeln vorbildlich, wie sich Gott das Leben ursprünglich gedacht hatte. Mit seinem Tod am Kreuz und der Auferstehung überwand Jesus die Lücke, die zwischen Gott und dem Menschen bestand, stellvertretend für uns alle. Die Freundschaft mit uns war Jesus mehr wert als sein eigenes Leben. Ein Entschluss. Seitdem kann jeder von uns das Freundschaftsangebot von Jesus ganz persönlich annehmen. Das bedeutet daran zu glauben, dass Jesus auch für mich ganz persönlich gestorben ist, somit für sie oder für dich. Und damit den Zugang zu Gott, dem Vater, dem Schöpfer aller Dinge, ermöglicht hat. Die Begegnung mit Jesus beginnt oft mit einem Entschluss, sein Leben zu ändern. Zachäus hat es radikal geändert, sein Leben radikal, in einem Moment auf den anderen. Und Jesus die Tür zu öffnen. Sie beginnt mit der Einsicht, dass es radikal falsch war, sein Leben ohne Rücksicht auf Gottes gute Pläne zu führen. Ohne Gottes Leben habe ich auch gemacht. 40 Jahre, ich weiß, wie es im Zachäus gegangen ist. Ich war auch lange am Suchen in der Esoterik, im Okkultismus, in der Astrologie. Und ich habe nie eine Erfüllung gefunden, wenn ich sie jetzt habe, bei Jesus. Echtes Leben. Jesus sagte Menschen, die auf der Suche nach Echtheit und Wahrheit waren, wiederholt, folge mir nach. Ihm nachzufolgen kann auch ein Loslassen von Dingen bedeuten, die mir bislang noch wichtiger waren. Aber es lohnt sich, denn Jesus gibt uns viel mehr, nämlich echtes Leben im Überfluss, wie es in der Bibel heißt. Und er verschafft uns den Zugang zu Gott, dem wahren Vater. Wer Jesus als Freund hat, erlebt Veränderung. Echte Veränderung. Und das kann ich wirklich auch nochmal wirklich betonen und Zeugnis geben. Ich habe wirklich 40 Jahre lang in vielen Religionen gesucht. Und ich kann auch sagen, ob es Buddhismus ist, Hinduismus, ich habe alles ein bisschen angeschaut. Überall muss man sich den Himmel und Gemeinschaft mit Gott verdienen. Man redet von Karma, man muss leiden, je mehr man leidet, desto höher kommt man hoch, man muss mehrere Leben durchlaufen irgendwann und am Schluss, wenn man Glück hat, meist man ja gar nicht, lange jetzt oder lange nicht. Und das ist schön, wenn Sie Freundschaft mit Jesus haben, wenn Sie den Graben, wo die Sünde in Ihrem Leben zwischen Sie und Gott gebracht hat, beseitigt, indem sie sagen, ich nehme das Freundschaftsangebot von Jesus an, bekenne meine Sünde durch Buße und kehre um. Und stelle das Kreuz zwischen meiner Sünde und Gott. Und dann kann ich nämlich überlaufen, direkt zum Vater, zu Gott. Weil ich weiss, der Vorhang im Tempel ist zerrissen. Und wenn sie das machen, ich kann ihnen versprechen, und die Bibel anfangen zu lesen, dort steht alles. Ich habe immer so viele Fragen gehabt, und seit die Bibel angefangen zu lesen, weiss ich jetzt alles, wo ich hinkomme, und dass es nur ein Leben gibt. Und ich muss ihnen sagen, es gibt nur ein Leben durch die Freundschaft und Bekehrung zu Jesus. Ein ewiges Leben im Himmel mit dem Vater, was uns ein ewiges Leben in der Hölle. Das ist alles Lug und Trug mit dem, was in anderen Religionen vielleicht versprechen. Nein, die Bibel sagt, es gibt den Himmel und es gibt eine Hölle. Und ich bete von Herzen, dass jeder, der jetzt zulässt, sich für den Himmel entscheidet, für eine Freundschaft mit Jesus. Und ich tue mit euch nach dem nächsten Lied zum Abschluss auch noch anschauen, wie komme ich denn zu Jesus? Wie geht das? Ich sage euch, es ist überhaupt nicht kompliziert. Es ist so, so einfach. Und darum tun Sie sich noch mal überlegen. Es geht weiter mit dem Lied von Jeremy Camp. There will be a day. Vielleicht ist es jetzt Ihren Tag. There will be the day für Sie, um sich jetzt wieder Zachäus mit Jesus auseinanderzusetzen und ihn anzunehmen und ihm nachzufolgen und sich zu ihm zu bekehren. Halleluja. Darum bleiben Sie da. Ich komme gerade wieder. Bis nachher. Gottes Segen.

Yeah, there will be a day, Jeremy Camp. Da ist nochmal der Remo Egler für die Live-Sendung. Input mit Impact auf Kanal Bethesda. Ja, ich hoffe sehr, sehr fest, dass das heute nicht irgendein Tag ist, sondern der Tag, wo Sie oder du mit Jesus ganze Sache macht, wie der Zachäus. Es gibt keine Sünde, sage ich Ihnen oder dir. Es gibt keine Sünde, die Gott nicht kann vergeben. Absolut keine, weil ich auch sehr viel auf dem Kerbholz hatte. Und vielleicht ist gar nicht schlecht. Jesus sagt, je mehr es einem vergeben wird, desto mehr liebt man ihn. Da hat er bei dieser Sünderin gesagt, wahrscheinlich eine Prostituierte, die ihn nachher Füße eingegölt hat, mit ihren Tränen und Haaren abgewischt hat, weil sie genau gewusst hat, dafür eine Sünderin, dass sie gewesen ist. Und Jesus hat ihr gesagt, deine Sünden sind dir vergeben. Und wie wunderbar ist das, wenn wir das hören, dass Jesus Gott uns sagt, deine Sünden sind dir vergeben. Die Sünde ist das, was uns von Gott trennt. Der Sündenfall im Paradies, im Garten Eden, Adam und Eva, der hat den Mensch von Gott trennt. Und Jesus ist auf die Erde gekommen und hat das Dilemma beseitigt, den Graben wieder zugeschüttet und den Weg zum Vater im Himmel für ein ewiges Leben zusammen mit ihm und Gott und dem Heiligen Geist im Himmel und allen anderen Gläubigen, die sich für Jesus entschieden haben, für Gott entschieden haben, hat den Graben wieder zugedeckt. Und gibt aber nichts Schöneres und Besseres. Ich kann es wirklich jedem nur ganz, ganz fest aufs Herz legen. Und wenn sie sich oder du dich jetzt fragst, ja, wie geht denn das, kann ich sagen, es gibt nichts einfacher. Selbst wenn du nicht mehr solltest in der Lage sein, zum Reden, Jesus hört auch deine Gedanken. Ich habe das selber erlebt am Totenbett von meinem Vater. Eine unglaubliche Erfahrung gewesen. Kannst du sogar denken, aber wenn du kannst reden, sechs Worte Macht. Und dass es die geistige und sichtbare und unsichtbare Welt auch gehört, sag einfach, ja, Jesus, ich glaube, dass du Gottes Sohn bist, dass du im Fleisch gewesen bist, für meine Sünden gestorben bist, am Kreuz und am dritten Tag auferstanden bist, damit ich gerechtfertigt bin, für ein ewiges Leben zusammen mit dir. Wie du verstehst, bedeutet, dass wir ein ewiges Leben haben, können haben, sofern wir uns eben für den Jesus entscheiden. Und schieb die Entscheidung nicht auf, sondern sag es ihm genauso. Ich glaube daran, dass du Gottes Sohn bist. Ich tue Buße für meine Sünden, kehre um und lade dich, Jesus, in mein Leben ein. Bist du mein Herr? Und ich auch sage, das Gebet wird etwas auslösen, wird nicht unbeantwortet bleiben. Ich weiss nicht, wie, wo, was immer gehört, was passiert, aber Gott wird antworten. Und da kann ich dir nur empfehlen, wenn du den Schritt gemacht hast, besorg dir eine Bibel und such dir eine Gemeinde, wo wirklich auch Gottes Wort verkündet wird, eine worttreue Gemeinde, wo der Heilige Geist darf wirken und das Gast ist. Das ist mein Ratschlag, mein Wunsch für dich, für sie. Oder wenn sie jetzt da noch nicht gemacht haben, können sie das noch nachholen. Aber schieben sie es nicht auf. Sie können jederzeit, jetzt ist noch Gnadenzeit, mit dem Herrn Jesus die Einladung von ihm annehmen. Und das wünsche ich Ihnen. Wenn Sie Fragen haben, können Sie auch uns anrufen oder schreiben auf Kanal Bethesda über den Kontakt auf der Homepage. Kommen Sie Antworten über oder kommen Sie vorbei auf Pfien, Sonntagmorgen, halb elf, Christliches Zentrum Bethesda, VSB Areal in Pfien oder eine lokale Gemeinde in Ihrer Nähe. Halleluja. So danke ich euch
für die Aufmerksamkeit. Wünsche euch, dir noch einen schönen Sonntag, Nachmittag, Samstag oder Sonntag, je nachdem, wenn du die Sendung hören tust. Und bete für euch, dass ihr die Entscheidung noch treffen werdet. Im Namen Jesus bedanke ich mich für eure Zeit und verabschiede mich und wünsche Gottes Segen. Auf Wiedersehen miteinander.

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1: Ja, ich möchte alle ganz herzlich begrüßen zu dieser heutigen Sendung Input mit Impact. Heute mit dem Pascal Imhof. Ich bin Pastor am christlichen Zentrum Bethesda hier in Pfien und wir wollen heute über ein Thema reden, das ganz besonders wichtig ist, und zwar geht es um die Sünde, die man nicht kennt. Amen. Und ich freue mich ganz herzlich, dass ihr heute alle eingeschaltet habt. Ein bisschen etwas zu meinem Hintergrund. Ich komme aus der Schweiz, habe jahrelang in Argentinien gelebt und in Spanien gelebt, das Evangelium kennengelernt. Das heisst, wir haben ganz klar, meine Frau und ich, einen spanischen, latinischen Hintergrund. Und deswegen werden wir heute vor allem spanische Musik hören und werden nachher auch auf Hochdeutsch wechseln. Ich wünsche euch ganz herzliche Zeit jetzt mit mir und mit dem Kanal Bethesda Input mit Impact aus dem christlichen Zentrum Bethesda in Pfien.

0: Ja, genau. Guten Abend wünsche ich allen. Herzlich willkommen zu einer neuen Ausgabe von Input mit Impact. Heute zu einem ganz speziellen Thema, und zwar die Sünde, die man nicht kennt. Wir haben gerade ein Lied gehört von Cada Dia Oro Por Ti, heißt das, von Tercer Cielo. Ging es darum, dass jemand den Bruder des Sängers umgebracht hat in Kolumbien, wurde erschossen, und geht um Vergebung und wie wir vergeben können. Und ist klar, eine Sünde wie jemanden umzubringen ist für jeden verständlich. Wir kennen das, und es entspricht auch der Definition von dem, was wir als Sünde betrachten. Also das heißt, was ist Sünde für uns? Natürlich, du sollst nicht töten, du sollst nicht Ehe brechen, du sollst nicht stehlen, du sollst nicht lügen. All diese Dinge sind eigentlich bekannt für alle. Wir lesen sie in den 10 Geboten, wir kennen sie aus der Bibel. Unser Gewissen verurteilt uns, wenn wir diese Dinge tun, weil der Heilige Geist uns auch Überzeugung gibt, dass diese Dinge wirklich Sünde sind. Heute wollen wir jedoch nicht über diese Dinge sprechen, sondern ich möchte über eine Sünde sprechen, die den meisten gar nicht so recht bewusst ist. Und zwar geht es um die Sünde, die niemand kennt. In diesem Fall ist es das Gebet. Jetzt fragst du dich, lieber Zuhörer, liebe Zuhörerin, was soll das bedeuten? Wie kann Gebet Sünde sein? Gebet ist etwas Gutes. Gebet kann aber zur Sünde führen, wenn wir es nicht praktizieren. Das heißt, die Sünde, die man nicht kennt, ist es nicht zu beten. Wenn wir nicht beten, heißt das für Gott, dass wir sündigen. Ist vielleicht nicht auf den ersten Blick ersichtlich, weil nirgends in der Bibel steht, dass nicht beten Sünde ist. Allerdings lesen wir andere Dinge in der Bibel, wo es genau darum geht, was es bedeutet, von Gott abhängig zu sein. Wir kennen die Psalmen von David, wie er immer wieder sagt: Oh Gott, wie sehr brauche ich dich, wie sehr dürstet mich nach dir, wie sehr vermisse ich dich, wie sehr musst du mich füllen mit deiner Gegenwart, denn du bist das wahre Leben, du bist...
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1: Als Berliner, und da ist kein falscher Stolz, 3 Generationen, das ist schon eine ganze Menge, habe ich, obwohl ich wohnungslos war, meinen Kiez frequentiert, wo ich geboren bin, nämlich in Lichtenberg. Man sieht nur den Bodensatz der Gesellschaft, zu dem ich auch gehörte, die vor der Halle oder an Bahnhöfen sind. Aber hinter jedem Menschen, der da ist, ist ein Schicksal. Und ich war so eins. In meiner Sprache, da begann ich mich auszulitern, ist noch ein sympathischer Begriff für das, was man da tut. 3 Pullen habe ich gebraucht, um überhaupt zu funktionieren. Also 3 Flaschen Weinbrand. Das sage ich nicht, um noch mal hell zu sein. Nee. Das ist denn so schlimm, der Zittern, also die ganze Feinmotorik ist kaputt. Ganz komprimiert erzählt, Ministerium des Innern, Organ Feuerwehr. Die wollten natürlich nichts mit dem Alkoholiker zu tun haben. So wurde ich rausgeschmissen. Die Ehe geschieden, meine Kinder kamen in Zeit, bis auf meinen Erstgeborenen, der hatte die Gnade, bei meinen Eltern aufzuwachsen. Und das allerletzte Mal sagte die auf so eine Mischung gemünzt, so zwischen großer Schwester und Mutter, Andreas, wir sehen uns das letzte Mal. Da dachte ich, naja, die erzählt da sowieso viel. Und bei dem, ich sag mal, hochtrabend intellektuellen Niveau, was ich hatte, das war sehr gering, aber es haften geblieben. Sie sagte, so und so lange hast du Herzstillstand gehabt nach dem epileptischen Anfall. Also hörst du die auf, ist es vorbei. Aber die hat die doch durch eine Nebelwand, und wenn man alkoholkrank ist, man gesteht sich nicht ein. Obwohl, hätte ja nicht mehr kaputt gehen können. Die Ehe kaputt, Feuerwehr kaputt, Wohnung kaputt, alles hin. Auf der Straße, ihr lebt am Rinnstein. Und dann sagt die Dame zu dir, also wir sehen uns nicht wieder. Wenn man überhaupt keine Perspektive, noch nicht mal das Wort Perspektive ist richtig, noch nicht mal weiß, wie man den morgigen Tag übersteht, die nächsten 3 Stunden, die im Entzug, richtig die Hölle sein können. Richtig die Hölle. Kann ich aus tiefem Herzen nur sagen, fang an, falte die Hände. Jesus ist der Weg, die Wahrheit, das Leben, so steht es geschrieben. Das ist alles noch weit, weit weg, je zu Jesus. Er heißt Heiland und er heilt. Er schafft dich ganz alleine, nur dich, egal wie du heißt, egal was du gemacht hast. Er macht dich heil. Du brauchst nachher Freunde, aber der Grund, der nur von allem, was ich sage und auch vorlebe, ist, liehe Jesus das hin, was dich zerstört und andere zerstört. Und kein Zukunftsprogramm, ja, nicht festlegen, lebe mit ihm. Lass ihn das Ruder in der Hand nehmen. Da ist das Wort Defizit zu viel und das zu viel und das zu viel. Deine Krankheit, dein Suff, der da knackt. Ich habe deswegen mein Gesicht, meinen Namen gegeben, damit die, die unter Moor versuchen zu atmen, weil sie schon sich nicht mehr bewegen können durch die Erkrankung, dass sie rausgehen aus dem Sumpf. Hin zu mir.

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1: Als ich einmal zum Training erschien und mein Schwarm auf der Bank saß und uns zugesehen hat, hat er einen Satz gesagt, der für mich vernichtend war. Er hat mich angeschaut und eigentlich mit einem Lachen gesagt, Deborah, ich weiß ja gar nicht, wie du mit so viel Fett überhaupt so schnell rennen kannst. Und das hat mich so getroffen. Ich bin nach Hause und für mich war alles vorbei. Ich wusste gar nicht mehr, wer ich bin und habe mich angeschaut im Spiegel und gedacht, ja, er hat recht, ich bin zu fett. An dem Tag hat sich alles geändert. Ich hatte keine Lust mehr zu essen. Ich habe das Essen angesehen und gedacht, nein, das ist böse. Das kann ich nicht mehr anfassen. Angefangen hat es natürlich ganz klein und unscheinbar und es hat auch kaum einer bemerkt. Ich habe immer weniger gegessen, dafür viel mehr trainiert. Und als ich gemerkt habe, wie gut und schnell ich dadurch Gewicht verliere, wurde ich wie besessen von dem Gedanken, dass es noch weniger werden muss. Ich wurde auch zum Schauspieler am Tisch. Also wenn wir mit der Familie zusammen am Tisch saßen, hatte ich plötzlich nur noch lange Ärmel an. Aus dem einzigen Grund, dass ich das Essen im Ärmel verschwinden lassen kann. Unterm Tisch hatte ich meine Handtasche. Das muss man sich überlegen, das ist krank. Und habe das Essen dort dann reingeschmissen. Meine Eltern haben nie was bemerkt. Sie haben immer wieder gesagt, Deborah, iss doch mal wieder was. Und ich hab sie belogen. Grundsätzlich, ich habe sie täglich belogen. Ich habe immer Geschichten erfunden. Entweder war ich schon bei Freunden essen oder ich würde später essen, weil ich noch ins Training muss. Und sie haben die Kontrolle über mich verloren. Mein Zimmer, das war ein Bett, ein Schreibtisch und eine Waage. Der tägliche Gang auf diese Waage war der schlimmste Moment. Ich weiß noch, wie ich da drauf gestanden bin und wehe, es waren 100 oder 200 Gramm mehr. Dann war das ein schlechter Tag. Das wusste ich dann schon früh morgens. Dann habe ich sicher gar nichts mehr gegessen. Wobei mittlerweile war meine Tagesration schon ein halber Apfel, mehr nicht. Wenn es gut kam, habe ich mir noch einen Löffel Magerjoghurt geleistet und das war ein Highlight für mich. Wenn andere Eis essen gegangen sind, habe ich mir Cola Light eingefroren und habe da dran gelutscht. Meine Mutter hat mir so oft gesagt, ich sehne mich nach meiner Tochter, ich vermisse sie, wo ist sie? Ich wusste, ich bin nicht mehr das, was meine Eltern von mir wollen, meine Brüder. Ich war früher mit ihnen Fußball spielen, ich habe jeden Streich mitgemacht. Aber jetzt konnte ich es nicht mehr, weil ich zu schwach war. Ich hatte immer dicke Pullover an, weil mir immer kalt war. Sommer wie Winter stand ich an der Heizung, die voll aufgedreht sein musste. Mir sind die Haare ausgeflogen, mir ist die Periode irgendwann ausgeblieben. Und das ist ein Punkt, der für eine Frau wirklich schwierig ist. Plötzlich ist die ganze Weiblichkeit dahin. Es war, als würde mein Leben zerfallen. Ich wusste nicht, wie ich da rauskommen sollte. Ich war auf mich allein gestellt, weil mich ja eh niemand verstehen wollte. Aber das Problem lag an mir. Ich wollte mich niemandem anvertrauen. Das allerletzte, was mir noch blieb, das war eine Band mit meinen Brüdern zusammen. Da ich Musik so liebe, bin ich auch verbotenerweise eines Nachts an ein Konzert gegangen. Und als ich dann nachts unauffällig wieder in mein Zimmer schleichen wollte, ohne dass mich jemand hört, bin ich am Zimmer meiner Eltern hängen geblieben. Ich habe an der Tür gelauscht und habe gehört, wie sie weinen und wie sie für mich beten. Ich sehe es vor Augen, wie ich vor dieser Tür sitze und in Tränen ausbreche, weil ich gemerkt habe, dass sie mich so sehr lieben, dass sie die ganze Nacht wach sind und für mich beten. Ich bin am nächsten Morgen zu meinen Eltern und habe ihnen gesagt, ich möchte gesund werden. Ich will es wirklich. Ich habe euch gestern gehört und ich brauche diesen Glauben, diese Kraft, die ihr dadurch habt, um gesund zu werden. Von mir allein werde ich es nicht schaffen. Das habe ich ja versucht. Geht nicht. Die Kraft habe ich nicht. Den Glauben habe ich auch nicht, dass ich wertvoll bin, dass ich schön bin. Und ich weiß, allein durch Gott und das, was ihr mir beigebracht habt, als kleines Mädchen schon, kann ich da wieder gesund werden. Es war so ein tiefer Zusammenhalt plötzlich da, weil es noch mehr war als der Familienzusammenhalt. Jetzt wussten auch meine Eltern, dass für mich Gott eine Rolle spielt und dass wir im Team das gemeinsam schaffen werden. Ich konnte wirklich Schritt für Schritt lernen, wieder zu essen. Natürlich ist es nicht von heute auf morgen, ah, jetzt esse ich wieder und bin gesund. Nein, es ist ein Prozess. Aber diesen Prozess kann man mit einer liebenden Familie und ganz sicher mit Gott gehen. Ich habe angefangen zu beten in dieser Zeit. Als Kind habe ich das auch gemacht, aber es waren mehr leere Worte. Jetzt habe ich gebetet mit Sinn und Inhalt, weil ich wusste, dass ich es brauche. Ich wusste, meine Kraft kommt von da. Ich bin Deborah Rosenkranz und das ist meine Geschichte mit Gott.

0: war Punk, ich war Hooligan und später auch Neonazi. Ich dachte, mit Gewalt durchsetzen kommt man weiter. Für mich war Gewalt eine Notwendigkeit, um sich durchzusetzen. Das habe ich so im Gefängnis gelernt, als ich mit 17 Jahren das erste Mal ins Gefängnis gekommen bin. Die erste Nacht im Gefängnis sah so aus, dass man mir ein Laken über den Kopf geworfen hatte und alle 40 Leute aus diesem Schlafraum auf mich eingeschlagen und eingetreten haben, sodass das Blut spritzte. Die Zeit im Gefängnis hat mich total verändert. Wo ich vorher eigentlich so ein lebensbejahender, lustiger Mensch war, bin ich doch jetzt so konfrontiert worden mit Gewalt, dass mein Herz total verfinstert war. Ich war ein voller Hassmensch, aber ich bin als total zerbrochener, verbitterter Mensch wieder rausgekommen. Auf einem Biker-Treffen, da bin ich plötzlich Christen begegnet, die ganz anders aussahen. Ich wusste nicht so, dass das Christen waren, aber ich hörte einfach, wie die miteinander umgegangen sind. Das kannte ich nicht. Ich habe sofort gespürt, die haben keine Maske auf. Die haben so vom Herzen gesprochen. Der eine sagt, ich freue mich so für deine Familie, mein lieber Bruder, lass dich mal umarmen. Und ich dachte, so redet man doch nicht als Rocker. Und ich war echt neugierig, wo kommen denn die jetzt nun her? Ich rannte denen nach und habe die angetippt, sag mal, was seid ihr denn für welche? Und da sagte der eine, wir sind Christen. Boah, also das hat mich geschockt. Der andere hat das gleich gesehen. Na, du bist ja geschockt, sagte der. Sag mal, wie stellst du dir Christen vor? Ja, und da habe ich ihm gesagt, ja, eben ganz anders. Also was ich von Christen so sehe, ganz anders als ihr. Und da gab er mir zur Antwort, Jesus schaut nicht auf die Verpackung, sondern auf den Inhalt. Und dann kam seine Hand auf meinen Kopf und er hat gebetet. Und sein Gebet war so, Jesus, hier ist Olli, kümmere dich um ihn. Amen. Ich sage, war das schon alles? Für heute ja. Für heute ja. Aber wir werden weiter für dich beten, bis auch du Jesus erkennst. Und dann gab er mir eine Bibel mit. Sehr oft muss ich an die Situation mit diesem frommen Beigern zurückdenken, aber ich...
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0: Ich dachte, ich kann nie so werden wie die. Ich werde wahrscheinlich immer alkoholabhängig und drogenabhängig bleiben. Das habe ich eigentlich immer nur dann gedacht, wenn ich allein und einsam war. Denn ich war wirklich auf der Suche nach mir selbst. Ich dachte, wer bin ich eigentlich? Wo gehe ich hin? Wie geht's weiter? Und wenn ich ganz ehrlich mit mir selbst war, dann muss ich feststellen, ich werde bald sterben. So kaputt wie ich bin, mache ich nicht mehr lange. Ich werde nicht das 50. Lebensjahr erreichen. Und da wird mir auch diese Bibel wahrscheinlich nicht weiterhelfen. Ich war auf einer Kur und hatte sämtliches Zeug mit. Ich war völlig kaputt. Aber da hatte ich auch die Bibel mitgenommen. Und dann habe ich das erste Mal die Bibel aufgeschlagen. Einfach nur so aus Neugier. Und je tiefer ich mich da hineinversetzt habe, desto mehr habe ich erfahren, dass dieser Gott real ist. Und dann fühlte ich mich immer wieder erinnert an die Situation 1,5 Jahre zuvor, bei diesem Biker-Treffen. Und ich dachte, die alle, die haben mir gesagt, ihnen ist Jesus begegnet am Tiefpunkt ihres Lebens. Und eins wusste ich, ich befinde mich am Tiefpunkt meines Lebens, auf dieser Kur. Und da habe ich mein ganzes Leben Jesus gegeben. Ich wusste, jetzt muss ich kapitulieren. Und ich war so verzweifelt und so fertig, es hat sich alles eng um meinen Hals rumgezogen. Die Abhängigkeit, die Sinnlosigkeit meines Lebens. Und ich wusste eins, jetzt kann mir nur noch einer helfen und das ist Gott. Und ich habe geweint und geweint. Um 14.55 Uhr, das weiß ich heute so genau, am 21. November 2002. Von diesem Augenblick hat sich alles verändert. Jesus hat mein krankes, kaputtes Herz wieder gesund geliebt.

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1: Ich kann mich noch gut erinnern. Die letzten paar Tore. Zack, zack, zack. Ich schaue auf die Uhr. Das Eis. Ich habe gewonnen. Wow. Ich bin jetzt die Zweite von der Welt. Ich bin ein Wettkampftyp. Immer. Alles wollte ich gewinnen. Jedes kleine Rennen. Einfach überall wollte ich die Beste sein. Und wenn ich nicht die Beste war, dann war es nicht gut. Ich habe mich immer verglichen. Was macht die? Was macht der? Bin ich dort besser? Vielleicht. Ich muss mich noch ein bisschen verbessern. Ich bin nicht so 0815. Ich kann immer speziell sein. Ich wollte jemand sein. Wenn ich Erfolg hatte, bin ich jemand. Ich habe Anerkennung gesucht. Ich bin Skirennen gefahren und bin froh, wenn ich gewonnen habe. Ich wusste, hey, das ist cool, Erfolg zu haben. Mein Ziel war die Olympiade 2010 in Vancouver. Alles dort drauf geschafft. Eines Tages auf dem Gletscher macht es tschick im Training. Das Knie rein, Kreuzbandriss. Ich wusste, jetzt ist meine Saison aus und das Jahr ist weg. Ich habe mich dann aufgebaut und denkt, das kommt wieder, ich mache alles, ich komme in die Spitze. Nur der Erfolg ist nicht gekommen. Ich bin plötzlich langsam gefahren. Ich denke, ja, das ist nur am Anfang, das kommt schon noch. Und es ist einfach immer schlechter gekommen. Ich habe eigentlich schlechte Skirennen gefahren nachher. Und habe dann angefangen, ja, an mir zweifeln. Ich dachte, ja, nein, ich kann nicht fahren. Weißt du, ich habe mich so definiert. Habe ich Erfolg, bin ich jemand. Und dann habe ich keinen Erfolg gehabt. Die Leute haben die anderen Anerkennung gegeben und mich haben es gar nicht beachtet. Ich bin dann einmal ins Zimmer brüllen nach einem Rennen, weil ich so versagt habe. Ich habe mich wirklich als Versagerin gefühlt. In dieser Zeit habe ich angefangen zu überlegen, kann es das sein, dass mein Leben nur auf dem basiert ist, ob ich gut Ski fahre oder nicht. Kann es das sein, dass ich nur glücklich bin, wenn ich schneller bin als die anderen? Wieso regt es mich so auf, dass ich nicht die Beste bin? Ist Erfolg alles? Was ist denn der Sinn von meinem Leben? Muss ich eigentlich überhaupt erfolgreich sein, um wertvoll zu sein? In dieser Zeit habe ich von Jesus gehört, was Jesus gemacht hat auf dieser Welt. Dass er gekommen ist, um ein neues Leben zu schenken. Einen neuen Start. Ich habe einfach gewusst, hey, das ist genau das, was ich gesucht habe. Das ist der Sinn des Lebens. Ich wusste, bei Jesus muss ich nichts mehr leisten. Ich habe denkt, ja, hey, dann nehme ich den Jesus an. Das Leben mit ihm. Als ich das gemacht habe, ist so eine Freude in mein Leben gekommen. Ich hätte nur noch rumgumpfen können. Und eine Liebe. Ich war verliebt. Ich habe plötzlich gewusst, ich bin nicht auf dieser Welt nur zum schnell Skifahren. Und ich weiß, bei ihm bin ich immer wertvoll. Es ist nicht die Leistung, die mich definiert, sondern ich habe Anerkennung bei Gott. Das Leben mit Gott ist einfach so cool. Ich bin Bettina Tell und das ist meine Geschichte mit Gott.

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1: Ich komme aus einer Mafia-Familie und mein Vater, der hat sich einen Kopfschuss gegeben, da war ich ein Jahr alt. Meine Mama hat Auschwitz überlebt. Ich habe ein gutes Leben gehabt und wir waren reich, also wir hatten keine Geldprobleme soweit. Und da fingen bei mir die Nöte an. Ich habe manchmal so eine Sehnsucht gehabt, da habe ich mir ein Auto gekauft für 60.000, obwohl ich das gar nicht hatte. Ich hatte 30.000 Mark und habe mir ein Auto für 60.000 gekauft. So war das mit allem, was ich gemacht habe. Ich war wirklich kein Guter. Ja. Ich habe alles ausgenutzt, womit ich an Geld komme. Ich habe die Leute ausgenommen. Ich habe dann auch viel Geld bekommen, irgendwie, auf irgendeine Weise. Aber ich habe gemerkt, dass das Geld und die großen Autos nicht das war, was mein Herz erfüllt hat. Ja. Es war immer in meinem Herzen eine Leere, was ich mit nichts füllen konnte. Ja, wo ich mein Leben wirklich keinen Sinn mehr hatte, ja, wo ich wirklich am Ende war mit allem, wo ich keine Kraft mehr gehabt habe zum Leben, wo ich mit nichts mehr zu tun haben wollte, wo ich mir mein Leben nehmen wollte. Da habe ich zu einem Gott geschrien, den ich gar nicht kannte. Ich habe zu Gott gerufen, habe gesagt, Gott, wenn es dich wirklich gibt, dann komm und helf mir. Und wenn du mir helfen kannst, dann lebe ich mit dir. Wie ich das aus meinem Herzen gesprochen habe, weil er war mein einziger Faden, meine einzige Schnur. Ich wusste nicht weiter und hat mich Gott berührt. Ich wusste aber nicht, dass mich Gott berührt hat. Ja, ich habe das nicht verstanden, dass es Gott ist, aber ich habe auf einmal angefangen zu weinen. Ich habe Herzklopfen bekommen, ich habe mein Herz bald hier oben am Hals gehabt und ich wusste nicht, was passiert. Und 4-5 Wochen später stehe ich vor einem weißen Kreuz mit Jesus drauf und ich schaue mir diesen Jesus an. Und auf einmal spricht eine Stimme zu meinem Herzen, die sagt, mein Sohn, ich habe dir gegeben, worum du gebetet hast und jetzt gib mir das, was du mir versprochen hast. Und ich sagte, Gott, du bist ja echt. Du lebst, du bist ein echter Gott. Und jetzt werde ich meine Pistole verkaufen und nur noch für dich leben. Und dann spricht die Stimme wieder zu meinem Herzen und sagt, mein Sohn, wenn sich mit dieser Pistole jemand was antut, dann bist du verantwortlich. Und ich sagte, ja Gott, du hast recht. Und wie ich wieder in Neuwied war, habe ich meine Pistole klein gemacht und habe sie reingeschmissen. Und seit diesem Tag fing ein neues Leben an für mich. Ich würde nie mehr eine Minute in das alte Leben zurückgeben. Denn das, was mir Gott geschenkt hat, dieser Frieden, diese Liebe, diese Ruhe, das konnte ich mit Geld und Gold und sonst was auf der Welt nicht erreichen. Ich habe ihn von Herzen gesucht. Ich habe einfach Gott von meinem Herzen gesucht. Und das hat Gott gesehen. Und nach meinem Herzen hat er mir geantwortet. Und das hat mein Leben radikal auf den Kopf gestellt.

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1: Mein Leben war oft die Hölle. Die Hölle ist für mich dort, wo die Liebe nicht zu Hause ist. Ich wurde getreten, geschlagen, bespuckt. Im Alter von 5 Jahren musste ich betteln gehen. Ich hatte nicht mein eigenes Bett, ich hatte ein aufgeschlitztes Sofa, das von November bis März sehr oft gefroren war. Es war erniedrigend. Wir hatten kein Bad, wir hatten keine Dusche. Wenn man so aufwächst wie ich, dann hast du auch in der Schule nichts zu lachen. In jeder Klasse werden 1, 2 Stück gequält und so ging es mir damals auch. Ich wurde ständig angegriffen für etwas, was ich nicht konnte, für meinen Vater, für mein Zuhause. Und so lief ich wirklich jeden Tag auch mit den Fragen herum, was ist der Sinn des Lebens? In diesem gemeinsamen Schlafzimmer, wo Schimmel und Dunkelheit waren, da habe ich Gott gefunden. In diesem Zimmer, da gab es ein DIN A5 großes Jesusbild. Das war eines dieser Bilder, das sich immer anschaut. Und ich bin dann 2 Meter nach links gelaufen, er hat mich angeschaut. Und dann wieder 2 Meter nach rechts, bin um das Bett gekrochen, er hat mich immer angeschaut. Und da habe ich mir gedacht, Mensch, dem bist du so wichtig.
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1: Aus dem Leben gegriffen.
2: Wie hat das damals begonnen mit dem Missbrauch?
3: Ja, es war so gewesen, meine Eltern haben sich nach 21 Jahren Ehe getrennt und meine Mutter hat dann sehr schnell danach meinen Stiefvater kennengelernt. Und mein Stiefvater ist bei uns eingezogen ins Haus und schnell hat sich herauskristallisiert, dass mein Stiefvater sehr gerne Alkohol getrunken hat und sehr gerne gefeiert hat und das immer bis spät in die Nacht oder früh morgens. Und eines Morgens bin ich dann wach geworden und wollte zur Schule und wollte mich im Bad fertig machen und dort hat mich dann mein Stiefvater überrascht und sexuell das erste Mal missbraucht.
2: Was hat das mit Ihnen gemacht an diesem Tag?
3: Ja, an diesem Tag, muss ich ganz ehrlich sagen, ist eine Welt zusammengebrochen für mich. Ich war einfach todtraurig, habe das Haus todtraurig verlassen, einfach habe geweint und bin dann einfach zur Schule gegangen.
2: Wie haben Sie die nächsten Tage und Wochen damit überlebt, innerlich?
3: Ja, genau. Einfach, wie Sie sagen, einfach überlebt. Und ich habe einfach runtergeschluckt, nichts anmerken lassen. Und wenn ich dann alleine war für mich im Zimmer, habe ich dann sehr viel geweint.
2: Ist es nochmal zu Übergriffen gekommen?
3: Ja, es ist sehr viele Jahre passiert, 6, 7 Jahre.
2: Wie haben Sie da zu Hause dann leben können, wenn Sie nach Hause gekommen sind?
3: Ja, ganz normal. Also einfach überleben, einfach sich nichts anmerken lassen, einfach mitspielen, einfach mitleben.
2: Sie haben Geschwister?
3: Ja, ich habe Geschwister, ich habe 6 Geschwister.
2: Konnten Sie nicht das mit denen ansprechen?
3: Nein, mit niemandem. Die Scham, die war einfach zu groß, die Verletztheit war zu groß und die Angst war einfach auch zu groß.
2: Und Ihre Mutter?
3: Meine Mutter hat davon auch nichts mitbekommen.
2: Haben Sie da mal versucht, das anzusprechen oder darüber zu sprechen?
3: Ja, später, denn einige Jahre später habe ich dann mit meiner Mutter versucht, das in einem Gespräch mal darzulegen, aber meine Mutter hat es bagatellisiert und ist einfach nicht drauf eingegangen.
2: Mhm. Ihre Mutter hat dann auch ganz viel Alkohol getrunken. Irgendwann mal musste das Haus dann zwangsversteigert werden. Sie sind dann mit dem Stiefvater, mit der Mutter in eine 1,5-Zimmer-Wohnung gezogen?
3: Genau. Das war die Wohnung von meinem Stiefvater. Die hat er nie aufgegeben. Und dort sind wir dann zu fünft in knapp 50 Quadratmeter eingezogen. Ja.
2: Und da war der Missbrauch, lief dann dort weiter?
3: Genau, der lief dort weiter. Und zwar, unsere finanzielle Lage war sehr schlecht gewesen. Und um Geld zu sparen, musste ich einfach mit meinem Stiefvater zusammen duschen gehen, um einfach Geld zu sparen, Energie zu sparen. Und so sind dann auch die sexuellen Übergriffe passiert. Und auch in der Nacht, wenn er getrunken hatte, ist er einfach in unser Zimmer gekommen.
2: Das heißt, Sie mussten täglich damit rechnen, wenn Sie sich duschen wollten, dass es da wieder zu kam?
3: Ja, alleine durfte ich nie duschen. Ich musste mit meinem Stiefvater zusammen duschen gehen.
2: Über viele Jahre?
3: Über viele Jahre.
2: Wie viele Jahre insgesamt?
3: Ja, der sexuelle Missbrauch waren so 6, 7 Jahre, bis ich dann so 12, 13, 14, diese Ecke muss es so gewesen sein.
2: Wie haben Sie dann mit 12, 13, 14 reagiert?
3: Ja, ich habe angefangen zu rebellieren. In der Zeit habe ich dann halt auch mit meinen Drogen angefangen und es war auch die Zeit der Oberschule. Man wurde etwas cooler und hat einfach sein eigenes Ding gemacht.
2: Sie hatten Freunde, einen Freundeskreis, eine Clique, mit denen Sie da zusammen abgehängt haben?
3: Ja, genau.
2: Aber denen konnten Sie auch nichts davon erzählen?
3: Nein, ich habe da nie jemanden von erzählt. Wir haben dann einfach zusammen abgehangen, Drogen konsumiert und so ist es dann halt auch passiert, dass ich dann mich auch mehr und mehr von zu Hause abgekoppelt habe.
2: Wie kamen die Drogen ins Spiel?
3: Die Drogen kamen einfach ins Spiel, indem halt jemand mal was mitgebracht hat. Das erste Mal, man probiert was aus, ein Joint, Marihuana, Haschisch und hat dann angefangen zu konsumieren. Ja.
2: Wenn Sie dann wieder nach Hause gekommen sind, hat dann keiner gemerkt, dass Sie zugedröhnt waren oder dass Sie irgendwie drauf waren?
3: Die erste Zeit nicht, aber denn einige Zeit später wurde es dann schon klarer, dass einfach mein Verhalten sich verändert hat. Und dann haben mich meine Eltern natürlich schon darauf angesprochen und mich auch geschlagen dafür. Ne?
2: Können Sie Beispiele erzählen, woran die Eltern das gemerkt haben?
3: Ja, natürlich, ich bin nach Hause gekommen. Ich war immer sehr hungrig, wenn man viel kifft. Dann hat man immer sehr viel Hunger, wenn man nach Hause kommt. Gerade wenn man den ganzen Tag nichts gegessen hat und spät abends nach Hause kommt. Ich hatte rote Augen, sein Verhalten ist einfach anders. Man ist ein bisschen zurückgezogen, verschüchtert vielleicht und schläfrig müde.
2: Sie sagen den ganzen Tag gekifft. Aber Sie mussten doch zur Schule gehen, Oberschule.
3: Ja, die erste Zeit bin ich das auch gegangen. So, ich war in der 7. Klasse, war ich im Klassendrittbester, hatte sehr gute Voraussetzungen. Aber dann in der 8., 9. Klasse hat sich schon dann herauskristallisiert, dass ich einfach keine Lust mehr auf Schule hatte. Wir haben uns früh morgens immer vor der Schule getroffen, an einem bestimmten Platz, schon eine Stunde vorher, haben dort gekifft, auch mal Alkohol getrunken und hatten dann einfach keine Lust mehr auf Schule und sind der Schule ferngeblieben, haben einfach die Schule geschwänzt.
2: Mhm. Das heißt, es lief zu Hause, der sexuelle Missbrauch lief immer weiter, dann fingen die Drogen an und dann kam der Entschluss, so geht's nicht mehr weiter.
3: Genau, ich habe dann einfach gesagt, so geht's nicht mehr weiter. Ich wurde dann einfach auch älter, die Gefahr, dass vielleicht auch irgendwas rauskommt. Mein Stiefvater hatte wahrscheinlich auch dort Angst und genau.
2: Wie ging es Ihnen innerlich in dieser Zeit, als Jugendlicher oder als Teenager?
3: Ja, ich habe das einfach mit den Drogen runtergespielt, einfach betäubt. Ich habe mich einfach quasi die ganze Zeit mit den Drogen einfach betäubt. Jetzt im Nachhinein kann ich das natürlich sagen. Damals war mir das nicht so klar. Alle haben sich immer gewundert, warum ich Drogen konsumiere. Und ich war im Endeffekt das schwarze Schaf der Familie.
2: Aber in der Clique waren Sie einer von allen anderen?
3: In der Clique war ich einer, genau.
2: Wie haben Sie die Drogen finanziert, wenn das Betäuben so notwendig war?
3: Ja, die erste Zeit hat man natürlich gehofft, dass immer irgendwelche Kollegen oder Freunde irgendwas mitbringen. Da hat man dann natürlich dann dort mitgeraucht und so weiter. Und dann musste man natürlich auch mal was beisteuern. Dann habe ich einfach mir Geld gestohlen oder andere Sachen gestohlen, die verkauft, irgendwelche Leute abgezogen und hab das dann zu Geld gemacht und habe mir dann dafür Drogen gekauft. Also quasi die klassische Beschaffungskriminalität.
2: Mhm. Aber irgendwann mal muss das ja rausgekommen sein, weil wenn man Leute abzieht, dann fehlt ja irgendwann mal was. Wenn man irgendwas klaut, dann ist was weg. Sind Sie irgendwann mal erwischt worden?
3: Ja, natürlich. Es war auch so gewesen, dass ich im Alter von 14 Jahren das erste Mal verurteilt wurde, wegen gemeinschaftlicher räuberischer Erpressung. Dort haben wir halt zwei Jugendliche abgezogen in der Clique zu dritt. Mit einem Nachbau einer Spielzeugwaffe, die sehr echt aussah. Und dort wollten wir auch Geld erbeuten und sind dann aber erwischt worden. Und dann wurde ich auch verurteilt.
2: Was passierte zu Hause?
3: Ja, gab es riesengroßen Ärger. Ich bin sofort auf die Polizeiwache, Eltern mussten mich dort abholen und so. Und da gab es riesen Ärger.
2: Und innerlich haben Sie nicht gedacht, so jetzt ist endlich mal Schluss, jetzt fange ich ein anderes Leben an?
3: Nein, da ging es erst richtig los. Denn ich war dann in dieser Zeit erstmal in meinem richtigen Film. Wir haben dort damals in dieser Zeit sehr viele sogenannte Gangsterfilme geguckt, Menace to Society und so weiter und waren halt die Gangster aus Berlin-Spandau. Mhm.
2: Und was hatten Sie dann vor? Wie sollte das weitergehen nach der ersten Verurteilung?
3: Ja, was ich vorhatte, ich habe einfach von Tag zu Tag gelebt. Ich habe geguckt, was der Tag bringt. Mich hat das im Endeffekt gar nicht interessiert. Ich habe nur gehofft, dass ich nicht ins Gefängnis muss.
2: Sie sind dann aber auch irgendwann von zu Hause raus, haben sozusagen auf der Straße gelebt. Wie hat Ihr Leben dann stattgefunden? Der Missbrauch war vorbei.
3: Der Missbrauch war vorbei. Ich bin dann einfach bei Freunden untergekommen, hatte damals ein, zwei sehr gute Freunde, Kollegen. Dort habe ich übernachtet oder halt auch auf der Straße, auf Spielplätzen, in Hausfluren, in Hochhäusern. Oder die Nacht einfach durchgemacht oder das komplette Wochenende.
2: Geklaut, Beschaffungskriminalität, genau. Durchgemacht.
3: Ja, genau, richtig.
2: Wenn Sie bei den Freunden geschlafen haben, was haben denn deren Eltern dazu gesagt?
3: Naja, die waren nicht sehr begeistert, aber es gab einen speziellen Freund, da habe ich sehr lange gewohnt und die Mutter war auch sehr wenig zu Hause und da ging es dann schon, aber sie waren natürlich nicht angetan davon.
2: In dieser Zeit, wo Sie nicht mehr zu Hause gewohnt haben, wie viele Jahre waren das etwa?
3: Ja, ich sag mal so bis zu meinem 17. Lebensjahr, 18. Lebensjahr, denn dort habe ich dann meine erste eigene Wohnung bekommen. Ja, ich schätze mal so 2-3 Jahre.
2: Erste eigene Wohnung, wie kann man die finanzieren, wenn man auf der Straße wohnt?
3: Ja, die hat dann das Amt finanziert. Ne? Ich hatte dann staatliche Unterstützung und genau.
2: Und wie war die Wohnung so? Für Sie jetzt das Paradies auf Erden, jetzt wird alles neu?
3: Nein, die war außerhalb Berlins, denn ich musste Berlin-Spandau aufgrund von der Sache, wo ich halt verschiedene Leute abgezogen habe, verlassen. Ich hatte sehr viele Probleme. Dealer verlassen. Ich musste verlassen und einfach dann aus Berlin-Spandau rausziehen. Und die Wohnung, die war nicht toll. Da gab es halt keine Heizung. Ich hatte halt nur so einen kleinen Ofen für anderthalb Zimmer. Und meine Fenster hatten teilweise Löcher. Ich habe die gestopft mit Decken und so weiter. Also es war nicht toll. Ich musste mir alles irgendwie selber erbauen.
2: Aber Sie waren glücklich, weil es war die Wohnung.
3: Naja, ich war glücklich, weil ich meine Ruhe hatte. Ne? Ich war glücklich, weil ich meine Ruhe hatte. Mich hat keiner mehr gejagt. Ich war nicht mehr auf der Flucht. Im Endeffekt war ich erstmal glücklich.
2: Und die Clique, mit der Sie die Drogen besorgt haben und konsumiert haben, die war aber in Spandau.
3: Genau, ich musste komplett alles hinter mir lassen und musste dort mir im Endeffekt ein neues Leben aufbauen.
2: Wie ging es Ihnen da innerlich dann?
3: Ja, dort war ich der Außenseiter. Ne? Dort war ich alleine, dort war ich der Westler. Ich war ja im Osten und da habe ich dann auch versucht, meine Dealereien aufzuziehen, meine eigenen Dealereien, um einfach meine Drogen zu finanzieren und so weiter. Und schnell haben dann auch dort die großen Leute aus dem Dorf angeklopft an meine Tür persönlich und haben gesagt, so geht es hier nicht, du hast hier auf jeden Fall aufzuhören und nicht zu dealen. Und dann fing natürlich dann auch wieder dort Ängste an und so weiter.
2: Sie sprechen von Ängsten. Welche Ängste waren das?
3: Ja, natürlich Ängste. Dass mir irgendwas passiert, dass mir irgendwelche Leute irgendwas tun. Ich war ja komplett alleine. Ich war komplett auf mich alleine gestellt. Keine Unterstützung von niemandem.
2: Wie sind Sie mit diesen Ängsten umgegangen? Einfach wieder betäubt?
3: Genau, betäubt mit Drogen, mit Alkohol, alles was kam und verdrängt einfach.
2: Würden Sie sagen, diese Phase mit der eigenen Wohnung, da ging es bergauf oder da ging es bergab?
3: Es ging bergab immer noch. Ich dachte zwar, es geht bergauf, aber es ging bergab.
2: Wann kam der Tiefpunkt oder was war der Tiefpunkt?
3: Der Tiefpunkt war im Endeffekt in dieser Wohnung eines Nachts. Ich kam von einer Party nach Hause und war völlig zu und so weiter, traurig, einfach betrübt und habe mich einfach in mein Wohnzimmer gesetzt. Und dort kam es einfach über mich. Dort habe ich einfach nochmal über mein ganzes Leben nachgedacht auf einmal. Habe einfach alles nochmal Revue passieren lassen. Habe wirklich das allererste Mal nachgedacht, was ist überhaupt alles so passiert. Habe ein bisschen reflektiert und habe versucht, das alles so ein bisschen zu ordnen. Und war aber sehr tief traurig.
2: Worüber haben Sie nachgedacht?
3: Wie es weitergeht. Wirklich das erste Mal, habe ich wirklich das erste Mal nachgedacht, was soll aus meinem Leben überhaupt werden? Was möchte ich auf die Beine stellen? Wozu bin ich überhaupt hier? Wozu kann man mich gebrauchen?
2: Sie waren ja ein guter Schüler und dann auf einmal jahrelang nicht mehr in der Schule.
3: Genau.
2: Wollten Sie dann einen Beruf lernen oder wie haben Sie sich die Fragen beantwortet? Wie soll es weitergehen?
3: Nein, darüber habe ich mir gar keine Gedanken gemacht, sondern ich habe mir eher so Gedanken gemacht, wie ich meine ganzen Probleme, die ich persönlich hatte, wie die sich einfach lösen können.
2: Und was war die Lösung?
3: Die Lösung
2: war. Was war die Idee?
3: Ja, es war keine Idee, es war einfach ein Gefühl, einfach ein Eindruck, dass ich einfach dort saß und einfach tief betrübt war und dann einfach ein Gebet abgesetzt habe.
2: Ein Gebet?
3: Ein Gebet.
2: Waren Sie bekifft? Waren Sie zugedröhnt?
3: Zu diesem Zeitpunkt war ich komplett klar. Ich kam von einer durchzechten Nacht, es war früh morgens, es war hell, aber ich war in diesem Zeitfenster, wo ich dort saß und alles reflektiert habe, war ich komplett klar.
2: Warum Gebet? Warum auf einmal Gebet?
3: Ich kann Ihnen das nicht so richtig beantworten. Es war einfach ein Eindruck, einfach ein Gebet zu sprechen. Ich hatte schon immer irgendwie den Eindruck, dass es irgendwas Höheres gibt. Und im Endeffekt heute, natürlich kann ich das gut sagen, ich wusste nicht, zu wem ich bete. Aber ich habe einfach zu Gott gebetet.
2: Wie war das Gebet? Oder was haben Sie gesagt?
3: Ich kann mich daran sehr gut erinnern. Ich habe eigentlich wortwörtlich habe ich gesagt, Gott, wenn es dich gibt, dann hol mich bitte hier aus dieser Scheiße raus.
2: Aber Sie haben ja nichts mit Glauben am Hut gehabt.
3: Gar nicht, nie. Nie wirklich, denn ich muss dazu sagen, ich hatte einen sehr guten Klassenkamerad und einen Freund, der hat mich von der Vorschule schon, Grundschule und Oberschule begleitet in meiner Klasse und seine Eltern sind sehr, sehr gläubig und folgen Jesus sehr treu nach. Und da habe ich das immer so ein bisschen mitbekommen. Ich habe dort mal übernachtet und gegessen und wurde immer sehr herzlich aufgenommen.
2: Aber die haben Sie von der Seite beobachtet und gedacht, das ist ein Spinner oder haben Sie das bewundert?
3: Wer jetzt genau?
2: Diese Familie, die so...
3: Nein, die haben mich komplett aufgenommen. Da habe ich das erste Mal überhaupt richtig Familienleben erfahren. Also wie es überhaupt zu laufen hat oder wie es sein kann, könnte. Und das hat mich immer fasziniert an dieser Familie. Und ich sage immer, es ist eine Bilderbuchfamilie. Natürlich gibt es dort auch Probleme, aber es ist einfach harmonisch und super.
2: Und da haben Sie dran gedacht, als Sie da in Ihrer Wohnung saßen und dieses Gebet gesprochen haben?
3: Genau, da kam mir so der Eindruck, einfach ein Gebet abzusetzen.
2: Was ist danach passiert?
3: Ja, am nächsten Tag habe ich meine Wohnung verlassen und bin in diese Wohnung nie wieder zurückgekehrt und bin wieder zurück nach Berlin-Spandau.
2: Und was wollten Sie machen?
3: Ich weiß es nicht. Ich wusste es nicht. Ich hatte keinen Plan. Ich hatte einfach nur den Eindruck und das Verlangen, einfach diese Wohnung und dieses Leben, wo ich komplett alleine war und niemanden von früher kannte, das wollte ich einfach nicht mehr. Ich wollte einfach wieder zurück nach Hause.
2: Und zu Hause war Ihre Mutter und der Stiefvater?
3: Genau, und meine Freunde dort.
2: Aber dann müssten Sie damit rechnen, dass wieder zu Übergriffen kommt, dass es zum Missbrauch kommt.
3: Ja, aber mit dem Missbrauch, das hatte sich dann auch schon erledigt. Ich bin auch schon älter gewesen und mein Stiefvater hatte dann wahrscheinlich auch Angst, dass es dann langsam auch so ein bisschen aufliegt. Mit dem Missbrauch hatte sich dann gelegt.
2: Sie sind dann zurück nach Berlin, Spandau. Und wo haben Sie da gewohnt?
3: Wir hatten eine kleine einen Laubengarten, sage ich mal. Das war so eine kleine Gartenkolonie und dort konnte ich dann erstmal bleiben. Wir hatten dort zwei kleine Wohnwagen. Es war so eine Wohnwagenkolonie. Meine Eltern oder mein Stiefvater und meine Mutter haben dort in diesem großen und ich hatte in diesem kleinen Wohnwagen dann, sage ich mal, mein Zimmer.
2: Mhm. Und dann wieder Kontakt zu den alten Kumpels gesucht, mit Drogen gedealt?
3: Ja, mit Drogen gedealt, noch konsumiert und ja, genau, wieder in der alten Clique gewesen. Ja.
2: Aber Sie wollten es doch anders machen oder neu machen oder wussten Sie es nicht?
3: Ja, ich wusste noch nicht Bescheid. Zu dieser Zeit hat sich das dann auch so ergeben, dass ich dann, ich hatte ja dieses Gebet abgesetzt und dort bin ich dann auch mit meinem alten Klassenkamerad wieder, wo diese Eltern sehr gläubig sind, in Kontakt gekommen. Und irgendjemand hat mir dort eine Broschüre in die Hand gedrückt und dort, die habe ich durchgeblättert und dort gab es ein Übergabegebet, ja. Dort gab es ein Übergabegebet.
2: Was ist ein Übergabegebet?
3: Ein Übergabegebet ist einfach, im Endeffekt ist es nichts anderes, als einfach sein eigenes Leben Jesus Christus anzuvertrauen und zu übergeben. Und da betet man einfach halt. Es geht halt darum, ja, dort stand, konkret stand dort drin, ja Herr, ich habe erkannt, dass ich ein Sünder bin und dass ich deine Erlösung brauche und dass du der Retter bist und alle Menschen retten willst und somit habe ich mein Leben dann Jesus übergeben. Aber es gab noch eine Begegnung, die hat ein, zwei Tage vorher stattgefunden am Schwimmbad. Da habe ich auf einen anderen Kollegen gewartet. Die würde ich ganz gerne noch erzählen.
2: Ja.
3: Und zwar, ich habe auf einen Kollegen gewartet und ich wollte mir Drogen besorgen. Und an diesem Tag hat es sehr stark geregnet. Wir waren am Schwimmbad verabredet und der ist nicht erschienen. Er hat mich quasi im Regen stehen lassen. Und ich stand dort da so einer Überdachung. Und auf einmal kam eine ältere Dame auf mich zu und ich sehe sie schon von Weitem auf mich zukommen und sie spricht mich dann an und sagt so, kennst du Jesus Christus? Und ich war total verdattert und habe gesagt, nein, ich kenne ihn nicht. Dann hat sie zu mir gesagt, dann hat sie mich so angelächelt und hat gesagt, du wirst ihn kennenlernen und hat sich umgedreht und ist gegangen. Und genau in diesem Moment hat es aufgehört zu regnen und der Himmel ist über mir aufgegangen und die Sonne schien auf mich rauf. Das war eine komplett übernatürliche Begegnung.
2: Und was hat das für Sie bedeutet, dass das, diese Schwimmbadbegegnung?
3: Ja, ich war total geflasht davon. Erstmal nicht so viel, aber jetzt im Nachhinein, das ist einfach unbeschreibbar.
2: Haben Sie das dem Freund erzählt, als er dann zum Schwimmbad kam?
3: Ich habe es niemandem erzählt erstmal. Ich habe es einfach erstmal für mich behalten. Ich musste selber erstmal darauf klarkommen.
2: Mhm. Und zwei Tage später kam dann die Situation mit dieser Broschüre?
3: Genau.
2: Und diesem Übergabegebet?
3: Genau.
2: Richtig. Was haben Sie damit gemacht? Sie haben gesprochen, das Übergabegebet gesprochen?
3: Ich habe es mir durchgelesen und habe darüber nachgedacht und habe dann dieses Übergabegebet gesprochen. Nicht nur einmal, sondern schon 5-6 Mal, um sicherzugehen, dass wirklich auch, dass ich jetzt bei Jesus Christus gelandet bin.
2: 5-6 Mal?
3: Ja.
2: Einmal hätte mir jetzt nicht gereicht.
3: Natürlich weiß ich heute, dass einmal komplett gereicht hätte. Ne? Aber ich wollte einfach sicher gehen, denn ich hatte natürlich auch noch ein bisschen Angst, Skepsis, aber war zugleich auch total erfreut und hatte einfach Freude daran, hab's einfach gemacht.
2: Und das heißt, das, was die Frau 2 Tage vorher gesagt hatte, ist dann 2 Tage später in Erfüllung gegangen?
3: Es ist verrückt, aber es ist so passiert, genau.
2: Sind Sie der Frau nochmal begegnet?
3: Nie. Nee, ich weiß heute, dass ich dort im Endeffekt Jesus Christus begegnet bin. Natürlich war die Frau nicht Jesus Christus, aber Jesus Christus hat durch diese Frau gesprochen.
2: Sie haben jetzt angefangen, an Jesus Christus zu glauben. Was hat sich denn bei Ihnen dann verändert?
3: Ja, und zwar nach meiner Lebensübergabe an Jesus Christus ist einfach der komplette Schleier von meinen Augen weggenommen worden. Ich habe einfach die Welt klarer gesehen. Ich habe gesehen, wie es eigentlich im Endeffekt wirklich abläuft. Gott hat mir gezeigt, wie Dinge passieren und funktionieren und warum sie so sind. Mhm. Und so habe ich Gott die erste Zeit erfahren.
2: Mhm. Und innerlich die Gefühle, Sie haben sie ja immer betäubt, Sie hatten Schmerz, Sie hatten Angst. Wie sind Sie damit umgegangen?
3: Ja, und zwar, ich bin frei von Drogen geworden, von einem auf den anderen Tag. Ich habe einfach damit aufgehört. Ich hatte kein Verlangen mehr danach. Innerlich, ich hatte einfach einen tiefen Frieden in mir, eine Freude, einfach endlich angekommen zu sein und angenommen zu sein.
2: Und wie ging es dann für Sie weiter?
3: Ja, ich konnte dann auch einige Zeit bei der gläubigen Familie unterkommen. Die haben mich dann aufgenommen. Ich konnte dann bei denen wohnen, weil im Winter wurde es dann auch kalt und so weiter. Und dann konnte ich bei denen wohnen.
2: Sie waren jetzt 18 etwa?
3: Genau.
2: Wie ging es denn innerlich damit? Haben Sie nochmal an den Missbrauch gedacht, an die Drogen?
3: Ja, natürlich. Ich hatte dann in dieser Zeit auch nochmal ein spezielles Seelsorgegespräch mit der Mutter von meinem Klassenkamerad, die natürlich sehr gläubig ist. Und sie hatte mit mir dann gebetet und darüber gesprochen. Und ich bin sehr dankbar dafür. Und ich konnte in diesem Gespräch meinem Stiefvater komplett vergeben. Denn heute weiß ich da einfach, dass auch Jesus Christus meinen Stiefvater liebt und ihn retten möchte.
2: Und was ist aus diesen Verletzungen geworden, aus dem Missbrauch des Stiefvaters?
3: Ja, natürlich kommen immer mal wieder auch über die Jahre Gedanken dazu auf. Gerade wenn man sich da auch damit beschäftigt oder wenn man sowas in den Medien hört und sieht, dann denkt man schon mal darüber nach. Aber ich habe dort in diesem Seelsorgegespräch, habe ich einfach meinem Stiefvater komplett vergeben können, weil Jesus Christus mir auch vergeben hat. Mhm. Und wenn Jesus Christus mir vergibt, dann habe ich auch die Kraft und muss und möchte auch anderen Menschen vergeben.
2: Mhm. Waren Sie überrascht, dass dieses Gespräch mit der Mutter von dem Kameraden, dass es ein Gespräch war und Sie konnten vergeben?
3: Ich war nicht überrascht, ich war einfach nur getröstet. Ich war einfach nur getröstet und einfach froh darüber. Denn ich die ganze Zeit davor konnte ich einfach mit dem Schmerz nicht umgehen. Ich habe es ja betäubt und das kam dann einfach alles hoch. Ich hab in diesem Seelsorgespräch bitterlich geweint, bitterlich. Da sind so viele Tränen geflossen. Auch die Seelsorgerin im Endeffekt, also die Mutter. Ich sage immer meine geistliche Mutter, da sie mich betreut. Ne? Und sie hat auch geweint und wir haben zusammen geweint und gebetet und es war danach gut. Mhm.
2: Ist es dann echt nicht mehr hochgekommen?
3: Doch, es kommt ab und zu. Also ab und zu ist es hochgekommen, aber nie mehr so, dass ich es nicht verstanden hatte, dass ich damit nicht umgehen kann, dass ich keine Antwort darauf hatte, warum, weshalb. Sondern die Verletzung hat einfach seine Zeit auch gebraucht. Und Jesus Christus hat mich aber auch immer wieder, auch in der Zeit, wo ich mich vom Glauben abgewandt habe, hat Jesus Christus immer wieder zu mir gesprochen und hat einfach gesagt, ich bin da.
2: Krass, Sie haben vergeben dem Vater, Stiefvater, der Sie über 6 Jahre missbraucht hat. War das für Sie nicht schlimm zu sehen, dass es gar keine Strafe für ihn gibt oder dass er nicht verurteilt wird oder sonst?
3: Nein, es stand auch im Raum, ihn anzuzeigen und so weiter. Man hätte da einen komplett juristischen Weg gehen können, aber daran war ich überhaupt gar nicht interessiert, denn ich hatte ihn vergeben und ich weiß einfach, Jesus Christus hat mir vergeben und ich habe so viele Sachen in meinem Leben falsch gemacht. Ich habe so viele Leute betrogen, belogen, abgezogen und Jesus Christus hat es mir einfach vergeben und weil er mich liebt und so habe ich einfach die Kraft und auch den Glauben, auch den Menschen zu vergeben, die mir wehgetan haben.
2: Mhm. Aber es ist vielleicht auch eine dumme Frage, aber ich meine, Jesus Christus ist auch ein Mann. Wie konnten Sie ihm dann vertrauen?
3: Jesus Christus, das war von vornherein komplett klar. Da hatte ich nie Zweifel dran, nie. Ich habe ihn einfach vertraut. Da habe ich überhaupt nicht drüber nachgedacht.
2: Mhm. Sie haben auch Kinder, 4 Kinder. Haben Sie denn jetzt manchmal Angst, dass auch im Kindergarten sowas stattfinden kann, dass Ihre Kinder Opfer werden von Missbrauch?
3: Ich muss ganz ehrlich sagen, ich habe dort schon einen gewissen kleinen Fokus drauf, dass ich schon meine Kinder Bescheid sage, wenn da irgendwas ist und so weiter, dass meine Kinder sofort auf mich zukommen sollen und mir Bescheid sagen sollen und nicht schweigen sollen. Aber im Großen und Ganzen habe ich mit so Sachen überhaupt nichts zu tun und da auch keine speziellen Ängste. Ich denke mal, es ist ein gesundes Handeln, was ein Vater einfach an seinen Kindern.
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1: Können Sie mir das noch mal kurz erklären? Wie kam das zu dieser Heilung von den Nieren, was ja sehr außerordentlich war?
2: Ich war als Baby sehr nierenkrank, wie Sie schon gesagt hatten. Und die Nieren hatten eine Unterfunktion zunächst. Das heißt, sie haben nicht mehr gearbeitet und die ganzen Giftstoffe, die eigentlich im Körper sind, nicht mehr raustransportiert. Mhm. Und dadurch war das Problem, dass es halt den Körper vergiftet hat. Und dann haben die Ärzte überlegt, was man machen kann, weil eigentlich ist die Diagnose so gewesen, dass man, wenn man Nierenprobleme hat, entweder zur Dialyse geht oder im schlimmsten Fall eine neue Niere braucht, weil man eben Nierenprobleme eigentlich nicht wirklich in dem Zustand, wie sie waren, wieder heilen kann. Mhm. Aber zu dem Zeitpunkt hat meine Mutter Gott kennengelernt und damals ging sie in einen Hauskreis, eine kleine Gruppe, die gebetet haben und haben gesagt, wir glauben, dass Gott heilt, mhm, und wir beten einfach für dein Baby. Und sie haben gebetet und dadurch sind meine Blutwerte besser geworden und nach Stückchen für Stückchen haben die Nieren wieder angefangen zu funktionieren und bis zur vollkommenen Heilung und ich musste nicht mehr zur Dialyse, beziehungsweise ich war auch da zu dem Zeitpunkt nur ein paar Mal dort, mhm, und meine Nieren wurden wieder ganz gesund und ich habe immer noch meine Nieren jetzt. Mhm.
1: Das heißt, die Ärzte hatten sogar zu einer Transplantation geraten in Ihrem Fall, oder wie?
2: Genau, sie hatten gesagt, die eine Niere war kurz vorm Versagen und haben sie gesagt, wenn sie versagt, gibt es eigentlich keine andere Möglichkeit, außer die Niere zu transplantieren.
1: Mhm. Und was haben die dann gesagt, als Sie dann als Kind wieder völlig gesund waren?
2: Also, haben sie gesagt, es ist medizinisch nicht nachvollziehbar, mhm, weil es einfach eigentlich in dem Zustand, wie sie waren, nicht mehr hätte rehabilitiert werden können. Aber sie wurden geheilt und es war einfach für sie dann ein Phänomen, mhm, das sie sich nicht erklären konnten.
1: Ja. Man könnte sagen, eben ein handfestes Wunder, was an Ihnen passiert ist, schon als kleines Kind. Sie sind dann damit groß geworden, mit Glaube an Gott, weil Sie sagten, Ihre Mutter war gläubig. Und trotzdem war es dann schwierig für Sie. Sie konnten sich gar nicht so mit dem Christsein anfreunden. Warum? Was war das Problem?
2: Mein Problem war, dass als ich ein kleines Baby war und ich auch sehr krank war damals noch, ist mein Vater weggegangen mit einer anderen Frau ins Ausland, den ich dann auch nie wieder gesehen habe wirklich. Und es war sehr, sehr schwierig für mich, weil ich kann mich an eine Situation erinnern. Ich saß in der ersten Klasse und alle mussten so ein Bild malen, Mama, Papa, Geschwister. Und ich habe dann nur meine Mutter gemalt und konnte mein Vater nicht und wir sollten es vorstellen und alle haben mir dann erzählt von dem Papa, was der Papa ist, von Beruf, wie alt er ist und ich konnte es nicht machen und das war irgendwie, obwohl meine Mutter sehr viel aufgefangen hat und mich gut erzogen hat und ich ein gutes Zuhause geschaffen hat und auch mein Opa und Oma immer da waren, mein Opa war auch teilweise ein Papa-Ersatz für mich, aber irgendwie hat für mich mein Vater einfach gefehlt. Also jemand, der diese väterliche Seite für mich persönlich abdeckt. Also jemand, der da ist, der mir andere Dinge zeigt wie meine Mutter, der mich in den Arm nimmt, der mir Geborgenheit gibt, obwohl ich das von meinem Opa und meiner Mutter teilweise bekommen habe. Aber es ist irgendwie was anderes, wie wenn man einen Vater hat, der einem das gibt als, mhm, Kind.
1: Mhm. Und was hatte das jetzt aber mit Ihrem Glauben zu tun und dem Christsein?
2: Also ich habe ganz oft gehört und das liest man auch, dass Gott oder Gott ist wie ein Vater im Himmel. Mhm. Und ich habe dann immer das bezogen. Ich habe gesagt, wenn mein Vater, mein leiblicher Vater mich im Stich lässt und ich alleine bin und er nie da ist, immer wenn ich ihn brauche und ich eigentlich, ja, ich auch ihn wirklich vermisse und ich mich auch danach sehne und er ist nicht da, wie kann dann Vater im Himmel da sein für, mhm, einen persönlich? Und ich habe irgendwie meine Vaterbeziehung oder die ich ja eigentlich nicht hatte, so auf Gott produziert, dass ich immer Schwierigkeiten hatte, weil ich immer gedacht habe, das ist der Vater im Himmel und der ist genauso wie mein natürlicher Vater. Wenn es so ein Vater ist, will ich den eigentlich nicht wirklich haben oder ich habe mich auf jeden Fall nicht ganz öffnen können, weil ich immer gedacht habe, oh, das ist nicht gut.
1: Okay. Und jetzt haben Sie dann da immer das gehört, da bei diesen Christen, Gott wäre wie ein Vater. Und haben Sie das, haben Sie mal darüber gesprochen, dass Sie damit ein Problem haben?
2: Ja, also ehrlich gesagt war es nicht so mir bewusst von Anfang an, dass ich ein Problem damit habe, also ein Problem mit Gott habe, weil ich keinen Vater hatte, sondern ich habe irgendwie das auf Gott projiziert, ohne zu wissen, dass es wirklich mein Problem ist mit meinem Vater. Aber weil ich habe Gott schon irgendwie gelebt, ich wusste auch, irgendwie gibt es was, was wie Gott ist, oder ich habe es erfahren, aber irgendwie war es nicht so, dass ich mich ganz angenommen oder geborgen gefühlt habe.
1: Ja, also diesen Mangel da an Annahme und Liebe, so wie Sie das beschrieben haben, wie sind Sie damit umgegangen oder wie haben Sie sich das dann geholt, was Sie brauchen?
2: Ich muss so sagen, ich bin ja gut aufgewachsen, gut erzogen, weil meine Mutter hat mich echt behütet und meine Oma und Opa. Aber ich habe dann irgendwann gesagt, oh, ich wünsche mir so diese Liebe, diese Vaterliebe, beziehungsweise auch so angenommen zu werden. Und einfach, ja, dann bin ich halt oft, wie es so ist, man distanziert sich doch von Gott und denkt, okay, wenn ich das nicht in der Kirche finde oder in der Gemeinde finde, dann finde ich das vielleicht irgendwo anders. Und dann habe ich halt geguckt, okay, wo kriege ich irgendwie, wo wird es vielleicht betäubt? Und dann bin ich oft feiern gegangen, wie das so ist in Teenie-Jugendalter, dass man dann feiern geht, dass man Leute kennenlernt, dass man auch mal einen mehr trinkt, als man vielleicht sollte. Und dann habe ich gemerkt, oh, wenn ich das mache, dann wird dieses Gefühl oder dieser Mangel, dieser Hunger, der in mir ist, das wird kurzzeitig, das habe ich nicht mehr. Und da habe ich gedacht, wow, super, endlich ist es mal weg. Okay. Und dadurch habe ich es natürlich wiederholt und öfter gemacht. Also ich habe die Dinge, ich bin öfter feiern gegangen. Ich habe dann auch logischerweise, wenn man feiern geht und zu etwas trinkt, lernt man Leute kennen, lernt man Männer kennen. Und habe dann auch probiert, einfach mir Partner zu suchen oder beziehungsweise Beziehungen zu suchen, die dieses Leck ausfüllen.
1: Okay, wie sahen dann diese Beziehungen aus?
2: Es war Beziehungen, ich habe Beziehungen gesagt, aber eigentlich waren es nicht wirklich Beziehungen, weil ich nicht beziehungsfähig war zu Männern, sondern ich eher immer weggerannt bin und Angst bekommen habe oder ich gemerkt habe, okay, er erfüllt jetzt kurzzeitig diesen Schmerz oder diese Sehnsucht nach Liebe, aber ganz schnell war es auch wieder weg. Und dann habe ich gedacht, oh, wenn es weg ist, brauche ich diese Person eigentlich nicht. Also ich habe sie eigentlich wie ausgenutzt, weil ich nur die Beziehung oder diese kurzzeitige Freundschaft eingegangen bin, um dieses Gefühl oder diesen Mangel nicht mehr zu haben.
1: Wie lange hielt das dann an, so eine Beziehung?
2: Unterschiedlich, also von ein paar Wochen, länger als ein paar Monate ging das nicht.
1: Das hörte sich so an, als hätten Sie da so ein bisschen einen Verschleiß gehabt, ja, sobald es irgendwie nicht mehr das war oder es schwierig wurde, kam der Nächste, kann man sich das vorstellen so, oder?
2: Ja, okay. Es war schon so,
1: ja.
2: Weil, also ich habe mir immer irgendwas gesucht, um diesen Mangel irgendwie zu überdecken. Und dadurch wurde mir erst überhaupt auch langsam bewusst, dass ich diesen Mangel habe, weil ich dann gedacht habe, oh, irgendwas stimmt nicht mit mir. Also warum kann ich nicht länger mit jemandem zusammenbleiben? Oder warum funktionieren Dinge nicht so wie bei anderen? Und dadurch bin ich so ein bisschen ins Grübeln gekommen und habe gedacht, ja, was ist denn bei mir anders gewesen als vielleicht bei der einen oder anderen? Und dann bin ich darauf gekommen, oh, ja, das könnte mit meinem Vater zu tun haben, weil ich vielleicht einfach probiere, diesen Mangel, den ich durch die Vaterlosigkeit hatte, zu füllen.
1: Das ist ja schon auch eine ziemlich tiefe Erkenntnis für so eine junge Frau, wie Sie waren. Aber zunächst standen Sie in diesem Dilemma, keine Beziehung hielt länger als eine kurze Zeit sozusagen. Wie hat sich diese vielen zerbrochenen Beziehungen dann auf Sie ausgewirkt?
2: Also logischerweise wird man irgendwie wie verbraucht. Also ich wurde kraftloser, ich wurde erschöpfter. Ich war auch irgendwann müde gewesen, überhaupt feiern zu gehen, weil es alles anstrengend für mich war. Mein Körper wurde irgendwie schlapper und ich habe dann irgendwie so gedacht, oh, irgendwie, ich kann einfach nicht mehr. Also alles, was ich bisher gemacht habe oder ausprobiert habe, hat nicht dazu geführt, dass ich voller bin innerlich, sondern ich wurde irgendwie immer leerer und immer mehr. Ich war immer mehr auf der Suche, als ich das eigentlich gedacht habe. Und irgendwie wurde dieses kleine Loch, was ich am Anfang hatte, irgendwie immer größer. Und diese Sehnsucht danach auch einfach, das zu erleben.
1: Und was haben Sie dann unternommen, als es Ihnen dann so schlecht ging?
2: Es war ganz lustig. Ich wurde damals, mein Klavierlehrer damals, ich habe immer Klavierunterricht bekommen, der ging in eine Gemeinde und der hat mich in eine Jugendband geholt und nachher, ich sollte das spielen. Und ich habe gesagt, nee, ich will nicht mehr mit dem Glauben und so, ich habe es damit gerade nicht mehr so viel. Und dieser Klavierlehrer hat gesagt, doch, du gehst in die Band, du spielst da mit. Und da habe ich gesagt, okay, wenn ich nicht an Gott glauben muss und ihr mich in Ruhe lasst und ich nur spielen muss, dann kann ich das gerne machen. Und dann habe ich das gemacht und dann hat er mich eingeladen zu einer Veranstaltung, wo wir später auch spielen sollten, dass ich doch da hinkommen sollte. Und da habe ich gesagt, oh, mir war das Thema egal, mir war alles egal. Ich wusste, sie lassen mich in Ruhe. Ich bin dort angenommen, die Band hat gut funktioniert, ich habe die Leute gemocht in der Band. Da habe ich gesagt, okay, weil die Person mir auch wichtig ist. Und bei mir ist es so, wenn eine Person wichtig ist, mache ich manchmal Sachen auch, die ich nicht so gerne mache.
1: Okay.
2: Aber, ja. Und dann habe ich einfach gesagt, okay, du hast mich eingeladen, du bist eine wichtige Person für mich, also gehe ich da jetzt heute Abend mit hin, weil er mich gefragt hat. Und lustigerweise war an dem Abend das Thema, also das Vaterherz Gottes kennenlernen oder das Gott als Vater erleben.
1: Und wie sah das dann aus, dass sich da an diesem Abend etwas Grundlegendes für Sie änderte?
2: Also es ging um das Thema Vaterliebe und dann habe ich schon gedacht, ich habe mich erstmal sehr distanziert innerlich, weil ich gedacht habe, oh, Vaterliebe, das hast du schon gehört und dass Gott ein liebender Vater ist und er für dich da ist. Und dann haben sie darüber geredet und dann haben sie gesagt, egal, was du jetzt davon hältst oder nicht, wenn du Gott als Vater erleben willst, dann kannst du ihn einfach fragen. Und haben gesagt, man kann einfach kurz beten, jeder auf seinem Platz. Und dann habe ich so gebetet innerlich, weil ich dann gedacht habe, oh doch, das ist eigentlich das, was ich mir wünsche innerlich. Und habe dann gesagt, Gott, ich möchte dich gerne einmal als Vater erleben und einmal kennenlernen. Und ich möchte wissen, wie du bist, weil ich will dich nicht von vornherein ablehnen, ohne dass ich dir eine Chance gegeben habe. Oder weil man hört andere Sachen, aber man hat immer diese Angst und diesen Hintergedanken, dass es vielleicht doch nicht so ist, wie man, weil man halt eine andere Erfahrung gemacht hat vom Leiblichen her.
1: Ja. Und was passierte daraufhin auf dieses Gebet?
2: Erstmal nichts an dem Abend. Ja. Ich bin ganz normal abends nach Hause gefahren, dachte, oh, hast überlebt, Glück gehabt und habe mich dann nachts, also abends ins Bett gelegt und habe ganz normal geschlafen. Hatte dann einen Traum und da stand ein männliches Wesen, sehr hell, ganz freundlich, lieblich. Ich kann das gar nicht beschreiben. Also es war wirklich total liebevoll, liebend und hat den Arm ausgestreckt nach mir. Und ich wusste sofort, dass es der Vater im Himmel ist, der mir die Hand reicht und mich kennenlernen will oder ich ihn kennenlernen will als Vater. Und ich musste ehrlich sagen, ich habe dann erstmal überlegt, was machst du so? Und dann habe ich gesagt, okay, du reichst ihm jetzt einfach die Hand und gibst sie ihm. Und ich habe dann ihm so im Traum die Hand gegeben und habe sofort angefangen zu weinen, weil ich so gemerkt habe, diese Liebe, diese Freude, ein Frieden, den ich noch nie erlebt habe. Es war so eine Geborgenheit, so eine innerliche, ich kann es gar nicht sagen, es war wie, als wäre nie ein Loch da gewesen. Alles war wieder heil. Und ich habe gemerkt, wie wirklich so viel Annahme, Liebe, Frieden da ist, die ich vorher noch nie so erlebt hatte. Und die auch kein irgendwie Mensch, glaube ich, ausfüllen kann. Aber das war so ein unbeschreibliches unbeschreiblicher Traum für mich. Und es war auch nicht so, dass es wie ein Traum war, sondern es war für mich real.
1: Okay.
2: Es war real, als hätte ich wirklich meinen Vater im Himmel gesehen und erlebt. Und dann bin ich morgens aufgewacht.
1: Mit diesem Traum. Sie wussten noch alles, so wie Sie es mir jetzt erzählt haben.
2: Genau. Ich habe immer noch diese Liebe und diesen Frieden in mir gespürt. Und deshalb war das für mich auch nicht wie ein Traum, sondern wie eine reale Begegnung. Weil das, was zurückgeblieben ist am Morgen, war noch genauso wie das, was im Traum passiert ist. Und in dem Moment wurde mir erstmal ganz klar, dass ich eigentlich was Menschliches auf Gott projiziert habe, auf mein Gottesbild, wie ich Gott sehe. Und mir wurde total klar, dass es total falsch ist, weil ich gemerkt habe in diesem Moment und in diesem Traum, dass Gott wirklich ausschließlich gut ist, dass da nichts ist, was irgendwie verletzt oder eine Lücke hinterlässt oder irgendwie Zerstörung bringt, sondern dass Gott oder auch der Vater im Himmel als Gott, also als mein persönlicher Vater, dass der nur gut ist und dass da ausschließlich nur Dinge sind, die mir gut tun. Und das war für mich so lebensverändernd, dass ich gesagt habe, okay, wenn das der Vater, wenn so Gott ist und Gott mein Vater im Himmel ist und Gott ja noch viel mehr ist als nur ein Vater, aber in dem Moment, dann habe ich gesagt, okay, dann will ich mein ganzes Leben mit ihm verbringen und dann will ich auch mein Leben sozusagen mit ihm leben, weil das ist das, was mich ausfüllt, das ist das, was mich glücklich macht, das ist das, was mein Leben erfüllt und warum ich auch leben will.
1: Das ist praktisch also nicht verflogen, dieses Gefühl, was Sie im Traum hatten, es ist bis heute nicht verflogen, so habe ich das Gefühl, und es hat Ihr ganzes Leben verändert, so eine Kraft hatte dieser Traum. Sie haben es dann neu mit Gott probiert und jetzt hatten Sie aber immer noch dieses Problem ja mit den Männern. Und jetzt sitzen Sie heute hier, Sie sind schwanger, führen eine glückliche Ehe. Wie kam es denn dazu, dass Sie jetzt eine Beziehung so ernst nehmen konnten und sogar geheiratet haben?
2: Ja, also ich muss zugeben, am Anfang wollte ich nie heiraten. Ich bin ja jetzt dieses Jahr 10 Jahre verheiratet, aber ich wollte nie heiraten, weil ich gesehen habe, wie halt eine Ehe zu Bruch geht und ich das eigentlich nicht erleben wollte. Und ich muss wirklich sagen, ich hatte ein Problem mit Beziehungen einzugehen und vor allem jemand zu vertrauen. Und irgendwie, obwohl mir das auch nicht bewusst war zunächst, hatte ich immer Verlustängste. Ich hatte immer Angst, dass jemand, den ich ganz doll liebe und über alles, der bei mir ist, dass er weggeht oder mich verlässt oder mich sitzen lässt, wie auch immer. Das war auch der Grund, warum ich vorher immer meine Freunde verlassen habe und nie sich ein Freund von mir verlassen, also getrennt hat.
1: Dass sie verlassen wurden, ja. Sind sie schneller gegangen.
2: Genau, weil ich immer Angst hatte. Und da habe ich dann gemerkt, dass ich da irgendwie Probleme habe und bin damals zu den Pastoren gegangen aus meiner Gemeinde, zur Pastorin.
1: Also Sie hatten Ihren jetzigen Mann dann schon kennengelernt?
2: Ja, der war der Schlagzeuger aus der Band.
1: Ach so, okay.
2: Die ich erwähnt hatte. Und dann habe ich gesagt, ja, okay, ich habe irgendwie ein Problem. Und sie hat gesagt, ja, es ist wichtig, dass du deinem Vater vergibst. Also das heißt nicht, dass man alles gut heißt, was er getan hat oder er dich im Stich gelassen hat. Und es ist auch wahrscheinlich immer noch so, dass du Fragen hast, die offen sind oder Fragen, die nicht beantwortet sind, die du gerne beantwortet hättest. Aber es ist einfach so, dass dein Vater, dass du ihn loslässt. Und es geht auch in erster Linie gar nicht so sehr um deinen Vater, sondern es geht um dich, dass du heil wirst innerlich. Und dann war das für mich irgendwie logisch. Und dann habe ich gesagt, okay, dann will ich das gern machen. Und ich habe ihm dann in einem Gebet habe einfach gesagt, ich lasse dich jetzt los, ich lasse alles los, was passiert ist. Ich vergebe dir, ich verzeihe dir. Ich will einfach dich loslassen und Frieden haben in mir. Und das hat mir geholfen, dieses eine Gebet. Aber ich habe dann eine Beziehung mit meinem Mann angefangen. Also mit meinem heutigen Mann, damaligen Freund. Und ich muss zugeben, trotzdem war das immer wieder

0: damals. Aber wir haben dann auch echt zusammen teilweise gebetet, dass es einfach, dass ich diese Angst verliere.
1: Das heißt, ihr Mann ist auch gläubig, hat an Gott, glaubt an Gott und sie
0: Genau.
1: konnten gemeinsam beten. Warum war das jetzt nochmal zurück zu ihrem leiblichen Vater? Warum war das so wichtig für sie in dieser Situation, ihrem Vater zu vergeben?
0: Ja, also für mich war es wichtig, dass ich innerlich zur Ruhe und in Frieden komme, weil ich irgendwie schon immer nachgedacht habe und irgendwie ist ein Vater eine wichtige Person im Leben und man denkt natürlich auch nach, wo sind meine Wurzeln, wo komme ich her, wie ist er gewesen, bin ich wie er, habe ich was von ihm und irgendwie war es für mich so, also ich konnte dieses Ereignis, das ich ihn nicht hatte, konnte ich nicht loslassen. Und das hat mich nicht in Ruhe gelassen. Das hat mich aufgewühlt. Das hat mich auch ja, irgendwie beschäftigt im Unterbewusstsein. Und dadurch, dass ich ihm vergeben habe, konnte ich endlich Ruhe. Also Ruhe und Frieden ist eingekehrt. Und ich konnte einfach sagen, okay, das war jetzt so. Ich kann nicht alles verstehen. Manche Dinge sind immer noch offen, aber ich lasse es jetzt einfach los.
1: Aber Sie sind ja zu den Pastoren gegangen, weil Sie so Schwierigkeiten mit Ihrem Freund hatten, mit Ihrem
0: Genau.
1: jetzigen Mann.
0: Genau.
1: Wo ist der Zusammenhang zwischen Ihrem Vater, der Vergebung Ihres Vaters, mit Ihrem Mann jetzt?
0: Ich schätze, es war einfach eine männliche Person, die bei mir war. Und ich habe das, was mein Vater mir nicht gegeben hat, auf ihn produziert.
1: Auch auf Ihren Mann dann, ja,
0: Genau.
1: okay.
0: Es war einfach eine männliche Person, die mir auch sehr nahe steht.
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0: Lutz, ich freue mich, dass du heute hier bist. Wir wollten uns mal über deine neuapostolische Vergangenheit unterhalten. Du bist 33 Jahre alt, bist in Braunschweig geboren, hier groß geworden. Und wie ich weiß und gehört habe, bist du von Geburt an in der neuapostolischen Kirche gewesen.
1: Ja, das ist richtig.
0: Was hat dich denn eigentlich dazu bewogen, aus deiner Glaubensgemeinschaft der neuapostolischen Kirche auszutreten?
1: Also ich könnte jetzt weit ausholen und das Wichtigste, was mich eigentlich dazu bewogen hat, diese Gemeinschaft zu verlassen, ist die Erkenntnis, dass die Lehre der neuapostolischen Kirche im Widerspruch steht zur biblischen Lehre. Und was mich bewogen hat, überhaupt erst zu hinterfragen, ist die Tatsache, dass ich im Jahr 1995 einige Erlebnisse hatte, wo ich ganz enorm gespürt habe, dass Gott in mein Leben eingreift.
0: Aha.
1: Und aufgrund dieses Eingreifens habe ich dann angefangen, überhaupt erst nach dem Willen Gottes zu fragen.
0: War das vorher nicht der Fall, als du noch in der neuapostolischen Kirche warst?
1: Nicht so in dem Maße. Es war so, dass man sich ja in einer Gemeinschaft befand, die einem ein gewisses Maß an Sicherheit bot, die einem vieles abgenommen hat, zum Beispiel einem abgenommen hat, was das Forschen nach der Glaubenslehre betraf, beziehungsweise den Glauben selbst betraf. Man brauchte nicht fragen, man brauchte nicht die Bibel lesen, es wurde einem alles auf den Tisch gelegt. Man hat alles vorgekaut bekommen.
0: Das heißt, in der neuapostolischen Kirche wird eigentlich gar nicht so sehr in der Bibel gelesen. Warum nicht?
1: Das wird einem eigentlich von Kindheit an so einsuggeriert, dass die Bibel zwar in irgendeiner Art und Weise nützlich ist, vielleicht auch wichtig ist, aber es wird nicht dazu aufgefordert, wirklich in der Bibel zu forschen.
0: Und warum nicht?
1: Ja, aus meiner heutigen Sicht ist meine Vermutung die, dass man eventuell befürchtet, auch in der Bibel etwas zu finden, was nicht in dieses Glaubenskonzept der neuapostolischen Kirche passt.
0: Nun ist ja die Bibel die Grundlage des Glaubens, des christlichen Glaubens überhaupt, für alle Kirchen, die sich dem christlichen Glauben verbunden wissen. Sie berufen sich auf die Bibel und die Bibel ist für die meisten großen christlichen Kirchen Gottes Wort. Wie sieht das die neuapostolische Kirche? Ist die Bibel für die neuapostolische Kirche Gottes Wort oder wie sieht sie das?
1: Wie gesagt, die Bibel hat irgendwo seine Bedeutung, gerade wenn es darum geht, die Lehre der neuapostolischen Kirche zu stützen. Aber zum Beispiel in dem Buch Fragen und Antworten, dem Katechismus der neuapostolischen Kirche, wird diesem Themenkomplex Bibel eine Reihe von Fragen gewidmet, aber in keiner dieser Fragen bzw. in den Antworten auf diese Fragen wird die Bibel als Gottes Wort bezeichnet.
0: Ja.
1: Man bezeichnet vielmehr als Gottes Wort das, was die Apostel oder in deren Auftrag handelnden Personen verkünden. Es wird dann so als das zeitgemäße Wort Gottes bezeichnet. Hinter diesem Begriff zeitgemäßen Wort Gottes steht dann auch wieder so suggestiv, dass eben die Bibel selbst nicht zeitgemäß ist.
0: Das heißt also, Gott erfahren oder Gottes Wort, besser so gesagt, Gottes Wort wird heute nur durch die lebenden Apostel erfahren, als durch das beschriebene Wort in der Bibel. Ist das richtig?
1: Das ist richtig, ja. Also es wird sogar, man geht sogar so weit, dass man sagt, wenn die Worte der Heiligen Schrift eines lebenden Apostels in Anführungszeichen, nämlich der, die in der NAK wirksam sind, widersprechen, dann ist natürlich das Wort dieser lebenden Apostel maßgebend und nicht das, was die Heilige Schrift überliefert.
0: Ach so, das heißt also, dass die Worte der jetzt lebenden sogenannten Apostel ernster genommen werden und wichtiger sind und mehr Bedeutung haben als das, was in der Bibel steht.
1: Richtig, ja. Aha. Ein ehemaliger Stammapostel der Neuapostolischen Kirche hat zum Beispiel das biblische Wort Gottes mal als abgestandenes Zisternenwasser und Stroh und Heu bezeichnet.
0: Aha.
1: Das wird zwar heute so deutlich nicht mehr gesagt, aber man spürt sehr genau, dass dieser Geist immer noch in dieser Neuapostolischen Kirche lebt, dass einfach die Bibel nicht als Maßstab herangezogen wird zur Überprüfung, ob die Lehre der Neuapostolischen Kirche oder andere Dinge, ob die richtig sind oder nicht.
0: Mhm. Nun sagt ja der Apostel Paulus, prüfet alles und das Gute behaltet.
1: Mhm.
0: Woran soll man denn jetzt die Lehre der heute lebenden Apostel in der Neuapostolischen Kirche prüfen?
1: Das ist eine gute Frage für einen Neuapostolischen. Es ist sehr häufig so, dass persönliche Erlebnisse und die Gefühle dazu herhalten, um zu überprüfen, ob die Glaubenslehre richtig ist oder nicht. Also wenn beispielsweise so dieses Erlebnis immer wieder in den Vordergrund gestellt wird, Schlüssel verloren, gebetet, Schlüssel wiedergefunden, wird das dann sehr gerne genommen als Beweis für die Richtigkeit dieser Glaubensgemeinschaft.
0: Ach so, also äußere Erlebnisse.
1: Äußere Erlebnisse. Manchmal auch Träume und Visionen.
0: Mhm. Aber letztlich gesehen können die ja auch täuschen.
1: Richtig.
0: Man hat also kein Korrektiv, was außerhalb der Worte des sogenannten zeitgemäßen Wortes Gottes, das durch den Mund der Apostel geschieht. Man hat also kein Korrektiv außerhalb dieser Worte, mit dem man also diese Worte der Apostel messen und prüfen kann. Das gibt's nicht. Man ist also eigentlich ausgeliefert dem, was die Apostel sagen.
1: Man ist im Grunde genommen darauf angewiesen, zu glauben, was die Apostel bzw. der Stammapostel lehrt und sagt. Es gibt im Grunde genommen darüber hinaus keine Instanz, die man anrufen und fragen könnte. Es wird sogar Gehorsam und Nachfolge gefordert. Es wird dies beschrieben mit einer kindlichen Nachfolge, wobei ich diese kindliche Nachfolge eher als kindische Nachfolge bezeichnen würde, weil hier blinder Gehorsam und blinde Nachfolge gemeint ist, also nicht Nachfragen. Ich verstehe unter kindlichem Glauben, so wie ein Kind ist, nachfahren, bohren, wie ist es denn gemeint, wie ist es denn tatsächlich? Aber das ist in der Neuapostolischen Kirche überhaupt nicht gefragt.
0: Also man muss sich blind den Worten dieser heutigen Apostel anvertrauen. Wenn man das nicht tut, dann folgt man Gott nicht nach.
1: Richtig.
0: Aha.
1: Und kann natürlich auch nicht ans Glaubensziel gelangen. Und ist somit am Ziel vorbei und kann nicht errettet werden.
0: Mhm. Ja, gibt es denn nicht in der Neuapostolischen Kirche vielleicht auch einen Hinweis darüber, dass die Worte der Apostel auch irren können?
1: Mit der jüngsten Kritik in den 90er Jahren wird darauf hingewiesen, dass auch die Worte der Apostel teilweise menschliche Worte sein können, aber dabei geht es dann nicht um Lehrfragen, sondern eher um Fragen der Ausgestaltung der Struktur der Neuapostolischen Kirche.
0: Mhm.
1: Aber was die Lehre der Neuapostolischen Kirche betrifft, ist eigentlich keine Kritik zugelassen.
0: Das heißt also, die Worte der heutigen Apostel sind Gottes Worte für den neuapostolisch Gläubigen.
1: Ja.
0: Und sie sind den Worten der Heiligen Schrift gleichzusetzen, wenn nicht sogar überzuordnen. Das heißt also wichtiger zu nehmen.
1: Richtig.
0: Aha.
1: Und bei mir war es so, als ich angefangen habe, nach dem Willen Gottes zu fragen, dass ich aus irgendeinem Grunde, den ich bis dahin nicht kannte, das so nicht angenommen habe, sondern ich habe gesagt, ich lese in der Heiligen Schrift etwas von den Aposteln Jesu Christi, auch von natürlich von Jesus selbst.
0: Mhm.
1: Und ich habe mir gesagt, wenn die Lehre der Neuapostolischen Kirche oder ein Wort eines sogenannten neuen Apostels innerhalb der NAK diesem den Worten und den Aussagen Jesu widerspricht, wem folge ich dann eigentlich? Woran orientiere ich mich?
0: Ja.
1: Und ich bin dann zu dem Schluss gekommen, ich orientiere mich am Ursprung, das heißt an den Worten der Apostel des Neuen Testaments und an den Worten Jesu Christi.
0: Das heißt, dass du die Heilige Schrift eigentlich mehr und mehr in deinem Leben als verbindlichen Maßstab für dein Leben genommen hast? Was war der Anlass dazu? Gab es einen Anlass in deinem Leben dazu,
1: dass ich das zu tun?
0: Du verstehst mich, ja?
1: Ja. Es gab in dem Augenblick, wo ich angefangen habe, auch die Neuapostolische Kirche auf den Prüfstand zu stellen, für mich keinen äußeren Anlass, die Bibel als das Wort Gottes anzunehmen. Bis dahin wusste ich noch nicht, wie zuverlässig die Überlieferung der Heiligen Schrift ist, dass es da wirklich auch objektive Gründe für gibt, sich auf die Bibel zu verlassen. Es war in mir einfach, es war ein Prinzip, das ich in mir hatte, weil es war für mich in dem Augenblick das vernünftigste Prinzip. Das war eigentlich der Anlass, warum ich die Bibel als Maßstab genommen habe, um Lehren, in speziellen jetzt hier die Lehre der Neuapostolischen Kirche, auf den Prüfstand zu stellen. Und ich habe mir auch zu dem Zeitpunkt gesagt, warum soll ich nicht die Lehre der Neuapostolischen Kirche prüfen? Denn wenn es stimmt, was sie sagt, dass sie nämlich biblisch begründet ist, dass sie mit der biblischen Lehre nicht im Widerspruch steht, sondern aus dieser biblischen Lehre hervorgeht, dann bräuchte sie auch einer Prüfung überhaupt nicht zu fürchten. Sondern ich müsste ja eigentlich dann anschließend zu dem Ergebnis kommen, die Neuapostolische Kirche ist die Gemeinde Gottes, ist Gottes Werk. Das heißt, ich habe es von Anfang an offen gelassen, ob die Neuapostolische Kirche Gottes Werk ist, ob es vielleicht einige Dinge gibt, die man korrigieren müsste, oder ob es ein völlig falscher Weg ist. Das stand eigentlich für mich völlig offen, das habe ich offen gelassen, um mir nicht selbst sozusagen das Ergebnis vorwegzunehmen.
0: Das heißt also, du hast dir genau diese Frage gestellt, wenn die Neuapostolische Kirche von Gott ist, dann muss sie durch die Heilige Schrift bestätigt werden.
1: Richtig.
0: Dann, und zwar in allen Punkten.
1: In allen Punkten, ja. In allen Wesentlichen, in den Fundamenten des Glaubens. Dass es natürlich einige Randfragen gibt, die nicht so wesentlich sind.
0: Aber zumindest in den Fundamenten.
1: In den Fundamenten des Glaubens.
0: Und was war deine Erfahrung dann, die du mit der Heiligen Schrift gemacht hast?
1: Ich habe dann die Erfahrung gemacht, dass es verschiedenste und zwar wesentliche Punkte gibt, in denen die Neuapostolische Kirche von der biblischen Lehre abweicht. Und da ich ja selbst kein Theologe bin, kein studierter Theologe, kann ich sagen, dass dieses Punkte sind, die nicht durch eine komplizierte Auslegung oder durch die man nur durch eine komplizierte Auslegung kommen kann, sondern das steht wirklich ganz offensichtlich in der Heiligen Schrift, dass zum Beispiel der Heilige Geist nicht ausschließlich durch Apostel gespendet werden kann, sondern dass es in der Bibel verschiedenste Ereignisse beschrieben werden, in der der Heilige Geist gespendet oder gesandt wird von Gott. Dass also nicht nur ausschließlich Apostel den Heiligen Geist spenden können und dass das notwendig ist, die Handauflegung, sondern beispielsweise beim Apostel Paulus hat Hananias, ein einfacher Jünger des Herrn, es wird sogar ausdrücklich beschrieben in der Heiligen Schrift, dass es ein Jünger ist und kein Apostel, hat dem Paulus die Hände aufgelegt und dann sandte Gott den Heiligen Geist auf Paulus nieder.
0: Ja, das war, sofern ich mich recht erinnere, in Apostelgeschichte 9.
1: Ja.
0: Und ich weiß auch selbst aus einer Stelle aus Apostelgeschichte 10, Vers 44, wo Petrus im Hause des Hauptmann Cornelius das Evangelium verkündet und der Heilige Geist fällt auf die Hörenden, die also das Evangelium aufnehmen, fällt auf die Hörenden, während Petrus noch redete. Ist das richtig?
1: Das ist richtig. So habe ich es also auch gelesen. Und nun versucht natürlich die Neuapostolische Kirche daraus einen Ausnahmefall zu konstruieren, um ihre eigene Lehre zu stützen. Das sieht man also auch wieder in diesem Neuapostolischen Katechismus, in dem die Neuapostolische Kirche diesen Fall als Spezialfall sozusagen bezeichnet. Dass aber der übliche Weg und die übliche Art und Weise eben das Auflegen der Hände gewesen wäre.
0: Kann man das tun? Kann man das als Ausnahmefall bezeichnen?
1: Ich denke nein, denn ich sehe keinen Bibelvers im gesamten Neuen Testament, der auf irgendeine Art und Weise darauf hinweist, dass ausschließlich oder hauptsächlich durch das Auflegen der Hände lebende Apostel der Heilige Geist gespendet wird. Im Gegenteil, es gibt zum Beispiel Textstellen, die sagen, dass der Heilige Geist frei ist, dass Wehen des Heiligen Geistes sich nicht einschränken lässt.
0: Nun ist es ja nach der evangelischen Theologie so, dass wenn es bestimmte Bibelstellen gibt, die sich nur scheinbar widersprechen, sich in Wirklichkeit aber ergänzen, dass dann ganz klar ist, dass dadurch ein Dogma aufgehoben wird, dass man also nicht mehr sagen kann, der Heilige Geist wird ausschließlich allein nur noch durch die Hände der Apostel gespendet, wie zum Beispiel in Epheser, in Apostelgeschichte 19 bei den Johannesjüngern, wie es auch bei in Apostelgeschichte 8 in Samarien der Fall war, als Johannes und Petrus den Samaritern die Hände aufgelegt haben. Auf diese beiden Bibelstellen stützt sich ja hauptsächlich die Lehre der neuapostolischen Kirche.
1: Ja, richtig.
0: Wenn es aber dann andere Bibelstellen gibt, die davon sprechen, dass der Heilige Geist auf eine andere Art und Weise empfangen wird, kann man schon nicht mehr sagen, nach der evangelischen Theologie, kann man schon nicht mehr sagen, dass ausschließlich und allein der Heilige Geist nur durch die Handauflegung von Aposteln gespendet wird, sondern dass er hier sich auch anderer Wege bedient, und also kann man schon keinen Dogma mehr daraus machen.
1: Richtig, dem würde ich auch auf jeden Fall zustimmen. Zumal zum Beispiel diese Begebenheit mit den Samaritern, da würde ich eher den Ausnahmefall sehen. Denn es heißt ja in der Heiligen Schrift, und der Heilige Geist war auch noch auf keinen von ihnen gefallen. Das wird also explizit genannt. Warum wird es erwähnt, wenn es nicht der Normalfall gewesen ist, dass der Heilige Geist in dieser Zeit, und ich denke auch heute ist das noch so, auf die Gläubigen herniederfällt? Warum wird es nun ausdrücklich genannt, und der Heilige Geist war noch auf keinen von ihnen gefallen? Also, wenn dies nicht der Normalfall wäre.
0: Genau, so sehe ich das. Also das heißt ja an dieser Stelle bezeichnenderweise nicht, wenn die Lehre der neuapostolischen Kirche stimmen würde, dass man nur durch die Handauflegung eines Apostels den Heiligen Geist empfangen kann, dann müsste doch Lukas auch an dieser Stelle geschrieben haben, denn die Apostel hatten noch keinen einzigen von den Samaritern die Hände aufgelegt.
1: Richtig, so würde ich das auch sehen.
0: Aber das steht dort nicht.
1: Das steht dort nicht. Das heißt, mir ist es auch ganz besonders wichtig, dass man nicht einzelne Aussagen aus ihrem Zusammenhang reißt, so wie es die neuapostolische Kirche leider des Öfteren tut, um die eigene Lehre zu stützen. Das bezieht sich zum Beispiel auch auf die Sündenvergebung. Das ist ja nun der zentrale Bestandteil einer christlichen Glaubensgemeinschaft oder des christlichen Glaubens an sich, die Sündenvergebung. Und im Falle der neuapostolischen Kirche ist es so, dass behauptet wird, nur durch die Freisprache eines lebenden Apostels oder einer Person, die in dem Auftrage dieses Apostels handelt, können Sünden vergeben werden.
0: Wir haben jetzt so viel Stoff miteinander behandelt, ein ganz spannendes Thema, Sündenvergebung in der neuapostolischen Kirche. Ist es richtig oder nicht? Wir machen jetzt erstmal einen Augenblick Musik und dann gehen wir weiter.

0: Sündenvergebung in der neuapostolischen Kirche ein heißes Eisen. Sündenvergebung in der christlichen Kirche überhaupt. Nach meinem Wissen werden uns die Sünden vergeben durch Jesus Christus, durch den Glauben an Jesus Christus, der für uns am Kreuz gestorben ist, für unsere Sünden gestorben ist. Und ich als alter evangelischer Lutheraner, ich kann es ja mal dazu sagen, habe immer gelernt, dass wenn wir an den Herrn Jesus Christus glauben, wir durch den Glauben an ihn die Vergebung der Sünden haben.
1: Ja, also die Rechtfertigung durch den Glauben allein, das sola fide der Reformation.
0: Richtig, ja so hat es ja Martin Luther auch in der Reformation ganz deutlich zum Vorschein gebracht.
1: Und das steht im Widerspruch zu dem, was die Neuapostolische Kirche lehrt. Ich sprach ja schon vorhin kurz an, dass eben nach Lehre der Neuapostolischen Kirche die Sünden nur vergeben werden können durch die Freisprache eines lebenden Apostels oder eben eines Priesters oder eines höheren Amtes, das durch den Apostel der Neuapostolischen Kirche dazu beauftragt wurde, von den Sünden frei zu sprechen. Und das war einer der zentralen Punkte, die ich festgestellt habe, die nicht stimmen in der Neuapostolischen Kirche. Und es war auch einer der ersten Punkte, die ich festgestellt habe, als ich in der Bibel las. Ein Punkt, über den man eigentlich stolpern muss, wenn man die Heilige Schrift aufmerksam liest. Man braucht sie nicht mal aufmerksam zu lesen, man muss einfach drüber stolpern. Ich las auf einmal im Neuen Testament an vielen, vielen Stellen, dass durch den Glauben an den Herrn Jesus Christus die Sünden vergeben sind. Keine Freisprache, keine Taten, ich muss nichts tun, außer an den Herrn Jesus Christus zu glauben und dieses Opfer, das er für uns gebracht hat, für mich in Anspruch zu nehmen.
0: Und dem widerspricht die Neuapostolische Kirche?
1: Dem widerspricht die Neuapostolische Kirche insofern, als dass sie sagt, es ist die Freisprache eines lebenden Apostels notwendig. Ohne diese Freisprache, ohne die Sündenvergebung durch einen Apostel gibt es keine Sündenvergebung. Das heißt, sie spricht im Grunde allen anderen christlichen Gemeinschaften ab, dass dort Sündenvergebung geschieht. Man bezieht sich auf Johannes 20, 23, in dem Jesus seinen Jüngern sagt, und hier zitiere ich mal bewusst, falsch, so wie die Neuapostolische Kirche zitiert. Es wird gesagt, Jesus hätte gesagt, wem ihr die Sünden vergebt, dem sind sie vergeben. Wenn man also verschiedenste Bibelübersetzungen liest, dann wird man feststellen, dass dort stehen, wenn ihr jemandem die Sünden vergebt, dann ist ihm vergeben. Oder welchen ihr vergebt, dem ist vergeben. Das heißt, das hat schon viel weniger einen Absolutheitsanspruch als diese Falschübersetzung oder dieses falsche Zitieren der Neuapostolischen Kirche, dieses Verses. Und es passt aber auch nicht in den Gesamtkontext und die Gesamtaussage der Heiligen Schrift. Wie ich schon eben erwähnte, gibt es so viele Bibelstellen, die einfach bezeugen, dass durch den Glauben an den Herrn Jesus Christus die Sünden vergeben sind. Das heißt, ich kann nicht nur diesen einen Vers, Johannes 20, 23, aus dem Zusammenhang reißen und alles andere ausblenden. Und als ich das festgestellt habe, dass durch den Glauben an den Herrn Jesus Christus mir die Sünden vergeben sind, wurde ich auf einmal auch ein Stück weit freier von der Neuapostolischen Kirche, weil ich diese Vergebung der Apostel ja nicht mehr nötig hatte. Das heißt, ich war nicht mehr abhängig von diesen Menschen, sondern ich konnte mich direkt an den Herrn Jesus Christus wenden. Und dadurch wurden mir die Sünden vergeben. Das habe ich dann für mich in Anspruch genommen und wurde noch ein Stück freier, diese Lehre auf den Prüfstand zu stellen und zu hinterfragen. Weil ich habe dann gemerkt, selbst wenn jetzt dieses ganze Glaubenssystem zusammenbricht, in sich zusammenbricht, mir kann nichts passieren, denn ich habe den Herrn Jesus Christus.
0: Das ist interessant, denn hier wird ja im Grunde genommen ein Mittleramt eingebaut,
1: richtig,
0: in die Lehre der Neuapostolischen Kirche, ob schon doch der Apostel Paulus sagt, es gibt nur einen Mittler zwischen Gott und dem Menschen. Der ist Jesus Christus.
1: Richtig. Ja.
0: Er vergibt uns die Sünden. Wieso schiebt man dann einen zweiten Mittler, einen
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0: Form von einem Apostel noch dazwischen, also ein Mittleramt. Zum Mittler, oder richtig, wie verstehe ich das?
1: Ja, ja. Also so ist es auch, wird es auch in der Neuapostolischen Kirche gelehrt, dass dieses Gnaden- und Apostelamt, ich sag's mal so in dem Vokabular der Neuapostolischen Kirche, als Mittleramt auftritt und das Heil vermittelt. Wie gesagt, ohne Apostel gibt es keine Errettung für den Menschen. Mhm. Das heißt, der Apostel vermittelt das Heil eben durch die Freisprache von den Sünden, durch die Spendung des Heiligen Geistes und durch die Aussonderung des Abendmahls.
0: Also ich denke, wir kommen hier auf den Kern der Sache eigentlich zu sprechen, denn nach meinem Verständnis gibt es in der Bibel nur einen Vermittler des Heils.
1: Ja, ja.
0: Sehe ich das falsch?
1: Nein, also genauso habe ich das auch kennengelernt in der Heiligen Schrift, dass Jesus Christus der Mittler ist, dass Jesus Christus die Person ist, die die Brücke schlägt zwischen Mensch und Gott.
0: Mhm.
1: Und diese Brücke möchte aber in der Neuapostolischen Kirche, soll diese Brücke, das sollen die neuen Apostel sein.
0: Mhm.
1: Was aber meines Erachtens, beziehungsweise nach der biblischen Aussagen, die ich bisher kennengelernt habe im Neuen Testament, das ist unbiblisch.
0: Mhm. Also die Neuapostolische Kirche kann sich mit dieser Auffassung auf die Bibel überhaupt nicht stützen?
1: Nein, in keinem Punkt.
0: Mhm.
1: Also kann ich so nicht sehen.
0: Mhm.
1: Und ich habe dann, als ich also diese wirklich fundamentalen Missstände festgestellt habe, bin ich zwar auch noch in die Gottesdienste der Neuapostolischen Kirche gegangen. Ich saß in den Gottesdiensten und habe mir sehr häufig gedacht, Mensch, was erzählt der da vorne eigentlich?
0: Mhm.
1: Was predigt der da eigentlich? Das passt ja überhaupt nicht in die biblische Lehre. Das passt ja überhaupt nicht ins Evangelium, in die frohe Botschaft, die uns ja in der Bibel offenbart wird. Die frohe Botschaft von Jesus Christus. Sondern hier wird in der Neuapostolischen Kirche gelehrt, du musst dies tun, du musst das tun. Du musst den Aposteln folgen und nicht Jesus folgen.
0: Aha.
1: Das war für mich auch so ein zentraler Punkt, an dem ich dann ankam, wo ich mir gesagt habe, wem möchte ich jetzt eigentlich folgen? Möchte ich diesen Menschen folgen, was nach neuer apostolischer Lehre notwendig ist, um errettet zu werden? Oder folge ich, so wie es die Bibel beschreibt, folge ich Jesus Christus?
0: Mhm.
1: Und wenn ich Jesus Christus folgen möchte, dann kann ich nicht nach außen hin auch durch meine Mitgliedschaft dokumentieren, dass ich im Prinzip einverstanden bin mit der Neuapostolischen Kirche, denn wenn ich noch Mitglied bin. Ich saß also in den Gottesdiensten und habe mich innerlich oft aufgeregt, muss ich ganz ehrlich zugeben, oft aufgeregt über die Irrlehre, die dort verkündet wird, und habe dann auch aufgehört, die Gottesdienste zu besuchen und habe gesagt, ich möchte dem Herrn nachfolgen und bin dann auch deshalb aus der Neuapostolischen Kirche ausgetreten, um auch meinen Schritt zu dokumentieren, auch nach außen zu dokumentieren, ich bin nicht einverstanden mit dieser Lehre. Ich kann diese Lehre nicht als biblisch begründete und wahre Lehre vertreten.
0: Mhm. Du bist dann, nachdem du ausgetreten bist, auch immer mehr in die Heilige Schrift eingestiegen. Du hast sie täglich gelesen, so wie ich dich verstanden habe.
1: Ja.
0: Und welche Erfahrungen hast du dann mit der Bibel gemacht?
1: Ja. Was für mich erstaunlich war, ist, dass ich immer mehr verstand, was der Herr mir durch sein Wort, durch das Wort der Heiligen Schrift sagen möchte.
0: Mhm.
1: Vorher war es so, dass ich in der Neuapostolischen Kirche zwar auch ab und zu mal in die Heilige Schrift hereingeschaut habe, aber dass ich sie sehr schnell wieder zugeschlagen habe, weil ich nichts verstanden habe, was dort stand.
0: Ja.
1: Das mag zum einen daran liegen, dass es eine ältere Übersetzung war, Luther 1912, die also sehr, sehr lange bis Anfang dieses Jahres die gültige Fassung war. Jetzt hat man sich dazu durchgerungen, die Lutherbibel von 1984 als gültige Fassung anzuerkennen. Das heißt, das ist also sehr schwer zu lesen, die alte Bibel, die Formulierung und die Grammatik war sehr schwer, aber auch auf der anderen Seite, ich hätte ja eigentlich verstehen müssen, was in der Heiligen Schrift steht. Denn ich hatte ja nach neuapostolischer Auffassung den Heiligen Geist.
0: Aha.
1: Und dieser Heilige Geist ist notwendig, um die Bibel auszulegen oder das zu verstehen, was die Bibel lehrt.
0: Mhm.
1: Ich habe es aber nicht verstanden.
0: Mhm.
1: Erst heute, wo ich mich dem Herrn zugewandt habe, erlebe ich täglich neu, dass ich das verstehe, was der Herr mir durch sein Wort sagen möchte.
0: Mhm.
1: Ich kann das so sagen, mir geht eigentlich jeden Tag eine neue Lampe an,
0: ja,
1: wenn ich in der Heiligen Schrift lese.
0: Aha.
1: Und das sehe ich auch so als, oder ich erkenne auch darin die Wirkung des Heiligen Geistes.
0: Mhm. Mhm. Du bist also heute davon überzeugt, dass du den Heiligen Geist durch die Handauflegung eines neuapostolischen Apostels überhaupt nicht bekommen hast.
1: Das würde ich so sagen, ja. Das sage ich auch so.
0: Ja.
1: Also ich bin davon überzeugt, dass ich zurzeit, also innerhalb der Neuapostolischen Kirche, den Heiligen Geist nicht hatte.
0: Mhm.
1: Dass ich durch diese Handauflegung eines Apostels den Heiligen Geist nicht empfangen habe. Ich habe auch nur mittlerweile viele Zeugnisse erhalten, dass sie auch Erwachsene, die diese Versiegelung, die sogenannte Versiegelung erlebt haben, überhaupt nichts gespürt haben und sich auch nichts verändert hat nach dieser Handauflegung.
0: Auch nichts verändert hat in ihrem eigenen Leben?
1: Im Leben nicht und auch vom Gefühl her nicht.
0: Mhm.
1: Und wenn man dann im Wort Gottes einmal nachliest, was denn mit der Spendung des Heiligen Geistes zur neutestamentlichen Zeit verbunden war, dann verwundert es schon, dass in der Neuapostolischen Kirche, zumindest bei diesen Personen, die mir das berichtet haben, nichts passiert ist.
0: Mhm. Was ist denn passiert, als du dein Leben, wie du das erzählt hast, Jesus Christus übereignet hast? Also du hast ja so etwas wie eine klare Bekehrung zu Jesus Christus hin erlebt. Kann ich das so sagen? Du hast eine Wegwendung von deiner neuapostolischen Kirche hin zu Jesus Christus erlebt.
1: Ja.
0: Das ist ja eigentlich etwas, was für dich da aus deinem damaligen Standpunkt heraus gar nicht denkbar gewesen wäre.
1: Das ist dieses, wenn ich heute zu jemandem sage, einem Neuapostolischen sage, ich habe die Neuapostolische Kirche verlassen, weil ich zum Glauben gekommen bin, dann ist das natürlich erstmal völlig unverständlich für denjenigen, weil er glaubt, er befindet sich in einer christlichen Gemeinschaft, er befindet sich im Glauben an Gott. Was soll da noch da hinzukommen? Bei mir war es so, dass sich während meiner Hinwendung zu dem Herrn zum Beispiel mein Gebetsleben verändert hat. Ich habe früher, so wie es sich für einen treuen Neuapostolischen gehört, gedankt dem Herrn für den Stammapostel, für den Apostel, für diese gesamte Segenslinie, dass Gott Stammapostel geschenkt hat und ähnliches. Und ich habe dann, es hat sich ganz automatisch durch das Wort Gottes, durch die Erkenntnis, durch das Wort Gottes, der Bibel, habe ich auf einmal Jesus Christus kennengelernt als den einzigen Erlöser und Erretter, als den einzigen Mittler. Und ich habe im Gebetsleben auch vor allen Dingen ihm gedankt dafür, dass er für mich am Kreuz gestorben ist.
0: Mhm.
1: Und ich habe ihn um Vergebung meiner Sünden gebeten und habe diese Vergebung auch empfangen.
0: Das heißt, du hast durch das Lesen des Wortes Gottes ist dir Jesus Christus ganz neu begegnet.
1: Richtig, ja.
0: Als eine Autorität, die dir vorher unbekannt war.
1: In der Form auf jeden Fall unbekannt war, weil immer dieser Mittler, dieses Mittleramt Apostel dazwischen stand.
0: Das heißt also, dass du durch diese neue Autorität, die du nun erkanntest oder die sich dir zu erkennen gab, Jesus Christus, eine ganz andere Kraft in deinem Leben empfangen hast,
1: das ist,
0: als vorher durch das Mittleramt der Apostel?
1: Ja, das ist richtig. Also ich spüre das auch seit meiner Bekehrung jeden Tag neu, dass es wirklich, dass ich den Weg mit Jesus gehe, dass er in mein Leben eingetreten ist und dass ich wirklich mit ihm den Weg des Lebens und des Glaubens gehe, dass er an meiner Seite ist. durch den Heiligen Geist. Und das ist eine Sache, die kann man, da kann man zwar von erzählen und berichten, aber man kann durch Worte nicht so recht deutlich machen, wie das tatsächlich ist. Man muss es erfahren und man muss es erleben.
0: Mhm. Hat sich denn, sagen wir mal, irgendetwas in deinem Leben verändert? Was hat sich verändert?
1: Also ich kann sagen, dass seitdem ich mein Leben dem Herrn übergeben habe, dass sich alles zum Positiven verändert hat.
0: Mhm.
1: Also es gibt viele Punkte, viele Bereiche, die ich jetzt nennen könnte. Mein Familienleben beziehungsweise mit meiner Frau zusammen, dass ich überhaupt eine Frau kennenlernen konnte und durfte, dass es dort wirklich eine schöne harmonische Partnerschaft ist, was vorher nicht möglich war, dass ich im Berufsleben, dass ich eine schöne Arbeitsstelle gefunden habe, die mir auch Spaß macht und die mich auch ausfüllt, und natürlich auch in meinem Glaubensleben, dass es dort bergauf geht, auch gesundheitlich. Also es gibt viele Bereiche, die ich jetzt nennen könnte, aber ich möchte auch zu bedenken geben, dass ich dies nicht zum Maßstab mache. Ich mache dieses positive Erleben nicht zum Maßstab, sondern ich nehme die Heilige Schrift als Maßstab, ob ich auf dem richtigen Weg bin. Ob ich beispielsweise, wenn mir etwas in den Sinn kommt, vielleicht eine Idee, wie Gott sein könnte oder was Gott von mir möchte, dann nehme ich die Heilige Schrift zur Hilfe und versuche dort Bestätigung zu finden.
0: Ja.
1: Ich nehme nicht mein persönliches Erleben als Maßstab. Dann, wenn es harmonisch mit der Bibel zusammenfällt, dann ist es okay. Mhm. Aber ich nehme nicht mein persönliches Erleben als Maßstab. Mhm. Dafür möchte ich auch warnen. Aber ich weiß auch, dass mir Jesus Kraft gibt, dass er mich in vielen Bereichen auch heil macht, geheilt hat als Heiland.
0: Mhm.
1: Das möchte ich auch weitergeben.
0: Mhm. Mhm. Das heißt, dass du durch das Wort Gottes oder durch die Bibel, die du nun als Wort, als ein lebendiges Wort von Gott erfahren hast,
1: ja,
0: eigentlich dadurch sich dein Leben verändert hat.
1: Das ist korrekt, ja. Also das, was in der Neuapostolischen Kirche leider immer verneint wird, dass die Bibel auch Auswirkungen haben kann, auch ganz aktuell heute aufs persönliche Leben, das erlebe ich heute. Dass ich, wenn ich die Heilige Schrift lese, dass mir es eine große Hilfe ist, im alltäglichen Leben auch.
0: Mhm. Zu Gast heute Lutz bei uns. Wir machen ein bisschen Musik. Es geht gleich weiter zum dritten Teil. Wir freuen uns drauf.

0: Lutz, dein Weg aus der neuapostolischen Kirche, wir hatten darüber gesprochen, über die Sündenvergebung, wir hatten gesprochen über das alleinige Mittleramt, dass die neuapostolische Kirche darin sieht, nur durch Apostel Sündenvergebung erhalten zu bekommen. Du hast gesagt, dass du es anders erlebt hast und ich wollte dich jetzt einfach nochmal fragen, wie siehst du denn dein Leben als Christ, als einer, der ja ein ganz neues Leben begonnen hat mit Jesus Christus? Mhm. Wie siehst du denn dein Leben als Christ jetzt? Welche Perspektiven hast du für die Zukunft?
1: Also ich möchte natürlich, weil ich mein Leben Jesus übergeben habe, möchte ich ihm auch dienen. Ich möchte ganz bewusst mein Leben mit Jesus gehen und möchte auch auf seine Stimme hören, wenn ich also im täglichen Leben zum Beispiel Menschen begegne, wo ich dann das Empfinden habe und durch Jesus den Auftrag bekomme, ihnen vielleicht etwas vom Evangelium zu sagen, das auch zu tun. Mhm. Ich habe natürlich, weil ich neu, in Anführungsstrichen neuapostolisch vorbelastet bin, auch den Wunsch, auch diesen Menschen, die noch in der neuapostolischen Kirche sind, vor allen Dingen auch meine Verwandten, die zum Großteil noch in dieser Gemeinschaft sind, eine Hilfe zu sein. Mhm. Ich möchte und kann natürlich auch niemanden bekehren, aber ich möchte schon auch eine Hilfestellung geben. Ich möchte Menschen einfach dazu anregen, einmal ihre Glaubenslehre auf den Prüfstand zu stellen. Mhm. Und versuche dies auch in persönlichen Gesprächen und auch beispielsweise im Internet. Was mir ganz besonders wichtig ist auch, was ich noch einmal sagen möchte, ist, meine Herangehensweise, die möchte ich eigentlich weiterempfehlen. Ich habe, wie gesagt, mir gedacht, dass wenn die neuapostolische Kirche, die Lehre der neuapostolischen Kirche wahr ist, dann braucht sie einer Prüfung nicht zu scheuen.
0: Einer Prüfung?
1: Einer Prüfung unter dem Worte Gottes nicht zu scheuen.
0: Also du meinst jetzt die Heilige Schrift?
1: Die Heilige Schrift. Bibel. Die Bibel, ja. Das muss man dazu sagen, ja. Weil sonst vielleicht ein falscher Eindruck oder ein Missverständnis entsteht. Mhm. Und ich habe mir auch damals gesagt, wenn ich hätte ja auch als Zeuge Jehova, als Mormone, als Evangelischer oder als Katholik auf die Welt kommen können. Ja. Und nach neuapostolischer Glaubensauffassung wäre ich nicht errettet, wenn ich nicht diese Glaubenslehre auf den Prüfstand stelle und mich dann zur neuapostolischen Kirche bekehre. Mhm. Und genau diese gleiche Herangehensweise habe ich auch angelegt an, oder diesen, ja, diesen, dieses Prinzip habe ich auch angelegt an die Überprüfung der neuapostolischen Kirche. Mhm.
0: Mhm. Was ja im Grunde genommen eigentlich nur richtig ist.
1: Das habe ich als völlig legitim angesehen.
0: Legitim, ja.
1: Richtig. Und deswegen möchte ich eigentlich jeden dazu auffordern, doch einmal ganz unvoreingenommen die Bibel zu nehmen und zu lesen und festzustellen, ob die neuapostolische Kirche auf dem richtigen Weg ist oder nicht. Mhm. Mhm. Und was natürlich schwer ist, aber ich habe es versucht, dass man versucht mal alles beiseite zu lassen, was man bisher mitgebracht hat an Ideologie, an Lehre und auch an eigenen Gedanken, sondern aufrichtig in der Heiligen Schrift zu lesen, um zu erfahren, was will Gott mir dadurch sagen. Mhm. Denn ich habe ja nichts davon, wenn ich versuche, nur meinen eigenen Glauben, meine eigene Lehre zu bestätigen, durch aus dem Zusammenhang herausgerissenen Bibelstellen oder eine andere Lehre zu widerlegen. Ich habe nichts davon. Ich werde nicht erfahren, was Gott mir sagen möchte. Mhm. Mhm. Und das möchte ich jedem ans Herz legen, dass er aufrichtig die Heilige Schrift liest und zu prüfen, ob das, was man ihm sagt, ob nun in der neuapostolischen Kirche oder auch in anderen Gemeinschaften, ob das, was man ihm durch Menschenmund sagt, göttlichen Ursprungs ist oder nicht. Mhm.
0: Mhm. Zum Abschluss habe ich noch eine Frage. Die neuapostolische Kirche, wie du es richtig vorhin gesagt hast, lehrt ja, dass es Sündenvergebung nur durch Apostel geben kann. Ja. Durch lebende Apostel in ihrer Gemeinschaft. Hattest du denn, als du dir die Sünden vergeben ließest durch einen Apostel, hattest du denn da die Gewissheit gehabt, dass dir wirklich die Sünden vergeben sind?
1: Nein. Also das ist so dieser Unterschied zwischen Gewissheit und Sicherheit. Ich hatte zwar in der Neuapostolischen Kirche also ein Gefühl der Sicherheit, ich bin irgendwo richtig aufgehoben, aber Gewissheit, zum Beispiel der Errettung, hatte ich nie. Eine wirkliche Gewissheit, keine Angst zu haben, nicht errettet zu sein. Es schwebte da immer noch so.
0: Also keine Angst zu haben, einmal verloren zu gehen.
1: Einmal verloren zu gehen.
0: Außerhalb von Gott zu sein, ja. In alle Ewigkeit. Das hast du gemeint.
1: Ja, das habe ich gemeint. Ich kann mich zum Beispiel an einige Begebenheiten erinnern, wo in mir eine Angst entstand, nicht am Tag der ersten Auferstehung, das Glaubensziel, dabei zu sein. Mhm. Ich komme zum Beispiel nach Hause. Keiner der Familienangehörigen ist zu Hause. Sofort durchzuckt mich der Angstgedanke, auweia, der Herr Jesus ist wiedergekommen, hat die Gemeinde entrückt und ich bin alleine hier geblieben. Mhm. So dass ich dann zum Telefon rannte, irgendjemanden angerufen habe, von dem ich weiß, er ist auch neuapostolisch, er hat abgenommen, ich habe beruhigt aufgelegt, ach, der Herr ist doch noch nicht gekommen.
0: Ah, ja.
1: Also eine wirkliche Angst, die dort entstanden ist.
0: Ja.
1: Und das war also, auf der einen Seite glaubte man, man ist in der neuapostolischen Kirche, man ist irgendwo sicher, wenn man aber noch bestimmte Dinge einhält, das heißt also treu nachfolgt, bestimmte Dinge tut, bestimmte Dinge lässt, dann bin ich auch am Tag der ersten Auferstehung dabei.
0: Das heißt treu nachfolgen, darunter versteht man was?
1: Treu nachfolgen, natürlich der Lehre der Neuapostolischen Kirche folgen, das was der Stammapostel vorgibt und die Apostel vorgeben, dass man entsprechend regelmäßig die Gottesdienste besucht, das ist also auch ganz wesentlich, weil es zum Beispiel im Buch Frage und Antworten als schwere Sünde bezeichnet wird, den Gottesdiensten fernzubleiben, ohne triftigen Grund. Also auch ein Stück weit Leistungschristentum. Etwas, was ja der Bibel völlig fremd ist, dass man etwas dazu tun könnte, errettet zu werden. Und um nochmal auf Sündenvergebung zurückzukommen, weil du ja vorhin fragtest, ob ich wirklich das Gefühl hatte, nach der Freisprache von meinen Sünden frei zu sein.
0: Ja, das geht, ich fragte nach der Gewissheit.
1: Nach der Gewissheit, davon frei zu sein. Man hat natürlich die Worte der Freisprache gehört, was auch Voraussetzung war natürlich für Sündenvergebung, diese Worte auch bewusst wahrzunehmen. Aber ein wirkliches Gefühl der Freiheit ist nicht entstanden, dass ich das Gefühl hatte, mir ist eine Last genommen. Das war nicht der Fall, nein.
0: Also es drang nicht durch zu einer fröhlichen, befreienden Gewissheit, sondern da war immer im Untergrund noch so, na, sind Sie mir doch nicht etwa nicht vergeben?
1: Ja. Habe ich es richtig gemacht? Bin ich mit aufrichtigem Herzen nach vorne gegangen und habe mir das Abendmahl abgeholt, beziehungsweise habe ich die Freisprache erlebt?
0: Und wenn ich fragen darf, wie ist es denn heute?
1: Heute ist es ganz anders. Heute ist es so, dass ich mir gewiss bin. Ich habe eine Heilsgewissheit, dass ich, wenn ich heute sterbe, beim Herrn bin. Oder wenn der Herr wiederkommt und die Gemeinde entrückt, dass ich dabei bin. Da bin ich mir gewiss, das ist so.
0: Und worauf begründest du diese Gewissheit?
1: Ich begründe diese Gewissheit aufgrund der Zusage im Worte Gottes, der Heiligen Schrift, dass derjenige, der sich dem Herrn zuwendet, der umkehrt und Buße tut und die Vergebung für sich in Anspruch nimmt, dass der errettet ist. Ist und nicht irgendwie errettet werden kann. Das ist für mich Gewissheit geworden und dafür bin ich dem Herrn dankbar und ich habe auch keine Angstzustände in dem Sinne mehr, dass ich in irgendeiner Art und Weise aufgrund irgendwelcher Erlebnisse die Befürchtung habe, der Herr ist gekommen und ich bin nicht dabei oder dabei gewesen vielmehr.
0: Eine befreiende Botschaft eigentlich, die du hier heute bringst, denn wenn ich das Ganze so betrachte, dann merkt man doch auch, wie man in eine Abhängigkeit von Menschen geraten kann, wie es in der Neuapostolischen Kirche der Fall ist. Ja. Wenn ich tatsächlich nur durch irgendwelche Menschen, die sich als Mittler zwischen Gott und mir ausgeben und für sich beanspruchen, alleine Sünden vergeben zu können, dann bin ich auf diese Vermittler angewiesen, sozusagen auf Menschen. Was will ich aber machen, wenn, angenommen, ich komme in eine Situation hinein, ich befinde mich plötzlich in einer Ausnahmesituation wie ein Verkehrsunfall. Ich bin schwer verletzt, ich merke, es geht mit mir zu Ende, ich muss sterben. Und wenn dann in dem Augenblick kein Apostel zur Stelle ist, der mir die Sünden vergeben kann, was mache ich dann? Dann bin ich ja verloren.
1: Richtig. Also das ist auch etwas, was ein ehemaliger Stammapostel mal formuliert hat. Wie selig ist derjenige, der sonntags nach der Sündenvergebung entschläft, weil er heilig und ohne Sünden belastet in die Ewigkeit geht. Und wie schlimm ist es, wenn jemand am Samstagabend vor der Sündenvergebung entschläft, der also mit der ganzen Sündenlast der letzten Woche in die Ewigkeit geht. Und das ist etwas, was ich überhaupt nicht mehr nachvollziehen kann, weil es der biblischen Botschaft widerspricht. Mhm. Man hat Sündenvergebung, man ist errettet oder man ist nicht errettet. Mhm. Schrittweise Vergeben der Sünden, Woche für Woche, rückwirkend, ist etwas, was die Bibel nicht kennt.
0: Mhm. Und macht ja auch nur abhängig von Menschen.
1: Und macht abhängig von Menschen, richtig. Mhm. Und deswegen möchte ich einfach jeden auch dazu auffordern, die Heilige Schrift zu lesen und diese frohe Botschaft der Errettung durch Jesus Christus kennenzulernen und Jesus Christus selbst kennenzulernen und in sein Herz aufzunehmen.
0: Danke, Lutz, für dieses Gespräch.
1: Bitte, gern geschehen.

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Wir wollen in Fortsetzung zum letzten Mal, wo wir den Hinduismus genauer angeschaut haben, heute den Buddhismus im Licht der Bibel untersuchen. Diese östlichen Religionen haben immer einen größeren Einfluss auf den Westen und es ist sehr wichtig, dass wir informiert sind als Christen, was steckt eigentlich dahinter, welche Gedankengänge spielen da eine Rolle und dass wir diese Dinge im Licht der Bibel beurteilen können, damit wir auch, wenn wir das Evangelium weitergeben, es so weitergeben können, dass es genau den Bedürfnissen und den Menschen so entspricht, dass wir sie abholen können, da wo sie gedanklich stehen. Wir beginnen mit dem Ursprung des Buddhismus. Wir haben das letzte Mal gesehen, der Hinduismus kann nicht einfach so datiert werden, wann er genau begonnen hat. Das ist beim Buddhismus anders. Er geht zurück auf seinen Stifter Gautama Siddhartha. Er lebte 560 bis 480 vor Christus, ungefähr. Er hat diese Religion gegründet, gestiftet. Übrigens, das ist die Zeit des Propheten Daniel. Es ist die Zeit dann auch von Esther, allerdings in den Schlussjahren erst. So kann man das etwa zeitlich einordnen. Die Verbindung zum Propheten Daniel ist noch sehr bedeutsam, denn wir müssen ja daran denken, um 538 haben die Perser das babylonische Weltreich erobert. Dabei wurde der hohe Beamte Daniel auch im

0: Perserreich integriert. Und das Persische Reich hat sich ja schließlich bis über den Indus nach Indien ausgeweitet. Stand also auch unter dem Einfluss des Propheten Daniel. Buddha, so nannte sich Gautama Siddhartha später, gehörte der zweithöchsten Hindu-Kaste an. Das war die Kriegerkaste, das haben wir ja letztes Mal alles im Detail angeschaut. Das ist die Kaste der Kshatriyas. Er wuchs in großem Reichtum auf. Mit 23 Jahren heiratete er. Mit 29, nach der Geburt seines Sohnes Rahula, begann er, nach Wahrheit zu suchen. Und das führte ihn dazu, dass er seine Familie verließ. Er gab sich dem Yoga hin, nahm sich 2 Yoga-Lehrer, aber das hat ihm überhaupt nichts gebracht. Und so versuchte er es in der Folge einige Jahre mit Selbstkasteiung, mit Askese. Das war sein 2. Misserfolg. Und so probierte er es schließlich auf dem meditativen Weg. Mit ungefähr 36 Jahren, man kann also manchmal lesen 35 oder 37, mit ungefähr 36 Jahren erlebte er seine Erleuchtung unter einem Feigenbaum. Und von da an wurde der Feigenbaum der Bodhi-Baum, der Baum der Erkenntnis genannt. Sehr interessant, wenn wir die Verbindung machen zu 1. Mose 3. Das war der Baum, der zum Sündenfall führte in der Bibel. Das auf der anderen Seite war der Baum, der zum Buddhismus führte, der Baum der Erkenntnis. Von da an nannte sich Gautama Siddhartha Buddha, was so viel bedeutet wie der Erleuchtete. Und er war der Überzeugung, dass mit dieser Erleuchtung nun seine weiteren Wiedergeburten aufgehoben seien. Dass er also als nächstes dann ins Nirvana eingehen würde. Später hat er einen Mönchsorden gegründet. Da konnte man nur nach strenger bestandener Prüfung aufgenommen werden. Und wenn man die Prüfung nicht bestand, dann wurde man auf die Laiengemeinde verwiesen. Aber nur Mönche hatten die Chance, nach diesem Leben ins Nirvana einzugehen. Alle anderen, die müssen über große Umwege erst noch dahin gelangen. Nach einigem Zögern hat Buddha auch ein Nonnenkloster zugelassen. Aber da muss man doch sagen, er hat deutlich gemacht, dass die sicher nicht dann ins Nirvana kommen, sondern die müssen zuerst nochmals als Mönch geboren werden, um schließlich dieses Ziel erreichen zu können. Buddhas Mönche hatten große Missionserfolge in Nordindien. Übrigens, Buddha stammte nicht aus Indien selbst, heute Indien, sondern das, was heute Nepal ist. Aber das ist ja ganz in der Nähe von Nordindien. Und so waren also besonders da in Nordindien große Missionserfolge zu verbuchen. In späterer Zeit wurde immer mehr schriftliche Grundlagen verfasst zum Buddhismus. Und ganz besonders wichtig ist dann der Pali-Kanon. Pali, das ist eine altindische Sprache, verwandt mit Sanskrit, aber volkstümlicher, einfacher. Und diese wichtigen buddhistischen Schriften sind in dem Pali-Dialekt geschrieben. Darum spricht man vom Pali-Kanon. Er enthält auch Dialoge mit Buddha. Aber das stammt alles aus viel späterer Zeit und darum, was noch auf ihn wirklich zurückgeht und was nicht, das ist schwierig zu entscheiden. Aber das ist die schriftliche Grundlage des Buddhismus. Nun ein paar Bemerkungen über den Buddhismus und die Götter. Wir haben ja gesehen, im Hinduismus spielen Millionen von Göttern eine wichtige Rolle. Aber Buddha, der also aus dem Hinduismus herauskam, sprach den Göttern jegliche Bedeutung für die Erlösung ab. Er betrachtete die Götter selber als erlösungsbedürftige Wesen. Und so müssen wir sagen, der ursprüngliche Buddhismus, ich spreche jetzt nicht von den späteren Entwicklungen, ist eine Religion, in der es nicht um die Verehrung irgendeines Gottes geht. Eine Religion, in der die Erlösung des Menschen von keinem Gott abhängt. Und jetzt versteht man, warum der Buddhismus auch schon als atheistische Religion bezeichnet worden ist. Das heißt nicht, dass da gesagt wird, es gäbe keine Götter, aber sie sind bedeutungslos. Und atheistisch im ursprünglichen Sinn heißt ja ohne Gott. Das heißt nicht unbedingt, dass Gott bestritten wird, aber dass man ohne Gott lebt. In diesem Sinn kommt das Wort atheistisch ja vor in Epheser 2, Vers 12. Dort spricht Paulus zu den Heiden und sagt, dass ihr zu jener Zeit ohne Christus waret, entfremdet dem Bürgerrecht Israels und Fremdlinge betreffs der Bündnisse der Verheißung, keine Hoffnung habend und ohne Gott in der Welt. Dieser Ausdruck ohne Gott in der Welt heißt auf Griechisch atheistisch in der Welt. Eben ohne Bezug zu Gott. Der ursprüngliche Buddhismus ist eine atheistische Religion. Das ist etwas sehr Bemerkenswertes. Wir denken nämlich, dass Religion kann nur mit Gott oder Göttern zusammenhängen. Aber jetzt sehen wir, das ist gar nicht unbedingt nötig. Eine Religion kann auch atheistisch sein. Und deshalb können wir ganz ohne weiteres auch den Kommunismus mit seiner ganzen Ideologie, den Darwinismus, die ganze Entwicklungslehre, das ist eine Religion. Allerdings können wir das so im Vergleich mit dem Buddhismus auch als atheistische Religionen bezeichnen. Später entstanden dann viele verschiedene neue Richtungen innerhalb des Buddhismus. Und in gewissen späteren Entwicklungen, wie zum Beispiel im Volksbuddhismus, so im Volksbuddhismus in Ceylon, wo ja der Buddhismus sehr streng gehandhabt wird von der Regierung her, da bekamen die Götter wieder Erlösungsbedeutung. Und man versuchte dadurch eben auch leichtere Erlösungswege zu suchen und anzubieten, als wie sie Buddha vorgestellt hatte. Und in späteren Entwicklungen wurde sogar Buddha göttlich verehrt, obwohl er dies strikt abgelehnt hatte. Und wir werden das auch gleich noch sehen, das ist nämlich eine Beleidigung in seinen Augen, ihn als so etwas Niedriges wie einen Gott zu bezeichnen. Es hat andere Richtungen gegeben, die haben heute kaum noch irgendetwas zu tun mit dem ursprünglichen Buddhismus. Und es hat auch Entwicklungen gegeben, die dazu geführt haben, dass buddhistische Richtungen wieder zurückgegangen sind in den Hinduismus. Das ist übrigens eine Erklärung, warum in Indien, dem Entstehungsort des Buddhismus, eigentlich so wenig Buddhisten sind. Denn viele haben sich wieder zurückentwickelt in den Hinduismus. Nebst dem, dass der spätere Islam in Indien ganz massiv den Buddhismus zurückgeschlagen hat. Aber das war natürlich viel, viel später, erst im 7., 8. Jahrhundert nach Christus. Nun, heute in den vorliegenden Ausführungen möchte ich insbesondere über den klassischen Buddhismus sprechen. Man nennt ihn auch Hinayana-Buddhismus. Hinayana heißt übrigens Fahrzeug, weil er das direkte Verkehrsmittel ins Nirvana sein soll. Diese Religion ist total elitär, also auf eine Elite ausgerichtet. Eine komplizierte Vollzeiterreligion, könnte man sagen. Für normale durchschnittliche Menschen eigentlich unerreichbar. Und deshalb können wir den ursprünglichen Buddhismus als Mönchsreligion bezeichnen. Buddha selber stellte folgende Klassifizierung auf. An allererster Stelle in der Rangordnung steht Buddha und seine Mönche. Und dann an zweiter Stelle kommen erst die Götter, die eben betrachtet werden als unerlöste und selber auch sterbliche Wesen. Und die dritte Klasse, das sind eben so die Durchschnittsmenschen im Buddhismus, die Laien. Jetzt wollen wir das beurteilen im Licht der Bibel. Die Bibel spricht darüber, dass ein einziger Gott, wahrer Gott, existiert. Und dieser ist ewig. Also nichts von sterblichen Göttern hat er an sich. In 2. Mose 3, Vers 14 nennt sich dieser Gott, ich bin, der ich bin. Ehje asher ehje. Diesen hebräischen Ausdruck kann man, weil die hebräischen Zeitformen etwas ganz anderes sind als im Deutschen, auf 9 Arten korrekt übersetzen. Man kann nämlich übersetzen, ich bin, der ich bin, oder ich bin, der ich war, oder ich bin, der ich sein werde. Und man kann auch übersetzen, ich war, der ich war, ich war, der ich bin, ich war, der ich sein werde. Oder man kann auch übersetzen, ich werde sein, der ich sein werde, ich werde sein, der ich bin, ich werde sein, der ich war. Und dann wird die Bedeutung nämlich klar. Er ist der ewig seiende, unwandelbare Gott. Ohne Anfang, ohne Ende. In Jesaja 42, 8 sagt dieser Gott, ich bin Yahweh. Das ist abgeleitet, dieser Name von dem Ausdruck, ich bin. Ich bin Yahweh und diese Ehre gebe ich keinem anderen, auch nicht in geschnitzten Bildern. Yahweh kann man darum übersetzen als der Ewige. Er selber, dieser Gott, wird bezeichnet in seinem Wort als El Elyon, 1. Mose 14, 19. Das ist der Höchste. Über ihm ist niemand. Und ein solcher ewiger Gott wird im Buddhismus vollständig geleugnet. Nun, dazu passt Psalm 14, Vers 1. Der Tor spricht in seinem Herzen, es gibt keinen Gott. Was die späteren Entwicklungen im Buddhismus anbetrifft, mit Götter- und Bilderverehrung, da müssen wir verweisen auf die ersten 2 Gebote des Gesetzes. Denn im ersten Gebot wird der Götzendienst verurteilt und im zweiten die Bilderverehrung. Der Buddhismus ist eine Religion ohne Gebet. Der klassische Buddhismus. Gebet spielt überhaupt keine Rolle. Eben weil es auch gar nicht wichtig ist, irgendwelche Götter zu verehren. Aber die Bibel als das vornehmste Gebot nennt 5. Mose 6, Vers 5. Höre Israel, der Herr, dein Gott, ist ein einiger Gott. Und du sollst den Herrn, deinen Gott, lieben, mit deinem ganzen Herzen und mit deiner ganzen Seele und mit deiner ganzen Kraft. Und die Anbetung wird gefordert in Vers 13 vom gleichen Kapitel. Den Herrn, deinen Gott, sollst du fürchten und ihm dienen. Wir sehen, im Buddhismus werden Menschen an allerhöchster Stelle hingesetzt. Sie werden zwar nicht Götter genannt, denn Götter wären ja etwas niedriger als diese Wesen. Aber im Prinzip nehmen sie dadurch die Stellung Gottes ein. Und das entspricht der Lüge Satans, 1. Mose 3, Vers 5. Ihr werdet sein wie Gott. Nun, im Buddhismus steht ganz zentral die Selbsterlösung. Eben, sie ist nicht abhängig von irgendwelchen anderen Wesen oder Kräften. Es geht um eine Selbsterlösung. Buddha lehrte wie der Hinduismus die Reinkarnation. Dass man also immer wieder neu geboren wird. Ein ewiger Kreislauf, aus dem man ausbrechen müsse. Erlösung im Buddhismus heißt Selbstbefreiung des Menschen aus der leidvollen Existenz. Selbstbefreiung des Menschen aus der leidvollen Existenz. Und man geht davon aus, dass der Mensch die höchste moralische Vollkommenheit schon in diesem Leben auf Erden erreichen könne. Das zeigt schon auch etwas über das Menschenbild im Buddhismus. Und jetzt ganz wichtig, das Konzept, die Vorstellung, Erlösung durch Gnade, das ist dem Buddhisten ein Gräuel. Also das, was im Evangelium Grundlage ist für alle Erlösung, das ist für den Buddhisten etwas Abscheuliches. Das Ziel der Erlösung im Buddhismus ist das Nirvana. So heißt das auf Sanskrit. Sanskrit ist ja diese älteste indische Sprache. Die älteste Form heißt Vedisch. Und Pali ist eine spätere Sprachstufe, da heißt das gleiche Nibbana. Aber wir merken, wie verwandt das ist, Sanskrit und Pali. Sanskrit ist so die typische Sprache des Hinduismus. Denn die wichtigen Schriften im Hinduismus sind auf Sanskrit abgefasst. Das ist nebenbei gesagt die komplizierteste indogermanische Sprache, die es gibt. Mit etwa 600, 700 verschiedenen Verbformen pro Verb. Ja, nun, ich sage das nur so nebenbei. Das haben ja die Inder nicht selber erfunden, die Sprache. Aber nach der Evolutionslehre müssten ja die Sprachen aus Urlauten auch mal entstanden sein. Nur komisch ist, dass man dauernd feststellt, dass gerade die ältesten Sprachen so besonders komplex aufgebaut sind, was die Formenlehre anbetrifft. Und nachher, Pali als spätere altindische Sprache ist dann schon einfacher und das moderne Hindi ist dann im Vergleich zu Sanskrit ganz einfach. Was die Formenlehre anbetrifft, ja? Gut, also nebenbei. Also Pali ist die typische Sprache für den Buddhismus. Nirvana oder Nibbana wird im Buddhismus anders als im Hinduismus so beschrieben. Es sei ein unbeschreibbarer Zustand der vollkommenen Leidenserlöstheit. Vollkommene Ruhe, in der jegliches Leben erloschen ist. Das ist das höchste Ziel. Buddha hat es auch bezeichnet als ein Zustand jenseits von Sein und Nichtsein. Jenseits von Zeit und Nichtzeit. Also er hat gesagt, man könne nicht sagen, man sei dort, aber man könne auch nicht sagen, man sei nicht dort. Also dieses Denken in bewusste Denken in Paradoxen ist etwas sehr Typisches. Übrigens, das Wort Nirvana ist folgendermaßen zusammengesetzt. Nir, die Silbe Nir heißt aus. Va heißt wehen. Und Na als Anhängsel ist das Zeichen für ein Partizip passiv. Somit heißt das ausgeweht oder ausgelöscht. Das ist das Ziel. Den Buddhismus können wir bezeichnen als das radikalste System der Selbsterlösung, das es überhaupt gibt. Man geht dort davon aus, dass nur der Buddhismus die Erlösung habe. Keine andere Religion. Aber nach dem Buddhismus kommt aus dieser Sicht an Bedeutung der Hinduismus und danach das Christentum, der Islam und die anderen Religionen. Buddha hat folgende Gleichung aufgestellt. Leben gleich Leiden und Leiden gleich Leben. Dann versteht man natürlich, warum eben das Ziel ist, das Ausgelöschtsein. In dem Leben dem Leiden gleichgesetzt wird. Und Buddha sagte, jede Hochstimmung, jedes Glücksgefühl trägt eigentlich schon in sich den Keim des Leidens. Also er war jeglicher Freude gegenüber, war er skeptisch, total skeptisch eingestellt, denn er sah das bereits als etwas mit dem Leiden verbunden. Ganz wichtig für den Buddhismus ist der Ausdruck Majjhima Patipada, der mittlere Weg, das ist so ein Kernwort des Buddhismus. In diesem mittleren Weg, da geht es um die Vermeidung der Extreme, von Lust auf der einen Seite und Selbstquälerei auf der anderen. Also beides sei negativ. Wer alles hinter sich lässt, um sich auf diesem Weg zu erlösen, den nennt man im Buddhismus ein Samana. Und wir haben gesehen, Buddha wurde eigentlich mit 29 Jahren ein Samana, der auf den Weg nach Wahrheit ging. Jetzt kommen wir zum Zentrum der gesamten buddhistischen Lehre. Das sind die vier edlen Wahrheiten. Darin ist gewissermaßen die ganze Summe des Buddhismus zusammengefasst. Diese vier edlen Wahrheiten soll Buddha in seiner Erleuchtung mitbekommen haben. Also ist das Ergebnis einer Erleuchtung das Zentrum, die Summe des Buddhismus. Die vier edlen Wahrheiten sind diese. Erstens, dies ist das Leiden. Und dieses Leiden, das ist eigentlich schon die Geburt. Aber es ist auch das Alter, der Tod. Aber auch das freudige Zusammensein mit Freude, mit Freunden, das ist bereits schon das Leiden. Aber auch wenn man von Freunden oder Lieben getrennt ist, das ist auch das Leiden. Zweiter Punkt, dies ist die Entstehung des Leidens. Das Leiden komme nämlich von daher, von dem Durst nach dem Werden. Also sieht man, wie existenzfeindlich dieses Denken ist. Der Durst nach Werden, der Durst nach dem Sein ist bereits die Ursache für das Leiden. Aber auch der Durst nach Vergehen ist auch schon die Ursache von Leiden. Man kann es machen, wie man will, ja? Dann überhaupt jegliche Begierde oder jegliche Wünsche, die man so hat, das führt letztlich zum Leiden. Freude, Leidenschaft, alles führt zum Leiden. Der dritte Punkt. Dies ist die Aufhebung des Leidens. Und darunter verstand Buddha, dass man sich von diesem Durst nach dem Werden und so weiter abwenden solle. Sein Ziel war die völlige Leidenschaftslosigkeit. Ja, wie man da noch Kinder erziehen soll. Aber gut, das wusste er ja auch nicht mehr. Das machte seine Frau. Sein Ziel war Meditation betreiben. Das sollte zur Aufhebung des Leidens hinführen. Und nun der vierte Punkt fasst zusammen. Dies ist der Weg, der zur Aufhebung des Leidens führt. Und diesen Weg hat er beschrieben als der edle, achtfältige Pfad. Hier sind alle acht Punkte. Rechte Anschauung. Rechte Gesinnung, rechtes Reden, rechtes Tun, rechtes Leben, rechtes Streben, rechtes Überdenken, rechtes Sich-Versenken. Das sind die acht Punkte. Ich habe hier noch hingesetzt bei rechte Anschauung, damit ist natürlich nicht irgendeine richtige Anschauung so gemeint, sondern ganz speziell die bedingungslose Anerkennung der vier edlen Wahrheiten. Das ist die rechte Anschauung. Dann kommen einige moralische Punkte, eben rechte Gesinnung, rechtes Reden, rechtes Tun und so weiter. Das führt eben auch dazu, dass Buddhisten sich gewaltig Mühe geben, immer freundlich, korrekt, wahrhaftig und so zu sein. Nach diesen moralischen Punkten haben wir siebtens rechtes Überdenken gehabt. Und damit ist gemeint etwas ganz Bestimmtes, nämlich ein Körperbewusstsein entwickeln.
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0: Und dies als Vorbereitung zur Meditation. Jetzt merken wir, wie oft in unserer Kultur und gerade in der Pädagogik, in der Schule, wird dem großes Gewicht beigemessen. Die Kinder sollen ein Körpergefühl entwickeln. Nun, wir wissen, wo das herkommt. Und das ist die Vorstufe im Buddhismus für die Meditation. Es geht nicht darum, dass wir ein gestörtes Verhältnis zum Körper haben sollen. Wir werden gleich sehen, dass die Bibel den Körper positiv sieht im Gegensatz zum Buddhismus. Der Körper ist eigentlich negativ gesehen im Buddhismus. Darum, ein richtiges Verhältnis zum Körper zu haben, das ist etwas anderes als eben dieses Körperbewusstsein entwickeln wollen, das letztlich zur Meditation führen sollte. Und dann der achte Punkt ist das rechte sich versenken. Und damit ist die Meditation gemeint. Buddha sagte, dass er in seiner Meditation damals bei der Erleuchtung 9 Versenkungsstufen durchlaufen hätte, die dann in die totale Ekstase geführt haben. Also ein Zustand wie unter Drogen. Hier ist noch zu erwähnen, dass der Zen-Buddhismus, das ist ja eine buddhistische Entwicklung, besonders bedeutsam für Japan, diese Richtung lässt die Teilpunkte 2 bis 6, das sind die moralischen Gebote, weg. Man staunt, ja, denken die, das ist nicht so wichtig. Nein, dort geht man davon aus, dass der Mensch in sich bereits göttliche Eigenschaften habe. Der Mensch ist an sich schon so gut, dass man sich gar nicht das so in den Vordergrund stellen soll. Jetzt wollen wir das im Licht der Bibel untersuchen. Die Bibel sagt, Selbsterlösung ist unmöglich. Dazu die klassische Stelle Römer 3, Vers 23. Denn es ist kein Unterschied, denn alle haben gesündigt und erreichen nicht die Herrlichkeit Gottes. Es wird ja manchmal verschieden übersetzt, aber diese Übersetzung ist besser als die von Luther und der Mangel des Ruhmes, den sie bei Gott haben sollten. Besser übersetzt man, wie die Elberfelder, und erreichen nicht die Herrlichkeit Gottes. Das heißt, der Mensch ist moralisch verdorben, alle haben gesündigt, unterschiedslos, und können von sich aus nicht Gottes Herrlichkeit erreichen. Also der Mensch kann von sich her keine Brücke bauen zu Gott zurück. Dazu vielleicht noch eine Stelle aus Hesekiel. Hesekiel 22, Vers 30. Und ich suchte einen Mann unter ihnen, der die Mauer zumauern und vor mir in den Riss treten möchte für das Land, auf dass ich es nicht verderbte. Aber ich fand keinen. Gott hat geschaut, gibt es jemand, der gewissermaßen den Riss zwischen Mensch und Gott überbrücken könnte? Und Gott suchte einen, aber er fand keinen. Der Mensch kann von sich aus keine Erlösung schaffen. Und wenn wir weitergehen in Römer 3, dann sehen wir, Erlösung ist nur durch Gnade auf der Grundlage des Opfers Christi möglich und muss durch persönlichen Glauben empfangen werden. Und zwar durch reuiges Sündenbekenntnis. Ich lese nochmals Römer 3, 23. Denn es ist kein Unterschied, denn alle haben gesündigt und erreichen nicht die Herrlichkeit Gottes und werden umsonst gerechtfertigt durch seine Gnade, durch die Erlösung, die in Christus Jesus ist, welchen Gott dargestellt hat zu einem Gnadenstuhl durch den Glauben an sein Blut. Und dann haben wir, wenn wir hier den Glauben haben und die Gnade, so haben wir in Apostelgeschichte 3, Vers 19 die reuige Umkehr. Petrus sagt, so tut nun Buße und bekehrt euch, dass eure Sünden ausgetilgt werden. Buße tun, das griechische Wort bezeichnet ein innerliches, reuiges Umdenken. Nicht einfach intellektuell umdenken, sondern ein reuiges Umdenken. Und bekehren heißt 180 Grad sich umkehren zu Gott hin. Und noch 1. Johannes 1, Vers 9. Wenn wir unsere Sünden bekennen, so ist er treu und gerecht, dass er uns die Sünden vergibt und uns reinigt von aller Ungerechtigkeit. Nun, wir sehen, wenn wir einem Buddhisten das Evangelium bringen, dann bringen wir etwas, das ihm im Grundsatz ein Gräuel ist. Also wir können das attraktiv und schmackhaft machen, aber im Grunde genommen ist es, die Sache an sich ist ihm ein Gräuel. Und das gilt ja im Prinzip für den Menschen schlechthin. Denn auch in unserer Gesellschaft, auch wer nicht buddhistisch orientiert ist, hat mit diesen Punkten Mühe. Ich bin ein Sünder vor Gott. Ich muss umkehren. Ich muss radikal brechen mit meiner Vergangenheit. Damit hat jeder Mensch Mühe. Da müssen wir uns klar sein, dass das Evangelium eigentlich nicht attraktiv ist für den gefallenen Menschen. In seiner Grundaussage. Aber wie können wir einem Buddhisten dann beweisen, dass er Erlösung nötig hat? Nun, wir müssen ihn unters Gesetz stellen. Wir müssen ihn wirklich herausfordern, lebe nach den 10 Geboten. Und zwar so, wie das in der Bergpredigt erklärt ist, das Gebot, du sollst nicht töten, ist nicht erst dann gebrochen, wenn man jemanden umlegt, sondern bereits dann, wenn wir jemanden innerlich hassen oder ihm Schimpfwörter sagen. Und der Ehebruch ist nicht erst dann, das Verbot des Ehebruchs ist nicht erst dann übertreten, wenn es faktisch zum Ehebruch gekommen ist, sondern bereits, wenn das im Gedanken geschieht. So müssen wir den Menschen unters Gesetz stellen. Denn das Gesetz wurde ja auch Israel damals gegeben, damit sie zur Überzeugung kommen, wir brauchen Erlösung. Wir brauchen ein Opfer. Nun, der nächste Punkt auf dem Blatt. Aus der Bibel sehen wir, dass Leiden und Tod eine Folge des Sündenfalls ist. 1. Mose 3, Vers 16 bis 19. Wir haben gesehen, der Buddhismus setzt Leiden und das Sein an sich schon gleich. Also er kann gar nicht trennen zwischen einer Schöpfung, die ursprünglich vollkommen war und dann gefallen ist. Das ist dem Buddhisten gar nicht möglich. Aber die Bibel zeigt, das müssen wir trennen. Gott spricht zur Frau nach dem Fall, ich werde sehr mehren die Mühsal deiner Schwangerschaft. Mit Schmerzen sollst du Kinder gebären, und nach deinem Mann wird dein Verlangen sein. Er aber soll über dich herrschen. Aber zu Adam sprach er, weil du auf die Stimme deiner Frau gehört und gegessen hast von dem Baum, von dem ich dir geboten und gesprochen habe, du sollst nicht davon essen, so sei der Erdboden verflucht um deinetwillen. Mit Mühsal sollst du davon essen alle Tage deines Lebens, und Dornen und Disteln wird er dir sprossen lassen. Und du wirst das Kraut des Feldes essen. Im Schweiß deines Angesichts wirst du dein Brot essen, bis du zurückkehrst zur Erde. denn von ihr bist du genommen, denn Staub bist du und zum Staub wirst du zurückkehren. Das Leiden ist die Folge des Essens von der verbotenen Frucht, dem Baum der Erkenntnis. Also interessant, die Bibel zeigt uns, dass der Baum der Erkenntnis ist die Ursache des Leidens. Während Buddha meint, der Baum der Erkenntnis, das sei die Lösung für das Problem des Leidens. Das ist also ganz interessant, wie das so in Opposition steht. Also die Bibel zeigt uns, wir können davon ausgehen, ursprünglich war die Schöpfung vollkommen, ohne Leid und Tod. Und zwar voll von Freude und wahrem Genuss. 1. Mose 2, dort wird der Garten, den Gott gepflanzt hatte, bezeichnet als in Eden. Eden heißt auf Deutsch Ort der Wonne. Also der Freude, des Jubels. Das ist nicht der Keim des Leidens. Gott will für den Menschen die Freude, das Glück. Die himmlische Herrlichkeit in der Zukunft ist nach der Bibel eine ewige, bewusste und freudige Gemeinschaft mit Gott. Dazu lese ich aus Johannes 14, wo der Herr Jesus am Vorabend vor der Kreuzigung, als die Schatten von Golgatha auf ihn gefallen waren, sagte: Euer Herz werde nicht bestürzt. Ihr glaubt an Gott, glaubt auch an mich. In dem Haus meines Vaters sind viele Wohnungen. Wenn es nicht so wäre, würde ich es euch gesagt haben. Denn ich gehe hin, euch eine Stätte zu bereiten. Und wenn ich hingehe und euch eine Stätte bereite, so komme ich wieder und werde euch zu mir nehmen, auf das, wo ich bin, auch ihr seid. Nicht Auflösung der Person, nicht die Zerstörung der Individualität, sondern die Individualität bleibt erhalten in Gemeinschaft mit Gott. Auf das, wo ich bin, im Griechischen sogar betont, wir können das unterstreichen, wo ich bin, auch ihr seid. Das Ich und das Ihr ist im Grundtext betont. Also die Erhaltung der Individualität in der Gemeinschaft mit Gott als Gegenüber. Dazu noch eine Stelle, Offenbarung 22,4, um nochmals das Gegenüber der Gemeinschaft zu betonen. Dort heißt es von der Ewigkeit: Und sie werden sein Angesicht sehen. Also das ewige Schauen des Angesichts Gottes. Das ist Gemeinschaft mit Gott. Und ich möchte noch erwähnen, Jesaja 51,11. Da geht es um das tausendjährige Reich, das aber schon der Vorgeschmack ist der Ewigkeit. Jesaja 51, Vers 11. Und die Befreiten des Herrn werden zurückkehren und nach Zion kommen mit Jubel. Und ewige Freude wird über ihrem Haupte sein. Ewige Freude. Im Buddhismus ist Freude an sich schon negativ. Aber das Ziel des Erlösten nach der Bibel ist ewige Freude. Und dazu noch Psalm 5. Je nach Verszählung 10 oder 11. So werden sich freuen alle, die auf dich trauen. Ewig werden sie jubeln und du wirst sie beschirmen. Und in dir werden frohlocken, die deinen Namen lieben. Also krassere Gegensätze gibt es nicht als das. Nun, das können wir dem Buddhisten als Kontrast hinstellen. Unser Ziel ist nicht das ausgelöscht werden, sondern die Erhaltung der Individualität in der Gemeinschaft mit Gott. Ewige Freude. Und im Grunde genommen steckt ja das in jedem Menschen drin, die Sehnsucht nach Freude. Darum gibt es in unserer Gesellschaft so viel Betrieb. Das ist nicht, weil sie gerne ausgelöscht wären, sondern der Mensch hat einen Drang nach Freude. Und das können wir ganz positiv vorstellen. Was ist die Zukunft des Christen im Gegensatz zum Nirvana? Nächster Punkt. Die Bibel zeigt uns, dass Erlösung durch höhere Erkenntnis Verführung ist. Und da lese ich aus 1. Timotheus 6, Vers 20. Im ersten Jahrhundert gab es ja die Bewegung der Gnosis. Gnosis heißt Erkenntnis. Und die ist ins Christentum hineingedrungen und hat das Christentum schon im ersten Jahrhundert unterwandert. In der Gnosis haben wir viele Gedanken, die verwandt sind mit östlichen Religionen, wie Hinduismus und Buddhismus. Kommt aber von den alten Griechen her, die selber natürlich auch in der alten Welt schon Kontakt hatten bis nach Indien. Das muss man sich schon im Klaren sein. 1. Timotheus 6, Vers 20. O Timotheus, bewahre das anvertraute Gut, indem du dich von den ungöttlichen, eitlen Reden und Widersprüchen der fälschlich sogenannten Gnosis, Kenntnis oder Erkenntnis, wegwendest, zu welcher sich bekennend etliche von dem Glauben abgeirrt sind. Die Gnade sei mit dir. Die Gnosis lehrte Erlösung durch höhere Erkenntnis. Und zwar nicht einfach intellektuelle Kenntnis, sondern mystische Erkenntnis. Also aufsteigen auf mystischem Weg, so Gott näher kommen. Das wird hier ganz klar als betrügischer Erlösungsweg hingestellt. Denn es widerspiegelt die Lüge Satans, der göttliche Erkenntnis als das Höchste hinstellt in 1. Mose 3, 5 bis 6. Ihr werdet erkennen, Gutes und Böses, wie Gott. Ihr werdet also sein wie Gott in der Erkenntnis. Das Neue Testament lehrt etwas ganz anderes. 14 Mal ruft das Neue Testament mit dem Befehl, wachen zur Nüchternheit auf. Ich habe eine Stelle angegeben, Matthäus 26, 41. 14 Mal wachet. Das ist etwas ganz anderes als sich versenken in Meditation. 11 Mal findet sich der Aufruf zur Nüchternheit. Zum Beispiel 2. Timotheus 4, 4, da steht das Verb nepho, das im Standardwörterbuch von Walter Bauer zum Neuen Testament definiert wird als Abwesenheit von jeglicher geistigen und seelischen Trunkenheit, Exaltiertheit, Verwirrnis. Nun, da sehen wir, wie ganz deutlich das Neue Testament jegliche Mystik, wie sie im Buddhismus und eben auch in vielen anderen Strömungen und heute eben auch christlichen Strömungen vertreten wird, ganz radikal ablehnt. Das ist ein Irrweg. Der Heilige Geist selber ist nach 2. Timotheus 1, Vers 7 ein Geist der Selbstbeherrschung. Das heißt dort, wir haben nicht einen Geist, Gott hat uns nicht einen Geist der Furcht gegeben, sondern der Kraft und der Liebe und der Besonnenheit. Und dieses Wort Besonnenheit, Sophronismos heißt Selbstbeherrschung, gesundes Denken, Besonnenheit. Der Heilige Geist führt uns Menschen zur Besonnenheit, zum nüchternen Denken, zur Selbstbeherrschung. Da, wo der Mensch in Ekstase, in Mystik die Kontrolle verliert über sich, da ist er ganz klar auf dem Irrweg. Und ich schließe vor der Pause noch mit dem Absolutheitsanspruch des Christentums, der im Gegensatz zu diesem Hoheitsanspruch des Buddhismus steht. Jesus Christus sagt in Johannes 14, Vers 6, ich bin der Weg, mit bestimmtem Artikel, die Wahrheit und das Leben. Und die Apostel Petrus und Johannes haben bezeugt in Apostelgeschichte 4, Vers 12. Und es ist in keinem anderen das Heil, denn auch kein anderer Name ist unter dem Himmel, der unter den Menschen gegeben ist, in welchem wir errettet werden müssen. So, jetzt machen wir eine Viertelstunde Pause. Wir kommen jetzt zu den Grundanschauungen im Buddhismus. Und da finden wir einiges, was wir schon im Hinduismus besprochen haben. Der Begriff Dharma, das Weltgesetz, spielt auch hier eine wichtige Rolle. Unter dem Weltgesetz versteht man die kosmische Ordnung, der unsere Welt unterliegt. Und im Buddhismus wird, wie im Hinduismus, die Weltkraft dieses Gesetzes als ewig betrachtet. Wichtig, das Dharma hat aber nichts zu tun mit Gott oder irgendeinem Gott. Aber die Götter im Buddhismus sind diesem Weltgesetz selber unterworfen. Ein weiterer Begriff, den wir schon vom Hinduismus her kennen, Karma, das ist das Gesetz der Vergeltung für das, was der Mensch tut. Es ist ein selbstmächtiges Schicksal, das wiederum nichts mit einem Gott zu tun hat. Auch die Götter sind diesem Karma unterworfen im Buddhismus. Dritter Begriff, Sansara, das ist der Kreislauf der Geburten. Ein gutes Leben bringt ein besseres zukünftiges Leben, aber keine Erlösung. Darum wird dieser Sansara, dieser Kreislauf, wird als Weg des Leidens betrachtet, aus dem es auszubrechen gelte. Die Erlösung nach dem Buddhismus komme nur durch Verinnerlichung der vier edlen Wahrheiten Buddhas. Sonst gibt es keine Möglichkeit, da auszubrechen. Der Buddhismus sieht die Welt als eine ewige Welt. Und zwar eine anfangs- und endlose Reihe von Weltentstehungen und Weltuntergängen, die ineinander überfließen. Im Buddhismus gibt es keinen Raum für einen Schöpfungsbericht. Dazu kommt die Vorstellung, dass der Kosmos in unzählige Einzelwelten aufgeteilt sei. Und diese Einzelwelten werden im Aufbau so gesehen. Es gibt drei Regionen. Die erste untere Region ist die Region der Sinnenlust. Die ist selber wieder aufgeteilt. Unten ist das Höllendasein, in der Mitte die Erde, oben der Himmel mit Göttern. Und darüber kommt zweitens die mittlere Region, wo die höheren Götter sich befinden. Und wieder darüber, drittens, die obere Region der Nichtformen. Dort seien die erhabenen, körperlosen Götter. Jetzt sieht man auch hier wieder die Verachtung der Materie und des Körperlichen. Ja? Man merkt, je weiter hinauf es geht, desto entmaterialisierter wird es. Da sehen wir, wenn auch im Buddhismus und auch so in den heutigen Denkströmungen hier viel über Körpergefühl und Körper gesprochen wird, im Grunde genommen sind das ja körperfeindliche Ideologien und Religionen. Im Buddhismus geht man davon aus, dass es viele Buddhas gegeben hat. Und ein zukünftiger wird noch erwartet. Diesen zukünftigen Buddha nennt man Maitreya. Diesen Ausdruck kennt man vielleicht vom New Age her. Denn die New Age-Bewegung hat diesen Begriff aus dem Buddhismus übernommen und sagt, mit 1997 sei das neue Zeitalter dieses neuen Maitreya angebrochen. Aber wichtig ist noch, der Maitreya im New Age ist nicht derselbe wie der im Buddhismus. Diese Buddhas seien Wesen aus dieser dritten oberen Region der Nichtformen. Die kämen eben von Zeit zu Zeit und jeder bringt dann wieder ein neues Zeitalter. Im Buddhismus ist man jetzt immer noch im Zeitalter von Buddha, diesem Gautama Siddhartha. Diese Buddhas, die kommen herab nach dieser Lehre aus der dritten Region in das Gefängnis der Welt, um hier eben etwas über Erlösung zu sagen. Aber da sieht man auch wieder diese negative Weltsicht, das Dasein hier sei ein Gefängnis. Und eine weitere Grundanschauung ist die religiöse Atomlehre im Buddhismus. Buddha lehrte, alles Wahrnehmbare sei aus kleinen Partikeln, die sich ständig bewegen, zusammengesetzt. Eigenartige Idee, nicht wahr? Aber man findet das ja auch schon bei den alten Griechen, findet man diese Idee von einer Atomlehre. Und Buddha lehrte, deshalb können nichts zu zwei verschiedenen Zeitpunkten genau gleich sein. Weil die Zusammensetzung dieser Daseinsfaktoren, dieser Atome, dauernd ändere. Ein solcher Daseinsfaktor oder ein solches Atom wird im Buddhismus Dhamma genannt. Das kommt von einem Verb Dham, das heißt tragen. Also die Dhamma sind gewissermaßen die tragenden Teilchen des Daseins. Buddha hat dann die Dhamma des Menschen in 5 Gruppen eingeteilt. Also erstens das Körperliche ist zusammengesetzt aus solchen Atomen, Dhammas. Aber zweitens auch der Bereich der zweiten Gruppe der Gefühle und Empfindungen. Drittens kommt die Gruppe des Unterscheidungsvermögens und der Wahrnehmungen. Viertens die Triebkräfte und Willenskräfte. Und die 5. Gruppe von Dhammas ist der Bereich des Bewusstseins, der Erkenntnisfähigkeit. Man sieht, Buddha war eigentlich eine Art Tiefenpsycholog und hat sich selber so untersucht und diese Unterscheidungen an sich vorgenommen. Weiter ist wichtig die Vorstellung, nicht der Mensch denke und handle, sondern es denke und handle im Menschen. Hier wird der Begriff aus dem Hinduismus, der Begriff des Atman, abgelehnt. Atman haben wir ja kennengelernt beim Hinduismus als die Seele im Menschen, die eigentlich von gleicher Natur sei wie Brahman, der Weltgeist. Das wird hier abgelehnt. Und da finden wir also im Buddhismus, innerhalb des Buddhismus, eine klare Absetzung gegen den Hinduismus. Und der Buddhismus lehnt auch ab die Existenz der Seele. Der Mensch hat keine Seele. Eben, er besteht nur aus solchen Daseinsfaktoren, Atomen. Nach dem Tod falle der Mensch auseinander. Alle diese Daseinsfaktoren fallen auseinander. Durch das Karma werde eine ganz neue und andersartige Existenz in der Reinkarnation zusammengesetzt. Also da ist die Kontinuität.

0: anschauen. Also, ein Buddhist denkt nicht darüber nach, wie ist die Welt entstanden. Und so ist es ganz wichtig, dass wir in einem solchen Fall eben die Thematik der Erschaffung der Welt hineinbringen. Das ist ein Punkt, der muss zuerst geklärt werden. Gott hat nach der Bibel im Anfang alle Dinge sehr gut erschaffen. 1. Mose 1. Nebenbei gesagt, die Evolutionslehre von Darwin, aufgebracht 1859 mit seinem Buch Die Entstehung.
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0: Der Arten hat ja bei manchen Intellektuellen auf Echo gestoßen, aber die Allgemeinheit, die Gesellschaft lehnte das damals ab. Und das ging noch bis in die Anfänge des 20. Jahrhunderts hinein. Im Westen gab es viel Widerstand gegen die Evolutionslehre, bis sie dann schließlich in unserer Zeit zur Selbstverständlichkeit durchgedrungen ist, auch im Schulunterricht. Nun, wenn man das vergleicht mit Asien, da ist ja die Evolutionslehre auch hingekommen. Und dort gab es keinen Widerstand. Die ist sofort akzeptiert, integriert worden. Und zwar ist das eben für einen Buddhisten der Gedanke, dass sich die Welten so irgendwie selber hinaufentwickeln, das liegt völlig in seinem Denken drin. Auch im Hinduismus ist ja alles göttlich im Hinduismus. Also, dass sich das irgendwie die Materie selber organisieren kann, kein Problem. Also, die Evolutionslehre wurde sehr schnell rezipiert, angenommen. Und das wirkt sich heute in der Mission nachhaltig negativ aus, weil Leute aus diesen Religionen, die Schule gemacht haben und diese Dinge gelernt haben, die betrachten die Evolutionslehre als einen Beweis für ihre östlichen Religionen. Also da muss man wirklich dort wieder einsetzen, das Thema der Schöpfergott ist eine Basis, bevor wir über den Erlösergott sprechen können. Denn wer nicht glaubt, ich bin von Gott erschaffen und ich bin ihm gegenüber verantwortlich und seinen Geboten, der hat auch kein Erlösungsbedürfnis, wie das Voraussetzung ist für eine Bekehrung. Also wir müssen auch erklären, ja, schau mal, wenn wir in die Natur schauen, sich selber überlassen, zerfällt alles. Alles geht von Ordnung nach Unordnung. Wir sehen nicht in der Natur die Entwicklung, sich selber überlassen von Unordnung nach immer höherer Ordnung. Selbst in der Genetik hat man nie durch Mutation eine höhere Stufe gesehen. Nie ist durch Mutation je ein völlig neue, höhere Struktur entstanden. Es gibt kein Beispiel in der Biologie. Und so kann man sagen, ja, schau, die Natur hat gar nicht die Kräfte in sich, sich zu organisieren. Wer steht dahinter? Und so können wir auf den Schöpfergott, der all die Ordnung und auch des Weltalls geschaffen hat, hinweisen. Kolosser 1, Vers 16 zeigt sogar, dass der Sohn Gottes der Ausführende war, der die Schöpfung gemacht hat. Daraus folgt, die Materie ist daher nicht schlecht. Sie ist gut. Zweiter Punkt, durch Jesus Christus wird die ganze Materie des Weltalls zusammengehalten. Nicht durch ein anonymes Weltgesetz, durch ein Dharma. Kolosser 1, Vers 17. In Vers 16 wird gesagt, dass Jesus Christus alles erschaffen hat. Darum hat er den ersten Platz vor aller Schöpfung. Der Erstgeborene, der Vornehmste. Denn durch ihn sind alle Dinge erschaffen worden, die in den Himmeln und die auf der Erde, die Sichtbaren und die Unsichtbaren, es seien Throne oder Herrschaften oder Fürstentümer oder Gewalten. Alle Dinge sind durch ihn und für ihn geschaffen. Und jetzt Vers 17. Und er ist

0: vor allen. Nicht er war oder wurde vor allen. Er ist vor allen. Er ist der Ewigseiende. Und alle Dinge bestehen zusammen durch ihn. Oder man kann übersetzen, alle Dinge werden durch ihn zusammengehalten. Also er ist die Kraft, die letztlich die ganze Materie und alle Atome zusammenhält. Ein gewaltiger Gedanke. Denn auch damals, als er als Mensch auf die Erde kam und Maria dieses kleine Kind auf den Armen getragen hat, da hat er ihr die Kraft gegeben, um ihn überhaupt zu tragen. Und selbst als er am Kreuz war, hat er als der Sohn Gottes alles zusammengehalten. Er hat den Nägeln und dem Holz die Kraft gegeben, ihn zu tragen. Das ist ein ganz gewaltiger Gedanke. Alles wird durch ihn zusammengehalten. Alles hängt von Gottes Hand ab. In Daniel 5, 23 sagt der Prophet zu Belsazar, dass Gott seinen Atem, seinen Odem in seiner Hand hält. Also Gott hat unser Lebensatem in der Hand und wenn er ihn loslässt, dann sterben wir. Dritter Punkt, Hebräer 9, Vers 27. Ganz zentral in der Auseinandersetzung mit östlichen Religionen. Es ist dem Menschen gesetzt, einmal zu sterben. Nicht zwei und tausendmal. Das ist das Grundprinzip. Unser Schicksal ist in Gottes Hand und hängt nicht von einem früheren Leben ab. Als die Jünger wissen wollten, ob der Blindgeborene, ob er gesündigt hätte oder seinen Eltern, sagte Herr Jesus, weder er noch seine Eltern. Gut, sie glaubten nicht an Reinkarnation, sondern es war eine Frage wegen der Lehre der Rabbis, die sagten, ein Kind im Mutterleib, das bei dem der böse Trieb überwiegt, das kommt abnormal auf die Welt. Und ein Kind, bei dem der gute Trieb überwiegt, kommt gesund auf die Welt. Und so waren diese Eltern unter einer doppelten Belastung damals mit diesem Kind. Und der Herr Jesus sagt, nein, es hat nichts zu tun. Aber wenn er sagt, auch vorgeburtlich war nicht Schuld da, dann auch nicht in einem früheren Leben. Und nach Römer 8, 29 bis 30 sehen wir, dort ist die goldene Kette beschrieben, wie die Reformatoren das genannt haben. Gezeigt wird, wie Gott hat die Gläubigen zuvor erkannt und wegen seiner Vorkenntnis konnte er sie zuvor bestimmen und wegen dieser Zuvorbestimmung hat er sie schließlich berufen und weil er sie berufen hat, hat er sie dann gerechtfertigt und dann wird auch noch die Verherrlichung hingefügt. Also nicht blindem Zufall anvertraut, sondern Gegenstände des göttlichen Planes schon vor Erschaffung der Welt. In Verbindung mit dem Rad, mit dem Kreislauf, habe ich schon beim Hinduismus verwiesen auf Jakobus 3, Vers 6, wo wörtlich über das Rad der Natur gesprochen wird. Es wird dann übersetzt oft mit Lauf der Natur, das ist korrekt, aber ganz wörtlich steht das Rad der Natur. Denn die Welt läuft ja in Kreisen ab. Wenn wir denken an die Monate, an die Jahreszeiten, an Tag und Nacht und so weiter. Gerade in Prediger 1, 4 bis 11 werden noch weitere solche Zyklen, auch der Windzyklus und der Wasserzyklus wird beschrieben. Von diesen Beobachtungen her kommt ja dann auch die Überlegung mit den Wiedergeburten, dass auch das eben in Kreisform verläuft. Nun, in Hesekiel 1 wird der Thron Gottes beschrieben, der auf einem Wagen ist mit Rädern. Und der Thron Gottes ist dynamisch und fährt. Immer vorwärts. Diese Räder drehen, aber sie bleiben nicht an Ort. Und das bedeutet, Gott führt durch die Kreisläufe der Natur und des Jahres hin auf ein Endziel. Die Bibel lehrt eine lineare Heilsgeschichte. Es gibt da zwar dynamische Zyklen, den Jahreszyklus, Tageszyklus, aber das bleibt nicht an Ort, wie in den östlichen Religionen, nicht sinnlos, sondern geht hin auf Gottes Endziel der Heilsgeschichte. Und darum, in den östlichen Menschen aus den östlichen Kulturkreisen, die haben Mühe, die Geschichte auf einer Linie sich vorzustellen, wie wir das in der Schule gelernt haben. Aber wir haben nicht Mühe, weil dieses Denken kommt aus der Bibel. Dass die Geschichte linear verläuft, aber in der Schule lernt man nicht mehr, dass die Geschichte ein Ziel hat. Das ist in dem Sinn eine sinnlose Linie geworden. Aber die Bibel zeigt uns, es gibt ein Ziel. Das Reich Gottes und die Ewigkeit. Mit neuem Himmel und neuer Erde. Ein weiterer Punkt. Der einzelne Mensch ist nach der Bibel eine wirkliche Person, die in alle Ewigkeit als Identität existiert. Das sehen wir schon in Lukas 16, 19 bis 31. Lazarus, der arme Lazarus, stirbt und kommt in den Schoß Abrahams. Ein rabbinischer Ausdruck für das Paradies. Und der reiche Mann stirbt und kommt ins Totenreich an den Ort der Qual. Aber er ist bei vollem Bewusstsein, seine Identität bleibt erhalten, auch nach dem Tod. Er kann sogar sprechen. Er spricht dort mit Abraham. Seine Identität ist auch erhalten. Denn in Matthäus 8, Vers 11 spricht der Herr Jesus, wie dann in der Zukunft im Reich Gottes, im tausendjährigen Reich, da wird Abraham, Isaak und Jakob kommen und sie werden mit den Menschen im Reich zusammen essen. Also, die Identität dieser Patriarchen bleibt erhalten. Oder Matthäus 17, 3, auf dem Berg der Verklärung, da kamen Elia und Mose. Mose war gestorben, aber seine Identität ist klar erhalten. Der Buddhismus leugnet den Menschen als eine Einheit von Geist, Seele und Körper. Das, was wir gerade in 1. Thessalonicher 5, Vers 23 klar gelehrt bekommen. Geist, Seele und Körper. Alles ist von Gott, alles ist als Schöpfungswerk Gottes gut. Sehr gut. Jetzt kommen wir zum Thema moralisches Handeln. Ich habe schon erklärt, dass Buddhisten sehr viel Wert legen auf korrektes, freundliches Handeln. Auf moralischen Umgang. Zum Beispiel, buddhistische Mönche werden ausgeschlossen, wenn sie Unzucht begehen. Oder sonst schwere Vergehungen. Nun aber müssen wir doch sehen, abgrundtiefe Differenzen bestehen zwischen Buddhismus und biblischem Christentum. Der Buddhismus sagt nämlich, es gebe keine Grenze zwischen Mensch und Tier. Auch Tiere sollen bewusst und sittlich handeln können. Ist einfach eine Zusammensetzung der Dhamma, der Daseinsfaktoren auf einer anderen Ebene, oder? Es gibt keine prinzipielle Trennung zwischen Mensch und Tier. Auch da verstehen wir, dass ein Buddhist die Evolutionslehre viel schneller akzeptiert als jemand, der vom christlichen Denken her geprägt worden war. Und jetzt ganz wichtig, es gebe keine Scheidung nach Rassen, Herkunft und Kaste. Das ist ein deutlicher Bruch mit dem Hinduismus. Denn der Glaube an die göttliche Ordnung der Kasten ist Bedingung, um Hinduist zu sein. Das kann man nicht umgehen. Drum, ein Westler kann gar kein richtiger Hindu werden, denn der bleibt immer kastenlos. Und das sind die Unberührbaren, das sind die Grausigsten. Der Hinduismus ist in dem Sinn eine regionale Religion. Und beim Buddhismus sehen wir, das ist eine Religion mit weltweitem Anspruch. Und darum wird der Rassen- und Herkunfts- und Kastenunterschied vernachlässigt. gegenüber dem Hinduismus. Es geht einfach bei den Menschen, bei den Lebewesen nur um die moralischen Qualitäten. Aber es ist wichtig, Moral ist hier im Buddhismus Selbstzweck. Und gut wird so definiert. Gut sei, was zur Erlösung hinführt, böse, was von ihr wegführt. Und das führt letztlich zu einer individualistischen Gesinnungsethik. Es muss für meinen Erlösungsweg muss alles stimmen. Und wenn da mir was in die Quere kommt, dann eben die Prioritäten sind gesetzt. Es geht auch hier um einen Erlösungsegoismus. Denn zuerst muss man einfach mal bedacht sein auf seine eigene Erlösung und nicht die des Nächsten. Erlösungsegoismus. Sehr ausgeprägt sogar. Im Licht der Bibel. Der Mensch ist nach der Bibel im Gegensatz zum Tier im Bild Gottes erschaffen worden. 1. Mose 1, 27. Und dort als moralisch verantwortliches Wesen. In 1. Mose 2, 16 bis 17 gibt Gott dem Adam Gebote. Und er sagt ihm, von allen Bäumen darfst du essen, aber von diesem einen Baum darfst du nicht essen. Der Mensch ist als moralisch verantwortliches Wesen geschaffen, im Gegensatz zum Tier. Die Liebe zu Gott und zum Nächsten, die soll und muss die Triebfeder für alles moralische Handeln sein. Ich lese aus Johannes 14, 21. Wer meine Gebote hat und sie hält, der ist es, der mich liebt. Wer aber mich liebt, wird von meinem Vater geliebt werden. Und ich werde ihn lieben und mich selbst ihm offenbar machen. Und gerade noch Vers 23. Jesus antwortete und sprach zu ihm, wenn jemand mich liebt, so wird er mein Wort halten. Und mein Vater wird ihn lieben. Und wir werden zu ihm kommen und Wohnung bei ihm machen. In Vers 21 haben wir, wer meine Gebote hält. Vers 23, wer mein Wort hält. Also der objektive Maßstab für Moral und Ethik sind die Gebote Gottes, beziehungsweise das Wort Gottes. Es ist also nicht subjektiv, was ist gut, was ist böse, sondern objektiv durch die Gebote Gottes in seinem Wort vorgegeben. Die Liebe zu Gott ist der Anlass, um moralisch zu handeln. Nicht, weil man denkt, dadurch kann ich mir irgendetwas verdienen, sondern es ist die Liebe zu Gott. Römer 13, 8 bis 10 zeigt ferner, die Liebe zum Nächsten ist Motiv für moralisches Handeln nach der Bibel. Römer 13, 8. Seid niemand irgendetwas schuldig, als nur einander zu lieben. Denn wer den anderen liebt, hat das Gesetz erfüllt. Denn das, du sollst nicht Ehe brechen, du sollst nicht töten, du sollst nicht stehlen, lass dich nicht gelüsten. Und wenn es ein anderes Gebot gibt, ist in diesem Wort zusammengefasst, du sollst deinen Nächsten lieben wie dich selbst. Die Liebe tut dem Nächsten nichts Böses. So ist nun die Liebe die Summe des Gesetzes. Also die beiden höchsten Gebote des Alten Testamentes, der Tora, du sollst den Herrn, deinen Gott lieben und deinen Nächsten wie dich selbst, die werden im Neuen Testament sogar auf höhere Ordnung zur Vollendung gebracht. Jetzt wollen wir noch kurz sehen, so überblicksmäßig, was sind eigentlich die Übereinstimmungen zwischen Buddhismus und Hinduismus und ferner, worin liegen die Gegensätze? Denn wenn man sich nicht mit diesen Religionen beschäftigt, dann denkt man, sie sind ja ungefähr irgendwie etwas sehr Ähnliches. Das ist so, sie sind ähnlich und trotzdem sind gewaltige Unterschiede da. Übereinstimmungen sind zunächst in der Vorstellung, dass die Welt ein ewiger Kreislauf sei. Zweitens, Der Glaube an das Karma, das Vergeltungsgesetz, das dann entscheidet über die nächste Wiedergeburt. Dann der Begriff des Samsara, das Rad der Wiedergeburten. Das Ziel ist das gleiche, ausbrechen aus dem Geburtenkreislauf. Aber der Weg dahin wird verschieden gesehen. Und ein weiterer Punkt, die Anerkennung des Dharma, dieses kosmischen Weltgesetzes. Nun, die Gegensätze sind folgende, die wichtigen Gegensätze. Buddha lehrte die Seelenlosigkeit. Und er lehnte den Begriff, den hinduistischen Begriff des Atman ab. Diese göttliche Seele im Einzelnen, die Teil sei der Weltseele. Das Nirvana, die Vorstellung des Nirvanas, ist nicht identisch im Buddhismus und im Hinduismus. Im Hinduismus ist das Einswerden mit dem Weltgeist, mit Brahman. Im Nirvana des Buddhismus sieht das ganz anders aus. Das haben wir gesehen. Buddha lehnte die Vorrangstellung der Brahmanen ab. Also diese ganz hohen Leute im Hinduismus, die waren ihm ein Dorn im Auge. Und darum lehnte er sie gerade massiv ab in ihrer Vorrangstellung. Weiter, die Veden, die ältesten hinduistischen Schriften, und die Upanishaden, etwas spätere Schriften, seien nach Buddha für die Erlösung nicht notwendig. Das ist wieder ein ganz wichtiger Punkt, denn um ein Hindu zu sein, muss man diese Schriften anerkennen als göttlich. Also dort macht er auch einen Bruch mit dem Hinduismus. Ebenso der nächste Punkt, das Kastensystem ist nach Buddha nur ein menschliches System und damit belanglos für die Erlösung. Während im Hinduismus jemand, der das Kastensystem in Frage stellt, ist kein Hindu mehr. Dort wird der Bruch auch vollzogen. Dann vom Charakter her oder vom Selbstbild her, der Buddhismus wird betrachtet als gestiftete Religion, eben durch Siddhartha Gautama. Der Hinduismus selber betrachtet sich aber als eine ewige Religion ohne Stifter. Das ist ihr Selbstbild, ihre Vorstellung. Beim Hinduismus habe ich mehr als einmal den Hinweis bekommen, woher habe ich eigentlich all das Material und ich soll doch Quellen angeben. Jetzt habe ich das da ein bisschen verwirklicht. Also die Beschreibung des Buddhismus geht eigentlich zurück auf die Buddhismusvorlesungen an der STH Basel von Klaus Hoppenwort. Bei dem habe ich auch in Buddhismus abgeschlossen und Hinduismus, Islam und animistische Religionen. Also Klaus Hoppenwort ist ein Religionswissenschaftler und hat im Hauptfach Buddhismus studiert. Aber ein Christ, ein überzeugter Christ. Und weiter ist sehr empfehlenswert, leider auf Französisch, von Nicole, Précis d'Histoire des Religions. Nicole unterrichtet Religionsgeschichte an einer theologischen Schule in Paris und ist eine sehr gute, sehr kurze Zusammenfassung von all diesen Hauptreligionen, unter anderem Buddhismus auf den Seiten 124 bis 136. Natürlich gibt es noch viele andere Bücher, aber das wären so zwei gute Quellen. Ja, ich denke, jetzt haben wir noch einige Zeit. Bis Viertel nach gibt es Fragen. Da hinten kommt schon.
1: Frage zur Stellenlage möchte ich fragen, worauf Sie.
0: Ja, eben der Pali-Kanon umfasst ein breites Schriftgut im Buddhismus, das in drei Hauptgruppen zerfällt. Und der Pali-Kanon geht zurück auf etwa 1. Jahrhundert nach Christus. Also das ist so gewissermaßen der wesentliche Grundstock. Aber es hat sich natürlich eine weitere riesige Literatur entwickelt in der weiteren Zeit. Und dadurch, dass es zu so viel Sektenbildung gekommen ist im Buddhismus, gibt es natürlich auch alle möglichen Richtungen. Aber der Pali-Kanon repräsentiert gewissermaßen das ursprüngliche oder ursprünglichste Bild des Buddhismus. Ja? Warum er mit einem Riesenbauch dargestellt wird. Ja, das drückt gewissermaßen drückt das ja seine Weltabgeschiedenheit aus. So die Gemütlichkeit in dem Sinn eben fern von Überschwang und eben gewissermaßen dieser mittlere Weg. Natürlich könnte man sagen, wenn man den mittleren Weg geht, dann ist man viel magerer, oder? Aber ich stelle mir das so vor, dass es gewissermaßen diese gemütliche in sich selbst Genügsamkeit so zum Ausdruck bringen soll. Aber es gibt Richtungen, die lehnen das ja ab, solche Buddha-Figuren. Es gibt zum Beispiel auch Orte, wo man nur so einen Sessel ohne Mensch drauf darstellt. Da zeigt sich auch schon das schlechte Gewissen im Blick auf Bildverehrung. Es ist ganz interessant, dass man das selbst im Heidentum, dieses schlechte Gewissen, finden kann. Weiter? Ja? Ach so, Sie denken wegen dem Es. Also ich habe ja gesagt, der nach dem Buddhismus nicht der Mensch denkt, sondern es denkt. Ja, ich wiederhole. Also die Frage bezog sich auf eine Bemerkung. Buddha hat gelehrt, dass gewissermaßen nicht der Mensch denkt, sondern es denkt in ihm. Im Zusammenhang mit diesen Daseinsfaktoren. Nun, die Frage ist, hat das irgendwie etwas zu tun mit der modernen Psychologie? Ja, das tönt fast so, weil in der Freud'schen Psychologie kennt man ja den Begriff des Über-Ich und des Es, ja. Aber das ist nicht gar nicht das Gleiche, sondern es geht im Hinduismus darum, dass der Mensch an sich eben nicht eine individuelle Persönlichkeit ist, sondern lediglich eine Zusammensetzung aus Daseinsfaktoren ohne Seele. Also der Buddhismus fasst gar nicht, was eigentlich das Gewaltige am Menschen ist, diese individuelle Persönlichkeit, wie Gott uns geschaffen hat. Das wird eben als ein Produkt von einzelnen Faktoren betrachtet. Aber wenn man auch nicht die direkte Beziehung zur Freud'schen Psychologie ziehen kann, so ist es doch eine Tatsache, wenn man dem nachgeht, dann stellt man schließlich fest, es gibt keine Religion, es gibt keine Philosophie, die ein richtiges, angemessenes Bild der Person des Menschen entwickeln kann. Und das kommt daher, denn der Wert unserer Person resultiert aus der Gemeinschaft mit dem ewigen Gott, mit dem ewigen persönlichen Gott. Erst in der Begegnung mit Jesus Christus, dem Sohn Gottes, realisieren wir eigentlich, wer wir als Person sind. Also erst in dieser Begegnung, erst in dieser Beziehung bekommen wir als Menschen überhaupt einen Wert. Und das ist ein wichtiges Thema, denn in der heutigen Kultur, im heutigen Zeitgeist ist es ja anders. Im 19. Jahrhundert haben die Menschen hier im Westen oft Gewissensfragen gehabt. Wie kann ich mit meiner Schuld fertig werden? Wie kann ich Vergebung haben? Das interessiert im Allgemeinen die Leute heute nicht mehr. Sondern die Leute interessiert heute, wer bin ich, was bin ich wert? Und das hängt letztlich zusammen auch mit der ganzen Evolutionslehre, auch unbewusst. Ja, wenn wir nur einfach das Produkt sind, vom Zufall immer höher entwickelt, was ist dann der Mensch schon? Wir sind ja eigentlich nur höher organisierte Materie. Und da sind wir eigentlich schon wieder ganz nah bei der Vorstellung des Buddhismus. Wir sind einfach eine Zusammensetzung von Atomen auf einer höheren Ebene. Aber wer bin ich? Was bin ich eigentlich wert? Gerade vor kurzem hat mir jemand, der sich noch nicht so lange bekehrt hat, aus einem völlig unchristlichen Hintergrund heraus gesagt, er sei durch die Evolutionslehre in eine totale Sinnkrise gekommen. Und dann habe ich es versucht mit Okkultismus, darüber lesen. Ich habe nichts gemacht. Aber das hätte ihn derart in Angst hineingebracht. Und schließlich aus dieser Angst heraus hat er Zuflucht bei Gott gesucht. Und hat seine Schuld bekannt, hat noch nie etwas gehört, war nie an einer Evangelisation. Aber hat sich gesagt, wenn mir jemand vergeben kann, dann ist es Gott. Und so ist er zum Glauben gekommen.
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0: Dadurch hatte er eben Ausweg gefunden aus dieser Sinnkrise. Denn erst in der Begegnung mit dem persönlichen, ewigen Gott bekommt unsere Person als solche wieder Wert und Bedeutung. Und das ist eine wichtige Botschaft, die wir weitergeben können. Und es ist so persönlich, wenn man denkt, Jesaja 43. Da braucht man überhaupt keine Probleme mehr zu haben mit wer bin ich, was bin ich wert. Wenn man das so für sich in Anspruch nimmt, Jesaja 43, Vers 1. Und nun, so spricht der Herr, der dich geschaffen, Jakob, und der dich gebildet hat, Israel. Fürchte dich nicht, denn ich habe dich erlöst. Ich habe dich bei deinem Namen gerufen, du bist mein. Wenn du durchs Wasser gehst, ich bin bei dir. Und dann Vers 4, weil du teuer, wertvoll bist in meinen Augen und ich dich lieb habe. Und so weiter. Das zeigt doch, wie der einzelne Mensch, der zu dem ewigen Gott der Bibel kommt, was er wert ist. Ich habe dich erlöst. Ich habe dich bei deinem Namen gerufen. Gott meint unsere Individualität, unsere Persönlichkeit. Und die löscht er nicht aus, sondern das bleibt in alle Ewigkeit. Das ist so etwas Gewaltiges. Ja, weitere Fragen? Hier.
1: Eine Frage zum Manuskript. Im ersten Absatz auf Zeile 3, ganz am Anfang, steht, und dann der unterste Abschnitt, Buddha wurde mit 29 Jahren ein solcher Brahmana. Also zweimal die 10.
0: Also mit 29 Jahren ist der Sohn geboren und dann verließ er die Familie. Er wurde ein Wahrheitssuchender, also ein Samana im buddhistischen Sinn. Aber die Erleuchtung selber, die kam erst später, eben mit etwa 36 Jahren. Also das war die Wahrheitssuche während 7 Jahren und dann mit der Erleuchtung meinte er das Ziel erreicht zu haben. Also effektiv, er wurde ein Wahrheitssucher in dem Moment, wo seine Frau ihn ganz besonders nötig hatte. Ja. Weiter, eins ums andere. Ja, mal da hinten.
5: Mich interessiert, inwiefern unterscheidet sich der mongolische Buddhismus vom klassischen?
0: Es gibt so viele Richtungen und national wird das wieder gefärbt. Also den mongolischen Buddhismus, den habe ich nicht studiert, das könnte ich nicht sagen. Ja, also es gibt so viele verschiedene Richtungen, oder? Und aber das können Sie in der Fachliteratur so spezielle Richtungen nachschlagen. Und das ist ja auch nötig, wenn man als Missionar in irgendeines dieser Länder geht, wo Buddhismus praktiziert wird, da muss man sich natürlich mit allen möglichen Varianten muss man sich mit der Variante an dem Ort ganz speziell auseinandersetzen. Und die können so weit variieren, dass wie gesagt, manche Formen mit dem ursprünglichen Buddhismus überhaupt nichts mehr zu tun haben. Hoppenwort hat das übrigens sehr eindrücklich gesagt. Er hat gesagt, dass das Leben des Menschen reicht eigentlich nur, um eine Religion wirklich kennenzulernen. Also alles andere, das ist noch so ein bisschen nebenbei, aber wenn man eine Religion wirklich kennen will, alles drum und dran, dann braucht das ein ganzes Leben. Gut, weiter? Ja, hier. Kann man sagen, dass... Ja, sicher. Der Buddhismus hat einen sehr großen Einfluss auf die moderne Psychologie. Besonders durch Carl Rogers. Er hat ja in Verbindung mit der transzendentalen Psychologie hat viele östliche Elemente aus den östlichen Religionen in die moderne Psychologie hinein integriert. Aber das kann natürlich sehr stark variieren von Richtung zu Richtung. Aber gerade in der Richtung, bei Carl Rogers beginnend, hat das eine große Bedeutung bekommen. Sehr wichtig sogar. Ja, jetzt hier.
6: Der Buddhismus auch so charakteristische Poesie für ältere Literatur?
0: Ja, also was sehr typisch ist im Buddhismus, ist die Form der Gleichnisse. Also Buddha hat sehr viel Gleichnisse erzählt. Das ist so das ein orientalisches Stilmittel, um eben gewisse Gedankengänge sehr plastisch darstellen zu können. Also das ist zum Beispiel sehr typisch. Ja. Also der Platz der Frauen ist eben der, dass sie unter der Würde des Mannes sind, denn sie müssen, um die Erlösung zu erreichen, mindestens in einem nächsten Leben noch ein Mann werden. Aber nicht irgendein Mann, sondern wenn sie dann wirklich erlöst werden wollten, dann müssten sie eben ein Mönch werden. Also selbst eine buddhistische Nonne muss im nächsten Leben ein Mönch werden, um zur Erlösung zu kommen. Ja. Ja, das ist ein berechtigter Konflikt. Ich wiederhole die Frage. Wenn es in mir denkt, wie kann ich dann die Erlösung wollen? Aber das ist ein Problem, sehr ausgesprochen im Buddhismus, aber das merkt man in allen möglichen Philosophien und Religionen. Der Mensch, was der Mensch ist, wird da eigentlich nicht beantwortet. Und das führt dann immer zu solchen Konflikten. Ja, aber wenn ich eigentlich nur ein Es bin, wie soll ich dann eben als Ich handeln und quasi die Erlösung anstreben? Aber das Gleiche habe ich auch letztes Mal gesagt in Verbindung mit dem Buddhismus, wo ja auch letztlich gelehrt wird, dass das Ich-Sein eigentlich nur Einbildung sei. Denn in Wirklichkeit ist ja alles eine Einheit. Und das muss der Hindu ja feststellen, dass es eine Einbildung ist. Er ist gar nicht ich, sondern er ist ein Teil des Weltgeistes. Und das gibt ein Problem für hinduistische Ehen. Wie kann ich meine Frau lieben, wenn es ja mich eigentlich gar nicht gibt und sie auch nicht? Und das heißt aber nicht, dass hinduistische Ehen automatisch nicht funktionieren. Aber das zeigt, die müssen dann auf zwei Gleisen fahren. Die können ihren Glauben gar nicht konsequent ausleben, sonst wäre es mit der Ehe dahin. Aber das merkt man auch bei allen möglichen Ideologien. Man muss sich immer überlegen, wenn die ihr Denken konsequent durchhalten würden, wo würden sie enden? Immer und immer wieder in der Katastrophe. Aber das machen die meisten, leben ihre Ideologie gar nicht konsequent aus, weil sie sonst durchdrehen würden. Und so geht man gewissermaßen auf zwei Schienen. Eigentlich denkt man, ich bin ein Es und in Wirklichkeit im Alltag handelt man doch als ein Ich. Ja, ja, ganz dahinten. Also die Frage heißt, könnte es sein, dass die buddhistische Atomlehre, dass die irgendwie einen direkten Einfluss hat auf heutige alternativmedizinische Lehren? Habe ich es richtig wiedergegeben, ja, die Frage? Man muss den Zusammenhang nicht direkt dort suchen, in der Atomlehre selbst, sondern die ist allein schon darin begründet, dass die Natur göttlich, als göttlich betrachtet wird. Das ist ja im Hinduismus sehr ausgesprochen. Und eben eigentlich in allen Naturreligionen ist das der Fall. In den Religionen wird eigentlich immer, werden die Götter gesehen als Kräfte in der Natur. Auch bei den alten Griechen. Die Götter in den Religionen sind normalerweise gar keine transzendenten Götter, die wirklich jenseits sind der Natur, sondern sie sind immer Teil der Natur oder sie repräsentieren gewisse Naturkräfte. Und dass die esoterischen Heilmethoden, die beruhen eben auf dieser Überlegung, in der Materie gibt es göttliche Kräfte. Und die muss man anzapfen. So zum Beispiel in der Homöopathie ist die Überlegung, das sind geistige Kräfte in der Materie und durch den dynamischen Verdünnungsvorgang werden diese Kräfte herausgelöst aus der Materie. Das also je weiter verdünnt wird, desto mehr wird die geistige Kraft in der Materie freigemacht als Heilmittel. Das ist die gedankliche Grundlage. Aber die kommt eigentlich ist nicht spezifisch buddhistisch, sondern die findet man in allen möglichen Religionen, dieses Denken von Energien oder kosmischen Strömen in der Natur. Gut, wir sind an der Zeit angekommen.

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Ich möchte alle ganz herzlich begrüßen. Wir haben heute Morgen dieses aktuelle Thema vor uns, die Zerstörung der Gesellschaft durch den Neomarxismus. Die 68er-Bewegung mit Rockmusik, Drogen, Mystik und sexueller Perversion war eine Kulturrevolution, welche die abendländische, christlich geprägte Gesellschaft in den vergangenen Jahrzehnten zerstört hat. Diese Bewegung hat ein unsägliches Chaos und eine grauenhafte Verheerung angerichtet. Und täglich kommen neue Opfer dazu. Schreckensbilanz, unzählige zerstörte Ehen und Familien, einsame Menschen, zerrüttete Existenzen, versunken in Depressionen und Sinnlosigkeit, Drogen- und Alkoholprobleme, Millionen im Mutterleib getöteter Menschen. Und da stellt sich die Frage, wer stand hinter dieser Entwicklung? Wer führt heute dieses Werk weiter? Wie können wir uns diesem Einfluss entziehen? Zuerst ein paar ganz grundsätzliche Überlegungen zum Thema Zeitgeist. Denn der Neomarxismus ist Ausdruck des Zeitgeistes. In Römer 12, Vers 2 werden die Christen aufgerufen, und seid nicht gleichförmig dieser Welt, sondern werdet verwandelt durch die Erneuerung eures Denkens, damit ihr prüfen mögt, was der gute und wohlgefällige und vollkommene Wille Gottes ist. Hier werden Christen aufgerufen, sich der Welt nicht anzupassen und gleichzustellen. Das griechische Wort für Welt ist hier an dieser Stelle Aion. Aion bedeutet auf Griechisch Zeitlauf. Natürlich kann es auch bedeuten Ewigkeit in anderen Zusammenhängen. Aber Zeitlauf, dann Zeitgeist. Dieses Wort bezeichnet eine Epoche, die durch bestimmte Modeerscheinungen geprägt ist. Wenn man dies im Hinterkopf hat und nochmals liest, dann hat das eine sehr gewaltige Aussage. Und seid nicht gleichförmig dieser Welt oder diesem Zeitgeist oder dieser Epoche mit all ihren Modeerscheinungen, sondern werdet verwandelt durch die Erneuerung eures Denkens, damit ihr prüfen mögt, was der gute und wohlgefällige und vollkommene Wille Gottes ist. Wenn man sich also so durch das Wort Gottes in seinem Denken ändern lässt, im Kontrast zum Zeitgeist, dann ist man in der Lage, um Gottes Willen zu erkennen. Eine weitere Stelle, die ich da an den Anfang stellen möchte, findet sich in Epheser 2. Da wird die Menschheit von Gott getrennt, verloren, ganz allgemein beschrieben. Es geht nicht um die Menschheit speziell heute, sondern es geht um alle Zeiten. Auch euch, die ihr tot waret in euren Vergehungen und Sünden, in welchen ihr einst wandeltet nach dem Zeitlauf, griechisch Aion, dieser Welt, nach dem Fürsten der Gewalt der Luft, des Geistes, der jetzt wirksam ist in den Söhnen des Ungehorsams, unter welchen auch wir einst alle unseren Verkehr hatten in den Lüsten unseres Fleisches, indem wir den Willen des Fleisches und der Gedanken taten und von Natur Kinder des Zorns waren, wie auch die übrigen. Hier wird die Menschheit von Gott getrennt, so beschrieben, tot in ihren Vergehungen und Sünden. Das heißt nicht, dass wir nicht leben würden, aber der Text hier sagt, in Bezug auf Gott sind wir tot. Das heißt, was wir tun in unserem natürlichen Zustand, kann Gott nichts bieten. Alle unsere Werke, sogar wenn es gute Werke sind, sind vor Gott tot, weil sie uns nicht zu Gott zurückbringen, mit ihm in Gemeinschaft bringen.
Das geht aus eigenen Anstrengungen überhaupt nicht. Also die Menschheit wird hier beschrieben als tot in Bezug auf Gott. Es gibt andere Stellen, die beschreiben das von einem anderen Blickwinkel aus. Zum Beispiel Römer 1, da werden die Menschen beschrieben lebendig in der Sünde. Also in dieser Hinsicht sind die gleichen Menschen quick, lebendig, wenn es geht um das Böse zu produzieren. Aber wenn es darum geht, um das zu produzieren, was vor Gott gilt, dann sagt die Bibel tot. Also Vers 1, auch euch, die ihr tot waret in euren Vergehungen und Sünden. Jetzt Vers 2, in welchen ihr einst wandeltet nach dem Zeitlauf dieser Welt. Das heißt, ihr habt als verlorene Menschen gelebt nach den Maßstäben des jeweiligen Zeitgeistes. Alle Epochen haben einen Zeitgeist gehabt. Auch vor 3000 Jahren hatte man einen bestimmten Zeitgeist. Und vor 3500 Jahren und vor 4000 Jahren. Der Zeitgeist ändert sich zwar, aber eben der Mensch richtet sich immer gerade nach den aktuellen Modeerscheinungen und Modeströmungen. Jetzt wird hier aber noch erklärt, in welchen ihr einst wandeltet, nach dem Zeitlauf, Aion, dieser Welt, nach dem Fürsten der Gewalt der Luft. Das ist eine Bezeichnung für den Satan. Der also, kann man sagen, der Chef ist des Zeitgeistes. Er regiert den Zeitgeist. Ob die Menschen das wissen oder nicht, das spielt überhaupt keine Rolle. Und darum, also dieser Zusammenhang zwischen Zeitlauf und Fürst der Gewalt der Luft, des Geistes, der jetzt wirksam ist in den Söhnen des Ungehorsams. Und dann wird gesagt, Vers 3, auch wir, damit meint Paulus, wir Juden, im Gegensatz zu den Ephesern, die angesprochen sind als Nichtjuden, unter welchen auch wir einst alle unseren Verkehr hatten. Wir waren auch nicht bessere Menschen. Das Judentum produziert nicht an sich bessere Menschen. Das ist genau die gleiche sündige Natur in ihnen wie in allen anderen Völkern. Und darum sagt er, unter welchen auch wir einst alle unseren Verkehr hatten, in den Lüsten unseres Fleisches, indem wir den Willen des Fleisches, das ist die sündige Natur im Menschen, und der Gedanken taten und von Natur Kinder des Zorns waren, wie auch die übrigen. Also, er bezeichnet hier die verlorenen Menschen als Kinder des Zorns, die unter dem Urteil, unter dem gerechten Urteil eines heiligen Gottes stehen. Jetzt haben wir hier zwei Ausdrücke. Die Söhne des Ungehorsams, Vers 2, und die Kinder des Zorns, Vers 3. Und das darf man nicht miteinander verwechseln. Kinder des Zorns, das sind alle. Aber die Söhne des Ungehorsams, das sind nicht alle. Und darum wird ja auch hier gesagt, in Vers 2, der jetzt wirksam ist in den Söhnen des Ungehorsams, dieser böse Geist, der Satan, unter welchen auch wir einst alle unseren Verkehr hatten. Auch wir waren quasi unter dem Einfluss der Söhne des Ungehorsams. Aber der Kontrast ist wichtig. Söhne, Kinder. Söhne des Ungehorsams, das sind Menschen, die ganz besonders im Bösen ausgereift sind. Und andere mit reinbösen ausgereift sind. Und andere mitreißen und beeinflussen.

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ich frage mich dann, Liebe, wenn es dann wirklich die personifizierte Liebe gibt, wer kann das sein oder wer kann diese Liebe vollkommen machen? Und dann lande ich bei dem gekreuzigten und auferstandenen Christus, der irgendwie Mensch geworden ist und nicht irgendwie im Universum bleibt, sondern nahbar wird.

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0: Liebe Freunde, sehr verehrte Damen und Herren, liebe Brüder und Schwestern, das Thema heute Abend lautet Dreieinigkeit, ja oder nein? Und das ist im Grunde die zentrale Frage im Gespräch mit den Zeugen Jehovas. Ist Gott ein dreieiniger Gott oder ist Jehova praktisch Gott allein, aber ohne Sohn und ohne Heiligen Geist als göttliche Personen? So mit einem Satz einmal diese Frage formuliert. Ist Gott einer oder ist er drei? Die Zeugen Jehovas antworten richtig darauf, dass Gott einer ist. Die Frage ist halt nur, wie sieht diese Einheit aus? Nun, ich habe hier einige Bibeln dabei. Die Wachturmbibel, also Neue Weltübersetzung der Heiligen Schrift. Dann habe ich auch die Genfer Studienbibel mit. Ich habe die Lutherbibel in der Tasche. Ich habe da noch das Hebräisch-Englische Alte Testament in der Linearübersetzung, wenn wir was nachschlagen müssen, auch wenn es zu Gesprächen kommt. Und dann noch das griechische Neue Testament. Also Sie sehen, es gibt verschiedene Bibelausgaben. Wichtig ist, dass wir immer vom Urtext ausgehen. Und da haben wir ja die hebräischen und griechischen Handschriften, die hier zusammengefasst sind. Und nun, ich muss jetzt ein bisschen theologische Anforderungen heute stellen. Ich habe schon gesagt, entschuldigen Sie, aber das ist ja auch der Sinn der Sache. Und Zeugen Jehovas versuchen ja auch hier in die Tiefe zu gehen. Zunächst wird festgestellt, bei der Frage, ist Gott einer oder drei, dass Elohim im hebräischen Alten Testament eine Pluralform ist. Elohim heißt ja Gott, kann aber auch Götter heißen, je nachdem, in welchem Zusammenhang es verwendet wird. Allerdings, wenn es sich auf Jehova, wie es Jehovas aussprechen, es steht im Hebräischen ein Tetragramm, JHWH kann man da diese Buchstaben wiedergeben, im Hebräischen, das kann man als Jahwe übersetzen oder als Jehova, je nachdem, wie man es vokalisiert. Auf die Frage kann ich jetzt aber nicht ausführlich eingehen. Aber jedenfalls sagen wir heute Abend mal Jehova, um praktisch dem entgegenzukommen etwas. Ist Jehova, wenn Jehova gemeint ist, dann ist Elohim praktisch im Sinne von Gott gemeint, nicht im Sinne von Götter. Das wird auch deutlich, wenn man die Verben betrachtet, die dabei stehen. Es heißt zum Beispiel Elohim bara, das heißt Elohim schuf, auch wenn es grammatikalisch Mehrzahl ist, so ist es doch als Einzahl zu verstehen. Elohim schuf, Elohim sprach, nicht sprachen oder schufen. Das ist also der eine Gott, der schuf und der sprach. Das ist das Erste. Nun, was ist das aber für ein Plural? Also es heißt Gott in Einzahl, aber es steht im Hebräischen ein Plural. Ist es ein Majestätsplural? Ist es ein Plural der Dreieinigkeit, also der Trinität? So auf Lateinisch das Wort dreieinig, trinitarisch, das werden wir noch öfter hören. Oder ist es ein Plural der Selbstüberlegung, des Nachdenkens? Lasset uns Menschen machen. Da gibt es ja die verschiedensten Deutungen. Abend hat auch noch Plätze vorne oder hinten. Also, Zeugen Jehovas, weil sie ja die Dreieinigkeit ablehnen, sagen also, es ist kein Trinitätsplural, sondern ein Plural der Majestät Gottes. Allerdings möchte ich sagen, die Deutung zum Beispiel von 1. Mose 1,26, lasset uns Menschen machen und andere Stellen, wurde in der Kirchengeschichte von der alten Kirche bis ins 20. Jahrhundert als klassisch immer wieder auf Trinitätsplural gedeutet, also die Trinität, die Dreieinigkeit, die schon beim Schöpfungsbericht enthalten ist. Da gibt es verschiedene Auslegungen, gebe ich zu, aber der Trinitätsplural lässt sich da nicht von der Hand weisen. Nun aber gehe ich auf die Argumente ein, die die Wachturmgesellschaft, die Zeugen Jehovas, gegen die Dreieinigkeit Gottes vorbringen. Die wesentlichsten Argumente sind, wie gesagt, in dieser Broschüre, auch in neueren Broschüren zusammengefasst, sollte man an die Dreieinigkeit glauben. Da wird gesagt, zunächst, Gott ist einer, nicht drei. Und man beruft sich auf 2. Mose 20, 2. Der Herr ist Gott, sollst keine anderen Götter neben mir haben. Sie kennen es vom Sinn her. Und auch 5. Mose 6, Vers 4. Höre, o Israel, der Herr, unser Gott, ist ein Gott. Und das ist durchaus richtig. Man spricht im Fachbegriff von Monotheismus. Da glaube an einen Gott. Kein Polytheismus, glaube an viele Götter. Das lehnen wir auch ab als Christen, ist ganz klar. Also ein Gott glaube, nicht viel Götter glaube. Ich denke, da sind wir uns einig. Die Frage ist halt nur, wenn man von der Dreieinigkeit redet, ob das ein Vielgötterglaube ist, wie es von Seiten der Zeugen Jehovas unterstellt wird. Das ist das Problem. Vater, Sohn, Heiliger Geist, sind das drei Götter oder es ist der eine Gott? Im Grunde geht es immer wieder um die Frage. Und dann hängt eben die Frage zusammen, wenn Jesus nicht Gott ist, kann er uns dann wirklich erlösen? Das werden wir dann vor allem morgen früh noch ausführlicher betrachten. Erlösung oder Selbsterlösung. Nun wird bei den Zeugen Jehovas aus dem Monotheismus, aus dem Ein-Gott-Glauben gefolgert, dass es keine Dreieinigkeit geben könne. Denn Dreieinigkeit würde heißen, dass es drei Götter gäbe und das würde der biblischen Offenbarung widersprechen und der menschlichen Vernunft, wird gesagt. Und der menschlichen Vernunft. Es heißt auf Seite 4 dieser Schrift, selbst viele, die an die Dreieinigkeit glauben, können sie nicht begreifen. Nun, zunächst möchte ich sagen, wenn man hier mit der Vernunft argumentiert in der Gruppierung der Zeugen Jehovas, dann macht man das Gleiche wie Vertreter einer rationalistisch geprägten Philosophie und Theologie. Rationalismus, der Vernunftglaube. Man sagt also, was ich mit meiner Vernunft nicht fassen kann, das gibt es auch nicht. Und man befindet sich da in einer etwas seltsamen Gemeinschaft mit liberaler Theologie und mit Islam zum Beispiel, der auch Jesus Christus ablehnt als Gott, der ihn nur als Propheten betrachtet. Auch wenn man es jetzt will oder nicht will, aber in dieser Gemeinschaft mit diesem Vernunftargument. Und so wird auch ganz erstaunlich der liberale Tübinger Theologe Hans Küng in einer Schrift der Zeugen Jehovas, in dieser Dreieinigkeitsschrift zitiert, auf Seite 4 nachzulesen, wo Hans Küng sagt, gerade informierten Muslimen leuchtet einfach schlechterdings nicht ein, was bislang auch den Juden nie eingeleuchtet hat, warum der Ein-Gott-Glaube nicht aufgegeben wird, wenn mit der einen Gottheit zugleich drei Personen in Gott angenommen werden. Und so weiter. Also man zitiert hier einen liberalen Theologen. Nun, wie stehe ich selber zur Frage der Dreieinigkeit? Zunächst einmal, was dieses Vernunftargument betrifft. Ich halte die Dreieinigkeitslehre nicht für unvernünftig, sondern für übervernünftig. Das heißt, die beschränkte menschliche Vernunft überschreitend, über unsere begrenzten fünf Sinne hinausgehend. Was wir mit unserem Verstand, unserem geschöpflichen und auch durch die Sünde gefallenen Verstand nicht erfassen können bis ins Letzte, kann aber, liebe Freunde, deshalb trotzdem existieren. Wir können auch die Luft nicht sehen, sie ist trotzdem da, ein einfaches Beispiel. Ja, und so gibt es vieles, was unsere Sinne hier nicht fassen, aber was einfach da ist. Die Unbegreiflichkeit Gottes wird in der Bibel immer wieder betont, etwa in Hiob 38 und 39, in Römer 11, Vers 33 bis 36, in 1. Korinther 2, die Weisheit Gottes ist viel größer als die alle menschliche Weisheit. Ja, selbst wenn Gott töricht wäre, wäre er noch weiser als der weiseste Mensch. Also wie können wir überhaupt Gott erfassen? Aber deshalb müssen wir noch lange nicht zu Rationalisten, zu Vernunftgläubigen werden und sagen, was unsere Vernunft nicht begreift, gibt es nicht. Dreieinigkeit übersteigt unsere Vernunft, gibt es nicht. So wird letztendlich gedacht. Wie kann man sich denn die Dreieinigkeit Gottes vorstellen? Nun, ich möchte zwei Vergleiche bringen, obwohl natürlich jedes menschliche Beispiel auch wieder begrenzt ist. Aber wenn Sie sich ein Dreieck vorstellen, nicht? Es ist ein Dreieck, aber es hat drei Ecken. Ein banaler Vergleich, aber es ist eins, aber mit drei verschiedenen Ausbuchtungen eben als Ecken. Dann gibt es auch die drei Aggregatzustände, fest, flüssig und gasförmig. Das wird auch immer wieder verwendet, um zu illustrieren, was Dreieinigkeit ist. Wenn man sich vorstellt, Wasser ist eben der flüssige Zustand von H2O, dann gibt es aber auch den luftförmigen, gasförmigen Zustand, wenn es erhitzt wird. Und der feste Zustand, was ist das? Wer weiß das? Eis. Die Kinder freuen sich und die Augen strahlen. Sie entschuldigen den banalen Vergleich, aber Sie sehen, es gibt also ein Wesen, H2O. Ich bin jetzt kein Chemiker, ich nehme an, dass es als Luft auch immer noch, als Dampf immer noch H2O ist. Ne? Okay, also H2O, anders kann man es, glaube ich, gar nicht bezeichnen. Einmal als Luft oder Dampf, Wasserdampf, und dann als Wasser oder als Eis, je nach Verdichtung. Der Kirchenvater Tertullian hat die, ja, ich gebe zu, auch missverständliche Formel geprägt für die Gottheit, für die Dreieinigkeit. Eine Substanz, drei Personen. Ein göttliches Wesen, würde ich besser sagen. Substanzbegriff ist missverständlich, aber ein göttliches Wesen, der sich als drei Personen offenbart, Vater, Sohn, Heiliger Geist. Übrigens argumentieren die Zeugen Jehovas inkonsequent, wenn sie mit dem Vernunftargument argumentieren, auch deshalb, weil sie andererseits an Wunder glauben. Sie glauben an die Wunder, die Jesus getan hat, aber sie glauben nicht, dass Gott dreieinig ist an dieses Wunder. Glauben sie nicht, dass das Wesen Gottes auch ein Wunder sein kann. Das Wesen schon, nicht nur die Taten. So schreiben sie auf Seite 40 in der Wachturmschrift Erkenntnis, die zu ewigem Leben führt, folgendes. Ich zitiere, als Gottes heiliger Geist ihn befähigte, Wunder zu wirken, heilte er aus Mitleid die Kranken, Lahmen, Verkrüppelten, Blinden, Tauben und Aussätzigen. Jesus speiste Tausende von hungrigen Menschen. Er beruhigte einen Sturm, der die Sicherheit seiner Freunde gefährdete. Und er auferweckte sogar Tote. Diese Wunder sind gut belegte historische Tatsachen. Also, nun frage ich die Anhänger der Wachturmgesellschaft, wenn sie Gott zutrauen, dass er solche Wunder wirkt und ermöglicht, warum glauben sie dann nicht auch, dass er eine dreieinige Existenz hat, die auch unseren Verstand überschreitet? Also Sie merken, man kann nicht einerseits sagen, ich glaube an Übernatürliches und andererseits sagen, mit unserem Verstand können wir nicht fassen, dass Gott dreieinig ist. Verstehen Sie, was ich sagen will? Nun aber kommen die schwerwiegenderen Argumente. Dieses Vernunftargument, das halte ich nicht für so wesentlich. Welches Argument könnte denn wesentlicher sein, wenn gegen die Dreieinigkeit argumentiert wird? Es gibt ja Vernunft und Offenbarung. Die biblische Offenbarung, das ist natürlich die entscheidende Frage. Was sagt denn die Bibel dazu? Da möchte ich einfach mal vorlesen, einige Sätze aus der Wachturmschrift, die Wahrheit, die zum ewigen Leben führt. Eine der meist verbreiteten Schriften überhaupt. Ich weiß nicht, wie viele Millionen Exemplare, also bestimmt um die 20 Millionen mindestens, wenn nicht noch mehr, wurden da verbreitet. Und da wird Folgendes geschrieben. Ich zitiere. Als Jesus auf Erden wirkte, war er ganz bestimmt nicht gleich groß wie sein Vater. Denn er sagte, dass es Dinge gebe, die weder er noch irgendein Engel, sondern nur Gott wisse. Markus 13, Vers 32. Er betete auch zu seinem Vater um Hilfe, wenn er sich in einer Prüfung befand. Lukas 22, 41, 42. Auch sagte er selbst, der Vater ist größer als ich. Johannes 14, Vers 28. Deshalb bezeichnete Jesus seinen Vater auch als meinen Gott und als den allein wahren Gott, Johannes 20, 17 und 17, 3. Sagte aber Jesus nicht einmal, ich und der Vater sind eins, Johannes 10, Vers 30? Ja, das sagte er. Diese Worte deuten aber nicht im geringsten eine Dreieinigkeit an, denn Jesus sprach nur davon, dass zwei, nicht drei, eins seien. Also Sie meinen, der Heilige Geist ist jetzt hier nicht enthalten. Und ich zitiere weiter. Später machte Jesus selbst den Sinn dieser Worte verständlich, als er darum betete, dass seine Nachfolger eins seien, so wie er und sein Vater eins sind. Johannes 17, Vers 22. Jesus und sein Vater sind insofern eins, als Jesus in vollkommener Übereinstimmung mit seinem Vater ist. Also ich füge ein, nicht im Wesen eins, sondern in der Meinung, in der Übereinstimmung. So wie ich mit Ihnen eins sein kann, ohne personal oder wesenhaft eins zu sein. Funktioniert's?
1: Bislang schon.
0: Dann weiter. Der Heilige Geist, die sogenannte dritte Person der Dreieinigkeit, ist keine Person, sondern Gottes wirksame Kraft. Wird ganz ausdrücklich geschrieben. Geist ist nur eine Kraft. Darauf gehe ich auch noch ein heute Abend. Weiter wird geschrieben, was zeigen somit die Tatsachen über die Dreieinigkeit oder die Trinität? In Gottes Wort der Bibel ist weder das Wort Trinität oder Dreieinigkeit noch die geringste Spur der Dreieinigkeitslehre zu finden. Diese Lehre stammt nicht von Gott. Es wird dich jedoch interessieren zu erfahren, dass die heidnische Bevölkerung Babyloniens an eine solche Lehre glaubte. Ja, sie verehrte sogar mehr als eine Göttertriade, also eine Götterdreiheit. Soweit das Zitat aus dem Buch Die Wahrheit, die zum ewigen Leben führt. Einige Argumente, die wir durchaus prüfen müssen. Nicht? Das kann schon manchen verwirren, wenn man jetzt diese Bibelstellen so präsentiert bekommt. Der Vater ist größer als ich und so weiter. Wie ist das einzuordnen? Ich gehe darauf noch ein. Nun, ich fasse nochmal zusammen. Die Zeugen Jehovas gehen davon aus, dass in der Lehre von der Dreieinigkeit drei Götter verehrt würden. Vater, Sohn und Heiliger Geist. Das sei falsch, das sei Götzendienst und stamme aus dem Heidentum. Satan sei der Urheber der Trinitätslehre, die er um die Welt gebracht habe, um Jehova zu schänden. Jesus sei nur ein Mensch gewordener Engel, der Erzengel Michael, nicht mehr. der Erzengel Michael. Und in diesem Sinne sei Jesus ein Gott, ein Sohn Gottes, ein Göttersohn, aber nicht Gott der Sohn. Das müssen wir unterscheiden, weil die Begriffe sehr schnell vermischt werden. Wen meinst du, wenn du von Jesus redest? Gott oder den Erzengel Michael oder nur einen Menschen, wie es auch liberale Theologen heute tun? Er ist nicht der allmächtige Gott Jehova selbst, wird geschrieben, sondern er ist nur das erste und unmittelbare Geschöpf Gottes. Aber nun zunächst zu dem Vorwurf, die Dreieinigkeitslehre sei heidnisch. Nun, in der Tat finden sich Göttertriaden, also Götterdreiheiten in verschiedenen Religionen. Das ist eine Tatsache. Zum Beispiel verehren die Inder Brahma als Erschaffer, Vishnu als Bewahrer und Shiva als Zerstörer des Universums. Es gibt noch viele Gottheiten, aber das sind drei Hauptgottheiten. Die Ägypter beteten ebenfalls neben vielen weiteren Göttern die Göttin Isis, ihre Schwester Nephthys und Osiris, den Sohn der Nephthys und Gatte der Isis, als eine Triade an. Eine weitere Triade in Ägypten bildeten Horus, Osiris und Isis. In Babylonien und Assyrien existierten in noch früherer Zeit mehrere Götterdreiheiten. Eine bestand aus Anu, dem Herrn der Höhe und des Himmels, Elil, dem Herrn der Luft und der Erde, und Ea, dem Herrn des Wassers und der Tiefe, und so weiter. Also es gab Götterdreiheiten. Nur frage ich jetzt, sprechen diese Dreiheiten in heidnischen Religionen dagegen, dass der wirkliche Gott und Herr auch dreieinig ist? Es wird praktisch gesagt, dass das genau in der Linie liege wie diese Dreiheiten. Aber man kann auch dagegen halten, auch in den Religionen klingt noch ein Ahnen hindurch von der Dreieinigkeit Gottes. Und durch Götzendienst wurde dieses verfälscht zu innergeschöpflichen Gottheiten. Verstehen Sie, was ich sagen will? Gott ist dreieinig vom Ursprung her, aber die heidnischen Religionen haben ihre Götzen darüber gestülpt und haben falsche Dreiheiten verehrt. Man kann also dieses Argument auch gerade rumdrehen und sagen, der ursprüngliche Gott ist monotheistisch, aber der Polytheismus hat dieses dann zugedeckt. Der Vielgottglaube hat den Eingottglauben versucht zu verdrängen. Denn hier sind wirklich drei Götter in den Religionen, während in der Bibel es ein Gott ist, in drei Personen. Die Wachturmgesellschaft beruft sich übrigens in Schriften aus den 60er Jahren, auf vor allem in der Schrift Babylon, die Große ist gefallen, auf ein sehr interessantes Buch, was auch jetzt wieder aufgelegt wurde, von Alexander Hislop mit dem Titel The Two Babylons. Kennt das jemand? Es wird jetzt auf Deutsch übersetzt, nur weiß ich jetzt gerade nicht den Namen, im CLV Verlag. Es ist ein Buch, was sehr kritisch über die katholische Kirche geschrieben ist und sagt, es sei eine Wiederbelebung der babylonischen Religion. Ich weiß nicht, ob es jemand schon gelesen hat. The Two Babylons. Und nun wird hier behauptet, dass praktisch die Dreieinigkeit auch heidnischen Ursprung sei. Und man stützt sich auf Hislop. Und man übersieht nur, ich möchte das jetzt nicht weiter ausführen, dass gerade Hislop selber an der Dreieinigkeit festhält und nur sagt, das sei eben abgefallen. Diese Götter, drei Einheiten, die behauptet werden, seien eben auch Verzerrungen, Verformungen der wirklichen biblischen Dreieinigkeit, wie sie im Buch Genesis in der Schöpfung vorkommt. Ich habe das in meinem Buch ausgeführt, Zeugen Jehovas Geschichte, Lehre, Beurteilung, aber da wollte ich darauf hinweisen, auch hier ist die Argumentation falsch. Dann gibt es ja nichts Neues unter der Sonne. Es gab bereits in altkirchlicher Zeit die Behauptung, dass Jesus nicht Gott sei. Wissen Sie, welcher Vertreter, der dann später als Ketzer verurteilt wurde, dieses behauptet hat? Der wird übrigens bei Russell, dem Begründer der ernsten Bibelforscher, in einer Ahnenreihe mit berühmten Kirchenvätern gesehen als Vorbild. Arius, noch nie gehört? Kirchengeschichte. Also es gibt nichts Neues. Diese Lehre, die jetzt heute bei den Zeugen Jehovas wieder auftritt, und in anderer, bis in anderer Form auch im Islam, die gab es auch schon im 4. Jahrhundert bei Arius. Der Presbyter Arius aus Libyen, ein Schüler des bekannten Hermeneuten Lukian von Antiochien in Alexandria, schuf durch seine Lehren große Unruhe. Er war vom neuplatonischen Überweltdenken beeinflusst und lehrte, dass es nur einen einzigen Gott gebe, der ungezeugt und ungeworden sei und als völlig reines Wesen mit der Schöpfung nicht in Berührung kommen könne. Jesus könne unmöglich gottgleich sein, er ist ja Fleisch geworden, aber deshalb könne er nicht Gott sein, weil der überweltliche Gott unmöglich mit der Schöpfung irgendwie sich verbinden könne. Also das Wort ward Fleisch ist diesen Ansichten letztendlich ein Gräuel, dass Gott hier wirklich Fleisch wird. Das war die Lehre bei Arius. Jesus sei deshalb ein Geschöpf. Er gehört nicht auf die Seite Gottes, des Schöpfers, sondern auf die Seite der Geschöpfe. Das ist diese Grundlehre, der Grundunterschied. Er habe einen Anfang, sei geschaffen worden von Gott und sei nicht gleich ewig wie Gott. Ex uc onton gegonen, aus dem Nichts ist er erschaffen, schrieb Arius, beziehungsweise wird er zitiert bei Athanasius kritisch. Und en pote hote uc en, es gab eine Zeit, da er nicht war, so im Urtext. Er ist also das erste und höchste aller Geschöpfe und als solcher der Mittler der übrigen Schöpfung. Das höchste aller Geschöpfe, aber eben nicht Gott. Man beachte im Islam, der höchste, ja nicht der höchste, aber einer der großen Propheten, aber nicht Gottes Sohn, in einzigartiger Weise. Es wird immer sehr viel zugestanden, aber nicht das Entscheidende. Da muss man also genau aufpassen. So ist es auch bei den Zeugen Jehovas, leider ist es so. Und in Athanasius entstand dem Arius ein mächtiger Gegenspieler. Er schrieb Bücher, die es heute noch gibt, in griechischer Sprache und auch Übersetzung, 4 Reden gegen die Arianer, in denen er praktisch schon damals diese Lehre, die auch heute bei den Zeugen Jehovas wieder auftritt, glänzend widerlegte, schon im 4. Jahrhundert. Und er argumentierte mit der Erlösung des Menschen, dass da, wo Jesus nicht als Gott anerkannt wird, auch keine vollkommene Erlösung möglich ist. Nur ein Satz daraus, wie hätte er als Geschöpf durch ein Geschöpf sich mit dem Schöpfer verbinden können? Oder was für eine Hilfe hätten ähnliche Wesen von ihresgleichen erwarten können, wenn doch auch sie derselben Hilfe bedurften? Und so weiter. Also diese Argumentation lohnt sich mal zu lesen bei Athanasius 295 bis 373 nach Christus. Und dann wurden ja die bekannten altkirchlichen Bekenntnisse formuliert, das Nicänum 325 nach Christus, das Niceno Konstantinopolitanum 381 nach Christus und das Chalkedonense 451 nach Christus. In dem Niceno Konstantinopolitanischen Bekenntnis von 381 stehen die bekannten Sätze, ich lese jetzt mal auf Deutsch, nicht auf Griechisch. Wir glauben an einen Gott, den Vater, den Allmächtigen, Schöpfer Himmels und der Erden, all dessen, das sichtbar ist und unsichtbar. Und an einen Herrn Jesus Christus, Gottes eingeborenen Sohn, aus Gott geboren vor aller Zeit, Licht vom Licht, wahrer Gott vom wahren Gott, geboren, nicht geschaffen, mit dem Vater eines Wesens, durch den alle Dinge ins Sein traten, der um uns Menschen und um unseres Heiles willen herabgekommen ist, vom Himmel und Fleisch geworden, aus dem Heiligen Geist und Maria, der Jungfrau, der Mensch ward, gekreuzigt ward unter Pontius Pilatus, litt und begraben ward, am dritten Tage auferstand nach den Schriften, aufgefahren ist gen Himmel, sitzt zur Rechten des Vaters und wiederkommen wird in Herrlichkeit zu richten Lebende und Tote, des Reich ohne Ende sein wird. Und an den Heiligen Geist, der da Herr ist und lebendig macht, der vom Vater ausgeht, der mit dem Vater und dem Sohne zugleich angebetet und zugleich gepriesen wird, der durch die Propheten geredet hat und so weiter. Also dieses ganz klare Bekenntnis, was auch allen christlichen Kirchen die gemeinsame Grundlage darstellt, ob es jetzt auch Freikirchen oder was auch immer sind, im Unterschied zu den Sekten, nicht? Nun, wenn formuliert wird, der Sohn ist geboren, nicht geschaffen. Wo liegt da der Unterschied? Das ist nämlich vielen gar nicht klar. Wo liegt der Unterschied, wenn ich etwas erschaffe oder wenn ich jemanden zeuge? Also zwischen zeugen und schaffen, wo liegt da der Unterschied? Was denken Sie?
1: Ich schaffe ein Haus, ich baue ein Haus und ich zeuge einen Sohn.
0: Genau. Und ist dieses Haus vom gleichen Wesen wie Sie?
1: Nein.
0: Und der Sohn oder die Tochter?
1: Ja.
0: Das ist Fleisch vom gleichen Fleisch, ne? Gleichen Blut. Und so ist es, wenn...
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3: Gott, der Vater, man kann es mit menschlichen Worten nicht anders ausdrücken, aber so wird es auch im Bekenntnis festgehalten. Von Ewigkeit her, seinen Sohn zeugt, ist er gleichen Wesens mit dem Vater. Gott von Gott, Licht vom Licht. Und er ist kein Geschöpf. Wenn Gott den Menschen erschafft, nach seinem Ebenbild, wunderbar wie eine Fotografie von ihm, ja, wie wenn wir ein Foto haben, aber das ist nicht das gleiche Wesen, das ist nur ein Abbild Gottes. Das ist der Unterschied zwischen dem Sohn und den Geschöpfen. Oder wenn sie ein Haus bauen, ja, das ist wie wenn Gott den Menschen formt. Ein Geschöpf, das nicht er ist, keine Mystik, keine Seelenmystik, Gott in uns, in dem Sinne von der Natur her, sondern er zieht nur durch seinen Geist in uns ein, wenn wir an Jesus glauben, wenn wir wiedergeborene Christen sind. Dann nimmt Gott in uns Wohnung, aber wir werden niemals wesenseins mit Gott. Das ist der Unterschied. Wesenseins mit dem Vater ist allein der Sohn und der Heilige Geist. Ich werde es von der Bibel her gleich auch noch darstellen. Athanasius schreibt gegen Arius: So kennt also die göttliche Schrift den Unterschied von Zeugung und Geschöpfen und erweist die Zeugung als Sohn, der nicht mit irgendeinem Anfang begann, sondern ewig ist. Die Schöpfung aber bezeichnet sie als ein Werk, das außerhalb von seinem Schöpfer existiert und zu werden begonnen hatte. Also der Sohn ohne Anfang in Ewigkeit vom Vater gezeugt, die Schöpfung von Anbeginn dann geschaffen, aber nicht von Ewigkeit. Es ist also nicht so, dass wir an drei Götter glaubten, wie fälschlich unterstellt wird, sondern dass der eine Gott sich in drei Erscheinungsweisen, Hypostasen oder Personen offenbart, wie es in der Kirchengeschichte formuliert wurde. Bevor ich nun auf die biblischen Argumente im eigentlichen Sinne eingehe, was Jesus Christus angeht, fange ich mal von hinten an, von der dritten Person der Dreieinigkeit, weil das können wir etwas schneller betrachten. Der Heilige Geist, ist der Heilige Geist eine Person oder nur eine Kraft, eine Energie? Das ist eine wichtige Frage, auch in anderen Gruppierungen. Moment, langsam. Auch, aber Moment. Joseph Franklin Rutherford, der eigentliche Begründer der Zeugen Jehovas. Er hat 1931 bei dem Kongress in Colombo den Namen zum ersten Mal eingeführt. Vorher war Charles T. Russell Präsident der Wachturmgesellschaft. Die Geschichte lasse ich heute weg, aber ich habe eine Kassette dabei, wo Sie also die Geschichte auch hören können, wenn Sie es unbedingt wissen wollen. Aber Rutherford war jedenfalls der Erste, der das einführte. In dem Buch Die Harfe Gottes schreibt er Folgendes: Der Heilige Geist ist die unsichtbare Kraft und Energie, der unsichtbare Einfluss Jehovas. Gott ist heilig, darum ist seine Kraft, seine Energie und sein Einfluss heilig. Zitat Ende. In der Schrift soll man an die Dreieinigkeit glauben, wird in ähnlicher Weise der Geist Gottes als kontrollierte Kraft charakterisiert und sogar mit dem elektrischen Strom verglichen. Ich möchte es mal vorlesen, da heißt es auf Seite 20: Die Art und Weise, wie in der Bibel der Ausdruck Heiliger Geist gebraucht wird, lässt erkennen, dass er eine kontrollierte Kraft ist, die Jehova Gott dazu dient, seine mannigfaltigen Vorsätze zu verwirklichen. Er kann in einer gewissen Weise mit dem elektrischen Strom verglichen werden, einer Kraft, die sich für die verschiedensten Zwecke einsetzen lässt. In 1. Mose 1, Vers 2 heißt es: Gottes wirksame Kraft bewegte sich hin und her über der Oberfläche der Wasser. Inzwischen bemerkt Luther, übersetzt Gottes Geist, aber weil es ja keine Person sein soll, wird übersetzt Gottes wirksame Kraft in der Neuen Weltübersetzung, die ich auch hier habe. In diesem Fall, so heißt es weiter, diente Gottes Geist seine wirksame Kraft dazu, die Erde zu gestalten. Zitat Ende. Nun, liebe Freunde, ich gehe gleich darauf ein, ob Geist eine Person ist, aber achten Sie mal auf die Parallelen, wo der Geist Gottes nur als Kraft, sogar verglichen mit dem elektrischen Strom, bezeichnet wird. Wo gibt es das noch in anderen Systemen? Fällt Ihnen da irgendwas ein? Anthroposophie. Und womit hängt die zusammen? Ich habe es ja vor einigen Wochen dargestellt. Wir müssen noch viel allgemeiner jetzt denken. Mit dem Spiritismus. Da, wo der Geist nicht mehr als Person gesehen wird, sondern nur noch als Energie, das kann auch in manchen pseudochristlichen Kreisen auftreten, da betreten wir das Gebiet des Spiritismus, des Geisterverkehrs. Denn da wird Gott entpersonalisiert und wird seine Kraft nur noch betont, ohne die personale Anbindung an den dreieinigen Gott. Ich weiß, dass Zeugen Jehovas das weit von sich weisen würden. Sie wollen mit Spiritismus nichts zu tun haben, Gott sei Dank nicht. Aber unbewusst, den meisten gar nicht bewusst, wo der Geist Gottes nicht als Person, sondern noch als Kraft verdinglicht gesehen wird, da ist die spiritistische Einfallstüre. So finden wir diesen verdinglichten Geistbegriff mit seinen esoterischen Wurzeln in allen esoterisch-okkulten Systemen als Lebenskraft, als Odkraft bei von Reichenbach, als Weltäther bei Mesmer, als Jesod in der Kabbalah, als Mana in der polynesischen Religion, als Baraka im Sufismus des Islam, als Ka in der ägyptischen Religion, als Chi im Taoismus, als Prana im Hinduismus, als Kundalini und als ähnliches. Es ist immer dieser verdinglichte Geistbegriff, der dann in allen Religionen nicht mehr als Person, sondern als magisch-elektrisches Element gesehen wird. Sie finden hier immer die Parallelen aus der finsteren Welt und bei den Zeugen Jehovas vermutet man es am wenigsten. Aber auch hier ist der Spiritismus eingedrungen, auch bei manchen Bibelübersetzungen. Ich habe es ausführlich in meinem Buch dargestellt, kann das jetzt nicht ausführen. Aber nun die entscheidende Frage, bezeichnet die Heilige Schrift den Geist Gottes als Kraft oder als Person? Was meinen Sie, was meint ihr?
4: Als Person.
3: Als Person, die Kraftwirkungen ausübt. Und seht ihr, es wird abgetrennt, die Kraftwirkung von der Person. Ja, ich habe jetzt hier etwa 20 Bibelstellen, die ich jetzt vorlesen könnte. Diskutieren können wir übrigens nachher. Sie können sich ja Notizen machen, gell, das ist kein Problem. Aber ich wollte jetzt auch, weil es auf Kassette aufgenommen wird, um Verständnis bitten, dass ich an einem Stück jetzt... Also, der Heilige Geist wird in der Bibel als Person gekennzeichnet. Ich sage die Stellen ganz kurz dazu. Er spricht... Apostelgeschichte 13, 2, 21, 11. Er denkt, Apostelgeschichte 5, 3, 15, 28. Der Heilige Geist lehrt, Lukas 12, Vers 12, Johannes 14, Vers 26. Der Heilige Geist teilt dem Menschen Gaben zu, 1. Korinther 12, Vers 11. Der Heilige Geist kennt die Zukunft, Apostelgeschichte 21, Vers 11. Der Heilige Geist kann betrübt werden, Jesaja 63, Vers 10, Epheser 4, Vers 30. Er kann belogen werden, Apostelgeschichte 5, Vers 3. Er kann gelästert werden, Matthäus 12, Vers 31 und 32. Wie können Sie denn einen elektrischen Strom lästern, liebe Freunde? Entschuldigung, wenn ich das so formuliere. Der Heilige Geist, nur eine Person kann betrübt, belogen, gelästert werden. Der Heilige Geist sucht die Gemeinschaft des Menschen, 2. Korinther 13, Vers 13. Er kann im Menschen Wohnung nehmen und ihn wieder verlassen, wenn der Mensch in der Sünde verharrt, Psalm 51, Vers 13 und viele weitere Stellen. Der Heilige Geist besitzt göttliche Eigenschaften, Allwissenheit, 1. Korinther 2, Vers 10, Allmacht, Lukas 1, Vers 35 bis 37 und er ist ewig, Hebräer 9, Vers 14. Er wird gekennzeichnet als Tröster, den Jesus schickt und der Jesus nach seinem Weggang vertritt. Da gehe ich gleich nochmal drauf ein, Johannes 16, Vers 7 bis 15. Und er liebt uns, Römer 15, Vers 30. Nun gibt es Gegenargumente der Wachturmgesellschaft. Und es ist immer so, wenn eine Stelle nicht in die Weltanschauung passt, was geschieht dann mit dieser Bibelstelle? Sie wird symbolisch gedeutet. Ja? Verstehen Sie? Da müssen wir aufpassen. Wenn jetzt jemand plötzlich eine symbolische Umdeutung bringt, nicht mehr wörtlich nimmt, ja, das ist eine Vision oder ein Symbol oder irgendwie, da muss man mal gucken, sagt das der Zusammenhang tatsächlich? Denn wir können Bibelstellen nur richtig verstehen, wenn wir den Zusammenhang betrachten und den Wortsinn, vom Wortsinn ausgehen und den Kontext, den Zusammenhang berücksichtigen. Nun, es wird folgendermaßen argumentiert. In der Dreieinigkeitsschrift, Seite 21. Gibt es nicht auch Bibeltexte, die vom Heiligen Geist als von einer Person sprechen, wird gefragt. Da kommt man nicht drum um, ja? Aber wie wird jetzt argumentiert? Ja, doch man beachte, was der katholische Theologe Edmund Fortmann in dem Buch The Triune God, der dreieinige Gott, darüber sagt. Es zitiert man interessanterweise einen katholischen Theologen, obwohl man sonst die katholische Kirche heftig bekämpft. Fortmann wird zitiert, er sagt, obschon dieser Geist häufig personifiziert wird, also als Person bezeichnet wird, ist es eigentlich recht klar, dass die heiligen Schreiber der hebräischen Schriften nie auf den Gedanken gekommen sind, dass dieser Geist eine Person sei. Auch haben sie ihn nie so dargestellt. Zitat Ende. Nun, man muss sich fragen, wie fort man das wissen will. Wenn man diese Bibelstellen unvoreingenommen gründlich liest, die ich genannt habe, dann stößt man unweigerlich auf die personalen Charakteristika des Heiligen Geistes. Aber auch hiergegen wird ein Argument gebracht, folgendes Argument. Ich zitiere wiederum daraus, aus der Dreieinigkeitsschrift. Da heißt es, es ist nichts Ungewöhnliches, dass in der Bibel etwas personifiziert wird. So heißt es darin, dass die Weisheit Kinder habe. Und auch der Heilige Geist wird dadurch, dass er personifiziert wird, nicht zu einer Geistperson. Also die Sünde kann personal dargestellt werden, die Weisheit sind trotzdem ja keine Personen, wird gesagt. Hierauf antworte ich Folgendes. Sicherlich werden in der Bibel Begriffe wie Weisheit, Sünde oder Tod personifiziert. Aber diese Tatsache spricht doch nicht dagegen, dass es daneben in der Bibel wirkliche Personen gibt, wie etwa den Heiligen Geist. Ja, sonst müsst ihr alles unpersönlich sein, wenn man dieses Argument ausdehnt. Es gibt ja natürlich wirkliche Personen. Man muss ja immer fragen, ist es jetzt eine Person oder nicht? Und ich habe ja die Stellen genannt. Dazu schreiben nun die Zeugen Jehovas in der gleichen Schrift Folgendes. Wohl heißt es in einigen Bibeltexten, dass der Geist spricht, aber andere Texte zeigen, dass dies in Wirklichkeit durch Menschen oder Engel geschah. Der Geist wirkte in diesen Fällen ähnlich wie Radiowellen, die Botschaften von einer Person zu einer anderen, die weit entfernt ist, übertragen. Darauf antworte ich Folgendes. Wenn der Geist durch Menschen spricht, warum sollte er dann keine Person sein? Das Gegenteil ist der Fall, gerade weil er Person ist, freilich unsichtbar und nicht räumlich begrenzt wie wir, ja, ist klar. Aber gerade weil er Person ist, kann er als dritte Person der göttlichen Dreieinigkeit durch Menschen sprechen. Man darf sich also Person bezüglich Heiligen Geist jetzt nicht als sichtbar, greifbar, körperliches, innerweltliches Wesen vorstellen, sondern als unsichtbar und trotzdem personal wirkend, als Geist eben, nicht als Körper in dem Sinne. Der Heilige Geist ist Gott, keine Kraft, aber durch das Wirken des Heiligen Geistes oder als Heiliger Geist erweist Gott seine Kraft auf Erden. Dazu lese ich jetzt gerade noch zwei Stellen. Johannes 16, Vers 7 bis 14. Und achten Sie mal darauf, welche Eigenschaften der Heilige Geist hier als Person besitzt. Hier sagt unser Heiland, es ist gut für euch, dass ich weggehe, denn wenn ich nicht weggehe, kommt der Tröster nicht zu euch. Wenn ich aber gehe, will ich ihn zu euch senden. Und wenn er kommt, wird er der Welt die Augen auftun über die Sünde und über die Gerechtigkeit und über das Gericht. Wenn aber jener, der Geist der Wahrheit, kommen wird, wird er euch in alle Wahrheit leiten. Denn er, also der Geist Gottes, wird nicht aus sich selber reden, sondern was er hören wird, das wird er reden, und was zukünftig ist, wird er euch verkündigen. Er wird mich verherrlichen, denn von dem Meinen wird er es nehmen und euch verkündigen. Alles, was der Vater hat, das ist mein. Darum habe ich gesagt, er wird es von dem Meinen nehmen und euch verkündigen. Johannes 16, 7 bis 14. Kann das ein elektrischer Strom tun? Also der Geist als Person besitzt personale Eigenschaften und Gaben. Und noch eine Stelle, Hananias und Sapphira, eine ganz wichtige Stelle bezüglich der Personalität und Gottheit des Heiligen Geistes. Da steht in der Bibel, in Apostelgeschichte 5, Vers 1 bis 4, ein Mann aber mit Namen Hananias samt seiner Frau Sapphira verkaufte einen Acker. Doch er hielt mit Bissen seiner Frau etwas von dem Geld zurück und brachte nur einen Teil und legte ihn den Aposteln zu Füßen. Petrus aber sprach, Hananias, warum hat der Satan dein Herz erfüllt, dass du den Heiligen Geist belogen und etwas vom Geld für den Acker zurückbehalten hast? Hättest du den Acker nicht behalten können, als du ihn hattest? Und konntest du nicht auch, als er verkauft war, noch tun, was du wolltest? Warum hast du dir dies in deinem Herzen vorgenommen? Du hast nicht Menschen, sondern Gott belogen. Ist Ihnen was aufgefallen? Apostelgeschichte 5, 1 bis 4. Es heißt einerseits, du hast den Heiligen Geist belogen und einige Verse weiter, du hast Gott belogen. Also ganz klar, der Heilige Geist ist Gott. Soweit hierzu. Nachdem wir nun die Gottheit des Heiligen Geistes von der Schrift her festgestellt haben, kommen wir jetzt zur entscheidenden Frage, ist Jesus Gott in einzigartiger Weise? Also nicht ein Gottessohn, sondern der Gottessohn. Nicht ein Gott sondern der einzigartige Sohn Gottes. Nun, da ist es am einfachsten, wenn wir einmal sehen, was die Bibel über Jehova, sage ich mal, sagt, also JHWH, das Tetragramm, ich sage jetzt mal Jehova, das wird hier so abgehört, JHWH, nicht? Zeugen Jehovas würden als Jehova sagen, weil sie an die Leinwand hier geworfen, und was sie über Jesus sagt. Wir sehen also, ich lese mal vor, Jesus ist Gott. Die Zeugen Jehovas und nicht nur sie bestreiten die Dreieinigkeit, also die Wesenseinheit von Gott Vater, Gott Sohn und Gott im Heiligen Geist. Jesus sei nur ein Geschöpf, der Erzengel Michael, der vollkommene zweite Adam. Aber er sei nicht Gott im eigentlichen Sinn. Nachfolgend ein Überblick über Bibelstellen, die dokumentieren, dass Gott, Jahwe oder Jehova und Jesus Christus eins sind. Und hier sind zunächst die Stellen zu nennen, die sagen, Jehova ist Gott. Das brauchen wir, denke ich, nicht weiter begründen. Aber dann auch, Jesus ist Gott. Auf einige gehe ich gleich noch ein. Johannes 1, Vers 1 und 18, Johannes 20, Vers 28, Römer 9, Vers 5, Titus 2, Vers 13, Hebräer 1, Vers 8, 2. Petrus 1, Vers 1. Aber nicht nur die Bezeichnung Gott findet sich, sondern auch die ganzen Würdetitel Gottes auf Jesus angewendet und die ganzen Eigenschaften Gottes auf Jesus angewendet. Zum Beispiel, Jehova ist Herr in Herrlichkeit. Ich lasse jetzt aus Zeitgründen die vielen Stellen weg. Und Jesus ist Herr in Herrlichkeit. Sie sehen hier, ich habe es nicht gezählt, ungefähr 20 Bibelstellen, man könnte noch mehr nennen. Dann, Jehova ist Erster und Letzter, Alpha und Omega. Und Jesus ist genauso Erster und Letzter, Alpha und Omega. Offenbarung 1, Vers 17 und 18, Offenbarung 2, Vers 8, Offenbarung 22, 12 bis 16. Jehova ist Retter und Jesus ist Retter. Matthäus 1, Vers 21 und so weiter. Allein schon der Name Jesus bedeutet ja, von Jeshua herkommend, Hilfer, Helfer, Retter. Dann, Jehova ist ewiger König und Jesus ist ewiger König. Jehova ist ewiger Richter und Jesus ist ewiger Richter. Jehova ist Erlöser und Jesus ist Erlöser. Apostelgeschichte 20, Vers 28, Epheser 1, Vers 7, Hebräer 9, Vers 12. Jehova ist Schöpfer und Jesus ist Schöpfer. Johannes 1, Vers 2 folgende, Kolosser 1, 15 bis 18, Hebräer 1, 1 folgende. Davon werden wir zwei Stellen noch betrachten. Und dann auch wieder wesentlich, Jehova existiert von Ewigkeit her und Jesus existiert von Ewigkeit her. Etliche Stellen aus dem Johannesevangelium machen das deutlich, aber auch 1. Korinther 10, Vers 4, Philipper 2, Vers 6, Hebräer 9, Vers 26, Hebräer 13, 8 und Judas 5. Und jetzt etwas, was ja nur Gott tun kann, kein Mensch oder kein Engel könnte das tun. Jehova vergibt Sünden und Jesus vergibt Sünden. Markus 2, Vers 1 bis 12, Apostelgeschichte 5, Vers 31, Apostelgeschichte 26, Vers 18, Kolosser 2, Vers 13, Kolosser 3, Vers 13. Nur Gott kann Sünden vergeben. Deshalb wollten ihn ja auch die Pharisäer steinigen, weil er das tat. Sagte, deine Sünden sind dir vergeben. Die Juden wollten ihn damals steinigen. Und auch das kann nur Gott tun. Jehova weckt Tode auf und Jesus weckt Tode auf. Übrigens, auch im Endgericht kann nur Gott tun, kein Engel. Im Unterschied zu Michael zum Beispiel. Und Jesus weckt Tote auf. Lukas 7, Vers 11 folgende, Johannes 5, 21, Johannes 6, 40 und viele weitere Stellen. Und was auch nur Gott zukommt, Huldigung, Anbetung. Das kann man jetzt wahrscheinlich nicht mehr lesen, deshalb lese ich es vor, ist ganz unten hier. Jehova empfängt Lobpreis und Anbetung, und zwar von Engeln und Menschen. Und genauso Jesus empfängt Lobpreis und Anbetung von Engeln und Menschen. Ganz viele Bibelstellen. Matthäus 2, Vers 2, Matthäus 14, 33, 28, 9 und Vers 17, Johannes 5, Vers 23, 20, Vers 28 und so weiter. Vor allem aber Hebräer 1, darauf gehe ich auch gleich noch ein. Ich zitiere aus dem Buch von des Neutestamentlers Murray G. Harris, Jesus as God. Und folgende Sätze daraus möchte ich nochmal zitieren in deutscher Übersetzung. Harris als Neutestamentler schreibt hier, es ist sicher, dass der Begriff Theos, also Gott, auf Jesus Christus in Johannes 1, Vers 1 und Johannes 20, 28 angewandt wird. Es ist sehr wahrscheinlich, dass er in Römer 9, Vers 5, Titus 2, Vers 13, Hebräer 1, Vers 8 und 2. Petrus 1, Vers 1 auf Jesus Christus bezogen wird, wahrscheinlich auch in Johannes 1, 18. Wenn Jesus als Theos, Gott, oder Hotheos, der Gott, bezeichnet wird, dient dies dazu, seine Gottheit expressis verbis, das heißt ausdrücklich, zu bestätigen. Sicherlich steht, so schreibt Harris weiter, sicherlich steht oder fällt aber die neutestamentliche Lehre von der Gottheit Christi nicht mit der Zahl der Stellen, an denen Jesus Theos, Gott, genannt wird. Sogar wenn der Titel niemals in Bezug auf Jesus gebraucht würde, ist seine Gottheit doch offensichtlich. Zum Beispiel ist er, also Jesus, der Empfänger der Anbetung von Menschen und Engeln und des rettenden Glaubens. Er übt Funktionen aus, die ausschließlich Gott zukommen, etwa beim Schöpfungsakt, beim Vergeben von Sünden und beim Endgericht. Bittgebete werden an ihn gerichtet. Alle göttlichen Attribute sind ihm eigen. Er trägt zahlreiche Titel, die im Alten Testament auf Yahweh, Jehova, bezogen werden. Zitat Ende. So Harris in dem Buch Jesus as God, Jesus als Gott. Lohnt sich mal zu lesen, wer Englisch kann. Ausführliche wissenschaftliche Untersuchung, etliche hundert Seiten. Nun kommen wir aber auch nochmal auf ein weiteres tiefes Geheimnis, außer der Dreieinigkeit, nämlich wie verhalten sich denn die wahre Gottheit und die wahre Menschheit Jesu Christi zueinander? Übrigens ein genauso tiefes Geheimnis wie die Frage, die Bibel, Gottes Wort, Menschenwort, was zurzeit auch in evangelikalen Kreisen diskutiert wird. Die Frage, wahre Gottheit und wahre Menschheit, wie verhält sich das zueinander? Haben sich damit auch Gott Mensch wird, Hunger leidet, Durst leidet, angreifbar wird, sogar geschlagen werden kann, getötet werden kann am Kreuz. Marterpfahl würden Zeugen Jehovas sagen, da gibt es ja kein Kreuz. Aber auf die Dinge kann ich jetzt nicht alle eingehen. Aber wie ist das möglich? Nun, das ist das Geheimnis wahre Gottheit und wahre Menschheit, wie das nun zusammenkommt. Jesus wuchs heran vom Kind zum Mann, empfand Hunger und Durst, Müdigkeit und Schlaf, Trauer und Freude. Er litt körperlichen und seelischen Schmerz und schließlich den Tod. Und doch war er zugleich und ist er wirklicher Gott. Er besaß Macht über die Natur, konnte die Gedanken der Menschen erkennen, Sünden vergeben, Krankheiten heilen, Stürme stillen, Sehen beruhigen, Tode zum Leben erwecken und so weiter. Das ist in einer Person hier, des Sohnes Gottes, zusammengetroffen, in einzigartiger Weise. Nun, das ist nun auch das Geheimnis, wie sich die göttlichen Personen unterscheiden. Und wir berühren hier wirklich an die tiefsten Geheimnisse im christlichen Glauben und auch die tiefsten Geheimnisse für die Theologen und für die Theologie. Trotzdem möchte ich einiges vielleicht sagen. Und wir gehen aus von Philipper 2, Vers 6 bis 11. Das ist, denke ich, der Schlüssel, um diese Stellen richtig zu verstehen, die auch den Zeugen Jehovas wahrscheinlich zum Fallstrick geworden sind, weil sie es falsch verstanden haben, wenn es heißt, der Vater ist größer als ich. Ich denke, wir können es nur verstehen von Stellen wie Philipper 2, 6 bis 11 her. Das Geheimnis der Selbstentäußerung Jesu Christi, dass er sich seiner Göttlichkeit entäußert hat für die Zeit der irdischen Existenzweise. Wir lesen es mal, Philipper 2, 6 bis 11. Und ich habe hier eine eigene Übersetzung vom Griechischen her. Der in der Daseinsweise Gottes sich befand, hielt nicht gierig daran fest, Gott gleich zu sein, sondern er entäußerte sich selbst, Sklavendasein annehmend. Ein Gleichbild der Menschen wurde er. Und im Äußeren erfunden als Mensch erniedrigte er sich selbst und wurde gehorsam bis zum Tod, ja zum Kreuzestod. Deshalb hat Gott ihn auch so sehr erhöht und ihm den Namen, der über jeden Namen ist, geschenkt, damit im Namen Jesu jedes Knie sich beuge, der himmlischen und irdischen und unterirdischen, und jede Zunge bekenne, Herr ist Jesus Christus, zur Ehre Gottes des Vaters. Nun, es wird hier deutlich, ganz am Anfang schon, dass Jesus Christus ursprünglich in der Gestalt Gottes in der, nicht nur Gestalt, sondern in der Morphe, in der Daseinsweise Gottes sich befand. Und nur weil er Gott ist, konnte er sich seiner Gottheit für eine bestimmte Zeit so entäußern, dass er Fleisch wurde, dass er Mensch wurde. En morphe tu theou hyparchon. Ursprünglich in der Gestalt Gottes seiend. Und mit seiner Fleischwerdung beschloss Christus freiwillig, sich der Autorität des Vaters zu unterstellen. Nicht, weil er es musste, sondern weil er es wollte aus Liebe zu uns Menschen. Das ist das Geheimnis der Menschwerdung Jesu Christi, Gottes in Christus, in seinem Sohn. Er hielt nicht gierig daran fest, Gott gleich zu sein. Er hätte ja sagen können, ich will nicht auf die Erde gehen, ich will nicht dieses Opfer bringen, ich will beim Vater bleiben. Nein, er hat es freiwillig auf sich genommen, diesen Weg des Leidens für uns Menschen stellvertretend, für unsere Schuld zu gehen. Dass Jesus seine Gleichheit mit Gott aufgeben konnte, setzt also voraus, dass er diese Gleichheit besaß und auch natürlich besitzt. Gott wurde Mensch, Johannes 1, Vers 14, das Wort wurde Fleisch. Jesus unterwarf sich seinem Vater dem Rang nach, aber nicht der Natur nach. Er bleibt gleichen Wesens mit dem Vater, nimmt aber einen geringeren Rang ein als der Sohn. So wie auch ein irdischer Sohn, solange er jung ist und so, oder auch die Eltern ehren soll und insofern auch unter den Eltern, auch unter dem Vater steht. Man kann das ja wieder mit dem menschlichen Vergleich sich vorstellen. Die Kinder sollten in der Regel oder überhaupt von Schöpfungswillen Gottes her unter den Eltern stehen, nicht über die Eltern sich stellen. Selbst wenn die Eltern ungläubig sind, da müssen sie ihnen vielleicht nicht gehorchen, wo es um Glaubensdinge geht. Da muss man Gott mehr gehorchen als den Menschen. Aber trotzdem im irdischen Rahmen den Eltern gehorchen. Ich kann ja sagen, meine Mutter sitzt auch hier. Also. Je älter man wird, da wird es ein bisschen schwieriger, wenn man mal schon auf die 50 zugeht. Aber trotzdem haben natürlich die Eltern auch manche Lebenserfahrung voraus. Ne? Ist doch in der Regel so, oder? Ja. Wobei auch niemand die Jugend verachten soll. Siehe Timotheus Briefe. Das ist in der Gemeinde, wenn dann junge Prediger kommen, ne? Denke ich manchmal, Mensch, diese älteren Geschwister, die hören sich jetzt den jungen Prediger an und lernen da was von ihm. Deshalb, es gilt beides. Da, wo der Geist Gottes wirkt, auch die Jugend kann manches sagen. Ich bin jetzt wahrscheinlich auch nicht der Älteste im Raum, sage Ihnen trotzdem was, entschuldigen Sie bitte. Aber ja, so wie es einem der Herr schenkt. Jesus unterwarf sich also seinem Vater dem Rang nach, aber nicht der Natur nach. Diese Unterwerfung ändert also nichts an der Wesensgleichheit mit dem Vater und dem Heiligen Geist, Gott von Gott. Er wurde Mensch wie wir, aber mit einem Unterschied, wer weiß das? Ohne Sünde, er bleibt als Einziger und blieb als Einziger ohne Sünde. Er wurde auch versucht, hat aber dem nicht nachgegeben. Und seine Fleischwerdung, seine Inkarnation, lateinisch, kam der Entäußerung seiner Gottgleichheit gleich. Das heißt, er verzichtete auf den Gebrauch bestimmter göttlicher Eigenschaften, aber das wurde ihm nach seiner Kreuzigung und Erhöhung wieder in der Fülle zuteil. In Vers 9 bis 11 von Philipper 2 ist übrigens ein Zitat aus Jesaja 45 aufgenommen. Jesaja 45, 22 bis 24. Und in der Jesaja-Stelle heißt es, da spricht also Jehova, wie Zeugen Jehovas sagen würden, mir sollen sich alle Knie beugen und alle Zungen schwören und sagen, in Jehova habe ich Gerechtigkeit und Stärke. Und genau das wird aufgegriffen in Philipper 2, wo es dann heißt, dass sich im Namen Jesu jedes Knie beuge. Genau das gleiche, was hier bei Jehova gesagt wird. Haben Sie mal ein Beispiel, ja? Jesaja 45, Jehova, Philipper 2, Jesus Christus. Die Knie sollen sich beugen für Jehova und genauso vor dem Sohn Jesus Christus. Kann man noch deutlicher erkennen, dass Jesus Gott ist und vollkommener Erlöser ist? Nun gibt es aber die Stelle, Johannes 14, 28, der Vater ist größer als ich, spricht hier Jesus. Da bin ich auch schon mal ins Schleudern gekommen. Wenn man das so isoliert liest, der Vater ist größer als ich, ja, ist dann Jesus doch nicht Gott, ja. Aber es ist genau das, was ich gesagt habe. Man kann es nur verstehen, jetzt kommt ein theologisches Fachwort, vom innertrinitarischen Handeln her. Innertrinitarisch heißt innerhalb der drei.
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innertrinitarisches Handeln zwischen Vater und Sohn. Der Vater ist größer, weil von ihm alles innertrinitarische Geschehen ausgeht, denn er, der Vater, ist es, der den Sohn und den Geist sendet. Und im gleichen Kapitel Johannes 14 steht ja, und das scheint zunächst widersprüchlich zu sein, ist es aber gar nicht, der Satz, den Jesus spricht, wer mich sieht, der sieht den Vater. Nun, wie könnte das Jesus sagen, wenn er nicht Gott wäre? Wer mich sieht, der sieht den Vater, nämlich Gott, den Vater. Das heißt also, die Unterordnung des Sohnes, der Vater ist größer als ich, hebt die Wesenseinheit mit Gott, dem Vater. Wer mich sieht, der sieht den Vater, das hebt diese Wesenseinheit nicht auf. Das ist im gleichen Kapitel Johannes 14 beschrieben. Qualitativ war er Gott, offenbart im Fleisch, während er quantitativ als ein Mensch begrenzt war. So kann man fast auch sagen. So von der Wesensart gleich, von der Rangordnung unterschieden. Noch einige Stellen, oder ist Ihnen schon zu viel? Ich möchte noch auf 1, 2, 3, wobei, noch auf einige wenige Stellen eingehen. 20 Minuten noch, wenn es erlaubt ist. Aber es ist ja wichtig, weil da kommen ja Fragen, wenn die Zeugen Jehovas an der Haustür sind und diese Stellen dann einem präsentieren. Und da gibt es ja auch ein Buch Unterredungen anhand der Schriften, wo diese Dinge auch einstudiert werden. Das ist also nicht so, dass sie das einfach so sagen. Das wird regelrecht geschult, diese Gespräche. Ich gehe vielleicht morgen Abend noch darauf ein. Da werde ich noch ein bisschen was auch über die missionarische Begegnung sagen. Aber hier Markus 13, Vers 32. Von dem Tage aber und der Stunde, nämlich des Weltendes und Endgerichts, weiß niemand, auch die Engel im Himmel nicht, auch der Sohn nicht, sondern allein der Vater. Geheimnisvolle Stelle. Warum weiß der Sohn nicht den Termin des Weltgerichts, des Endes? Nun, zunächst ist festzustellen, es gibt ja verschiedene Urschriften, dass im Mehrheitstext, im griechischen Mehrheitstext, sich der Satzteil Ude Hochios, auch der Sohn nicht, überhaupt nicht findet. Der findet sich in verschiedenen anderen Handschriften, aber nicht im Mehrheitstext, der eine sehr gute Bezeugung hat. Also von daher muss man Zweifel anmelden, ob das ursprünglich da gestanden ist. Textforschung. Aber selbst wenn es im ursprünglichen Evangelium so gestanden sein sollte, dann wird doch deutlich vom Zusammenhang her in Matthäus 24, dass Jesus sehr wohl Kenntnis besaß über das Ende der Welt. Er hat ja die ganze Endzeitrede gehalten, die ganzen Zeichen der Zeit, die kommen werden. Ich werde, so Gott will, auch dieses Jahr noch ein Seminar halten über Endzeit im Dezember. Ich glaube auch, dass das Ende nahe gerückt ist, aber ich würde nie einen Termin festsetzen, im Unterschied zu der Geschichte der ernsten Bibelforscher oder Zeugen Jehovas, wo es ja schon viele falsche Termine gab. 1874, 1878, 1914, 1918, 1925, 1975. Das waren alles falsche Termine für die Errichtung des Königreiches Gottes auf Erden. Aber darauf gehe ich jetzt mal nicht ein. Aber auch daran erkennt man falsche Prophetie natürlich, ne? Wenn es nicht eintrifft. Tag und Stunde weiß niemand. Darum geht's. Aber die Zeichen hat der Herr uns offenbart. Und natürlich wusste er um die Zeit. Warum nun dieses aber nicht gesagt werden soll, das wird in der ähnlichen Stelle Apostelgeschichte 1, Vers 7 deutlich, wo Jesus zu den Jüngern spricht, es steht euch nicht zu, Zeitläufe und Zeitpunkte zu wissen. Kairos et Chronos. Zeitläufe und Zeitpunkte, beziehungsweise umgekehrt, Chronos und Kairos. Also es steht euch nicht zu, das heißt, es ist nicht gut für uns, wenn wir den genauen Zeitpunkt wissen. Warum wohl? Weil wir da nicht mehr alle Zeit wachsam sind. Wir sollen ja alle Zeit wachsam sein und bereit für den Tag des Herrn. Und außerdem soll man nicht jetzt, dann kommt man schnell in die Haltung, ja, ein Jahr so und so viel. Und vorher, da kann man sich ja immer noch bekehren und so nach dem Schema. Dann wird es ein sehr flaches Leben. Nein, wir sollen alle Zeit in freudiger Erwartung der Wiederkunft Jesu stehen. Ich lasse es aus Zeitgründen einige Stellen weg. Man müsste jetzt ausführlich auf Johannes 1, Vers 1 bis 3 eingehen. Mach es ganz kurz. Wie gesagt, Sie können es ausführlicher studieren, wenn Sie wollen, in Büchern. Aber hier heißt es im Luthertext, im Anfang war das Wort. Und das Wort war bei Gott und Gott war das Wort. Dasselbe war im Anfang bei Gott. Alle Dinge sind durch dasselbe gemacht und ohne dasselbe ist nichts gemacht, was gemacht ist. Wir wissen, das Wort ist Jesus Christus, muss ich jetzt nicht

erklären. Und in der Neuen Weltübersetzung der Wachturmgesellschaft hören sich diese Verse so an. Im Anfang war das Wort, und das Wort war bei Gott, und das Wort war ein Gott. Statt Gott war das Wort. Das Wort war ein Gott. Dieser war im Anfang bei Gott. Alle Dinge kamen durch ihn ins Dasein, und ohne ihn kam auch nicht ein Ding ins Dasein. Es wird also unterschieden zwischen Gott, Jehova, und einem Gott, dem Erzengel Michael, nämlich Jesus Christus. Aber das lässt sich nicht halten. Ich müsste jetzt die ganzen Grammatikregeln erklären. Nach Colwell und wie sie alle heißen, würde es gern ausführlich tun, aber ich denke, ich erschlage sie damit. Es ist nur die Sache, die Wachturmgesellschaft argumentiert, ob hier es Gott oder ein Gott heißt, das hängt vom Textzusammenhang ab. Und da ja die ganze Bibel sagen würde, Jesus sei nicht Jehova, Gott, deshalb müsse es heißen ein Gott. So wird im Groben argumentiert. Aber ich habe gerade gezeigt, auch das Schaubild, dass die gesamte Bibel sagt, dass Jesus Gott ist. Insofern muss es hier betont vorangestellt heißen, Theos, Gott. Und ohne Artikel, weil es eben gerade die Betonung ist. Gott war das Wort. Nicht Mensch war das Wort, sondern Gott. Deshalb ist Theos hier vorangestellt in 1. Mose, in Johannes 1, Vers 1. Und vor allem, und das ist noch ein wichtiges Argument, das wird oft übersehen, es heißt nicht, und das wird überlesen, sehr gern, auch von uns, es heißt nicht, im Anfang wurde das Wort, sondern, wie heißt es? Im Anfang war das Wort. Und der Bibelausleger Theodor Zahn hat bereits im 19. Jahrhundert geschrieben, oder Anfang des 20., dass dieses lange en, enarche, holokos im Griechischen, war das Wort, schon immer das Hauptargument gegen die Arianer jeder Färbung war, ob sie Zeugen Jehovas oder Moslems oder Arius selber geheißen haben. Es heißt nicht, das Wort wurde geschaffen, trat in die Welt, sondern es war von Ewigkeit her. Es ist im Anfang. Man kann auch sagen, in Gott war das Wort, nicht wurde. Das ist für mich das Hauptargument von Johannes 1, von der ewigen Gottheit des Wortes. Enarche en ho logos. Im Unterschied zu allem, was geworden ist, war der Logos von Ewigkeit. Sonst müsste es heißen, enarche geneto ho logos. Im Anfang wurde der Logos das Wort. Es lohnt sich mal ein bisschen Griechisch zu lernen. Nicht wurde, sondern war im Anfang schon. Auch Johannes 3,16 wird ins Feld geführt. Denn also hat Gott die Welt geliebt, dass er seinen eingeborenen, übersetzt Luther, eingeborenen Sohn gab, damit alle, die an ihn glauben, nicht verloren werden, sondern das ewige Leben haben. Das ist ja ein ganz bekannter Vers, wo das ganze Evangelium zusammengefasst ist. Und hier steht im Griechischen Monogenes, der einzig geborene Sohn, übersetzt Luther. Es wird in den Wachturmschriften argumentiert, dass Ginomai, also von Monogenes, der Zusammenhang, ein Hinweis sei auf die Geschöpflichkeit Jesu und ein Beweis gegen seine Gottheit. Aber es ist gerade umgekehrt. Monogenes heißt einzig gezeugt, ja, nicht geschaffen. Also es deutet auch hier wieder ganz klar auf die Zeugung des Sohnes vom Vater hin. Dann die Stelle, ich und der Vater sind eins. Das ist ja ein Argument für die Gottheit Jesu. Aber wie wird hier jetzt dagegen argumentiert? Ist auch mal interessant zu hören. Wenn Jesus spricht, ich und der Vater sind eins. Nun, sie sagen, dass es eben, ich habe schon mal vorhin ganz am Anfang ein Zitat gelesen, sie sagen, dass das nur die Einheit in der Überzeugung und im Willen sei, die Jehova und Jesus besessen hätten. Also keine Einheit im Wesen, sondern nur in der Überzeugung und im Willen. Das Neutrum hin zeige eine Einheit in der Zusammenarbeit an. Aber ist wirklich nicht mehr gemeint als eine Einheit im Wollen und Handeln? Doch, muss man antworten. Und das wird deutlich wieder im Textzusammenhang. Es ist ja immer wichtig, dass wir die Bibelstellen vom Textzusammenhang her betrachten. Was geschieht nämlich, als Jesus gesagt hat, ich und der Vater sind eins? Wie reagieren denn die Umstehenden darauf? Sagen sie, ja, wir sind ja auch, sie können ja antworten, wir sind ja auch eins mit dem Vater. Wir tun auch seinen Willen als jüdische Nachfolger unseres Gottes. Wenn Jesus nur das gemeint hätte, dann wäre das nicht passiert, was hier beschrieben wird.
Da steht nämlich in Johannes 10, da hoben die Juden Steine auf, um ihn zu steinigen, und sprachen, um eines guten Werkes willen steinigen wir dich nicht, sondern um der Gotteslästerung willen, denn du bist ein Mensch und machst dich selbst zu Gott. Also ihr seht, liebe Geschwister und liebe Freunde, man muss hier den Zusammenhang beachten. Sie hätten ihn nicht steinigen wollen, wenn sie es nicht so verstanden hätten und er es auch nicht so gemeint hätte. Ich bin Gott, der Vater und ich sind eins. Das hat Jesus in einzigartiger Vollkommenheit gesagt. Und nun noch eine Kardinalstelle, Johannes 20, Vers 28. Der Zweifler Thomas, ja, vielleicht auch schon dran gedacht. Er sprach zum auferstandenen Herrn Jesus Christus, als er ihn gesehen hat, als er seine Wunden berührt hat, an die Seite gefasst und die Nägelmale betastet. Was sagte er da? Wer weiß es? Mein Herr und mein Gott. Johannes 20, Vers 28. Eine der wichtigsten Stellen im Neuen Testament, wo Jesus klar als Gott bezeichnet wird. Die Wachturmgesellschaft tut sich schwer, diese Stelle umzudeuten. Sie versucht es. Und wie? Ich zitiere. Man muss hier genau hier hinhören, wie hier umgedeutet wird. Und zwar, aus der Schrift sollte man an die Dreieinigkeit glauben, Seite 29. Zitat. Für Thomas war Jesus wie ein Gott. Wie ein Gott. Vor allem unter den wundersamen Umständen, die ihn zu diesem Ausruf veranlassten. Einige Gelehrte meinen, dies seien lediglich gefühlsbetonte Worte des Erstaunens, die Thomas zwar zu Jesus gesprochen, aber an Gott gerichtet habe. Wie dem auch sei, wird hier weitergeschrieben, Thomas dachte nicht, Jesus sei der allmächtige Gott. Denn er und all die anderen Apostel wussten, dass Jesus nie behauptet hatte, Gott zu sein, sondern lehrte, dass nur Jehova, der allein wahre Gott ist, Johannes 17, Vers 3, wird auf eine Stelle verwiesen. Ich habe ja gerade aber gesagt, wo Jesus sagt, ich und der Vater sind eins. Also natürlich hat er es gelehrt und sollte ja deshalb auch gesteinigt werden. Aber es wird ja behauptet, er hätte es nie gelehrt. Und Thomas hätte auch gar nicht ihn gemeint, sondern Jehova, und hätte halt nur ihn dabei angeschaut. Finden Sie das überzeugend? Es sind Auswege, Ausflüchte, die man sucht. Und ich finde das sehr traurig, dass man sich um diese Klarheit hier herumdrückt und das einfach nicht annehmen möchte. Jesus ist Gott. Vom Textzusammenhang her zielt diese Erzählung, diese Tatsachenerzählung, der Tatsachenbericht darauf, den Weg des Thomas zu beschreiben, vom Zweifler zum Gläubigen. Thomas, der Zweifler, der ja zum Gläubigen wird. Thomas kommt zum Glauben an Jesus als den Auferstandenen. Und deshalb auch die Antwort Jesu. Und das ist wieder der Kontext. Was antwortet denn Jesus? Wenn er nicht Gott wäre, was hätte er dann sagen müssen? Rede mich nicht so an, du sollst nur Jehova anbeten, hätte er sagen müssen. Ja? Und was tut Jesus? Er sagt in Vers 29, weil du mich gesehen hast, Thomas, darum glaubst du. Selig sind, die nicht sehen und doch glauben. Weil er ja nicht mehr lange da sein wird, sichtbar auf Erden, sagt er das schon auch für uns. Das ist für mich ein ganz wichtiger Vers, der unsichtbare Herr, ihm zu vertrauen, dass wenn wir ihn nicht sehen, selig, die nicht sehen und doch glauben. Weil du mich gesehen hast, Thomas, darum glaubst du, selig, die nicht sehen und doch glauben. Jesus bestätigt also den Glauben des Thomas, der in seinem Bekenntnisausruf, mein Herr und mein Gott, zum Ausdruck kommt. Ich denke, was kann es noch deutlicher geben als diesen Beweis für die Gottheit Jesu? Und noch ein wichtiges. Der Ausruf, mein Herr und mein Gott, ist im Alten Testament eine häufige Ausdrucksweise, ein feststehender Gebetsruf zu Gott, dem Vater. Im Alten Testament gang und gäbe, in 2. Samuel 7, Vers 28, 1. Könige 18, Vers 39, Psalm 35, Vers 23, Psalm 50, Vers 3 und so weiter. Dieser Gebets- und Bekenntnisruf, mein Herr und mein Gott, wird hier auf Jesus angewendet, der sonst nur, ich sag's mal, Jehova zuteil wird. Hier auf Jesus bezogen. Harris sagt in seinem Buch Jesus as God, indem Thomas diesen Bekenntnisruf von sich gab, erkannte er die Herrschaft Jesu
in den irdischen und himmlischen Reichen und über sein eigenes Leben sowie die wesensmäßige Einheit Jesu mit dem Vater an, welche seine Verehrung Jesu rechtfertigte. So wie sie in diesem Vers gebraucht werden, sind Kyrios und Theos Titel, nicht Eigennamen. Der erste bestätigt implizit und der zweite explizit die substanzielle Gottheit des auferstandenen Jesus. Zitat Ende. Nun könnte ich noch auf Kolosser 1, Vers 15 eingehen. Christus ist das Ebenbild des unsichtbaren Gottes, der Erstgeborene vor aller Schöpfung. So muss es richtig übersetzt sein, ein Genitivus Partitivus. Und es heißt auch nicht erst Geschaffener, sondern Erstgeborener. Im Griechischen steht Prototokos, Pases Ktisios. Wenn es Erstgeschaffener heißen würde, dann müsste heißen Protoktistos, Pases Ktisios, für die Fachleute unter uns. Also vom Griechischen her ist es gar nicht möglich, ihn hier als Geschöpf einzuordnen. Und da wird übrigens in Klammern hinzugefügt, in der Neuen Weltübersetzung, der Erstgeborene vor allen anderen Geschöpfen. Da wird anderes eingefügt, andere Geschöpfe, obwohl das gar nicht dasteht. Lesen Sie mal darauf in die Neue Weltübersetzung, wie da in Klammerbemerkungen der Text verfälscht wird. Ich habe ein ganzes Kapitel auch hier drin, muss das aus Zeitgründen weglassen. Aber nun eine Stelle zum Abschluss, wirklich jetzt der Schluss. Noch 5 Minuten. Hebräer 1, das können Sie mal mit aufschlagen, wer eine Bibel da hat. Ich denke, hier wird am allerdeutlichsten der Unterschied zwischen Jesus Christus, dem einzigen Sohn Gottes, und den Engeln, mit denen ja Jesus auf eine Ebene gestellt wird von der Wachturmgesellschaft, Erzengel Michael. Hebräerbrief, Kapitel 1. Jetzt nochmal einige Verse daraus. Ab Vers 1. Nachdem Gott vor Zeiten vielfach und auf vielerlei Weise geredet hat zu den Vätern durch die Propheten, hat er in diesen letzten Tagen zu uns geredet durch den Sohn, den er eingesetzt hat zum Erben über alles, durch den er auch die Welt gemacht hat. Er ist der Abglanz seiner Herrlichkeit und das Ebenbild seines Wesens und trägt alle Dinge mit seinem kräftigen Wort und hat vollbracht die Reinigung von den Sünden, und hat sich gesetzt zur Rechten der Majestät in der Höhe und ist so viel höher geworden als die Engel, wie der Name, den er ererbt hat, höher ist als ihr Name. Denn zu welchem Engel hat Gott jemals gesagt, du bist mein Sohn, heute habe ich dich gezeugt? Genau hinhören. Ja? Zu welchem Engel hat Gott das jemals gesagt? Einzigartiger Sohn. Und wiederum, ich werde sein Vater sein und er wird mein Sohn sein. Und wenn er den Erstgeborenen wieder einführt in die Welt, spricht er, und es sollen ihn alle Engel Gottes anbeten. Von den Engeln spricht er zwar, er macht seine Engel zu Winden und seine Diener zu Feuerflammen, aber von dem Sohn, Gott, dein Thron währt von Ewigkeit zu Ewigkeit. Und das Zepter der Gerechtigkeit ist das Zepter deines Reiches. Und so weiter. Lesen Sie mal das ganze Kapitel. Und dann noch in Vers 13. Zu welchem Engel aber hat er, Gott, jemals gesagt, setze dich zu meiner Rechten, bis ich deine Feinde zum Schemel deiner Füße lege? Sind sie nicht allesamt dienstbare Geister ausgesandt zum Dienst um derer Willen, die das Heil erben sollen, die Engel? Also Sie merken, Unterscheidung ganz klar, Engel und der Sohn unvergleichlich über den Engeln stehend, unvergleichlich, wohl bemerkt. Also das ganze Kapitel Hebräer 1 zeigt den völligen Unterschied zwischen Gottes Sohn Jesus Christus und den Engeln auf. Die Behauptung der Zeugen Jehovas, dass der präexistente Christus der Erzengel Michael gewesen sei und nach seiner Auferstehung wieder als Engel erhöht worden sei, entbehrt daher jeder Grundlage. Der Sohn allein ist Gott und kein Engel. Und er wird angebetet. Hier noch diese zwei Stellen im Vergleich Hebräer 1, Vers 6 und Offenbarung 22, Vers 8 folgende. Damit schließe ich jetzt. Und da geht es um die Anbetung. Sie wissen ja, dass am Ende der Bibel in Offenbarung 22 die Rede davon ist, dass Johannes niederfällt nach diesen großen Offenbarungen, die er vom auferstandenen Christus erhalten hat. Und der Engel, der nun vor ihm steht, den will er anbeten, zu seinen Füßen fallen. Und dann wird hier beschrieben, Offenbarung 22, Vers 8 und 9.
Und ich, Johannes, bin es, der dies gehört und gesehen hat. Und als ich es gehört und gesehen hatte, fiel ich nieder, um anzubeten. Proskynesis im Griechischen, Proskynese. Ich fiel nieder, um anzubeten zu den Füßen des Engels, der mir dies gezeigt hatte. Und er sprach zu mir, tue es nicht. Denn ich bin dein Mitknecht, deiner Brüder, der Propheten und derer, die bewahren die Worte dieses Buches. Bete Gott an. Bete Gott an, sagt der Engel. Er weist von sich weg auf Gott, wie es ein nicht gefallener, göttlicher Engel tut. Im Unterschied zu den Dämonen natürlich. Satan will auch Anbetung. Das ist ein gefallener Engel. Bete Gott an. Totiu proskyneson. Und nun wird in Offenbarung 22, Vers 8 und 9 und Hebräer 1, Vers 6 beide Male das gleiche griechische Wort proskyneo, anbeten oder huldigen, verwendet. Das heißt, die Anbetung und Huldigung, die nach Offenbarung 22, Vers 8 und 9 allein an Gott gerichtet werden soll und die Engel nicht annehmen dürfen, ist die gleiche Anbetung und Huldigung, die gemäß Hebräer 1, Vers 6 dem erstgeborenen Sohn durch die Engel dargebracht werden soll. Wir haben es ja gehört, es sollen ihn alle Engel Gottes anbeten. Steht hier in Hebräer 1, Vers 6. Ja. Ein Engel würde niemals einen anderen Engel anbeten können oder wollen. Wahrscheinlich auch nicht wollen, aber auch nicht können und dürfen. Nur Gott, bete Gott an, sagt der Engel. Und gleichzeitig, Christus sollen die Engel anbeten, weil er Gott ist. Braucht es noch einen weiteren Beweis, liebe Freunde? Ich fasse zusammen. Die Lehre von der Dreieinigkeit, auch wenn der Begriff nicht vorkommt, das ist, gebe ich zu, aber die Tatsache kommt vor in der Bibel. Den Begriff hat man später geprägt. Aber die Tatsache Vater, Sohn, Heiliger Geist, auch schon in der Taufaufforderung, Matthäus 28 und viele weitere Stellen. Lasst euch taufen auf den Namen des Vaters, des Sohnes, des Heiligen Geistes. Es wäre ja widersprüchlich, immer auf den Vater und dann noch auf Engelwesen sich taufen ließe. Nicht? Deshalb ist ja auch die Taufe bei den Zeugen Jehovas ohne diese Namen, nicht? Ohne alles. Weil die schnell untertauchen. Also keine biblische Taufe. Aber diese Dinge, die Lehre von der Dreieinigkeit, die Tatsache der Dreieinigkeit, kann man vielleicht richtiger sagen, ist biblisch gut verankert. Ja, sie geht zwingend aus den untersuchten Bibelstellen und vielen weiteren, die ich jetzt nicht nennen konnte, hervor. Das heißt also, Gott ist ein dreieiniger Gott, der sich als Vater, Sohn und Heiliger Geist offenbart. Und das ist nun, deshalb habe ich so ausführlich auch heute den Einstieg gemacht, der Kernpunkt. Die, die morgen kommen, haben das Entscheidende natürlich verpasst. Das ist die Grundlegung in unserem Gespräch mit den Zeugen Jehovas. Die Frage, glaubst du an den dreieinigen Gott? Hast du wirkliche Erlösung, indem du Jesus Christus als den vollkommenen Gott und Herrn angenommen hast? Wenn du nämlich nicht Jesus Christus als den vollkommenen Gott und Herrn und Erlöser kennst, hast du keine Erlösung, auch wenn du das einbildest. Ohne diesen wirklichen dreieinigen Gott gibt es keine Errettung in Zeit und Ewigkeit. Ich werde morgen früh auf diese Frage ausführlich eingehen, Erlösung oder Selbsterlösung. Und wir werden sehen, das möchte ich schon vorausschicken, der Christus, der Zeugen Jehovas, hat nur einen Teil vollbringen können, weil er ja nur ein Engelwesen ist. Den Rest müssen die Menschen selber hinzufügen. Letztendlich eine Werkgerechtigkeit, ein Rückfall in das Gesetz, wenn man so will, Gesetzlichkeit, aber eine Gesetzlichkeit, die eben nicht retten kann, mit vielen, vielen Werken und keine Heilsgewissheit. Morgen Abend dann eine meines Erachtens noch schlimmere Konsequenz, nur 144.000 im Himmel, alle anderen auf der paradiesisch erneuerten Erde, wird behauptet. Ist das die biblische Lehre oder nicht? Laden Sie noch ein, kommen Sie wieder. Wir wollen morgen früh um 10 und morgen Abend um 20 Uhr die Fortsetzung machen. Nun lasst uns beten. Lieber himmlischer Vater, im Namen deines Sohnes Jesus Christus, rufen wir dich an und danken wir dir, dass du ein vollkommenes Erlösungsopfer geschaffen hast am Kreuz auf Golgatha, dass wir alles in dir haben, dass du ausgerufen hast, es ist vollbracht am Kreuz. Und Herr, wir danken dir, dass du auch auferstanden bist dann von den Toten, nicht im Grab geblieben und dass du uns deshalb ewiges Leben ermöglichst. Schenke uns diesen rettenden Glauben an dich und erhalte ihn uns. Und auch wenn Menschen denken, sie seien sehr religiös und dich als den lebendigen Heiland noch nicht kennen, dann Herr, begegne ihnen doch, segne sie und führe sie zu dir. Wir bitten es von Herzen. O Herr, sei du gnädig
und sei jetzt auch bei uns, schenke uns ein sachliches und faires Gespräch, wo noch Fragen sind oder auch Diskussionen, dass wir von deinem Wort her ringen um die wirkliche rettende Erkenntnis, Herr, dich als den Weg, die Wahrheit und das Leben anzunehmen, wer es noch nicht getan hat. O Herr, nun segne uns und behüte uns. Amen.

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0: Das Thema des heutigen Abends heißt 1 Million Patente, 1000 Religionen, ein Evangelium. Die Mathematiker unter uns haben sofort festgestellt, dass eine geometrische Reihe immer mit dem Faktor 1000. 1 mal 1000 ist 1000 und nochmal mal 1000 ergibt 1 Million. Vielleicht erscheint dem einen oder anderen dieses Thema zu kompliziert. Und darum möchte ich einen einfacheren Vorschlag machen für dieses Thema. Wir wollen heute nur über ein einziges Stichwort nachdenken. Und dieses eine Wort heißt Erfindungen. Wir reden heute nur über Erfindungen. Wir werden dabei 4 Arten von Erfindungen unterscheiden. Das allerdings ist sehr wichtig, dass wir diese Unterscheidung machen. Und wir wollen dabei 2 Fragen ständig im Auge behalten. Nämlich die erste Frage, von wem stammt die Erfindung und zu welchem Zweck ist diese Erfindung gemacht worden? Wenn wir diese beiden Fragen ständig im Auge behalten, dann werden wir an diesem Abend gemeinsam ans Ziel kommen. Also, wir reden nur über Erfindungen. Wenn wir über Erfindungen nachdenken, dann denken wir zunächst einmal nach über uns selbst. Wir Menschen sind äußerst erfinderisch. Das können wir alle sicher sehr gut bestätigen, weil wir sehr erfinderisch sind, insbesondere wenn wir hier und da eine Ausrede brauchen. Wir sind aber auf allen Gebieten erfinderisch. Immer wenn die Menschheit ein Problem hat, dann haben die Leute darüber nachgedacht und haben nach einer Lösung gesucht. Und sie haben in vielen Fällen eine Lösung gefunden. Ich will das einmal deutlich machen an einigen Zahlen. Manche haben das schon bemerkt, dass ich es mit Zahlen zu tun habe und insbesondere auch eine Vorliebe für Zahlen habe. In der Zeit von 1948 bis 1989 wurden beim Deutschen Patentamt in München 2.426.739 Patente angemeldet. Der deutsche Anteil davon betrug 1.552.333. Also eine immense Zahl von Erfindungen. Pro Jahr werden also etwa 125.000 Patente angemeldet. Das zeigt den Erfinderreichtum des Menschen an. Die Bibliothek des Deutschen Patentamtes in München gehört zu den größten technischen Fachbibliotheken der Welt. Sie umfasst 800.000 Bände. Dort sind 16,5 Millionen Patentdokumente aus dem In- und Ausland ausgelegt. Man kann dort mal hinfahren und dort einmal einsehen in diese Schriften und man wird sich überzeugen können davon, wie gewaltig der menschliche Erfindergeist ist, wenn es darum geht, über irgendein Problem nachzudenken und eine Lösung zu finden. Viele Patente, die wir dort finden, haben Vorläufer gehabt. Man hat eine erste Idee gehabt, dann wurde das erst einmal gebaut und später wurde das verbessert. Und man kann bei dem neuen Modell manchmal gar nicht mehr erkennen, wie die ursprüngliche Erfindung ausgesehen hat. Wir kennen heute, wenn wir durch die Landwirtschaft gehen, diese Mehrfach-Kipppflüge, die von Traktoren gezogen werden. Das geht alles spielend leicht. Das war früher nicht so. Im vorigen Jahrhundert war es eine ganz gewaltige Erfindung, als Darby den Dampfspatenpflug erfunden hat, also ein tonnenschweres Monstrum, das von einer Dampfmaschine angetrieben wurde. An der Seite befanden sich eine ganze Reihe solcher Forken, die haben den Acker bearbeitet. Und wenn bei der nächsten Reihe diese Dampfmaschine da drüber fuhr, dann war der Acker auch gleich plattgewalzt. All das war gleich damit erledigt. Eine der bedeutendsten Erfindungen unseres Jahrhunderts ist der Computer. Ich sagte es neulich schon, der schnellste Computer leistet heute eine Rechengeschwindigkeit von etwa 10 Milliarden Rechenoperationen in einer Sekunde. Konrad Zuse, der den ersten Computer erfunden hat, und er lebt ja heute noch, er hatte die Z1 gebaut und später die Z4. Bei der Z4 dauerte eine Multiplikation immerhin noch 3,5 Sekunden. Wir sehen, wie schnell die Entwicklung gegangen ist auf diesem Gebiet. Aber nachgedacht wurde auf allen Gebieten und überall wurden Lösungen erdacht. Als es noch keine Autos gab oder sehr, sehr wenig Autos gab, sich noch nicht jeder ein Auto leisten konnte, da hat man überlegt, wie kann man die Fortbewegung etwas schneller gestalten. Und so kam Robert Michael auf die Idee, einen Kurvenschuh zu erfinden. Das war so ein Apparat, den man unter die Füße schnallte, und mit diesem Apparat konnte man erheblich schneller gehen. In der Patentschrift hieß es dann, der Kurvenschuh soll der schnelleren Fortbewegung der Menschen durch Gehbewegung dienen und im Notfalle die Möglichkeit gewähren, Hindernisse zu übersteigen, ohne dass der Läufer genötigt ist, das Gerät zu verlassen. Also ein super Ding der schnellen Fortbewegung. Ein anderes Problem, das die Menschen hatten, als sie noch nicht alle zur Nordsee fahren konnten oder ans warme Mittelmeer, da hatte man die Nordsee zu Hause, und so hat Dittmann eine Wellenbadschaukel erfunden. Dittmanns Wellenbadschaukel gestattet es, die Wellen nach eigenem Gutdünken zu gestalten. Wer es also liebt, so richtig so einmal Kopf unterzugehen, der kann das also gestalten mit Hilfe der Wellenbadschaukel. Und wer das sanfte Vergnügen liebt, bei dem ist das also auch mit Hilfe dieser Erfindung möglich. Früher waren die Wohnungen viel kleiner und man hatte also nicht ein eigenes Badezimmer. Und so kam jemand auf die Idee, ein Sofa zu bauen, das gleichzeitig auch als Duscheinrichtung dient. Das wurde patentiert mit dem deutschen Reichspatent 27.306 im Jahre 1883. Das Sofa wurde einfach aufgeklappt und dann kamen die Duschen zum Vorschein und da konnte die Familie dann eintreten. In der Patentschrift hieß es denn, ein Kombinationsmöbel von ungewöhnlich vielfältigem Nutzen. Eine Brauseeinrichtung war vorgesehen, die in Verbindung mit einer im Bassin befindlichen kleinen Gummisaug- und Druckpumpe steht. Der Badende hat es nur nötig, mit dem Fuß auf den Gummiball zu treten. Also eine ganz einfache Sache. Das war also doch recht gut durchdacht, diese Sache. Nehmen wir noch eine andere Erfindung. Ich weiß nicht, ob Sie heute auch das Problem gehabt haben, wie werde ich mit meinem Haar fertig, dass man da einen schönen geraden Scheitel zieht. Ich war heute auch beim Friseur. Ich habe den Friseur auch eingeladen. Vielleicht ist er sogar hier. Darf ich mal um das Handzeichen bitten? Wo ist mein Friseur? Er wollte sicher kommen. Vielleicht kommt er morgen. Ja, da kam jemand auf die Idee. Das war Daniel Keutmann und August Coutel. Sie haben das Problem erkannt, dass man das Haar möglichst gut scheiteln sollte und auch einen geraden Scheitel hinbekommt. Und darum haben diese beiden eine Maschine erfunden, die um den Kopf geschnallt wird. Und da oben im Gestänge ist ein Kamm befestigt. Und dieser Kamm erlaubt das dann, einen sehr, sehr geraden Scheitel zu ziehen. In der Patentschrift hieß es dann, damit jedermann in den Stand gesetzt werde, ohne fremde Hilfe sein Kopfhaar an beliebiger Stelle schnell und gerade zu scheiteln, das heißt, einen solchen geraden Scheitel machen zu können, der an zwei an den Seiten des Kopfes gedachten geraden Linien parallel läuft. Wir sehen also, bei der Patentschrift kommt es genau darauf an, dass man genau festlegt, was da eigentlich patentiert sein soll. Es sind viele Erfindungen gemacht worden. Eine Erfindung ist ein Problem, das uns heute auch angeht, nämlich die Frage der Energieerzeugung. Da kamen Leute auf die Idee, man müsste eigentlich eine Maschine bauen, die von alleine läuft, und zwar ohne Energiezufuhr. Diese Maschinen haben einen bestimmten Namen. Das sind die Perpetua Mobilia. Das sind Maschinen, von denen die Erfinder meinten, sie würden, wenn man sie einmal anstößt, ständig weiterlaufen. Und zwar ohne Zufuhr von Energie. Oft haben diese Leute jahrelang daran gearbeitet, sie haben viel Zeit investiert, um eine solche Maschine bauen zu können, aber wir wissen heute aufgrund der Kenntnis der Physik, aufgrund der Kenntnis des Energiesatzes, eine solche Maschine kann niemals gebaut werden. Naturgesetze stehen einfach dagegen. Aller Aufwand, der getrieben worden ist, war letztlich vergeblich. Es sind viele Erfindungen gemacht worden auf vielen Gebieten. Ich kann das hier nur so anreißen. Ich habe hier mal so ein paar Kuriositäten gezeigt, den Computer. Und wir könnten das ergänzen durch viele, viele Beispiele aus der Technik und aus vielerlei Sicht. Wenn wir einmal alle diese Erfindungen zusammennehmen, dann können wir sie zusammenfassen unter der einen Rubrik, indem wir sagen, es sind alles Erfindungen von Menschen. Die Menschen haben darüber nachgedacht und sie sind zu bestimmten Erfindungen gekommen. Wir wollen jetzt eine zweite Kategorie von Erfindungen kennenlernen und zunächst wollen wir einmal uns etwas einhören in diese Problematik. Wenn wir uns zum Beispiel einen Buntspecht ansehen, dann ist bei diesem Buntspecht etwas ganz Besonderes erfunden worden, nämlich er kann mit 25 Stundenkilometern gegen einen Baum schlagen und bekommt dabei keine Gehirnerschütterung. Wenn das mal jemand von uns machen würde, so mit 25 Stundenkilometer gegen eine harte Wand oder gegen einen Baum, ich glaube, das nächste Krankenhaus wäre uns das unsere. Hier bei dem Buntspecht ist ein Gehirn erfunden worden, das völlig gegen Erschütterungen gesichert ist, also problemlos in dieser Weise so arbeiten kann. Es gibt viele andere Beispiele, ich will mal so eine kleine Auswahl nennen. Wenn wir uns einen Kolibri anschauen würden, dann würden wir staunen über die Flugfähigkeiten dieses Vogels. Er kann rückwärts fliegen, vorwärts fliegen, seitwärts fliegen, nach oben fliegen, nach unten fliegen, wie ein Hubschrauber senkrecht starten. Er kann in der Luft stehen bleiben, all das ist möglich. Die Flügelschlagfrequenz beträgt 80 Hertz und ist damit um 60% höher als die Frequenz unseres Wechselstromes. Also das sind gewaltige technische Leistungen, die hier ermöglicht werden bei diesem Vogelflug. Das sind Erfindungen, die bisher noch kein Mensch hat nachbauen können. Oder denken wir an eine ganz bestimmte Art von Fischen. Die können leben in 10.000 Metern Tiefe, in absoluter Nacht, wo kein Sonnenstrahl mehr hinkommt. Und dort unten finden sie sich dennoch, weil sie eigene Lampen haben. Lampen, die am Körper verteilt sind und die mit 100%iger Energieausbeute arbeiten. Alle unsere Lampen, die wir von der Technik her kennen, auch diese schönen Strahler hier in der Stadthalle in Braunschweig, sie haben höchstens einen Wirkungsgrad von 10%. Das meiste, was an Energie zugeführt wird, wird als Wärme abgestrahlt. Nur 10% beträgt die Lichtausbeute. Anders bei diesen Fischen, dort wird die gesamte zugeführte Energie in Licht umgesetzt. Oder denken wir an die Photosynthese, ein äußerst wichtiger Prozess auf unserer Erde, von dem unser Leben grundlegend abhängt. Da wird Lichtenergie umgesetzt in chemische Energieträger. Bisher gibt es keinen Verfahrenstechniker und kein Chemiker und kein Ingenieur auf dieser Welt, der diesen Prozess vollständig verstanden hat. Geschweige denn, dass jemand in der Lage wäre, diesen Prozess der Photosynthese nachzubauen. Und doch findet er in jedem Grashalm statt. Eigentlich ein Armutszeugnis für unsere Wissenschaft, dass wir das nicht fertigbringen, noch nicht einmal verstehen. Und wer irgendein Detail an der Photosynthese erkennt und herausfindet, der kann sicher sein, er bekommt einen Nobelpreis dafür. Weil es ein sehr, sehr schwieriger Prozess ist, der kaum zu verstehen ist. Aber wir können sagen, eine super Erfindung ist das. Eine geniale Erfindung, dieser Prozess der Photosynthese. Oder nehmen wir ein anderes Beispiel. Wenn wir uns Menschen ansehen, die Erbsubstanz, die uns gegeben ist, sodass wir die Information weitergeben zur nächsten Generation, aber auch weitergeben von Zelle zu Zelle, sie ist gespeichert mit Hilfe von den sogenannten DNS-Molekülen. Das sind solche gewundenen Moleküle Und da steckt die Information drin. Im Genom des Menschen, in unserer Erbsubstanz, sind 3 Milliarden genetische Buchstaben gespeichert. Und damit ist beschrieben, wie wir konstruiert sind, wie wir gebaut sind. Da ist alles festgelegt bezüglich uns, unserer Persönlichkeit. Wollte jemand diese Buchstaben schreiben, die wir in jeder Zelle stehen haben, und das mit einer normalen Schreibmaschine tun, und wenn er das in einer Zeile schreiben würde, dann würde diese Zeile reichen vom Äquator bis zum Nordpol. Und das ist in jeder kleinsten Zelle unseres Körpers an Informationen enthalten. Wir kommen aus dem Staunen nicht heraus, wenn wir nachdenken über dieses Material der genetischen Speicherung. Stellen wir uns einmal vor, wir würden dieses genetische Material mit Hilfe dieser sogenannten DNS-Moleküle, das sind ja sehr, sehr dünne Fäden, angenommen wir wollten aus einem Stecknadelkopfmaterial einen DNS-Faden ziehen mit dem Durchmesser, wie er in jeder Zelle bei uns realisiert ist, dann könnten wir aus diesem wenigen Material eines Stecknadelkopfes einen solchen langen DNS-Faden ziehen, der 33 Mal um die Erde herumreichen würde. Also eine unglaubliche Dichte in der Informationsspeicherung. Und ich habe weiterhin einmal ein klein wenig gerechnet, weil es mich interessierte, wie viel Information könnten wir speichern auf diesem Material, das Platz hätte im Volumen eines einzigen Stecknadelkopfes. Wenn man das einmal ausrechnet und das in solchen Taschenbüchern umrechnet, dann könnten wir 15 Billionen solcher Taschenbücher in diesem DNS-Material speichern, das Platz hat in einem Stecknadelkopf. Anders ausgedrückt, wenn wir den Stapel aufeinanderlegen würden, dann wäre das ein Stapel, der 500 Mal von der Erde bis zum Mond reichen würde. Oder noch einmal anders ausgedrückt, und dann möchte ich das Zahlenspiel beenden, wir könnten jedem Bewohner dieser Erde 3000 Exemplare dieses Buches zur Verfügung stellen. Das hätte alles Platz im Volumen eines einzigen Stecknadelkopfes. Wenn wir über diese genialen Konzepte nachdenken, die wir in der Schöpfung finden, dann können wir nur staunen über den, der sich das ausgedacht hat. Es ist der Schöpfer. Die Idee der Evolution, dass diese Konzepte von alleine in der Materie entstanden sind, diese Lehre ist die größte Irrlehre des 20. Jahrhunderts. Es gibt keine größere Irrlehre, als dass man glaubt, die Materie bringt es fertig, solche Konzepte von alleine entstehen zu lassen. Aus wissenschaftlichen Gründen ist es unmöglich, weil wir sehen, es sind geniale Konzepte, die wir hinter diesen Werken der Schöpfung sehen. Und wenn wir uns das Grundlegende bewahrt haben des schlussfolgenden Denkens, dann kommen wir alle an den Punkt, dass wir sagen, es ist ein genialer Schöpfer, der das erdacht hat, der das gemacht hat, der das geschaffen hat. Und dieses Wissen finden wir darum auch in allen Völkern der Natur. Es sind Menschen, die nie etwas von Wissenschaft gehört haben, die drüben weit im Dschungel irgendwo leben. Ich kenne einen Missionar, der arbeitet unter den Dumagats auf den Philippinen im Dschungel. Da ist nie ein Weißer hingekommen zuvor. Und ich fragte ihn, diesen Missionar, sag mal, wie machst du das? Wie erklärst du diesen Menschen, dass es einen Schöpfer gibt, der das gemacht hat, den sie gar nicht sehen? Vielleicht ist es leichter für die Leute zu glauben an einen Stein, einen Baum, der sozusagen eine Gottheit ist. Und er sagte, das ist überhaupt kein Problem, das wissen sie alle. Sie denken nach über die Werke der Schöpfung und kommen durch Schlussfolgerung dahin, es muss ein Schöpfer sein, der das alles gemacht hat. Diese Denkfähigkeit haben sie alle. Sie sind auch nicht verführt durch die Lehre der Evolution. Sie haben dieses Wissen, es muss ein Schöpfer sein. Und er sagt mir, ich habe es dann eigentlich sehr einfach. Ich erkläre Ihnen von diesem Gott der Bibel und sage Ihnen, dieser Gott hat geredet mit den Menschen. Er hat sich bezeugt durch Abraham, durch Mose, durch die Propheten und durch viele Menschen, die ihn persönlich kennengelernt haben. Dieser Gott ist dem Menschen nahegekommen. Und er sagt, diese Menschen verstehen es, sie begreifen es und sie nehmen diese Botschaft dankbar an. Damit, wenn wir das alles zusammenfassen, diese Erfindungen, die wir eben kennengelernt haben, dann sind wir eindeutig zu einer zweiten Kategorie von Erfindungen gekommen. Erfindungen, die keineswegs vom Menschen stammen. Das ist ganz eindeutig. Diese Erfindungen sind göttlicher Art. Damit haben wir zwei Kategorien von Erfindungen kennengelernt. Menschliche Erfindungen und göttliche Erfindungen. Wir wollen weitermachen bei unserem Thema Erfindungen. Wir Menschen haben ein großes Problem. Und ich habe es schon angedeutet, wenn wir Menschen ein Problem haben, dann denken wir intensiv darüber nach und wir suchen eine Lösung. Ein grundlegendes Problem der Menschheit ist beschrieben im Neuen Testament, im Römerbrief Kapitel 2 in den Versen 14 bis 15. Und da heißt es, denn die Heiden beweisen, des Gesetzes Werk sei geschrieben in ihrem Herzen, da ja ihr Gewissen es ihnen bezeugt, dazu die Gedanken, die sich untereinander verklagen oder auch entschuldigen. Der Schöpfer hat uns allen ein Gewissen mitgegeben. Und dieses Gewissen klagt uns an oder es entschuldigt uns wegen unserer Schuld gegenüber dem Schöpfer. Dieses Wissen haben wir alle. Und das können wir nachweisen in jedem Stamm, der auf dieser Erde lebt. Und sie überlegen, was kann ich eigentlich tun, um dieses Gewissen zu beruhigen, um mit diesem Schöpfer in Ordnung zu kommen. Nun, jetzt setzt die Erfindungstätigkeit des Menschen ein. Und der Mensch hat erfunden die Religionen. Es gibt nicht nur eine Religion, es gibt tausende von Religionen auf dieser Erde. Man muss nur zu einem anderen Volk kommen, zu einem anderen Stamm, und wir werden dort eine völlig andere Religion kennenlernen. Wenn wir die Religionen einmal klassifizieren wollen, Kennzeichen kennenlernen wollen, was allen Religionen gemeinsam ist, so sind es drei Punkte, die wir nennen können. Das erste, wir haben es mit Gegenständen zu tun. Das ist das Kennzeichen aller Religionen. Zweitens, wir haben es mit Vorschriften zu tun, die erlassen werden innerhalb dieser Religion. Und wir haben es mit Menschen zu tun, Menschen, die diese Vorschriften erlassen haben oder die Gründer dieser Religionen oder die Medizinmänner oder wie diese Leute heißen, die dann eine Bedeutung haben. Das will ich einmal auch an einigen Beispielen deutlich machen. In Japan hat man im Namen der Religion das größte Gebäude, das größte Holzgebäude der Welt errichtet. Der Tudaiji-Tempel in Nara ist das größte und auch gleichzeitig das älteste Holzgebäude der Welt, errichtet im Namen der Religion. Und in diesem Gebäude, bin selbst einmal dort gewesen, ich habe das in Augenschein nehmen können, ich habe darüber nur staunen können, da steht die größte Bronzestatue der Welt. Die größte Bronzestatue, die je gegossen worden ist. Sie ist 16,2 Meter hoch und 437 Tonnen Bronze sind darin verarbeitet worden. In Japan gibt es nicht nur den Buddhismus, sondern auch den Shintoismus. Und man kann das sehr deutlich unterscheiden an den Tempeln. Die sehen nämlich völlig anders aus. Die Shinto-Tempel sind von ihrer Struktur her in Rot gestaltet, mit roter Farbe sind sie versehen. Man kann das sofort unterscheiden von den buddhistischen Tempeln. Wenn man jetzt einmal nachschaut, wie viele Menschen folgen in Japan dem Buddhismus und wie viel dem Shintoismus, dann kommt man auf folgende Zahlen. 1 Million dem Shintoismus, addiert man diese beiden Zahlen, dann kommt man auf 176 Millionen. Die Einwohnerzahl Japans beträgt aber nur 144 Millionen. Wie kommt das? Nun, die Leute sagen, es ist gut, wenn man zu zwei Religionen gehört, tut's die eine nicht, tut's die andere vielleicht, dann sind wir auf der sicheren Seite. Und das beruht vielleicht darauf, dass das Gewissen dann in ganz besonderer Weise beruhigt wird. Wir sehen auch, wie die Menschen sehr intensiv diese Religion betreiben. Man kann an vielen Stellen der Städte sehen, wie dort Krüge aufgestellt sind, mit Sand gefüllt. Da kann man Räucherstäbchen reinstellen. Ganz bestimmte Vorschriften sind da erlassen. Da kann man seine Gebete verrichten. Und wir sehen, es sind viele Vorschriften, die im Namen der Religionen erlassen werden. Kommen wir in andere Länder, finden wir andere Religionen. In Indien zum Beispiel gibt es den Hinduismus. Von den 600 Millionen Indern folgen 500 Millionen dem Hinduismus. Im Hinduismus kennt man viele Götter und Dämonen und Geister, die dort verehrt werden. Tausende sind es. Und in dieser Religion glaubt man, dass man nach dem Tod noch einmal geboren wird, als irgendein Tier vielleicht, oder wieder als Mensch. All das ist möglich nach dieser...
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3: Fassung. Aus diesem Grunde darf auch keine Fliege getötet werden oder sonst irgendein Tier, denn es könnte ja die Großmutter sein, die man auf diese Weise erschlägt. Und darum ist das also in dieser Religion nicht erlaubt. Ich hatte ein Gespräch mit einem Missionar, der in Indien gearbeitet hat, und er hat mir gesagt, ihm war aufgefallen, dass in den Großstädten Indiens

Verkehrsinseln mit ihren Babys, weil sie dort sicher sind vor Ratten. In Indien darf keine Ratte getötet werden. Und aus diesem Grunde gibt es in Indien 8-mal mehr Ratten als Menschen. Diese Ratten haben einen unbändigen Hunger. Und er sagte mir, er hatte viele Kinder gesehen, denen die Gliedmaßen abgefressen waren von Ratten. Wenn sie draußen geschlafen haben, kamen die Ratten mit ihrem unbändigen Hunger und haben die Finger abgefressen und sonst etwas. Und so geht man dann dorthin, um dort Ruhe zu haben vor Ratten. Ratten dürfen nicht getötet werden. Ich war erstaunt, als ich hörte, welches Land den größten Viehbestand hat. Ich hatte immer gedacht an Argentinien, diese großen Pampas, wo Tausende von Rindern dort gehalten werden. Stimmt nicht. Den größten Rinderbestand der Erde hat Indien. 30 Millionen Rinder leben in diesem Land. Auch diese Rinder dürfen nicht getötet werden. Das Hungerproblem wäre sofort gelöst, wenn man diese Tiere schlachten würde. Im Namen des Hinduismus darf es nicht getan werden. Es ist verboten. Gehen wir noch in ein anderes Land, nach Kamerun. Von Nordkamerun habe ich gehört, da gibt es eine Religion, und in dieser Religion ist es üblich, dass die kleinen Kinder getränkt werden. Nur nicht mit kaltem Wasser, wenn sie Durst haben, oder Milch, sondern sie werden getränkt mit heißem Wasser, mit kochendem Wasser. Die Kinder werden festgehalten und dieses heiße Wasser wird in den Mund gegossen, weil man glaubt, dass auf diese Weise die Geister beruhigt werden. Und man kann sich vorstellen, wie viele der kleinen Kinder das wohl überleben. Aber es wird getan im Namen der Religion. Wir sehen, es gibt sehr, sehr unterschiedliche Religionen, sehr, sehr viele Religionen. Manche Religionen sind sehr, sehr grausam, manche weniger. Es ist sehr, sehr unterschiedlich. Aber eines können wir festhalten, obwohl diese Religionen von Menschen sein, von Gott sein können, halten wir fest, keine der Religionen ist von Gott. Alle Religionen sind von Menschen erfunden. Im Laufe der Zeit, als die Menschen nachgedacht haben, es wurde eine Tradition entwickelt, dann kam immer wieder etwas dazu und so sind die Religionen entstanden. Wenn wir jetzt unsere Erfindungen zusammennehmen, haben wir inzwischen 3 verschiedene Arten von Erfindungen kennengelernt. 2 Rubriken haben wir, menschliche und göttliche Erfindungen. Zu den menschlichen Erfindungen gehören also alle technischen Geräte und alle die Dinge, die Menschen sich erdacht haben, aber auch alle Religionen, alle Philosophien, alle Ideologien, alle diese Gedankensysteme sind von Menschen erfunden. Wenn man die Frage stellt, welche Wirkung haben diese Religionen bei Gott, bei dem lebendigen Gott, dann können wir das nur vergleichen mit einer technischen Beschreibung, mit dem Perpetuum mobile, wie wir es vorhin kennengelernt haben. Es ist unmöglich, dass eine Maschine von selbst läuft, dass sie von selbst Energie erzeugt. Und genauso ist es mit den Religionen. Es ist unmöglich, mit Hilfe der Religionen zu Gott zu kommen. Es ist eine Frage, die sehr viele Menschen bewegt und ist eine der häufigsten Fragen, die mir begegnet ist im Gespräch mit den Menschen. Was ist mit den anderen Religionen? Eine Frage, die uns zutiefst bewegt, weil wir darüber nachdenken. Und zu diesem Erfindungsreichtum der Menschen gehört auch ein Bild, wie sie sich die Religionen vorstellen. Und da haben sie folgende Idee entwickelt. Man muss sich das so vorstellen mit den Religionen. Es ist ein großer Berg und ganz oben auf dem Berg, da wohnt Gott. Und die Religionen versuchen vom Fuße des Berges hochzugehen an den Berg, um zu Gott zu gelangen. Die einen versuchen das mit Buddhismus und gehen an der Nordseite des Berges vielleicht hoch. Und die anderen sagen, nein, das ist der falsche Weg oder das ist ein anderer Weg. Der Islam, wir müssen an der Südseite an den Berg hochgehen. Und andere sagen, nein, wir haben noch eine andere Religion, die Religion der Indianer, und sie gehen an einer ganz anderen Seite hoch. Aber alle versuchen, den Berg zu erklimmen.
Alle wollen

0: wollen zu Gott. Dieser eine Gedanke ist einzig und allein daran richtig, dass sie auf der Suche sind nach Gott. Aber es ist so, niemand, kein Mensch kann diesen Berg besteigen, auf dem Gott ist. Die Kluft zwischen Gott und Mensch ist so groß durch die Sünde des Menschen, dass niemand aus eigener Kraft zu Gott gelangen kann. Es ist unmöglich. Und selbst wenn wir die beste Religion hätten, wir würden damit nicht zu Gott kommen. Als ich in Japan war, hatte ich ein Gespräch mit einem Wissenschaftler und er erzählte mir, wissen Sie, wir Japaner haben die beste Religion, die es gibt. Und ich habe ihm sogar recht gegeben. Ich sage, das kann sein, dass sie die beste Religion haben. Es gibt ja sehr viele Religionen. Aber wir brauchen den Weg zu Gott und den schaffen sie mit keiner Religion. Wir hatten ein sehr langes Gespräch über den Weg, wie man zu Gott kommen kann. Halten wir fest, keine Religion kann uns zu Gott führen. Ohne Ausnahme, keine einzige. Alle Religionen haben das Kernproblem des Menschen zwar erkannt, nämlich die Trennung des Menschen von Gott. Diese Erkenntnis ist da. Wir wollen jetzt hören, welche Aussage macht der lebendige Gott bezüglich der Religionen, bezüglich aller Religionen, die wir Menschen erfunden haben. Und die Bibel nennt alle Religionen Götzendienst, Abgötterei und Zauberei. Die Bibel verwendet sehr oft Bilder, um uns das deutlich zu machen. Die gute Beziehung eines Menschen zu dem lebendigen Gott, zu Jesus Christus, wird verglichen mit einer gut gehenden Ehe, wo das Verhältnis gut aufeinander abgestimmt ist, wo einer auf den anderen achtet, wo man merkt, da ist Harmonie in dieser Ehe. Das Bild verwendet die Bibel, um uns deutlich zu machen, wie das Verhältnis zu dem lebendigen Gott sein soll. Und das Gegenbild zur Ehe ist das Hurenbild, ist der Ehebruch, das ist das Gegenbild. Und in diesem Gegenbild schildert die Bibel das Verhältnis des Menschen mit den Religionen. Das ganze Alte Testament ist voll davon, indem sie immer wieder diesen Kampf ansagt gegen alle Religionen, die die Menschen erfunden haben. Und wir können jetzt die Frage stellen, führen die Religionen letztlich doch alle zu Gott? Führen sie doch in die Ewigkeit zu dem lebendigen Gott hin? Die Antwort gibt uns Gott selbst. Hören wir einmal auf einige Aussagen, die wir in der Bibel zu diesem Thema finden. In 1. Korinther 6, in den Versen 9 bis 10 lesen wir, wisset ihr nicht, dass die Ungerechten werden das Reich Gottes nicht erben? Lasset euch nicht irreführen, weder die Unzüchtigen noch die Götzendiener noch die Ehebrecher werden das Reich Gottes ererben. Hier sind sie bezeichnet, die Götzendiener, aber auch die Ehebrecher. Auch die Ehebrecher werden das Reich Gottes nicht sehen. Wenn aus dieser Kategorie jemand unter uns ist heute, er sollte sofort umkehren und diese Sache bereinigen und beseitigen und sich Gott zuwenden. Und wenn jemand Anhänger ist irgendeiner Religion, dann rufen wir ihn, komme raus aus deiner Religion und komme zu dem lebendigen Gott hin, dazu du berufen bist. Oder in Galater 5, Vers 19 bis 21, da lesen wir, offenbar sind die Werke des Fleisches, Götzendienst, Zauberei. Die solches tun, werden das Reich Gottes nicht erben. Und nehmen wir noch einen Vers aus der Offenbarung, Kapitel 22, Vers 15. Da heißt es, draußen sind die Zauberer und die Götzendiener. Sie werden nicht hineingehen in das Reich Gottes. Das ist die klare Aussage Gottes. Und weil das so ist, weil uns nichts retten kann, keine Erfindung des Menschen, darum hat Gott selbst eine Erfindung gemacht. Warum macht Gott eine Erfindung für uns? Der einzige Grund, warum Gott etwas für uns erfunden hat, ist nur in seiner Liebe begründet. Wir sind alle abgewichen von Gott. Wir sind alle in die Irre gegangen. Aber Gott liebt uns. Die Barmherzigkeit Gottes ist so groß, dass er generell für die gesamte Menschheit eine Erfindung gemacht hat. Diese Erfindung, die wir jetzt kennenlernen wollen, ist die bedeutendste Erfindung, die je gemacht worden ist. Es gibt keine größere Erfindung als diese. Unabhängig davon, dass wir sie unter diesen vielen Patenten im deutschen Patentamt gar nicht vorfinden. Auch die Werke des Schöpfers finden wir ja nicht im Patentamt angemeldet. Aber dieses Patent, ich möchte es dennoch als Patent bezeichnen, dieses Patent Gottes sollten wir sehr genau kennenlernen. Es ist das Evangelium von Jesus Christus. Das ist, so möchte ich es einmal sagen, die super Erfindung Gottes. Mit Hilfe des Evangeliums können wir alle Zugang bekommen zum Reiche Gottes. Und wenn wir der größte Sünder sind von Braunschweig oder auch von der Umgebung, wer immer wir auch sein mögen, es ist die Gnade so groß durch das Evangelium, dass wir gerettet werden können. Und darüber freue ich mich, dass ich eine solche Botschaft verkündigen kann, allen Menschen. Es ist niemand heute hier in der Stadthalle, den Gott nicht liebt. Es ist niemand da in dieser Stadthalle, für den diese Erfindung keine Gültigkeit hat. Wir unsererseits müssen diese Erfindung nur für uns in Anspruch nehmen. Die beste Erfindung, die beste technische Erfindung hilft mir nichts, wenn ich sie nicht nutze, wenn ich sie nicht anwende. Dann ist das nur eine Erfindung, die beim Patentamt registriert ist und andere nutzen sie. Ich muss dieses Patent selber ausnutzen, dann habe ich etwas davon. Und so ist das mit dem Patent des Evangeliums von Jesus Christus. Das muss ich selber anwenden, das muss ich selber annehmen und mit diesem Evangelium leben. Und dann habe ich die Verheißung, dass ich das ewige Leben erreichen werde. Und zwar erreicht man das ewige Leben nur mit Hilfe des Evangeliums. Niemand kann aus eigener Kraft zu Gott kommen. Die Kluft zwischen dem heiligen Gott und dem sündigen Menschen ist so groß, dass das niemand überbrücken kann. Aber das Evangelium von Jesus Christus überbrückt diese Kluft. Es ist die Brücke, die Gott selbst gebaut hat. Jetzt stellt sich natürlich die Frage, warum musste Gott eigentlich diese Erfindung machen? Wozu eine Erfindung? Und das hängt damit zusammen, das müssen wir genau diagnostizieren. Und die Bibel sagt uns, wie oder warum dieses Evangelium notwendig war. Und Gott stellt sich uns vor als Arzt. Er untersucht uns Menschen, er stellt eine Diagnose und er stellt fest, wir sind todkrank. Alle, ohne Ausnahme, egal wie wir heißen, ob wir Werner Gitt heißen oder Hans Müller oder Klaus Joachim von der Superheide oder wie auch immer, was für Namen jeder hat, alle Menschen fallen unter dieser Diagnose Gottes. Alle, ohne Ausnahme. Hören wir einmal uns diese Diagnose Gottes an, was Gott zu uns sagt, wer wir sind. Was ist das Ergebnis der Untersuchung Gottes? Gott sagt uns die Wahrheit. Er hat uns ja konstruiert. Und so weiß er genau, wie es mit uns bestellt ist. Schon im Alten Testament beginnt diese Beschreibung des Menschen. In 1. Mose 8, Vers 21 lesen wir, das Dichten des menschlichen Herzens ist böse von Jugend auf. Von Jugend auf ist das unser Wesen. Oder in 1. Könige 8, Vers 46, denn es ist kein Mensch, der nicht sündigt. Oder in Esra 9, Vers 15, siehe, wir sind vor dir in unserer Schuld, denn um des Willen ist nicht zu bestehen vor dir. Oder in Hiob 14, Vers 4, kann wohl ein Reiner kommen von den Unreinen? Auch nicht einer. Oder im Psalm 14, Vers 3, aber sie sind alle abgewichen und allesamt untüchtig. dass keiner, der Gutes tue, auch nicht einer. Oder nehmen wir Psalm 143, Vers 2. Vor dir ist kein Lebendiger gerecht. Oder nehmen wir es in Jesaja 1, Vers 5 und 6. Da kommt es ganz deutlich. Da können wir es dann begreifen, worum es wirklich geht. Das ganze Haupt ist krank. Das ganze Herz ist matt. Von der Fußsohle bis aufs Haupt ist nichts Gesundes an ihm. So todkrank sind wir Menschen vor dem lebendigen Gott. Wenn jemand todkrank ist, was braucht er dann? Ja, Medizin. Stellen wir uns vor, wir haben eine ganz schlimme, tödliche Krankheit. Und da kommt jemand und sagt, ich habe eine tolle Idee. Da hilft ein guter Kamillentee. Ich persönlich trinke auch sehr gerne Kamillentee. Und ich finde den sehr lecker. Aber ich würde den nicht einnehmen als Mittel, wenn ich eine todkranke Krankheit hätte, eine Krankheit, die zu Tode führt. Dann würde ich sagen, was für Mittel gibt es denn da, dass es mir helfen kann? Und so ist es hier auch. Wenn jemand eine Blinddarmentzündung hat und geht zum Arzt und der Arzt sagt ihm das und der Betreffende sagt, stimmt nicht, das glaube ich nicht, das kann bei mir gar nicht sein, habe ich noch nie gehabt in meinem Leben, noch nie eine Blinddarmentzündung, ich gehe wieder nach Hause und wenn ich nach Hause gehe, meine Frau wird den Bauch massieren und schon wird alles wieder weggehen. Hat immer geklappt. Diesmal nicht. Die Krankheit führt zum Tode, wenn es nicht eine Operation gibt. Und genau das sagt uns Gott. Unsere Krankheit ist so tief, so schlimm, dass sie zum ewigen Tode führt. Das ist die Diagnose Gottes für uns alle. Und zwar unabhängig, wer wir sind. Ob wir vielleicht fromm sind oder unfromm sind. Es gibt sehr viel Frömmigkeit, das nichts anders ist als Religion. Hat mit dem Evangelium nichts zu tun. Ich habe einmal gehört, dann sollte jemand 50 Vaterunser beten, weil er irgendeine Sache da berissen hatte. Also ich finde, das ist die schlimmste Religion, wer so etwas verschreibt. Das Gebet, das der Jesus uns gelehrt hat, so zu missbrauchen, als Strafe, es ist unmöglich. Das ist Religion in Reinkultur. Hat nichts, aber absolut nichts mit dem Evangelium zu tun. Das wollen wir ganz deutlich herausstellen. Das ist alles Religion. Sehr viel Religion kann auftreten in frommem Gewande und ist doch Religion. Alle Sekten betreiben in sehr starkem Maße Religion. Das hat mit dem Evangelium nichts zu tun, dass wir das nicht verwechseln. Das Evangelium ist etwas ganz anderes. Aber wenn wir zunächst einmal begreifen könnten, dass wir alle todkrank sind und uns nicht irgendwo zurückziehen in unser Schneckenhaus, vielleicht sogar in ein frommes Schneckenhaus. Die Bibel sagt, wir müssen uns alle bekehren. Und wenn wir noch so fromm wären, müssten wir uns dennoch bekehren. Auch die fromme Frau, die Lydia, hat sich bekehrt. Sie war sogar gottesfürchtig. Und zwar echt gottesfürchtig. Und doch hat sie sich bekehrt, als sie das Evangelium gehört hat. Das Evangelium, das Gott erfunden hat für uns, ist ein Rettungsweg, der mit absoluter Sicherheit ins Reich Gottes führt. Mit einer Gewissheit, wie wir Menschen sie nicht mehr beschreiben können. So gewiss ist das Evangelium, weil es von Gott erfunden ist. Und die Bibel sagt uns, es gibt keinen anderen Weg in das Himmelreich, als nur durch das Evangelium. Hören wir einmal einige dieser Aussagen, die uns das ganz deutlich sagen. In Apostelgeschichte 4, Vers 12 heißt es, in keinem anderen ist das Heil, ist auch kein anderer Name unter dem Himmel den Menschen gegeben, darin wir sollen selig werden. Nichts, kein Name, nichts ist möglich. Nur der Name Jesu allein. Oder in 1. Johannes 5, Vers 12, wer den Sohn hat, der hat das Leben. Wer den Sohn Gottes nicht hat, der hat das Leben nicht. Wir merken, das geht immer binär bei Gott. Entweder so oder so. Entweder gehören wir zu der einen Seite oder zu der anderen Seite. Es ist schlimm, wenn wir in unseren Tagen vieles fromm verwischen und alles gleich machen. Die Welt ist nicht gleich. Gott teilt die Menschheit ganz klar in zwei Bereiche ein. In Menschen, die den Sohn Gottes haben, und in solche, die den Sohn Gottes nicht haben. Wer den Sohn Gottes hat, hat ewiges Leben, das aber mit großer Gewissheit. Er darf wissen, ich habe ewiges Leben. Und wer den Sohn Gottes nicht hat, der hat dieses ewige Leben nicht. Er ist am Ende der Tage verloren. Und darum rufen wir in diesen Tagen, kehre um von deinem alten Weg und kehre hin zu diesem Jesus Christus. Bekehre dich zu diesem Jesus, komm in die Aussprache, mache dein Leben fest bei diesem Jesus. Und dann erfährst du das Heil in diesem Herrn. Dann erfährst du die Wirkung des Evangeliums, die rettende Kraft des Evangeliums. Diese rettende Kraft des Evangeliums ist groß, für jeden so groß, dass jeder heute Abend gerettet werden kann. Ich freue mich, dass das an jedem Abend Menschen begreifen, die das festmachen und die frohen Herzens nach Hause gehen. Manchmal kommt jemand zur Aussprache und sagt, ja, ich weiß gar nicht, wie geht das und wie mache ich das. Ich sage, alles wird hier erklärt, Punkt für Punkt. Wir gehen Schritt für Schritt durch. Und am Ende merke ich, wie die Gesichter strahlen, wie deutlich wird, die Erfindung des Evangeliums von Gott hat sich ausgewirkt, hat Wirkung, verändert den Menschen, gibt dem Menschen ewiges Leben. Und darum sagt der Apostel Paulus auch im 1. Korintherbrief, Kapitel 3, Vers 11, einen anderen Grund kann niemand legen, außer dem, der gelegt ist, welcher ist Jesus Christus? Alle anderen Gründe, die wir in dieser Welt legen, sind Gründe der Vergeblichkeit. Sie haben am Ende der Tage keinerlei Bedeutung. Völlig ohne Belang. Weil das so ist, weil uns keine Religion retten kann. Darum hat der Jesus auch gesagt, geht hinaus und verkündigt dieses Evangelium allen Menschen, aller Kreatur. Ist doch eine ganz einfache Logik. Wenn es eine Religion gäbe unter den 1000 Religionen, hätte doch Jesus es sich sehr, sehr einfach machen können. Er hätte sagen können, ihr lieben Leute, geht alle nach Indien oder noch weiter nach Japan oder vielleicht auch gar nicht so weit bis nach Ägypten oder sonst irgendwo und nehmt die Religion dieser Leute an. Wenn ihr diese Religion annehmt, seid ihr gerettet, dann kommt ihr in den Himmel. Das hat der Jesus aber nicht gesagt. Er hat gesagt, geht hin und verkündigt allen diese eine Botschaft des Heils. Ich freue mich, dass diese Botschaft so einzigartig ist und auch so eindeutig ist. Darum können wir diese Botschaft auch so klar weitersagen. So klar, dass es jeder verstehen kann. Er braucht sich nur zu konzentrieren auf dieses Evangelium von Jesus Christus. Eine ganz einfache Sache eigentlich. Und darum ruft uns Gott auch einfach zu ihm hin, indem wir zu seinem Namen, zu dem Namen Jesu Christi Ja sagen. Wer den Namen des Herrn Jesus wird anrufen, der soll gerettet werden. Eine wunderbare Sache. Das ist die Wirkungskraft des Evangeliums. Wer den Herrn Jesus Christus so ganz annimmt, mit seinem ganzen Herzen und ihm folgen will, bei dem ist das Evangelium von Jesus zum Zuge gekommen. Wir müssen eines bedenken, unser Grundzustand ist der Grundzustand der Verlorenheit. Wir gehen nicht irgendwie verloren durch irgendwelche Dinge, sondern wir befinden uns alle von Natur aus auf dem breiten Pfad der Verlorenheit. Da brauchen wir gar nichts dran zu tun. Da sind wir einfach drauf. Das sagt uns die Bibel. Wir müssen deutlich von diesem Weg abzweigen. Dieser Weg ist schmaler als der breite Weg. Viel, viel schmaler. Darum auch heißt er so, weil es viel, viel weniger Menschen sind, die diesen Weg suchen. Die meisten Menschen suchen den eigenen Weg der Religion. Man kann sich auch eine Privatreligion machen. Ich habe viele solche Leute kennengelernt, die sich eine ganz eigene, spezielle Privatreligion zugeschustert haben. Und die sagen, wenn ich dies und jenes tue, dann wird Gott das sehen, er wird das anerkennen. Und was wollen Sie eigentlich mit dem Evangelium? Das wird Gott schon sehen. So klein ist Gott nicht. Gott ist viel, viel größer. Er wird sich irren. Gott hat sich festgelegt. Gott, wenn Gott etwas sagt, dann ist das wahr. Und dann gilt das. Und dann können wir nur das eine tun, dieses annehmen und ihm folgen. Denn Gott meint es wirklich gut mit uns. Gott hätte da auch sagen können, ja weißt du, du lieber Mensch, du bist zwar todkrank, du bist ja unheilbar krank, aber nun sieh zu, wie du fertig wirst damit. Das tut Gott nicht, sondern Gott hat alles daran gesetzt, um dieses Evangelium für uns zu erwirken. Der Preis für dieses Evangelium war sehr, sehr hoch. Das war nicht ein Klumpen Gold. Den hätte Gott sofort erfinden können, durch Schöpfung erschaffen können. Hätte sagen können, es währt und es ward, dann wäre da ein Klumpen Gold gewesen. Und hätte einen Klumpen Gold für Sünde gegeben. Das ging nicht. Dieser Preis reicht nicht. Der Preis für die Sünde war das Leben des Sohnes Gottes. Jesus musste am Kreuz verbluten, sein eigenes Leben hingeben, damit wir frei ausgehen können. Es ist der größte Preis, der je gezahlt worden ist. Nämlich Gott selbst musste verbluten, um unserer Sünde willen. Er hat es wirklich getan und daran sehen wir, wie groß die Liebe Gottes ist. Wer tut das für uns? Wer geht für uns in den Tod? Niemand. Das tut nur Gott selbst. Aber er hat es getan und darum ruft er uns, dass wir frei werden können. Ich hielt einmal einen Vortrag in einem Gymnasium. Ich habe gesprochen über das Thema Schöpfung, ein Thema, das mich in besonderer Weise natürlich interessiert, auch als Naturwissenschaftler. Und am Ende habe ich gestaunt, da stand ein Mädchen auf und sagte, sagen Sie mir mal, ich habe eine ganz andere Frage, Sie haben da gar nicht drüber gesprochen, aber wie ist das eigentlich? Können Sie mir naturwissenschaftlich beweisen, dass es eine Hölle gibt? Ich dachte, eine merkwürdige Frage. Wie kommt dieses Mädchen auf diese Frage? Und ich sagte ihr, naturwissenschaftlich kann ich das nicht beweisen. Aber an einer Stelle kann ich es Ihnen zeigen, dass es diesen Ort der Verlorenheit gibt. Den können Sie nämlich ablesen am Kreuz von Golgatha. Dort starb der Sohn Gottes um unsere Sünde willen. Er starb dort, um uns vor der Hölle zu erretten. Das war der einzige Grund für Golgatha. Nichts anderes. Das war nicht ein Spektakel für die Weltgeschichte, sondern das war ein ernstes Ereignis, ein Ereignis der Liebe Gottes, um alles daran zu setzen, damit wir nicht an jenen schrecklichen Ort kommen. Das war der Grund. Das hat Gott getan durch seinen Sohn Jesus und darum können wir jetzt abzweigen von der breiten Straße. Jeder kann kommen. Jeder ist eingeladen, den Weg zu verlassen der eigenen Religion, den Weg des eigenen Denkens, den Weg der eigenen Philosophie, den Weg der eigenen Ideologie, den Weg der eigenen Gedankensysteme und wir wenden uns zu dem Herrn Jesus Christus. Und wir werden frei sein. Wer hier und heute den Herrn Jesus Christus annimmt, der geht heute nach Hause.
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3: Als ein Kind Gottes. Und er darf nachher, wenn er nach Hause kommt, und auch hier schon, darf zu dem Schöpfer Himmels und der Erden Papa sagen. Kann sagen, du mein lieber Papa. So steht's in der Bibel. Aber, aramäisch, aber lieber Vater, dürfen wir sagen, wenn wir Jesus Christus angenommen haben, wenn wir dieses Evangelium für uns ganz persönlich in Anspruch nehmen, dann gilt uns das. Dann gilt uns diese Botschaft. Das gilt für jeden in dieser Halle. Vielleicht auch für den einen oder anderen im Chor, der das noch gar nicht so hundertprozentig festgemacht hat. Ich hatte neulich eine Veranstaltung im Zelt und habe das auch so gesagt von dem Evangelium. Und ich drehe mich so rum zum Chor. Ich sage, das gilt auch für den Chor. Da kommt hinterher eine Frau aus dem Chor zur Aussprache und sie sagt, ich möchte auch dieses Evangelium von Jesus Christus annehmen. Und wissen Sie, hier neben mir sitzt mein Mann, den habe ich mitgebracht, der ist Moslem. Und der hatte noch einige Fragen. Wir haben die Fragen geklärt und er sagte, ich möchte das auch annehmen. Und diese Menschen, ich habe hinterher mehrmals Post bekommen von diesen Leuten, die sind so froh geworden mit dem Evangelium. Eine Veränderung ist hineingekommen, da ist jemand von der Religion abgesprungen und zum Evangelium hin, zu Jesus Christus hin. Das ist möglich. Jesus ruft jeden, egal wer wir sind. Ob wir fromm sind oder nicht fromm sind, ob wir ein großer Sünder sind oder ein kleiner Sünder oder wie auch immer, wie wir uns einschätzen. Gott ruft jeden. Wenn jemand unter uns ist, der nicht die absolute Gewissheit hat, wenn er in dieser Nacht sterben würde und würde dann beim Herrn Jesus sein, wer das nicht weiß, der hat sich noch nicht bekehrt. Und der ist eingeladen zum Gespräch. Der soll heute kommen. Der soll sich heute entscheiden mit seinem Leben. Und er kann frohen Herzens nach Hause gehen. Das steht zur Debatte heute. Heute stehen Ewigkeiten in deiner Entscheidung, die du entscheidest. Triff eine gute Entscheidung für die Zukunft. Ich habe eine Schrift gefunden von der Bundesbahn. Nun nicht deswegen, weil ich ein großer Anhänger der Bundesbahn bin, obwohl ich lieber mit der Bundesbahn fahre als mit dem Auto. Aber ich habe mir diese Schrift sofort mitgenommen. Ich denke, das kannst du gebrauchen, wenn du mal irgendwo das Evangelium verkündigst. Und da steht, ist ein Zug drauf auf dieser Schrift und oben drüber steht, die Weichen für die Zukunft stellen. Genau das ist das Thema von heute Abend. Stelle die Weichen für dein Leben, für deine Zukunft heute Abend. Was du heute stellst in deinen Weichen des Lebens, hat Ewigkeitsbedeutung. Du bist eingeladen, dieses Evangelium, diese Erfindung Gottes für dich heute in Anspruch zu nehmen. Der Jesus ruft dich ganz persönlich. Geh nicht vorüber.

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0: was bereits im Jahr 1992 in der führenden mexikanischen Wochenzeitschrift Proceso enthüllt wurde, erregt diese Tage von neuem die Gemüter. Aus dem Mund des Großkommandeurs des Obersten Rates der Freimaurer Mexikos, Carlos Vázquez Rangel, will man damals Folgendes vernommen haben. Ich zitiere. Innerhalb der 8 Häuserblocks, aus denen der Vatikanstaat besteht, befinden sich nicht weniger als 4 Logen der schottischen Freimaurerei. Ein Pater sagt in diesem Zusammenhang aus, dass in bestimmten Ländern, in denen sich die Kirche nicht betätigen dürfe, es diese Freimaurerlogen seien, die insgeheim die Geschäfte des Vatikans führen. Im Zuge umfänglicher Recherchen und Aufklärungsarbeit werden diese Tage weltweit schwerwiegende Beweise zusammengetragen, die brisante Enthüllungen über diese enge Verbindung des Vatikans zur schottischen Freimaurerei ans Licht bringen. Waren die jahrzehntelangen Kämpfe zwischen der katholischen Kirche und dem Freimaurertum vor der Öffentlichkeit nur taktische Scheinkämpfe? Auch wurde der Öffentlichkeit vorenthalten, wer der Schöpfer des größten Freimaurerritus, des sogenannten schottischen Ritus, in seiner heutigen Form ist. Es war niemand anders als Albert Pike. Albert Pike war als praktizierender Satanist auch bekannt als Mitbegründer der Satanskirche. In den Jahren 1859 bis 1891 war Pike der Grand Commander der schottischen Freimaurerei. Gerade dieser nicht unbedeutende Zusammenhang erregt derzeit die Gemüter rund um den Erdball. Albert Pike schreibt nämlich in seinem Freimaurer-Hauptwerk Morals and Dogma:
1: Yes, Lucifer is God. Lucifer, God of light and God of good, is struggling for humanity against Adonai, the God of darkness and evil. Ja, Lucifer ist Gott. Lucifer, der Gott des Lichts und des Guten, der für die Menschheit eintritt gegen Adonai, den Gott der Dunkelheit und des Bösen.
0: In weiteren unmissverständlichen Worten erklärt Pike summarisch, Satan spricht den Teufel zum Guten und den Schöpfergott der Bibel zum Bösen. Das ist freilich sehr beunruhigend für viele Menschen. Während nach außen stete Rivalität zwischen Vatikan und Freimaurertum attestiert wurde, kam ans Licht, dass der damalige 33-Tage-Papst Johannes Paul I., welcher angeblich einem Ritualmord zum Opfer gefallen sein soll, selbst aktiver Freimaurer war. Johannes Paul I. empfahl G. Carducci, ebenfalls ein Freimaurer, als Vorbild für die Jugend. Von Carducci aber stammt die Satanshymne: Und schon erzittern Mitren und Kronen, heil dir Satan, o Rebellion, o rächende Kraft der Vernunft. Carducci war Gründer der Propaganda-Freimaurerei in Italien und gründete die Propaganda Due, die P2-Loge in Rom, zu deren Mitgliedern später auch der Vitella Intimus Kardinal Marcinkus gehörte. Im Januar 1996 trug der Großorient von Italien dem Papst Johannes Paul II. Den Galileo Galilei-Preis an, die höchste Auszeichnung des italienischen Freimaurertums. Begründung: Der solchermaßen Ausgezeichnete habe sich während seines Pontifikats stets für die Werte der universellen Freimaurerei eingesetzt. Sehen Sie im Anschluss unter Bildung unzensiert weitere Zeugenaussagen zu der derzeit viel diskutierten geheimen Luzifer-Verehrung in der katholischen Kirche. Zum besseren Verständnis vergleichen wir vorweg den genauen Wortlaut aus dem Duden zum Stichwort Luzifer. Denn bislang kannte man den Eigennamen Luzifers einzig aus dem Kirchenlatein. Schon immer galt dieser Name als Eigenname Satans, sprich des Teufels. Wenn nun dieser Name zunehmend ganz offen in der lateinischen Anbetung in Erscheinung tritt, dann sind das doch schon sehr deutliche Ansagen. Doch lesen Sie und sehen Sie selbst.
1: Lucifer, kirchenlateinisch Lucifer, der Lucifer, Lucifers, Teufel, Satan. Der Duden definiert seit jeher Lucifer als kirchenlateinischer Name für Teufel oder Satan. Während der lateinisch sprechende Vorsänger bei der Ostermesse, beim Exsultet, frei und offen von Luzifer singt, verschleiern die deutschen Texte der katholischen Gesangsbücher den Namen Luzifer mit Morgenstern. Die lateinische Bibel, die Vulgata, verwendet jedoch zum Beispiel für Jesus als Morgenstern nirgends Luzifer, sondern ausschließlich Stella Splendida Matutina.
0: Die Entdeckung dieser offensichtlichen Verschleierung von Luzifer führt daher gerade zu einer weltweiten Empörung. Bleibt man nämlich der uralten Definition des Dudens treu, dann singt der katholische Vorsänger in seiner Liturgie nichts anderes als:
2: Luzifer, mit seinen Flammen erscheine er morgens. Jener Luzifer, betone ich, der den Untergang nicht kennt. Christus, dein Sohn, der von unten zurückgekehrt ist. Er hat das menschliche Geschlecht heiter erleuchtet und erlebt und regiert in Ewigkeit.
0: Eine immer umfänglicher werdende Beweisführung, dass die Spitze der römisch-katholischen Kirche insgeheim Luzifer als den wahren Sohn Gottes ansieht und verehrt, findet hier neuen Nährboden. Und dann sorgt auch gerade das größte Weltraumteleskop der Welt mit dem Namen Luzifer für großes Aufsehen. Wem es gehört? Dem Vatikan. Doch sehen Sie gleich selbst.
3: Warum gibt es eine vatikanische Sternwarte, betrieben von Astronomen des Vatikans im Staate Arizonas? Erfahre, warum diese Astronomen des Vatikans mit dem Projekt Luzifer beschäftigt sind. Eine spezielle Infrarotkamera wird verwendet, die auf dem stärksten Teleskop der Welt installiert ist, das tief ins All blickt, um dort nach Außerirdischen und UFOs zu suchen. Das grundlegende Instrumentarium beinhaltet Twin Blue and Red Cameras für den blauen bzw. roten Spektralbereich, für Weitfeld Aufnahmen des Universums mit der Möglichkeit der nahen Interferometrie, um weit entfernte Planeten zu identifizieren. Des Weiteren beinhaltet es moderne Spektroskopiegeräte und ein Nahinfrarot-Imager und Spektroskop mit dem Namen Luzifer. Der Vatikan tauft Teleskop auf Mount Graham Luzifer. Die University of Arizona, der Vatikan und Jesuiten nennen neues Teleskop Luzifer. Giorgio Mario Bergoglio wird erster Jesuitenpapst. Der Jesuitenorden hatte eigene Sternwarten in Rom seit dem 16. Jahrhundert. Der Vatikan begann seine Sternwarten erst viel später zu bauen. Die Sommerresidenz des Papstes in Castel Gandolfo südlich von Rom. In den zwei Kuppeln, welche den päpstlichen Palast bedecken, befinden sich die Teleskope des Vatikans. Die Astronomen wohnen in einem ehemaligen Kloster. Viele der Forscher am Specula Vaticana sind Jesuitenpriester.
4: Ich wurde in einer Internatsschule unterrichtet, welche von Jesuiten geleitet wurde. 3 Jahre lang mussten wir Teile der Bibel von einer Sprache in die andere übersetzen. Im ersten Buch Mose kommt der Herr vom Himmel herunter auf die Erde, auf einen heiligen Berg mit Rauch und Feuer und lautem Krach und Beben. Und jeder hatte Angst. Das war der Moment, wo ich sagte: Das ist nicht Gott. Worüber reden wir? Mein Gott braucht kein Fahrzeug, um sich umherzubewegen, das bebt, Rauch ausstößt und laute Geräusche macht. Und es waren die Jesuitenpriester, die sagten: Erich, du solltest das Buch Henoch lesen.
5: Also, ich fing an, das zu untersuchen, und ich fand etwas sehr Bizarres heraus. Ich fand heraus, dass die meisten der Teleskope und Sonden, welche die Sonne beobachten, sich im Besitz von niemand anders als dem Vatikan befinden. Der Vatikan. Und ich dachte, das ist komisch. Was will der Vatikan mit der Sonne?

0: Haben Sie gesagt, dass Sie Luzifer sind?
1: Ich bin Luzifer.
0: Definieren Sie Luzifer für mich.
1: Rein, Tugend, gesund, unschuldig, individuell, darauf aus, Menschen zu helfen.
0: Das ist Luzifer?
1: Ja.
0: Bitte sagen Sie das nochmal. Luzifer ist ein reines, heiliges...
1: Voller Tugend.
0: Voller Tugend? Ist das Luzifer, den Gott schuf?
1: Das ist der gleiche.
0: Oh Mann, das ist stark. Ich werde das ins Internet stellen.
1: Oh, Gott segne dich, Bruder.
0: Das ist genau das, was die Schreiners und Freimaurer uns lehren, dass Luzifer Licht ist. Erzählen Sie mir über Jesus. Wer ist Jesus?
1: Er ist mein Führer.
0: Ist er der Sohn Gottes?
1: Ja.
0: Ist er der einzige würdige Meister?
1: Ja.
0: Sehen Sie, das ist, was ein Maurer bekennt, dass Luzifer Licht ist. Warum machen Sie es noch? Warum sind Sie noch hier?
1: Naja, es fühlt sich an wie eine Schicksalssache. Ich habe es geschafft, damit zu handeln, wissen Sie, vor langer Zeit. Und ich tue meinen Teil.
0: Was hatten Sie verhandelt?
1: Dahin zu kommen, wo ich jetzt bin.
0: Sollte ich fragen, mit wem Sie das Geschäft machten?
1: Naja, wissen Sie, mit dem Oberbefehlshaber.
0: Auf dieser Erde?
1: Auf dieser Erde und in einer Welt, die Sie nicht sehen können.

Das folgende Lied ist sehr umstritten. Leute behaupten, dass dieses Lied ein Mittel ist, um Satan anzubeten mit dem Liedtext. Für den Zusammenhang, wenn sie Lucifer, Morgenstern in diesem Lied singen, könnte das entweder Jesus Christus oder Satan bedeuten. Bilden Sie sich nicht sofort Ihre Meinung. Ich werde Ihnen einige Dinge zeigen, die Sie wahrscheinlich bisher noch nie gesehen haben. Teilen Sie mir dann im Kommentarbereich mit, was Sie denken. Aber nun zunächst das höchst umstrittene Lied.

1983 verschwand die 15-jährige Emanuela Orlandi im Bezirk des Vatikan. Priester haben nun zugegeben, dass sie für Sexorgien des Vatikan entführt wurde. Viele glauben, dass die Orgien Satans Anbetung beinhalten. Der Vatikan hat sich darüber bedeckt gehalten. Aber die Zeit wird knapp.

0: Emanuela Orlandi ist ein 15-jähriges Mädchen, das 1983 für Sexpartys des Vatikan entführt wurde. Die Leute sind empört und fordern Antworten, da der Vatikan versucht, dem Skandal zu entgehen.
1: Die Welt beginnt, die katholische Kirche als das zu sehen, was sie ist. Die kriminellste Organisation, die es gibt.
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